0: im Norden und Osten ein paar Wolken und etwas Regen, 21 bis 35 Grad. Es ist 2.03 Uhr.
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2: Weiterhin mit Jerzy May. Vielen Dank fürs Einschalten. Schön, dass Sie sich von uns begleiten lassen an diesem sehr frühen Donnerstag. Den Auftakt der zweiten großen Runde macht ein Mann, der sich als exquisiter Pianist und Dirigent oft um brillantes Repertoire kümmert, das nicht ganz so oft zu hören ist, Howard Shelley, besonders zusammen mit dem Tasmanischen Symphonieorchester. Hier zum Beispiel mit dem dritten Klavierkonzert von Friedrich Kalkbrenner.

Friedrich Kalkbrenner oder auch Frederik, wie er sich in seiner Wahlheimat Frankreich nannte, zu Lebzeiten ein gefeierter Pianist, der auch wunderbar für die Tasten komponierte. Das war gerade sein drittes Klavierkonzert in A-Moll Opus 107. Howard Shelley spielte den anspruchsvollen Solopart und leitete vom Flügel aus das Tasmanische Symphonieorchester. Weiter geht's im ARD-Nachtkonzert mit einer Barockbesetzung, dem tschechischen Kollegium 1704, mit seinem Gründer und Leiter Václav Lux. Die Noten der folgenden D-Dur-Ouvertüre stammen von Johann Friedrich Fasch.

Das Kollegium 1704 aus Prag, geleitet von Václav Lux, im Juni 2003 zu Gast bei den Tagen Alter Musik Regensburg, unter anderem mit der eben gehörten Ouvertüre in D-Dur von Johann Friedrich Fasch. Wir bleiben noch einen Moment bei Barockmusik mit einem Ausschnitt aus Händels Oper Alcina. In der Titelpartie Simone Kermes, begleitet von Il Complesso Barocco unter Alan Curtis.

Die Sopranistin Simone Kermes als Zauberin Alcina im zweiten Akt der gleichnamigen Oper von Georg Friedrich Händel. 2002 begleitet von Il Complesso Barocco unter Aaron Curtis. Wir verlassen die barocke Klangwelt und haben jetzt hier im ARD-Nachtkonzert Zeit für französische Kammermusik des späten 19. Jahrhunderts. Ein Klavierquartett in G-Moll, komponiert von Gabriel Fauré. Gespielt 2016 von einem seinerzeit sehr jungen, unter anderem vom Deutschen Musikrat sehr geförderten Ensemble, dem Mariani-Quartett.

Das Mariani-Quartett, benannt nach einem italienischen Geigenbauer, von dem das Instrument der Bratschistin Barbara Buntrock stammt, zusammen mit ihren Ensemble-Kollegen Geiger Philipp Bohnen, Cellist Peter Philipp Stemmler und Pianist Gerhard Vielhaber, spielte sie gerade dieses F-Dur-Quartett von Gabriel Fauré. Wir erweitern die Besetzung wieder zum Orchesterklang mit 5 nordischen Volkstänzen des 1836 geborenen Dänen Emil Hartmann. In dessen Heimat entstand auch die Aufnahme mit dem von Bo Holten dirigierten Philharmonischen Orchester Kopenhagen.

Nordische Volkstänze, konkret aus dänischer Feder, komponiert von Emil Hartmann. Sein Landsmann unserer Tage Boholten dirigierte das Philharmonische Orchester Kopenhagen. Ein vom Norweger Edvard Grieg skizzierter Klavierschmetterling, der flattert auf 4 Uhr zu. Gleich nach den Nachrichten drehen wir dann eine weitere Runde ARD-Nachtkonzert, präsentiert von BR Klassik. Bis gleich.

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1: Um 4 Uhr mit Ronald Lessig. Beim kriselnden Autobauer Volkswagen kommt heute der Aufsichtsrat zusammen, begleitet von Protesten. Es geht unter anderem um mögliche Standortschließungen und einen verschärften Stellenabbau. Aus Hannover, Bertil Starke.
2: In Wolfsburg geht es heute ums große Ganze. Das mächtige Kontrollgremium von Volkswagen befasst sich mit dem grundsätzlichen Kurs von Europas größtem Autobauer und der befindet sich in Schieflage. Schwach ausgelastete Werke, zu hohe Kosten, das wegbrechende China-Geschäft, dazu die US-Zölle. Die VW-Chefetage will darauf mit dem Rotstift reagieren. Im Raum steht der Abbau von 100.000 Jobs. Bisher sollten es nur halb so viele sein. Auch Werkschließungen sind für den Vorstand kein Tabu. Für die Standorte Emden, Hannover, Zwickau sowie für das Audi Werk in Neckarsulm ist die Zukunft ungewiss.
1: Das US-Militär hat mit einer neuen Angriffswelle auf den Iran begonnen. Das habe Präsident Trump angeordnet, so das zuständige Regionalkommando. Trump hatte beim NATO-Gipfel das Rahmenabkommen für Verhandlungen über einen dauerhaften Frieden für gescheitert erklärt. Auslöser waren Attacken auf Schiffe nahe der Meerenge, die Washington Teheran zuschreibt. Vermittlerstaat Pakistan rief beide Seiten zur Zurückhaltung auf und forderte, die Gespräche trotz der neuen Eskalation fortzusetzen. In Ankara ist der NATO-Gipfel mit einer Abschlusserklärung der 32 Mitgliedstaaten zu Ende gegangen. Darin bekräftigen sie unter anderem ihre gegenseitige Beistandspflicht im Falle eines Angriffs. Kanzler Merz sagte mit Blick auf höhere Verteidigungsausgaben, die Trittbrettfahrerei der Europäer sei zu Ende. Tina Hassel aus Ankara mit den Einzelheiten.
3: Tatsächlich haben die Europäer ernst gemacht und mehr Verantwortung in der NATO übernommen mit neuen Rüstungsprojekten im Umfang von mehr als 50 Milliarden Dollar, vor allem für Drohnen und Überwachungsflugzeuge, also überall dort, wo sich die Amerikaner bei zentralen militärischen Fähigkeiten zurückziehen. Denn die Bündnispartner wissen nur, wenn die NATO europäischer wird, kann sie transatlantisch bleiben und können sie die Amerikaner unter Trump weiter bei der Stange halten. Bei der Schluss-PK hat Trump ja gesagt, es habe sogar Liebe im Raum gelegen, doch alle wissen, diese Harmonie kann jederzeit wieder kippen.
1: Nach der Gewalttat an einem Gymnasium in Oberbayern ist der mutmaßliche Täter in Untersuchungshaft. Der 16-Jährige habe einen Schuss abgegeben, aber niemanden getroffen, sagte Bundesinnenminister Dobrindt. Dann habe er mit einem Messer auf zwei 13-jährige Mädchen eingestochen. Beide seien schwer verletzt worden. Das Motiv des ehemaligen Schülers des Schongauer Gymnasiums ist noch unklar. Das waren die Nachrichten. Das Wetter in Deutschland. Tagsüber freundlich, im Nordwesten mehr Wolken und etwas Regen bei bis zu 19 Grad auf Sylt und 33 Grad am Oberrhein. Am Freitag viel Sonne, 21 bis 35 Grad. Es ist 4.03 Uhr.
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4: Mit Jerzy May. Schön, dass auch Sie dabei sind, ob noch wach oder schon. Und in diese Runde geht's mit brillantem Celloklang. Ein französischer Meister des Instruments war in der zweiten Hälfte des 18. Jahrhunderts Jean-Louis Duport. Von ihm stammt das folgende D-Dur-Konzert. Den Solopart übernimmt in unserer Einspielung von 2009 Peter Hörr und er leitet auch die Hofkapelle Weimar.

Jean-Louis Duport, Ende der 1740er in Paris geboren. Im Zuge der Französischen Revolution trieb es ihn eine Zeit lang an den preußischen Hof. Er war ein exquisiter Cellist. Das war gerade das fünfte seiner 6 Cellokonzerte mit Peter Hörr, Cello und Leitung der Hofkapelle Weimar. Im ARD-Nachtkonzert, da geht's jetzt mit einem Sprung durch Zeit und Raum ins späte 16. Jahrhundert nach England mit Musik von Anthony Hoban. Tänzerische Liebesgeschichten ohne Worte. Alle Details haben Mitglieder des Ensembles The King's Noise.

Tanzmusik aus elisabethanischen Zeiten und eine instrumentale Liebesgeschichte rund um eine Hochzeit, komponiert von Anthony Hoban. Hier gespielt vom Ensemble The King's Noise. Klangvolles Storytelling ohne Worte, auch in unserer nächsten Aufnahme hier im ARD-Nachtkonzert mit dem Pianisten Christopher Hinterhuber und dem Symphonieorchester der schwedischen Stadt Gävle. Johann Nepomuk Hummel verarbeitete nämlich Themen aus Karl Maria von Webers Feen- und Zauberoper Oberon vor gut 200 Jahren zur folgenden Fantasie für Klavier und Orchester. Viel Vergnügen!

Der Mozart-Schüler Johann Nepomuk Hummel ließ sich hier von seinem 8 Jahre jüngeren Zeitgenossen Karl Maria von Weber inspirieren und überschrieb diese Fantasie für Klavier und Orchester Opus 116 mit Oberons Zauberhorn, auf den Flügel gezaubert von Christopher Hinterhuber, begleitet vom schwedischen Gävle-Symphonieorchester unter Uwe Grott. Mit einem Mozart-Kontratanz geht's auf 5 Uhr zu.

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1: Um 5 Uhr mit Ronald Lessig. Beim kriselnden Autobauer Volkswagen kommt heute der Aufsichtsrat zusammen, begleitet von Protesten. Es geht unter anderem um mögliche Standortschließungen und einen verschärften Stellenabbau. Aus Hannover, Bertil Starke.
2: In Wolfsburg geht es heute ums große Ganze. Das mächtige Kontrollgremium von Volkswagen befasst sich mit dem grundsätzlichen Kurs von Europas größtem Autobauer und der befindet sich in Schieflage. Schwach ausgelastete Werke, zu hohe Kosten, das wegbrechende China-Geschäft, dazu die US-Zölle. Die VW-Chefetage will darauf mit dem Rotstift reagieren. Im Raum steht der Abbau von 100.000 Jobs. Bisher sollten es nur halb so viele sein. Auch Werkschließungen sind für den Vorstand kein Tabu. Für die Standorte Emden, Hannover, Zwickau sowie für das Audi-Werk in Neckarsulm ist die Zukunft ungewiss.
1: Das US-Militär hat mit einer neuen Angriffswelle auf den Iran begonnen. Das habe Präsident Trump angeordnet, so das zuständige Regionalkommando. Trump hatte beim NATO-Gipfel das Rahmenabkommen für Verhandlungen über einen dauerhaften Frieden für gescheitert erklärt. Auslöser waren Attacken auf Schiffe nahe der Meerenge, die Washington Teheran zuschreibt. Vermittlerstaat Pakistan rief beide Seiten zur Zurückhaltung auf und forderte, die Gespräche trotz der neuen Eskalation fortzusetzen. Trotz der Gewalttat im oberbayerischen Schongau sollen dort heute wieder die Schulen öffnen. Die beiden mit einem Messer verletzten Mädchen sind außer Lebensgefahr. Der jugendliche Tatverdächtige ist in Untersuchungshaft. Christine Kerler in München fasst zusammen, was über ihn bekannt ist.
3: Inzwischen ist bekannt, dass der 16-Jährige bereits in psychiatrischer Behandlung war. Das hat Bayerns Innenminister Joachim Herrmann bestätigt. Der Jugendliche hat die kroatische Staatsbürgerschaft und war ein ehemaliger Schüler des Gymnasiums in Schongau. An derselben Schule gab es übrigens bereits im vergangenen Jahr eine Amokdrohung. Nun soll untersucht werden, ob es da möglicherweise einen Zusammenhang gibt. Momentan weiß man nicht, was den Verdächtigen zu dieser Tat gebracht hat. Es gebe aber Hinweise darauf, dass der Täter auch schon in der Vergangenheit Drohungen ausgestoßen habe.
1: Nach dem tödlichen Angriff auf einen Zugbegleiter vor 5 Monaten wird heute das Urteil des Landgerichts Zweibrücken erwartet. Angeklagt ist ein 26-Jähriger wegen Körperverletzung mit Todesfolge. Er soll den Schaffner bei einer Fahrkartenkontrolle in Rheinland-Pfalz mit den Fäusten auf den Kopf geschlagen haben. Der 36-Jährige starb später an einer Hirnblutung. Der Fall hatte bundesweit Diskussionen über mehr Sicherheit für Bahnbedienstete ausgelöst. Das waren die Nachrichten. Das Wetter in Deutschland. Tagsüber freundlich, im Nordwesten mehr Wolken mit etwas Regen bei 19 Grad auf Sylt und bis 33 Grad am Oberrhein. Am Freitag viel Sonne, im Norden und Osten ein paar Wolken und etwas Regen bis 35 Grad. 5.03 Uhr.
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4: Guten Morgen, sagt mittlerweile Jerzy May, und das mit einem Konzertsatz aus der Feder eines eher unbekannten Komponisten des 18. Jahrhunderts aus dem österreichisch-italienischen Raum, Franz Xaver bzw. Francesco Saverio Carcelli. Im Mittelpunkt die Oboe und damit Xenia Löffler, begleitet von der Batzdorfer Hofkapelle unter Daniel Deuter.

Batzdorf, ein kleiner Ort in der Nähe von Dresden, Heimat der Batzdorfer Hofkapelle. Das Ensemble ist sehr gerne auf der Suche nach originellem, im besten Fall unbekanntem Repertoire. Einer der Treffer, ein Oboenkonzert in B-Dur von Francesco Saverio, wie gesagt eigentlich Franz Xaver Kerzeli. Das war der erste Satz, den Solopart übernahm Xenia Löffler. Führende Stimme in der nächsten Musik ist die Violine, eine Romanzenserenade geschrieben von Édouard Lalo. Die ukrainische Wahlengländerin Wladyslawa Lutschenko wird in einer belgischen Aufnahme von Mitgliedern des Königlich Philharmonischen Orchesters Liège umrahmt, am Pult Jean-Jacques Cantaroff.

Romanze und Serenade in einem. Dieses Stück von Édouard Lalot, hier gerade in einer Aufnahme von 2015 zu hören mit der Geigerin Wladyslawa Lutschenko und dem Orchestre Philharmonique Royale de Liège, dirigiert von Jean-Jacques Cantorov. Fast noch romantischer wird's jetzt mit einem herrlichen Adagio, komponiert vom Liszt-Schüler Hans Bronsart von Schellendorf, als zweiter Satz seines Fis-Moll-Klavierkonzerts Opus 10. Alle Einzelheiten jetzt mit dem Pianisten Paul Wee und dem schwedischen Kammerorchester Örebro, dirigiert von Michael Collins.

Sanfter Genuss am frühen Donnerstagmorgen. Dieses Adagio aus dem Fis-Moll-Klavierkonzert Opus 10 des 1830 geborenen Berliners und wie gesagt Liszt-Schülers Hans Bronsart von Schellendorf. Gespielt von Paul Wee und dem von Michael Collins dirigierten Kammerorchester aus dem schwedischen Örebro. Wir bleiben hier im ARD-Nachtkonzert musikalisch im 19. Jahrhundert, aber mit Kontrast im Kopfsatz der 7. Sinfonie von Emilie Meyer. Jan-Willem de Vriend leitet die NDR-Radiophilharmonie.

Die siebte Sinfonie in F-Moll von Emilie Meyer, das war der erste Satz, vor 4 Jahren gespielt in Hannover von der NDR Radiophilharmonie unter Jan-Willem de Vriend. Auch das nächste Ensemble kommt aus Norddeutschland, das LB Polis Barockorchester Hamburg, und es spielt auch besonders gerne und vor allem gut norddeutsche Musik, wie jetzt zu hören ist mit Musik eines Mannes, der längere Zeit in Lübeck wirkte, Johann Christian Schieferdecker. Von ihm stammt das folgende A-Moll-Konzert in 5 Sätzen.

Musik des frühen 18. Jahrhunderts, komponiert in A-Moll von Johann Christian Schieferdecker. Das erste von 12 Konzerten, die einst in Hamburg erschienen. Perfektes Repertoire für das Elbipolis Barockorchester Hamburg. Von einem in Niedersachsen geborenen Beethoven-Zeitgenossen, von Andreas Jakob Romberg, stammt das folgende Rondo, mit dem das heutige ARD-Nachtkonzert auf die Zielgerade geht. Alle klangvollen Details haben jetzt Juri Revic und die Hofer Symphoniker, dirigiert von Luca Bizzozero.

Der Geiger Juri Revic und die Hofer Symphoniker mit Luca Bizzozzero am Pult. Das war das Rondo aus dem dritten Violinkonzert in D-Moll Opus 46 von Andreas Jakob Romberg. Und das war auch für heute das ARD-Nachtkonzert, präsentiert von BR Klassik. Vielen Dank fürs Einschalten. Am Mikrofon verabschiedet sich für heute Jerzy May. Ihnen noch einen guten Donnerstag, hoffentlich weiter mit Zeit für Musik und sehr gerne mit den Kulturwellen der ARD.

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1: Einen schönen guten Morgen wünsche ich Ihnen. Die Zeit, es ist jetzt 6 Uhr und hier sind die Nachrichten.
2: Mit Christian Haug. Guten Morgen. Das US-Militär greift die zweite Nacht in Folge Ziele im Iran an. Außenminister Wadephul fordert von den NATO-Partnern mehr Solidarität bei der Ukraine-Hilfe. Der VW-Aufsichtsrat berät über die Pläne des Managements für einen massiven Stellenabbau. Das Wetter heute oft sonniges Hochsommerwetter, am Nachmittag 25 bis 33 Grad. Das US-Militär hat in der zweiten Nacht in Folge Ziele im Iran angegriffen. Gleichzeitig gab es in den Golfstaaten Katar, Kuwait und Bahrain Raketenalarm wegen iranischer Gegenangriffe. Auf dem Rückflug vom NATO-Gipfel äußerte sich Präsident Trump zu der Eskalation. Einzelheiten von unserem USA-Korrespondenten Martin Ganselmeier.
3: Mitreisenden Journalisten an Bord der Air Force One sagte der US-Präsident, der Iran wolle weiterhin ein Friedensabkommen erreichen. Wörtlich sagte Trump, sie haben vor kurzem angerufen, sie wollen unbedingt ein Abkommen abschließen. Er sei sich jedoch nicht sicher, ob die iranische Führung eines Abkommens würdig ist oder sich daran halten würde. Die erneute Angriffswelle gegen Ziele im Iran rechtfertigte Trump als Vergeltung für die iranischen Attacken auf die Handelsschiffe in der Straße von Hormus. Sollte Iran weitere Schiffe angreifen, werde das US-Militär mit noch heftigeren Angriffen antworten. In den USA wird gerätselt, ob die erneuten Militärangriffe das endgültige Aus für die Mitte Juni vereinbarte Waffenruhe bedeuten. Beim NATO-Gipfel in Ankara hatte sich Trump widersprüchlich dazu geäußert. Zunächst erklärte er das Rahmenabkommen mit Iran für gescheitert. Später betonte er, dass er nicht mit einer Fortsetzung des Krieges rechnet.
2: Wegen der neuen Eskalation am Persischen Golf fordern deutsche Politiker, zwei deutsche Marineschiffe aus der Region zurückzuholen. Sie wurden vorsorglich dorthin verlegt, um bei der Minenräumung in der Straße von Hormus zu helfen, allerdings erst, wenn dort nicht mehr gekämpft wird. Die verteidigungspolitische Sprecherin der Grünen, Nanni, sagte dem Redaktionsnetzwerk Deutschland, sie könne sich nicht vorstellen, dass man die Schiffe in dieser Lage auf ein Wunder warten lasse. Der außenpolitische Sprecher der SPD-Fraktion Achmetowitsch sagte, es sei richtig gewesen, vorerst keine Bundeswehrmission zu beschließen. Außenminister Wadephul hat die Beschlüsse des NATO-Gipfels von Ankara gelobt. Die NATO habe gezeigt, dass sie die Ukraine stark unterstützen kann. Gleichzeitig rief er zu mehr Solidarität innerhalb des Bündnisses auf. Wadephul sagte am Abend im Ersten:
4: Wir brauchen mehr Verantwortung von allen. Es können sich nicht alle immer darauf verlassen, dass Deutschland, die baltischen Staaten, Polen, die Skandinavier, die Niederländer, die tragen den Löwenanteil der Unterstützung der Ukraine, dass wir es schon machen werden, weil wir näher an der Ukraine dran sind, weil wir mehr Verantwortung übernehmen. Und deswegen werden wir das von den anderen auch einfordern. Aber es ist so, in dieser Situation, in der wir in Europa, auch in der NATO sind, muss Deutschland vorangehen.
2: Nach seiner Rückkehr vom NATO-Gipfel gibt Bundeskanzler Merz am Vormittag im Bundestag eine Regierungserklärung ab. Themen sind voraussichtlich die Ergebnisse des Gipfels und die Reformvorhaben der schwarz-roten Koalition. Einzelheiten von unserem Hauptstadtkorrespondenten Jakob Mayer.
5: Friedrich Merz dürfte sich am Vormittag im Bundestag mit Verweis auf die jüngsten Koalitionsbeschlüsse als Reformkanzler präsentieren. Das schwarz-rote Regierungsbündnis hat in der vergangenen Woche 34 Maßnahmen vorgestellt, um die Wirtschaft voranzubringen und Beschäftigung zu sichern. Dazu gehört eine Steuerreform mit einem Entlastungsvolumen von 10 Milliarden Euro. Außerdem sollen Berichtspflichten wegfallen, was Merz als wirklichen Befreiungsschlag für Unternehmen bezeichnet hat. Die Koalitionspläne, die telefonische Krankschreibung abzuschaffen und eine Attestpflicht ab dem ersten Fehltag einzuführen, dürften in der anschließenden Debatte zur Sprache kommen. Ärzteverbände und Gewerkschaften haben dagegen protestiert. Merz hat das als harte Entscheidung bezeichnet, die von führenden Unionspolitikern verteidigt wird. Sie begründen das mit einem vermeintlich hohen Krankenstand im Vergleich mit anderen Ländern. Nach der Debatte über Merz' Regierungserklärung berät das Parlament bis in die Nacht hinein, bevor der Bundestag morgen zum letzten Mal vor der Sommerpause tagt.
2: Am Abend hat der Haushaltsausschuss des Bundestages noch neue Regeln für die Förderung klimafreundlicher Heizungen beschlossen. Sie gelten ab heute. Neue Anträge nimmt die staatliche Förderbank aber erst ab 21. Juli an. Bis dahin stellt sie ihre Systeme um. Die Fördersumme richtet sich in Zukunft stärker nach dem Haushaltseinkommen. Insgesamt gibt es jetzt weniger Förderung und sie soll in den kommenden Jahren weiter sinken. Massiver Stellenabbau und die Schließung von Standorten, einschließlich des Audi-Werks in Neckarsulm. Mit diesen Sparvorschlägen hatte das Management des VW-Konzerns vor gut 2 Wochen viele Beschäftigte verunsichert. Heute kommt der Aufsichtsrat zusammen. Was auf der Tagesordnung steht, erklärt Bertil Starke.
6: Das mächtige Kontrollgremium von Volkswagen befasst sich mit dem grundsätzlichen Kurs von Europas größtem Autobauer und der befindet sich in Schieflage. Schwach ausgelastete Werke, zu hohe Kosten, das wegbrechende China-Geschäft, dazu die US-Zölle. Die VW-Chefetage will darauf mit dem Rotstift reagieren. Im Raum steht der Abbau von 100.000 Jobs. Bisher sollten es nur halb so viele sein. Auch Werkschließungen sind für den Vorstand kein Tabu. Für die Standorte Emden, Hannover, Zwickau sowie für das Audi-Werk in Neckarsulm ist die Zukunft ungewiss. Es gilt aber als unwahrscheinlich, dass der Aufsichtsrat heute harte Einschnitte mitträgt, denn dort haben Arbeitnehmervertreter einen großen Einfluss und auch das Land Niedersachsen dürfte sich mit seinen Stimmen gegen die Pläne aussprechen. Trotzdem ist mit dem erwarteten Vorstoß von VW-Chef Oliver Blume der Ton für die nächsten Monate gesetzt. Die Belegschaft will einen massiven Sparkurs nicht einfach so hinnehmen. Vor dem heutigen Treffen sind Proteste an der Konzernzentrale in Wolfsburg und auch an den gefährdeten deutschen Standorten angekündigt.
2: Im Prozess um die tödliche Attacke auf einen Zugbegleiter wird heute am Landgericht Zweibrücken das Urteil erwartet. Angeklagt ist ein zum Tatzeitpunkt 26-Jähriger wegen Körperverletzung mit Todesfolge. Er soll den Zugbegleiter Anfang Februar bei einer Kontrolle so heftig gegen den Kopf geschlagen haben, dass dieser das Bewusstsein verlor und später im Krankenhaus starb. Die Anklage fordert 12 Jahre Haft. Das Wetter in Baden-Württemberg und Rheinland-Pfalz. Heute wird es hochsommerlich. Oft scheint die Sonne, höchstens ein paar flache Quellwolken tauchen auf. Die Temperaturen erreichen am Nachmittag maximal 25 Grad im hohen Westerwald und 33 Grad im Markgräfler Land. Der Wind weht schwach, vorübergehend auch mal mäßig aus Norden. Auch morgen und am Wochenende oft sonniges Hochsommerwetter. Ab Samstagabend in Südbaden vereinzelt Gewitter, zunächst bis 34, im Laufe des Wochenendes bis 36 Grad. Die Zeit, es ist 6.07 Uhr.
1: Und es waren die Nachrichten mit Christian Haug. Vielen Dank. 2 Mädchen sind bei einem Amoklauf an einem Gymnasium im bayerischen Schongau schwer verletzt worden. Was über diese Tat bisher bekannt ist, dazu gleich mehr hier in SWR Kultur am Morgen.

0: Musik aus der Oper King Arthur von Henry Purcell in SWR Kultur am Morgen um 6:11. Einen Tag danach weiß man, es hätte viel schlimmer kommen können. Der Amoklauf an einem Gymnasium im bayerischen Schongau. Zwei Mädchen sind dabei mit einem Messer schwer verletzt worden, aber der 16-jährige Täter hatte auch eine Schusswaffe bei sich. Schongau liegt im Wahlkreis von Bundesinnenminister Alexander Dobrindt und der war gestern am Tatort.
1: Der Täter hat sich dem Gymnasium mit einer Schusswaffe genähert, hat einen Schuss abgegeben, der niemanden verletzt hat. Anschließend hat die Schusswaffe versagt, sodass keine weiteren Schüsse abgegeben werden konnten. In der Folge hat der Täter, der mit Messern bewaffnet war, ein Messer gezogen und ist mit diesem Messer auf Schülerinnen losgegangen.
0: Und dabei hat er die beiden Mädchen schwer verletzt. Wie es ihnen mittlerweile geht, das weiß meine Kollegin Christine Kerler.
2: Die beiden 13-jährigen Mädchen, die der Täter mit dem Messer angegriffen hat, sind außer Lebensgefahr. Weitere Schüler wurden auch nicht verletzt, aber viele haben die Tat natürlich mitbekommen und wurden gestern deswegen von Lehrern und Kriseninterventionshelfern psychologisch betreut. Ob sie überhaupt alle in der Lage sind, nach diesem Vorfall wieder die Schule zu betreten, wird sich zeigen. Die beiden schwerverletzten Mädchen waren den Ermittlungen zufolge wohl Zufallsopfer. Andere Schülerinnen und Schüler hätte es aber genauso treffen können. Und dieses Bewusstsein ist jetzt doch bei vielen in den Köpfen.
0: Lehrer und dann später die Polizei haben den 16-Jährigen überwältigen können. Der mutmaßliche Täter war ein ehemaliger Schüler des Gymnasiums in Schongau. Und inzwischen weiß man auch, dass er bereits in psychiatrischer Behandlung war. Woher er die Schusswaffe hatte, das ist aber noch unklar.
2: Er selbst soll gesagt haben, dass er sie aus dem Darknet bezogen hat. Momentan weiß man nicht, was den Verdächtigen zu dieser Tat gebracht hat. Es gebe aber Hinweise darauf, dass der Täter auch schon in der Vergangenheit Drohungen ausgestoßen habe. Wie Bayerns Innenminister Joachim Herrmann gestern gesagt hat, wird jetzt auch untersucht, wie gut das Sicherheitskonzept an der Schule funktioniert hat. Da geht es um Dinge wie: Gab es rechtzeitig Durchsagen und konnten sich die Schülerinnen und Schüler, die nicht unmittelbar betroffen waren, in ihren Klassenzimmern verbarrikadieren? Es gibt ja ganz klare Empfehlungen für solche Situationen und die Ermittler wollen jetzt klären, ob alle Beteiligten diese auch kannten und richtig reagiert hätten.
0: Nach dem Amoklauf an einer Schule im bayerischen Schongau sitzt der Schock tief. Trotzdem, der Schulbetrieb soll heute wieder normal laufen.

0: In Helsinki ist er geboren, der finnische Komponist und Jazzpianist Iiro Rantala. Und seiner Heimatstadt hatte diesen Song geschrieben, den wir da gerade gehört haben. Helsinki heißt er, und interpretiert hat Iiro Rantala ihn gemeinsam mit dem schwedischen Gitarristen Ulf Wakenius.
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0: Gabriela Montero aus Venezuela war das mit einer Improvisation nach dem Halleluja von Händel. 20 Minuten, 21 Minuten nach 6 haben wir es jetzt.
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0: 16 Jahre lang war er Tarzan, Johnny Weissmüller. Zum Glück musste er in der Rolle aber nicht viel reden, weil das Schauspielern hat er nie gelernt. Er war eigentlich Profisportler. Der erste Athlet, der wegen seiner sportlichen Erfolge in Hollywood Karriere machen konnte. Und auch zum Schwimmen ist Johnny Weissmüller durch Zufall gekommen. Er hatte nämlich Kinderlähmung. Der Arzt hat ihn deshalb zum Schwimmen geschickt. Im Wasser ist der junge Mann dann aufgeblüht. Er hat jeden Wettkampf gewonnen, zu dem er je angetreten ist. 5-mal hat er Gold bei Olympia gewonnen und 67-mal ist er Weltrekord geschwommen. Zum ersten Mal heute vor 104 Jahren. Beeindruckende Sportlerkarriere, aber richtig berühmt geworden ist Johnny Weissmüller dann erst als Tarzan.
2: Taufrisch wie der junge Morgen und voller Überschwang weckt Tarzan mit seinem Gebrüll nicht nur den gesamten Dschungel auf, sondern auch Gattin Jane, mit der der Naturbursche in wilder Ehe in einem schnuckeligen Dschungelcamp lebt. Angesichts der frühen Störung stellt Jane, typisch Frau, peinliche Fragen nach den nächtlichen Eskapaden des Gatten.
3: Oh, just a moment. Before you start any more of your usual blarney, where were you last night?
4: Swim.
3: No. No, we won't swim. And don't try to change the subject.
4: Swim, swim, swim.
3: No.
2: Tarzan spielt mal wieder den Ahnungslosen und will ablenken. Denn Schwimmen in kristallklaren Regenwaldtümpeln gehört zum liebsten Zeitvertreib der beiden. Apropos Schwimmen. Der Darsteller des Urwaldrecken Tarzan, Johnny Weissmüller, war im Zivilberuf Profischwimmer, der als erster Mensch am 9. Juli 1922 100 Meter unter einer Minute geschwommen ist und dafür das Kraulen erfand. Damit hat er bei den Olympischen Spielen 1924 und 1928 mehrfach Gold bekommen.
4: Tarzan, Tarzan, Jane, Tarzan, Jane.
5: Oh, please stop. Let me go. I can't bear this.
2: So stellt sich der Herr des Dschungels 1932 in Tarzan, der Affenmensch, seiner künftigen Lebensgefährtin Jane vor, als die noch nicht impertinente Fragen stellte. Als Spross einer donauschwäbischen Familie ist Weissmüller der deutschen Sprache mächtig und kann sich deshalb auch selbst synchronisieren. Auch an der Kreation von Tarzans Urschrei ist Johnny Weissmüller wesentlich beteiligt. Als begeisterter Hobbyjodler liefert er dank Schwimmen lungenstark die Basis, zu der ein findiger Tonmeister, der Metro-Goldwyn-Mayer, unter anderem das Wiehern eines Pferdes und den Ruf eines Adlers beimischte.

Johnny Weissmüller war der erste Leistungssportler in der Filmgeschichte, der von einem Hollywood-Studio verpflichtet wurde. Sein Debüt vor der Kamera gibt Weissmüller allerdings bereits 1925 in dem deutschen FKK-Klassiker Wege zu Kraft und Schönheit, in dem er seine geölten Muskeln spielen lässt. Die Nazis hatten ihre helle Freude an ihm und hätten Janosch Weissmüller, so sein Geburtsname, gerne heim ins Reich geholt. Johnny blieb lieber Johnny und lehnt die Offerte ab. Er tritt sogar 1943 unter dem deutschen Regisseur Wilhelm Thiele, den das Hitler-Regime in die Emigration getrieben hat,

0: ebenso wenig wie sein Bauchspeck unter der zum Lendenschurz umfunktionierten Badehose. In den 1950er Jahren löste spätere Old Shatterhand-Darsteller Lex Barker, ein gelernter Schauspieler, Johnny Weissmüller ab, der bis zu seinem Tod 1984 mehr schlecht als recht seine eigene Legende lebte.
1: Am 9. Juli 1922 ist Johnny Weissmüller Weltrekord geschwommen. Berühmt geworden ist er dann aber als Tarzan. Das war ein Zeitwortbeitrag von Herbert Speich.

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4: Ich bin Frauke Oppenberg. Einen schönen guten Morgen an diesem Donnerstag. Die Zeit jetzt 6.30 Uhr. Hier sind die Nachrichten.
5: Mit Christian Haug. Das US-Militär greift die zweite Nacht in Folge Ziele im Iran an. Deutsche Politiker diskutieren über die Rückkehr der beiden Marineschiffe aus der Konfliktregion. Im Prozess nach dem gewaltsamen Tod eines Zugbegleiters wird in Zweibrücken das Urteil erwartet. Das Wetter, oft sonniges Hochsommerwetter, 25 bis 33 Grad. In der Golfregion ist es in der zweiten Nacht in Folge zu einem Schlagabtausch zwischen den USA und dem Iran gekommen. Das US-Militär hat nach eigenen Angaben 90 Ziele im Iran angegriffen. Gleichzeitig gab es in den Golfstaaten Katar, Kuwait und Bahrain Raketenalarm wegen iranischer Gegenangriffe. Aus Istanbul berichtet unser Korrespondent Uwe Lüb.
6: Das US-Kommando für die Region CENTCOM teilte mit, man wolle Iran die Fähigkeit nehmen, die Schifffahrt in der Straße von Hormuz zu

0: gefährden. Zunächst seien die Angriffe beendet. US-Präsident Trump teilt über True Social Aufnahmen von Raketeneinschlägen und Explosionen. Dazu schrieb er, wenn Iran noch einmal Schiffe in der Straße von Hormus angreife, werde das Land noch härter bombardiert. Auf seiner Rückreise vom NATO-Gipfel in der Türkei sagte er, Verantwortliche Irans hätten ihn angerufen, sie wollten unbedingt ein Abkommen. Er sei sich jedoch nicht sicher, ob die iranische Führung eines Abkommens würdig sei. In iranischen Medien war von Angriffen in der Nacht auf mehrere Orte des Landes die Rede. Auch Brücken seien Ziele gewesen. Es seien auch Menschen getötet worden. Als Reaktion habe Iran US-Militärstützpunkte in Kuwait und Bahrain mit Raketen und Drohnen angegriffen. Wie groß mögliche Schäden sind, ist nicht bekannt. Irans Revolutionsgarde drohte für den Fall weiterer Angriffe der USA mit einer Ausweitung der Gegenschläge auf Ziele in der gesamten Region.
1: Wegen der neuen Eskalation am Persischen Golf fordern deutsche Politiker, zwei deutsche Marineschiffe aus der Region zurückzuholen. Sie wurden vorsorglich dorthin verlegt, um bei der Minenräumung in der Straße von Hormuz zu helfen, allerdings erst, wenn dort nicht mehr gekämpft wird. Die verteidigungspolitische Sprecherin der Grünen, Nanni, sagte dem Redaktionsnetzwerk Deutschland, sie könne sich nicht vorstellen, dass man die Schiffe in dieser Lage vor Ort auf ein Wunder warten lasse. Der außenpolitische Sprecher der SPD-Fraktion, Achmetowitsch, sagte, es sei richtig gewesen, vorerst keine Bundeswehrmission zu beschließen. Im Prozess um die tödliche Attacke auf einen Zugbegleiter wird heute am Landgericht Zweibrücken das Urteil erwartet. Angeklagt ist ein zum Tatzeitpunkt 26-Jähriger wegen Körperverletzung mit Todesfolge. Er soll den Zugbegleiter Anfang Februar bei einer Kontrolle so heftig gegen den Kopf geschlagen haben, dass dieser das Bewusstsein verlor und später im Krankenhaus starb. Die Anklage fordert 12 Jahre Haft. Der Schluchsee soll eine noch wichtigere Rolle für die Energiewende spielen. Die Schluchseewerke AG mit Sitz in Laufenburg im Kreis Waldshut wollen ihre Pumpspeicherkraftwerke in den kommenden 10 bis 15 Jahren modernisieren und ausbauen. Mehr als 1 Milliarde Euro sollen dafür investiert werden. Stefan Bendig, kaufmännischer Vorstand der Schluchseewerke.
2: Wir möchten den Schluchsee weiter nutzen als größten Batteriespeicher Deutschlands. Und unsere Kraftwerke unterhalb des Schluchsees sind jetzt bis zu 100 Jahre alt. Und diese Kraftwerke müssen jetzt über die Zeit auch modernisiert werden. Und entsprechend haben wir Konzepte ausgearbeitet, wie wir das machen können. Und Teil dessen ist eben auch, dass wir neue Kraftwerke bauen an den bestehenden Standorten, dass wir auch einen neuen Tunnel graben zur Erhöhung der Durchflussmenge und auch möglicherweise, dass wir die alten Kraftwerke nochmal modernisieren.
1: Der Schluchsee gilt als Deutschlands größter Stromspeicher. 3 Pumpspeicherkraftwerke sind mit ihm verbunden. Das waren die Nachrichten. Das Wetter in Baden-Württemberg und Rheinland-Pfalz. Heute wird es hochsommerlich mit viel Sonne. Höchsttemperaturen am Nachmittag 25 Grad im hohen Westerwald und 33 Grad im Markgräfler Land. Nur schwacher bis mäßiger Nordwind. Auch morgen und am Wochenende oft sonniges Hochsommerwetter und heiß. Es ist 6.34 Uhr.
3: Und das waren die Nachrichten mit Christian Haug. Vielen Dank. Zurückkehren in die Heimat, das ist eine der ältesten Erzählungen in der Literatur und im Film. Von Odysseus bis zum Hobbit ist die Heimkehr aber immer ein Synonym für Erlösung. Das kann ganz anders aussehen, vor allem wenn man die Heimat aus sehr gutem Grund verlassen hat. Von einer solchen Heimkehr erzählt der Film mit leiser Stimme und diesen Film stellen wir Ihnen gleich vor in SWR Kultur am Morgen.

0: Das war der Hexentanz Opus 12 Nummer 2 vom amerikanischen Komponisten Edward Alexander McDowell. 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Jede Familie hat ihre Geheimnisse, das können Sie wahrscheinlich bestätigen. Aber was passiert, wenn ein solches Familiengeheimnis plötzlich nicht mehr geheim ist, also wenn man es nicht mehr verbergen kann? Davon erzählt die tunesische Regisseurin Leila Bouzid in ihrem neuen Film. Mit leiser Stimme handelt von einer jungen Frau zwischen Frankreich und Tunesien, zwischen familiärer Loyalität und persönlicher Freiheit. Und es ist ein Blick auf die Lebensrealität von gesellschaftlichen Subkulturen in Tunesien. Unser Filmkritiker Rüdiger Soßland hat mit leiser Stimme gesehen.
1: Mama, du präsent Alice Marcoloc.
2: Eine junge Frau, die aus Tunesien stammt, liebt eine andere, eine Französin. Von Paris aus reisen sie nach Karthago, wo der Onkel der Tunesierin gerade gestorben ist. Für Lilia, diese Hauptfigur des Films, ist das eine Rückkehr zu Familie und Heimat. Für die andere ein Verlassen ihrer Komfortzone. Da Homosexualität in Tunesien als Straftat gilt und je nach Regierung mehr oder weniger streng bestraft wird, verbergen die beiden Frauen ihre Beziehung. Doch der Skandal ist bereits vor ihrer Ankunft da. In Lilias Familie konnte niemand ernsthaft behaupten, nichts von den homosexuellen Beziehungen des verstorbenen Onkels gewusst zu haben, die hinter einer Scheinehe verborgen wurden. Seine Schwestern Wahida, Lilias Mutter, gespielt von Hiam Abbas, und Hayat wussten immer von des Onkels Homosexualität, haben jedoch versucht, sie vor der Großmutter Nefissa geheim zu halten, weil sie einen Skandal für die Familie bedeutet hätte. Doch jetzt wurde des Onkels Körper nackt auf der Straße gefunden. Der dritte Spielfilm der Tunesierin Leila Bouzid beginnt wie ein Kriminalfilm. Im Gegensatz zu ihrer Mutter, ihrer Tante und ihrer Großmutter, die über diesen die Familie in der Nachbarschaft entehrenden Tod Stillschweigen bewahren wollen, versucht Lilia, mehr über die Umstände des Todes ihres Onkels herauszufinden. Gespickt mit undurchsichtigen Hinweisen und offensichtlichen, unausgesprochenen Wahrheiten führt die Spur, der die Hobbyermittlerin folgt, durch die wenigen Orte der Stadt, in denen sich eine schwule Subkultur auslebt, zum Haus eines ehemaligen Liebhabers des Verstorbenen und in ein Dorf im Hinterland. Eine Reise durch ein Tunesien, das unsichtbar gemacht und kriminalisiert wird, gezwungen, in Vorsicht und Schweigen zu leben. Die Kontrolle, die Lilia zu Beginn aufrechtzuerhalten versucht, zerfällt allmählich, je weiter sie in ein ihr feindlich gesonnenes Terrain eindringt, in dem ihre Wirklichkeit immer unwichtiger wird. Hin und her gerissen zwischen ihrer Familie und ihrer Freundin und deren verschiedenen Bedürfnissen, zwischen den Orten ihrer Kindheit und dem Land, in das sie zum Leben gegangen ist, fühlt sich Lilia bald von ihrer Doppelrolle, ihrer doppelten Zugehörigkeit und den Widersprüchen, die diese mit sich bringen, erschöpft. Mit leiser Stimme versucht nicht, diese Widersprüche aufzulösen, sondern bewegt sich in jenem Zwischenraum, in dem unterschiedliche Wertesysteme aufeinanderprallen und neu ausgehandelt werden. Mit einem gewissen Gespür für Subtile inszeniert, stellt die Erzählung Verhaltenstypen dar. Dieser analytische Zugang macht es einem westlichen Publikum und seinem touristischen Blick leichter, alles zu verstehen. Obwohl der Film sich in bestimmten Momenten einem kitschigen, magischen Realismus nähert und etwas an Kraft zu verlieren droht, gelingt es ihm, eine eindringliche Atmosphäre aufrechtzuerhalten, die anziehend wirkt. In einer Geschichte über persönliche Geheimnisse, die innerhalb einer Gesellschaft verborgen gehalten werden, die sie radikal verurteilt, erreicht mit leiser Stimme jene Eigenschaft eines subtilen und bewegenden Kinos, das zugleich die Auflehnung als Form persönlicher Emanzipation verkündet, durch die Frauen einer Familie, die auf die eine oder andere Weise ihren Platz und ihre Entscheidungsfreiheit einfordern. Das Private ist politisch, sagt man gern. Hier sieht man, was das wirklich bedeutet.
0: Rüdiger Soßland über den neuen Film von Leila Bouzid mit leiser Stimme läuft heute in den Kinos an. SWR Kultur am Morgen jetzt mit der großartigen Nina Simone, Love Me or Leave Me.

0: 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Die Steinkohle in Deutschland ist Geschichte. Und so muss die Steinkohle natürlich ins Haus der Geschichte. In Bonn übergibt heute Bundespräsident Frank-Walter Steinmeier das letzte Stück Steinkohle, das in Deutschland gefördert wurde. Es ist 7 Kilo schwer und stammt aus der Bottropper Zeche Prosper Haniel. Im Bonner Haus der Geschichte ist dieser Felsklotz künftig zu bestaunen. Welche Gedanken den Besuchern wohl kommen, wenn sie den schwarzen Brocken sehen? Das hat sich Rainer Volk überlegt.
1: Unser eins ins Museum zu schicken, um das letzte deutsche Steinkohlestück zu sehen, ist gefährlich. Wir könnten nachdenken, was uns der Klumpen erzählt. Dass Abermillionen davon Deutschland nach dem Zweiten Weltkrieg wieder reich gemacht haben. Das Kohlesymbol ist für die unten, die das Zeug ausgegraben, und die oben, die daraus Profit geschlagen haben. Junge und kritische Menschen geben der Steinkohle eventuell Mitschuld an den ungemütlichen Sommern von heute und wünschen sich, logisch, neben dem letzten Brocken Steinkohle bald das letzte importierte Fass Rohöl ins Museum. Träume sind nicht verboten, auch wenn sie nie Wirklichkeit werden, solange es einen Autoherstellerverband gibt hierzulande. Wenn dessen Verantwortliche so weitermachen, wird demnächst aber womöglich der letzte VW oder Daimler Made in Germany neben der Steinkohle platziert. Statt moderne Autos zu bauen, führen wir dann Besucher aus Japan, Korea und China durch die Bonner Hallen und beantworten Fragen, wie wir das bloß geschafft haben. Sorry, das war gedanklich schwärzer als das dunkelste Brikett, das je in Bottrop, Recklinghausen oder Essen aus Steinkohle gepresst wurde. Denn alle Untergangsprognosen gelten nur bis September. Dann wird in Sachsen-Anhalt gewählt. Und wenn wir die AfD richtig verstehen, wird sie noch vor dem Woken-Gendern und der Work-Life-Balance zuallererst Photovoltaik, Windenergie und Naturgasgewinnung zu Teufelszeug erklären und rund um Magdeburg wieder Braunkohle abbauen, weil Putin kein Öl liefern kann. Ruckzuck, Sie werden es erleben, startet damit nach 3,5 Jahrzehnten endlich der Aufschwung Ost. Per Tagebau, klar, denn so bekommen es alle mit. Ostdeutsche über 40 atmen dann endlich wieder die gelbe Luft der DDR. Und weil die AfD nie klein denkt, entsteht um Magdeburg bald ein riesiger See aus Grundwasser, das bei dem Projekt nach oben will. Tiefblau wie die AfD-Farben. Das freut alle, die in Magdeburg, weil sich so natürlich viel Distanz ergibt zum dekadenten Westen. Und den Rest der Welt, weil er nicht mehr an die Ostsee fahren muss zum Segeln. Die anhaltinische Seenplatte wird so tief sein, dass kein Tropensommer sie je austrocknet. Und weil dem so sein wird, kommt am Ende ein neuer Solidarpakt zustande. Der Inhalt: Wir spendieren denen auf der Insel jährlich ein paar Kisten Mineralwasser. Zu mehr reicht die Kohle leider nicht mehr.
0: Der letzte Steinkohlebrocken kommt heute ins Museum, ins Haus der Geschichte in Bonn. Rainer Volk hat sich dazu ein paar Gedanken gemacht. In SWR Kultur am Morgen um 6.48 Uhr, 12 Minuten vor 7 Uhr.

0: 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Dave Eggers gehört aktuell zum Kreis der wichtigsten amerikanischen Erzählerinnen und Erzähler. Zeitun oder The Circle waren seine bisher erfolgreichsten Romane, in denen er sich mit ironischem Ton kritisch mit der amerikanischen Gegenwart auseinandersetzt. Sein neuester Roman heißt Contraposto und zeigt eine weniger bekannte Seite des Autors, nämlich den kunstschaffenden und kunstbegeisterten Dave Eggers. Stefanie Pesch hat den Roman gelesen.
1: Von der ersten Seite an ist klar, hier sieht einer die Welt mit den Augen eines Künstlers, als Arrangement von Farben und Formen.
2: In den weißen Wintern des mittleren
3: Westens. Die mit grünem Vlies ausgelegten
2: Stufen. Seinen Mund voll schwarzer für seinen kantigen Glatzkopf.
4: Noch nie hatte Rob so saftige, leuchtende Orangen gesehen.
1: Rob, genannt Cricket, ist ein schüchterner Junge und begnadeter Zeichner, der in prekären Verhältnissen aufwächst und von einem Leben als Künstler träumt. Seine ältere Mitschülerin Olympia entdeckt sein Talent. Ihre raue, scharfzüngige, intellektuelle Art und ihre verrückten Einfälle fordern Cricket heraus und erregen ihn sexuell.
5: Also, ich glaube, ich sollte eine Bewegung gründen,
6: sagte Olympia.
5: Ich hoffe, du hast nichts gegen soziale Kontakte. Kunstschaffende brauchen einander. Bist du eher Impressionist oder Dadaist?
6: Von den Impressionisten hatte Cricket schon mal gehört und hätte sich gerne auf ihre Seite geschlagen. Aber irgendwas in Olympias Blick, dieses flüchtige Naserümpfen, zeugte von ihrem Widerwillen gegen diese Truppe. Schwierige Entscheidung, sagte er.
1: Olympia und Cricket sind wie Feuer und Wasser. Sie die Macherin, er der Träumer. Sie macht Karriere als Galeristin, er schlägt sich durchs Leben auf der Suche nach Sinn und Erfüllung. Aus ihren kurzen Begegnungen durch alle Lebensjahrzehnte hindurch schöpfen beide Inspiration und Energie. Davon erzählt Dave Eggers.
6: Cricket ging es nicht gut. Das bemerkte Olympia sogar aus 8000 Kilometern Entfernung.
5: Du klingst krank.
6: Ich bin nicht krank, nur müde.
5: Hört sich nicht an, als würdest du sitzen.
6: Es stimmt, weil ich nämlich liege.
5: Du wirkst betrunken.
6: Ich arbeite dran, habe ich mir verdient.
5: Bist du allein?
6: Ja und nein.
1: Es ist dieser besondere, leicht ironische Dave Eggers-Sound, der auch Contraposto durchzieht. Der präzise und trotzdem liebevolle Blick auf zwei Menschen, die sich am Leben und aneinander abarbeiten. Eggers, der selber auch als visueller Künstler arbeitet, hat Beobachtungen, Skizzen, Einfälle zu Contraposto über 20 Jahre lang notiert, erzählt Eggers im Podcast des Musikproduzenten Rick Rubin.
7: Contraposto, this book was like 20 years of taking notes and finally it was like, all right, it's time to make something of this.
1: Was er draus gemacht hat, ist eine Art Hommage an die Kunst und das Schaffen von Kunst mit Coming-of-Age-Elementen und originellen kleinen Spitzen gegen einen blutleeren, nur am Kommerz orientierten Kunstbetrieb.
5: Jedes Bild, das du je gesehen hast, existiert nur, weil es reiche Menschen gibt.
1: Als Beziehungsgeschichte erzeugt Contraposto Spannung, so wie auch der Contrapost als künstlerisches Gestaltungsmittel Spannung erzeugt. Spielbein und Standbein, Ruhe und Bewegung. Einige der Nebenfiguren sind allerdings arg flach und klischeehaft geraten. Was Dave Eggers Fans aber vor allem vermissen werden, ist Aktualität. Contraposto wirkt aus der Zeit gefallen, wie ein netter Film aus den 90ern. Ausgerechnet Dave Eggers blendet hier die an Fragen, Konflikten, Spannungsfeldern so reiche Gegenwart aus. Dabei gäbe sie einiges her für sein Sujet. Die Rolle der Kunst im autoritären Zeitalter, die Auseinandersetzung mit künstlicher Intelligenz oder digitalen Multiplikatoren. Contraposto kommt nicht heran an frühere Romane des Autors. Aber wer Dave Eggers liebt, etwas für Kunst übrig hat und komplexe, nicht stereotype Frauenfiguren zu schätzen weiß, wird diesen Roman trotzdem gerne lesen.
0: Stefanie Pesch über den neuen Roman von Dave Eggers. Contraposto erscheint heute bei Kiepenheuer und Witsch. 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Bis zu den Nachrichten um 7 hören wir jetzt noch Minor Swing von Django Reinhardt.

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1: Einen schönen guten Morgen an diesem Donnerstag. 7 Uhr haben wir es jetzt und hier sind die Nachrichten.
2: Mit Christian Haug. Guten Morgen. Das US-Militär greift die zweite Nacht in Folge Ziele im Iran an. Außenminister Wadephul fordert von den NATO-Partnern mehr Solidarität bei der Ukraine-Hilfe. Der VW-Aufsichtsrat berät über die Pläne des Managements für einen massiven Stellenabbau. Das Wetter heute oft sonniges Hochsommerwetter, am Nachmittag 25 bis 33 Grad. Das US-Militär hat in der zweiten Nacht in Folge Ziele im Iran angegriffen. Gleichzeitig gab es in den Golfstaaten Katar, Kuwait und Bahrain Raketenalarm wegen iranischer Gegenangriffe. Auf dem Rückflug vom NATO-Gipfel äußerte sich Präsident Trump zu der Eskalation. Einzelheiten von unserem USA-Korrespondenten Martin Ganselmeier.
3: Mitreisenden Journalisten an Bord der Air Force One sagte der US-Präsident, der Iran wolle weiterhin ein Friedensabkommen erreichen. Wörtlich sagte Trump, sie haben vor kurzem angerufen, sie wollen unbedingt ein Abkommen abschließen. Er sei sich jedoch nicht sicher, ob die iranische Führung eines Abkommens würdig ist oder sich daran halten würde. Die erneute Angriffswelle gegen Ziele im Iran rechtfertigte Trump als Vergeltung für die iranischen Attacken auf die Handelsschiffe in der Straße von Hormuz. Sollte Iran weitere Schiffe angreifen, werde das US-Militär mit noch heftigeren Angriffen antworten. In den USA wird gerätselt, ob die erneuten Militärangriffe das endgültige Aus für die Mitte Juni vereinbarte Waffenruhe bedeuten. Beim NATO-Gipfel in Ankara hatte sich Trump widersprüchlich dazu geäußert. Zunächst erklärte er das Rahmenabkommen mit Iran für gescheitert. Später betonte er, dass er nicht mit einer Fortsetzung des Krieges rechnet.
2: Wegen der neuen Eskalation am Persischen Golf fordern deutsche Politiker, zwei deutsche Marineschiffe aus der Region zurückzuholen. Sie wurden vorsorglich dorthin verlegt, um bei der Minenräumung in der Straße von Hormuz zu helfen, allerdings erst, wenn dort nicht mehr gekämpft wird. Die verteidigungspolitische Sprecherin der Grünen, Nanni, sagte dem Redaktionsnetzwerk Deutschland, sie könne sich nicht vorstellen, dass man die Schiffe in dieser Lage vor Ort auf ein Wunder warten lasse. Der außenpolitische Sprecher der SPD-Fraktion, Achmetovic, sagte, es sei richtig gewesen, vorerst keine Bundeswehrmission zu beschließen. Außenminister Wadephul hat die Beschlüsse des NATO-Gipfels von Ankara gelobt. Die NATO habe gezeigt, dass sie die Ukraine stark unterstützen kann. Gleichzeitig rief er zu mehr Solidarität innerhalb des Bündnisses auf. Wadephul sagte am Abend im Ersten:
4: Wir brauchen mehr Verantwortung von allen. Es können sich nicht alle immer darauf verlassen, dass Deutschland, die baltischen Staaten, Polen, die Skandinavier, die Niederländer, die tragen den Löwenanteil der Unterstützung der Ukraine, dass wir es schon machen werden, weil wir näher an der Ukraine dran sind, weil wir mehr Verantwortung übernehmen. Und deswegen werden wir das von den anderen auch einfordern. Aber es ist so, in dieser Situation, in der wir in Europa, auch in der NATO sind, muss Deutschland vorangehen,
2: sagt Bundesaußenminister Johann Wadephul. Bundeskanzler Merz gibt heute im Bundestag eine Regierungserklärung ab. Dabei dürfte er die jüngsten Beschlüsse der Koalition zur Stärkung von Wirtschaft und Beschäftigung in den Mittelpunkt stellen. Geplant sind unter anderem Steuerentlastungen und der Abbau von Berichtspflichten für Unternehmen. In der anschließenden Debatte werden voraussichtlich auch die Pläne zur Abschaffung der telefonischen Krankschreibung und einer Attestpflicht ab dem ersten Krankheitstag zur Sprache kommen. Der Haushaltsausschuss des Bundestages hat neue Regeln für die Förderung klimafreundlicher Heizungen beschlossen. Sie gelten ab heute. Die Fördersumme richtet sich in Zukunft stärker nach dem Haushaltseinkommen. Insgesamt gibt es jetzt weniger Förderung und sie soll in den kommenden Jahren weiter sinken. Massiver Stellenabbau und die Schließung von Standorten einschließlich des Audi-Werks in Neckarsulm. Mit diesen Sparvorschlägen hatte das Management des VW-Konzerns vor gut zwei Wochen viele Beschäftigte verunsichert. Heute kommt der Aufsichtsrat zusammen. Was dabei auf der Tagesordnung steht, erklärt Berthild Starke.
5: Das mächtige Kontrollgremium von Volkswagen befasst sich mit dem grundsätzlichen Kurs von Europas größtem Autobauer und der befindet sich in Schieflage. Schwach ausgelastete Werke, zu hohe Kosten, das wegbrechende China-Geschäft, dazu die US-Zölle. Die VW-Chefetage will darauf mit dem Rotstift reagieren. Im Raum steht der Abbau von 100.000 Jobs. Bisher sollten es nur halb so viele sein. Auch Werkschließungen sind für den Vorstand kein Tabu. Für die Standorte Emden, Hannover, Zwickau sowie für das Audi-Werk in Neckarsulm ist die Zukunft ungewiss. Es gilt aber als unwahrscheinlich, dass der Aufsichtsrat heute harte Einschnitte mitträgt, denn dort haben Arbeitnehmervertreter einen großen Einfluss und auch das Land Niedersachsen dürfte sich mit seinen Stimmen gegen die Pläne aussprechen. Trotzdem ist mit dem erwarteten Vorstoß von VW-Chef Oliver Blume der Ton für die nächsten Monate gesetzt. Die Belegschaft will einen massiven Sparkurs nicht einfach so hinnehmen. Vor dem heutigen Treffen sind Proteste an der Konzernzentrale in Wolfsburg und auch an den gefährdeten deutschen Standorten angekündigt.
2: Im Prozess um den tödlichen Angriff auf einen Zugbegleiter wird heute am Landgericht Zweibrücken das Urteil erwartet. Angeklagt ist ein zum Tatzeitpunkt 26-Jähriger wegen Körperverletzung mit Todesfolge. Aus Zweibrücken berichtet Verena Lörsch.
6: Die Forderungen der Verteidigung und des Anwalts der Opferfamilie liegen weit auseinander am Ende dieses Prozesses um den Tod des Zugbegleiters in der Westpfalz. Für den Verteidiger des Angeklagten liegt hier ein minderschwerer Fall einer Körperverletzung mit Todesfolge vor, der eine Haftstrafe zwischen 1 und 10 Jahren nach sich ziehen könnte. Schließlich sei der Angeklagte zunächst geschubst worden. Auch die Staatsanwaltschaft sieht die Voraussetzungen einer Körperverletzung mit Todesfolge erfüllt und fordert 12 Jahre Gefängnis. Ganz anders sieht das der Nebenklageanwalt. Der kämpft seit Prozessbeginn für eine Verurteilung wegen Mordes aus niedrigen Beweggründen und eine lebenslange Haftstrafe. Da die Kammer des Zweibrücker Landgerichts die Verurteilung wegen Mordes bis zuletzt nicht in Betracht gezogen hat, will die Familie des getöteten Zugbegleiters der Urteilsverkündung aus Protest fernbleiben.
2: Das waren die Nachrichten. Das Wetter in Baden-Württemberg und Rheinland-Pfalz. Heute wird es hochsommerlich, oft scheint die Sonne. Höchstens ein paar flache Quellwolken tauchen auf. Die Temperaturen erreichen am Nachmittag maximal 25 Grad im hohen Westerwald und 33 Grad im Markgräfler Land. Der Wind weht schwach, vorübergehend auch mal mäßig aus Norden. Auch morgen und am Wochenende oft sonniges Hochsommerwetter. Ab Samstagabend in Südbaden vereinzelt Gewitter. Zunächst bis 34, im Laufe des Wochenendes bis 36 Grad. Die Zeit 7.07 Uhr.
1: Christian Haug war das mit den Nachrichten. Beim Mutterkonzern in Wolfsburg, vor den VW-Werken in Emden und Zwickau, bei Porsche in Stuttgart und Audi in Neckarsulm, überall wird heute demonstriert oder mit anderen Aktionen gegen die radikalen Reformen bei Volkswagen protestiert. 100.000 Arbeitsplätze will der Autobauer streichen, Sie haben das gerade in den Nachrichten gehört. Dazu tagt heute der VW-Aufsichtsrat. Was von dem zu erwarten ist, das hören wir gleich in SWR Kultur am Morgen nach dem John Wilson Orchestra und ihre Version von Singing in the Rain. Schönen guten Morgen.

0: 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Auch dieses Wort passt auf kein Skrebelbrett. Umstrukturierungsmaßnahmen. Hinter diesem Wort Ungetüm stehen die radikalsten Reformen bei Volkswagen und Audi in der Geschichte des Autokonzerns. 100.000 Arbeitsplätze will VW-Chef Blume streichen, die Produktion in 4 Werken auslaufen lassen und auch eine Aufspaltung des Konzerns steht im Raum. Das aktuelle Geschäftsmodell, Autos in Deutschland zu entwickeln, in Europa zu produzieren und weltweit zu exportieren, das funktioniere nicht mehr für alle Marken, heißt es von VW. Heute berät der Aufsichtsrat von Volkswagen über die Pläne des Vorstands und ich spreche darüber mit meinem Kollegen vom NDR, Bertil Starke aus der Wirtschaftsredaktion in Hannover. Schönen guten Morgen.
1: Guten Morgen, hallo.
0: Wie fest steht denn diese Zahl von 100.000 Jobs, wenn es nach der Konzernleitung geht?
1: Ja, also für VW-Chef Oliver Blume sind diese 100.000 Jobs sicherlich sehr, sehr wichtig. Das ist ja ein Sparkonzept, was schon im Vorfeld durchgesickert ist. Und diese Zahl von weltweit 100.000 Jobs, die abgebaut werden sollen, ist sicherlich ja einer der markantesten Punkte in diesem Papier. De facto wäre das eine Verdopplung der bisherigen Abbauziele. Besonders im Fokus ist da die Kernmarke Volkswagen in Deutschland. Denn da sind die Probleme sehr offensichtlich. Also die Arbeitskosten sind nach wie vor zu hoch, die Werke zum Teil schwach ausgelastet. Pro Jahr könnte VW in Europa hunderttausende Autos mehr bauen als bisher. Theoretisch, die Kapazitäten sind da, nur die Nachfrage, sprich die Käuferinnen und Käufer, die fehlen. Früher konnte da auch Geld aus Fernost diese Probleme ausgleichen, das ist aber längst nicht mehr der Fall. Auf dem einst so ja gewinnbringenden Markt in China ist das Geschäft eingebrochen, man muss es so sagen, da gibt es kaum noch Gewinne, die da abgeschöpft werden. Auch die US Zölle sind ein Schlag ins Wolfsburger Kontor. 5 Milliarden Euro haben die allein im letzten Jahr gekostet. Hinzu kommen die Probleme im Konzern, zum Beispiel auch bei Porsche. Da läuft es ja überhaupt nicht gut. Also unterm Strich muss die VW-Chefetage auf all das reagieren. Und vor diesem Hintergrund ist dann diese Jobabbauzahl von 100.000 zustande gekommen.
0: Welche Werke sind denn betroffen? Auch das Audi-Werk in Neckarsulm in Baden-Württemberg?
1: Ja, auch dieses Werk steht auf der Streichliste des Konzerns. Dort sind ja weit mehr als 10.000 Beschäftigte betroffen. Es ist natürlich bei Audi ja das Werk, was da besonders im Fokus steht. Hinzu kommen dann natürlich noch weitere Werke im Volkswagen-Konzern. Auch da ist die Kernmarke wieder betroffen. Emden, Hannover und auch Zwickau. All das sind Standorte, die gefährdet sind. Das sind alles, genauso wie das Audi-Werk in Neckarsulm, schwach ausgelastete Werke. Und ja, dort sind die berechtigten Sorgen momentan bei den Beschäftigten, dass die Modelle, die dort momentan gebaut werden, auslaufen und dass danach halt eben keine Anschlussproduktion mehr kommen.
0: Für Volkswagen gilt ja ein eigenes Gesetz, also das VW-Gesetz aus dem Jahr 1960, als das Werk privatisiert wurde damals. Und wichtige Beschlüsse wie Werksschließungen gehen nur mit einer Mehrheit von 80% der Stimmen der Aktionäre. Jetzt hat das Land Niedersachsen schon lange 20%, kann also auch diese Entscheidung verhindern. Gibt es dafür einen politischen Willen, auch angesichts der Landtagswahl im kommenden Jahr?
1: Also der politische Wille bei Volkswagen, ich sag mal, einen Sparkurs einzuschlagen und auch Werksschließungen vorzunehmen, der ist natürlich denkbar gering, um nicht zu sagen gleich null. Das Land Niedersachsen, wir haben es gerade gehört, hat natürlich eine sehr, sehr entscheidende Rolle bei Volkswagen und auch im Aufsichtsrat spielt das Land Niedersachsen gemeinsam mit der Arbeitnehmerseite eine entscheidende Rolle. Da geht nichts ohne die Arbeitnehmervertreter und das Land Niedersachsen und für drastische Einschnitte müssten diese beiden Seiten auch den Daumen heben. Das ist eigentlich undenkbar, dass die jetzt zu einem Jobabbau und auch zu Werkschließungen Ja sagen. Gerade weil wir ja auch hier in Niedersachsen auf Wahlen zulaufen. Wir haben in diesem Jahr noch, in diesem Herbst, Kommunalwahlen. Das heißt, da werden Bürgermeister in den Gemeinden und in den Städten gewählt. Wir haben dann im nächsten Jahr die Landtagswahl. Und vor diesem Hintergrund ist es eigentlich kaum denkbar, dass eine Landesregierung da den Daumen hebt für solch drastische Schritte.
0: Die Gewerkschaften haben ja auch schon massive Gegenwehr angekündigt. Was dürfen wir denn heute für ein Szenario in Wolfsburg erwarten?
1: Also in Wolfsburg selbst wird es einen Protest von mehreren hundert VW-Beschäftigten geben vor der Konzernzentrale. Das ist aber nur eine Kundgebung. Es wird an den betroffenen Standorten, also auch bei Audi in Neckarsulm, Proteste geben. Die Gewerkschaft IG Metall, die hat schon im Vorfeld klargemacht, also kampflos und widerstandslos werden wir uns diesen Plänen nicht hingeben, die werden wir nicht hinnehmen und deswegen wird da richtig Alarm gemacht von Seiten der Gewerkschaft, weil das natürlich schon drastische Schritte sind, die die Konzernzentrale Konzernspitze davor hat.
0: Was passiert denn? Also wenn, wie du sagst, zu erwarten ist, dass Niedersachsen und auch die Gewerkschaften sich querstellen, kann der Konzernumbau bei VW dann überhaupt stattfinden?
1: Also jetzt erstmal kurzfristig eher nicht, aber es gibt da auch noch eine Idee, die kommt von der Konzernspitze und auch, ja, wird sicherlich auch von den Familien Porsche und Piëch, also den Eigentümern, durchaus unterstützt. Da geht es um die Idee, die Kernmarke VW aus dem Konzern herauszulösen. Damit wäre das VW-Gesetz Geschichte. Das Land Niedersachsen, die IG Metall und auch der Betriebsrat hätten kein Veto mehr. Volkswagen wäre dann in Anführungszeichen ein ganz normales Unternehmen. Werkschließungen wären dann viel einfacher möglich. Die Konzernspitze, die müsste nämlich keine Rücksicht mehr auf Politik und Gewerkschaft nehmen. Möglich wäre ein solcher Schritt wohl durch eine Abstimmung auf einer Hauptversammlung. Welche Mehrheiten es dafür braucht, das ist aber rechtlich umschritten. Aber allein die Diskussion über so etwas zeigt ja, wie groß der Handlungsdruck bei VW ist.
0: Volkswagen will sich komplett neu aufstellen und dafür massiv Stellen streichen. Wie der Aufsichtsrat darauf heute reagieren wird, darüber habe ich mit Bertil Starke aus der NDR-Wirtschaftsredaktion gesprochen. Vielen Dank.
1: Sehr gerne.

0: Das war der erste Satz Allegro aus dem Flötenkonzert in D-Dur von Niccolò Jommelli in SWR Kultur am Morgen um 7.21 Uhr. Es klingt ein bisschen esoterisch, vielleicht auch klamaukig, was die Berliner Künstlerin Cassis Staudt in ihrer Ausstellung Green Sounds World präsentiert. Musizierende Pflanzen sollen im Stuttgarter Projektraum Ostend zu erleben sein. Im Rahmenprogramm gab es außerdem am vergangenen Wochenende, am 4. Juli, eine Unabhängigkeitserklärung, verkündet von einer Grünlilie. Das muss man sich doch mal ansehen, hat sich unser SWR-Reporter Andreas Lang gedacht und sich aufgemacht in dieses klingende Gewächshaus. Er hat eine klar denkende Künstlerin getroffen, die mit großem Scharfsinn die ökologischen Probleme unserer Zeit thematisiert und ganz nebenbei auch noch großen Sinn für Humor hat. Zum Glück für Andreas Lang.
1: Oh, wie peinlich. Als Reporter betrete ich im Stuttgarter Osten die Ausstellung Green Sounds World der Berliner Künstlerin Cassis Staudt und suche zwischen Yuccas, Buntnesseln und Gummibäumen meine Gesprächspartnerin. Damit sie im Interview besser zu verstehen ist, bitte ich als erstes mal darum, diese eigenartige Hintergrundbeschallung runterzudrehen. Da lacht mir Staudt schallend ins Gesicht.
2: Das ist die Green Sounds World.
1: Volltreffer in den Fettnapf. Das vermeintlich störende Gedudel im Hintergrund, das ist die Kunst. Aber Cassis Staudt hat Humor. Und sie weiß natürlich auch, dass man sich ihr Medium kaum vorstellen kann. Live-Musik von Pflanzen gemacht.
2: Ich bin Filmmusikkomponistin und wollte in der Pandemie eine Sinfonie schreiben für Orchester und nannte die Klimasinfonie. Und ich möchte nicht mir zuhören beim Thema Klima, ich will den Pflanzen zuhören.
1: Das ist hier keine Metapher, sondern wörtlich gemeint. Und die Methode dafür heißt Biosonifikation, zu Deutsch Verklanglichung von Lebendigem.
2: Biodatensonifikation ist das Messen des Widerstandes in organischen Geweben. Also in uns geht das auch. Wir haben auch elektrischen Widerstand, den man messen kann. Und das wird umgewandelt in Musiksprache, wird den Synthesizern gefüttert. Und die klingen dann voreingestellt von mir.
1: Cassis Staudt klebt einen verkabelten Sensor, wie er auch beim EKG verwendet wird, auf ein Yucca-Blatt und stöpselt das andere Ende des Kabels in einen Synthesizer.
2: Also hier zum Beispiel habe ich, wenn ich das anschließe,
1: die Mitglieder von Staudts floralem Orchester produzieren einen schwebenden, minimalistischen Sound. Dieser Grundcharakter der Musik wurzelt tief in der langjährigen Arbeit der Filmkomponistin für Jim Jarmusch. Ganz besonders erinnert sich Cassis Staudt an die Musik zum Western Dead Man, mit nichts als einer elektrischen Gitarre live eingespielt von Neil Young.
2: Bei dem Film Dead Man, wo es diesen Soundtrack, diesen göttlichen Soundtrack gibt von Neil Young, war ich von Anfang bis zum Ende dabei. Also ich habe mitgekriegt, wie Neil Young zum Film das eingespielt hat. Also das hat mich geprägt.
1: Für Jarmuschs Film Coffee and Cigarettes, in Cannes mit der Goldenen Palme prämiert, hat Staudt den Score komponiert. Die Urkunde mit persönlicher Widmung des Regisseurs hängt in der Stuttgarter Ausstellung unscheinbar an der Wand in einem abgestoßenen, uralten Billigbilderrahmen. Gestelztes Künstlerinnengehabe ist nicht ihr Ding, auch nicht beim theoretischen Überbau.
2: Wie heißt das nochmal? Ich hab's nicht mit den Begriffen. Nicht generic, generative Musik. Die hat quasi keinen Anfang und kein Ende. Die kommt von den Pflanzen. Im Grunde ist jede Aktion, die ich mache, die Klimasinfonie, weil wir sind alle Natur. Es sind nicht die Pflanzen und wir, sondern wir sind alle eins.
1: Sagt Cassis Staudt und zitiert die Verfassung von Ecuador, wo die Natur als Subjekt eigene Rechte genießt. Die Komponistin hofft, dass ihre Pflanzenmusik im Kleinen etwas Ähnliches schafft. Staunen, Freude und Respekt für das Wunder des Lebendigen zu erwecken.
2: Das ist das, was wir jetzt hier mit dieser Musik machen können. Wir können die Pflanzen nicht vermenschlichen, aber wir können gucken, was passiert in uns, wenn wir dem zuhören. Und das ist total interessant. Es ist wie eine Forschung. Im Grunde ist das hier ein Forschungslabor.
0: Klingt doch spannend, was Pflanzen so für Musik produzieren. Andreas Lang über die Green Sounds World im Stuttgarter Projektraum Ostend. Das klingende Gewächshaus ist noch bis zum 25. Juli zu bestaunen. Und Sie können auch Ihre eigenen Pflanzen mitbringen und musizieren lassen, wenn Sie mögen. Im Rahmenprogramm gibt es unter anderem am kommenden Samstag Pflanzen tanzen sowie eine Lesung unter dem Titel Das Gras wachsen hören.

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4: Ich bin Frauke Oppenberg. Einen schönen guten Morgen. Jetzt um 7.30 Uhr. Hier sind die Nachrichten.
5: Mit Christian Haug. Das US-Militär greift die zweite Nacht in Folge Ziele im Iran an. Deutsche Politiker diskutieren über die Rückkehr der beiden Marineschiffe aus der Konfliktregion. Im Prozess um den gewaltsamen Tod eines Zugbegleiters wird in Zweibrücken das Urteil erwartet. Das Wetter heute oft sonniges Hochsommerwetter, am Nachmittag 25 bis 33 Grad. In der Golfregion ist es in der zweiten Nacht in Folge zu einem Schlagabtausch zwischen den USA und dem Iran gekommen. Das US-Militär hat nach eigenen Angaben 90 Ziele im Iran angegriffen. Gleichzeitig gab es in den Golfstaaten Katar, Kuwait und Bahrain Raketenalarm wegen iranischer Gegenangriffe. Aus Istanbul berichtet unser Korrespondent Uwe Lüb.
6: Das US-Kommando für die Region CENTCOM teilte mit, man wolle Iran die Fähigkeit nehmen, die Schifffahrt in der Straße von Hormuz zu gefährden. Zunächst seien die Angriffe beendet. US-Präsident Trump teilt über True Social Aufnahmen von Raketeneinschlägen und Explosionen. Dazu schrieb er, wenn Iran noch einmal Schiffe in der Straße von Hormuz angreife, werde das Land noch härter bombardiert. Auf seiner Rückreise vom NATO-Gipfel in der Türkei sagte er, Verantwortliche Irans hätten ihn angerufen, sie wollten unbedingt ein Abkommen. Er sei sich jedoch nicht sicher, ob die iranische Führung eines Abkommens würdig sei. In iranischen Medien war von Angriffen in der Nacht auf mehrere Orte des Landes die Rede. Auch Brücken seien Ziele gewesen. Es seien auch Menschen getötet worden.

0: worden. Als Reaktion habe Iran US-Militärstützpunkte in Kuwait und Bahrain mit Raketen und Drohnen angegriffen. Wie groß mögliche Schäden sind, ist nicht bekannt. Irans Revolutionsgarde drohte für den Fall weiterer Angriffe der USA mit einer Ausweitung der Gegenschläge auf Ziele in der gesamten Region.
1: Wegen der neuen Eskalation am Persischen Golf fordern deutsche Politiker, 2 Marineschiffe aus der Region zurückzuholen. Sie wurden vorsorglich dorthin verlegt, um bei der Minenräumung in der Straße von Hormuz zu helfen, allerdings erst, wenn dort nicht mehr gekämpft wird. Die verteidigungspolitische Sprecherin der Grünen, Nanni, sagte dem Redaktionsnetzwerk Deutschland, sie könne sich nicht vorstellen, dass man die Schiffe in dieser Lage vor Ort auf ein Wunder warten lasse. Der außenpolitische Sprecher der SPD-Fraktion, Achmetowitsch, sagte, es sei richtig gewesen, vorerst keine Bundeswehrmission zu beschließen. Im Prozess um die tödliche Attacke auf einen Zugbegleiter wird heute am Landgericht Zweibrücken das Urteil erwartet. Angeklagt ist ein zum Tatzeitpunkt 26-Jähriger wegen Körperverletzung mit Todesfolge. Er soll den Zugbegleiter Anfang Februar bei einer Kontrolle so heftig gegen den Kopf geschlagen haben, dass dieser das Bewusstsein verlor und später im Krankenhaus starb. Die Anklage fordert 12 Jahre Haft. Die Fernsehserien The Pitt und Hacks haben die größten Chancen auf einen Emmy Award. Das hat die US-Fernsehakademie in Los Angeles bekannt gegeben. Die US-Dramaserie The Pitt ist am häufigsten nominiert, 25 Mal. Nils Dams berichtet.
2: Sie spielt in einem Krankenhaus in Pittsburgh. The Pitt läuft in Echtzeit. Eine Folge zeigt, was die Ärztinnen und Ärzte im Pittsburgh Trauma Medical Center während einer Stunde ihrer Schicht erleben. Schon im letzten Jahr hat die HBO Max-Serie um Hauptdarsteller Noah Wyle mehrere Emmys abgeräumt. Auch die Serie Hacks hat in den letzten Jahren schon 12 Emmys gewonnen. Hannah Einbinder spielt in Hacks eine junge Autorin. Aus finanziellen Gründen fühlt sie sich gezwungen, mit einer älteren, schwierigen Stand-up-Komikerin zusammenzuarbeiten, die von Jean Smart gespielt wird.
1: Das waren die Nachrichten. Das Wetter in Baden-Württemberg und Rheinland-Pfalz. Heute wird es hochsommerlich mit viel Sonne. Höchsttemperaturen am Nachmittag 25 Grad im hohen Westerwald und 33 Grad im Markgräfler Land. Nur schwacher bis mäßiger Nordwind. Auch morgen und am Wochenende oft sonniges Hochsommerwetter. Die Zeit, es ist 7.34 Uhr.
3: Und das waren die Nachrichten mit Christian Haug. Vielen Dank. Es gibt ja Zitate aus Filmen, die man ikonisch nennen kann und die eigentlich jeder mitsprechen kann. Dieser hier zum Beispiel.
4: Meine Mama hat immer gesagt, das Leben ist wie eine Schachtel Pralinen.
5: Man weiß nie, was man kriegt.
3: Das ist aus Forrest Gump, einer der berühmtesten Filme mit Tom Hanks. Der Schauspieler feiert heute seinen 70. Geburtstag und ihm gratulieren wir gleich mit einem Rückblick auf seine bisherige Karriere.

0: Der Pianist Vikingur Olafsson mit dem Rondo in D-Dur von Wolfgang Amadeus Mozart. Sie hören SWR Kultur am Morgen um 7.38 Uhr. 7 Emmys hat er bisher gewonnen, 4 Golden Globes und 2 Oscars. Zum ersten Mal wurde Tom Hanks für die wichtigste Trophäe im Filmbusiness 1988 nominiert. Das war für Big, eine Komödie über einen 12-Jährigen, der gerne erwachsen sein möchte und das dann plötzlich auch ist. Also ein Kind im Körper eines jungen Mannes spielt Tom Hanks da. Und das war auch der erste Film mit ihm, den ich gesehen habe und den ich bis heute großartig finde, auch wenn er nicht so berühmt geworden ist wie Forrest Gump, Philadelphia, der Soldat James Ryan, Castaway, Schlaflos in Seattle. Ach, ich könnte die Liste unendlich fortsetzen. Über 40 Jahre lang macht Tom Hanks schon Filme und er ist noch längst nicht fertig. Heute wird er 70 Jahre alt und Mia von Hirsch feiert ihn mit einem Rückblick auf seine bisherige Karriere.
1: Mein Name ist Forrest Gump. Möchten Sie eine Praline?
2: Aber ja, gern sogar.
3: Es ist wohl der Tom Hanks-Film, Forrest Gump aus dem Jahr 1995. Der Film spielt rund 680 Millionen Dollar weltweit ein und gewinnt 6 Oscars. Hanks wird als bester Hauptdarsteller geehrt.
2: Lauf, Forrest! Hey,
3: sein Weg zum Filmstar beginnt bodenständig. Tom Hanks wächst mit seinem Vater und 2 Geschwistern in Kalifornien auf, in, wie er sagt, turbulenten Verhältnissen. Als Kind sei er dadurch anpassungsfähig geworden, erzählt er in einem Interview.
4: Als ich 10 war, war mein Vater schon 3-mal verheiratet gewesen, meine Mutter auch. Ich hatte in 10 verschiedenen Häusern gelebt mit unterschiedlichen Stiefschwestern. Es war unstet und spaßig.
3: Nach der Schule studiert er Schauspielerei, bricht mittendrin ab und zieht nach New York, in der Hoffnung auf bessere Jobchancen. Nach einigen Gastauftritten im Fernsehen feiert Hanks 1984 seinen Durchbruch mit seinem ersten Film, der Komödie Splash, eine Jungfrau am Haken.
5: Ich bin kein Fisch! Wie oft muss ich das euch völlig verblödeten Idioten noch erklären? Würdet ihr jetzt endlich die Freundlichkeit besitzen, mich hier rauszulassen? Bitte, hä?
3: Im Film verliebt sich Hanks Charakter in eine Meerjungfrau. Der Regisseur stellt ihm vor den Dreharbeiten eine besondere Aufgabe.
4: Er sagte, du hast den Job, du musst tauchen lernen. Ich sagte, was? Das ist ja wie Urlaub machen. Ich darf tauchen lernen? Das ist der beste Job der Welt.
3: So erinnert er sich bei Stephen Colbert. Aber Tom Hanks nimmt sich auch ernsten Themen an. In Philadelphia spielt er an der Seite von Denzel Washington einen jungen Anwalt, dem gekündigt wird, als seine Arbeitgeber herausfinden, dass er homosexuell und HIV-infiziert ist.
6: Also lassen Sie uns darüber reden, worum es in diesem Fall überhaupt geht.
7: Ist der wirkliche Grund für Andrew Beckets Entlassung, dass er AIDS hat?
8: Der Hass der Allgemeinheit, unsere Abscheu, unsere Angst.
9: In diesem Gericht, Mr. Miller, ist die Justiz blind gegenüber sexueller Veranlagung.
10: Wir leben allerdings nicht in diesem Gericht, nicht wahr?
3: Der Film bringt ihm seinen ersten Oscar ein, als bester Hauptdarsteller. In seiner Karriere arbeitet er an vielen bekannten Filmen mit. So leiht er dem Cowboy-Spielzeug Woody in Toy Story seine Stimme.
11: Du bist nur ein Kinderspielzeug!
12: Und du bist ein seltsamer kleiner Mann.
3: Macht in Catch Me If You Can als FBI-Agent Jagd auf einen genialen Hochstapler, gespielt von Leonardo DiCaprio.
13: Hallo Carl.
14: Wir erwischen dich sowieso. Ist wie in Vegas. Am Ende gewinnt immer die Bank.
15: Hier fliegt irgend so ein Spinner rum, der so tut, als wäre er Pilot. Der James Bond der Lüfte.
3: Und überlebt in Cast Away als moderner Robinson Crusoe einen Flugzeugabsturz.
16: Hallo! Ist da jemand?
3: Auch sein Privatleben ist so bunt wie seine Rollen. Hanks hat 4 Kinder, sammelt Schreibmaschinen und macht Urlaub mit Weltstars.
4: Was ist los mit Social Media, dass Oprah und ich nicht einfach auf einer Milliardärsjacht in Tahiti mit einem ehemaligen US-Präsidenten gehen können? Gute Güte.
3: Der 70-Jährige interessiert sich in seiner Freizeit für Geschichte und soll passenderweise mit dem US-Staatsvater Abraham Lincoln höchst selbst verwandt sein. Den soll Tom Hanks als nächstes spielen in einer Romanverfilmung.
0: Tom Hanks wird heute 70 Jahre alt. Mia von Hirsch hat mit uns auf die bisherige Karriere dieses großartigen Schauspielers zurückgeschaut. In SWR Kultur am Morgen um jetzt 7.42 Uhr.

0: 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Neulich saß ich mit meiner Familie zusammen, also mit meiner Mutter, meiner Frau, meiner Schwester und ihrem Mann, der Nichte und den Neffen, drei Generationen. Und wir haben gemeinsam überlegt, wohin wir eigentlich auswandern können, wenn die Demokratie noch stärker unter Beschuss gerät. Der offenbar große Wunsch in Teilen unserer Gesellschaft nach einem autoritären Staat, der bestimmt, wer dazugehören darf, wer nicht, was normal ist, was gesellschaftlich gewünscht ist, der Vielfalt nicht als Bereicherung, sondern als Bedrohung sieht, das alles macht nicht nur mir Angst, sondern eben auch eben diesen anderen Generationen. Auch der Historiker Ilko Sascha Kowalczuk ist besorgt über die Angriffe auf Demokratie und Freiheit und hat daher ein neues Buch geschrieben, das die aktuelle Situation analysiert, aber auch Mut macht. Faschismus ist keine Meinung, stabil bleiben in autoritären Zeiten, heißt es. Und darüber spreche ich jetzt mit ihm. Schönen guten Morgen.
1: Hallo, schönen guten Morgen aus Berlin.
0: Wir stehen an einem Epochenwechsel hin zu einem autoritären Zeitalter, schreiben Sie in Ihrem Buch. Woher kommt das? Was macht faschistische Ideen Ihrer Meinung nach heute wieder für so viele Menschen attraktiv?
1: Naja, schauen Sie sich einfach mal an Baden-Württemberg um. Es gibt einen großen Strukturwandel. Einstige Gewissheiten gehen verloren. Es gibt eine weltweite Verunsicherung durch die digitale Revolution, durch den Einsatz von KI. Wir haben keine Zukunftsvorstellung mehr. Keiner weiß so recht, ob der eigene Arbeitsplatz morgen noch existiert. Und das ist gewissermaßen die Stunde der Extremisten, die da kommen und sagen, wir haben ein Mittel. Wir bringen euch eine Zukunft, die euch an die Vergangenheit erinnert. Angebliche nationale Homogenität, Vollbeschäftigung und all diese Märchen werden dann aufgerufen und die Menschen sehen sich halt nach Sicherheit und da sie für so eine Art Sicherheit in der Vergangenheit sehr empfänglich sind, weil das ist das einzige, der einzige Raum, den sie wirklich kennen, die Vergangenheit, sonst kennt man ja nichts und da kann man sie sozusagen mit abfangen. Hinzu kommen natürlich noch andere Dinge wie Rassismus, eine unerzählte Geschichte unserer Gegenwart, die eine DNA-Spur, die durch alle Schichten und Milieus unserer Gesellschaft, durch Europa fließt, was dann eine wichtige Rolle hat und mit beiden sozusagen Dingen zusammen, wenn die zusammenkommen, dann wird es halt sehr gefährlich und das erleben wir ja. Erleben wir nicht nur in Ostdeutschland, erinnern sich an die letzten Landtagswahlen in Baden-Württemberg, fast jeder Fünfte hat die Faschisten gewählt. Schauen Sie sich nach Finnland um, gucken Sie an, was sich in England abspielt, dann zu schweigen von dem Irren, der im Weißen Haus sitzt.
0: Aber wenn es um das Erstarken rechter Kräfte geht, schauen in Deutschland viele vor allem in den Osten, da kann ja jetzt auch im September bei den Landtagswahlen in Sachsen-Anhalt Schreckliches passieren, dass die AfD zum ersten Mal stärkste Kraft wird, vielleicht sogar alleine regiert, wenn andere Parteien an der 5%-Hürde scheitern. Jetzt schreiben Sie in Ihrem Buch, dass es im Osten ein grundsätzlich anderes Staatsverständnis gibt, also beziehungsweise Staatsmissverständnis. Was meinen Sie damit?
1: Also, wenn einer fragt, im Osten und im Westen, was glauben Sie, was die Aufgaben des Staates sind, was ist eine Gesellschaft, dann wird man tatsächlich große, eklatante Unterschiede feststellen. Es gibt so eine Art Bedienermentalität im Osten. Das hat historische Gründe, die über die Jahrhunderte, muss man wirklich sagen, gewachsen ist und nicht nur etwas mit der DDR, aber sehr viel eben auch mit der DDR zu tun hat. Der Staat hat gewissermaßen Dinge zu regeln, die eigentlich privat sind. Und vielen ist nicht klar, dass Demokratie und Freiheit davon leben, dass man sich einmischt in seine eigenen Angelegenheiten, dass man sich kritisch einbringt. Das ist etwas, was im Osten nie erlernt wurde, was nicht zum Sozialisationstypus gehört. Aber, und das muss ich auch gleich hinzufügen, das, was wir im Osten erleben, passiert dort nur schneller, radikaler und früher als anderswo. Es ist so ein bisschen auch eine Selbstberuhigungspille, wenn Leute aus dem Süden oder aus dem Norden oder aus dem Westen glauben, immer sagen zu müssen, die AfD ist ein Ostproblem. Nein, das ist es nicht. Ich habe das eben schon erwähnt. In Baden-Württemberg hat fast jeder Fünfte die AfD gewählt. Wir sehen das in vielen anderen Regionen ganz ähnlich. Und wenn wir jetzt zum Beispiel auch danach fragen, nach dem Gesellschafts- und Staatsverständnis in Ost und West, dann sehen wir auch dort seit vielen Jahren eine bedrohliche Annäherung. Übrigens, eine interessante Beobachtung hat da Uwe Jonsson schon vor über 50 Jahren gemacht, vor 55 Jahren, 1970. Da hat er nämlich genau das schon festgestellt, indem er Übersiedler, also Leute, die aus dem Osten in den Westen gekommen sind, das waren nun alles keine Freunde der DDR, praktisch danach befragt hat, wie sie den Staat sehen, wie sie die Gesellschaft sehen. Und da hat er das damals schon festgestellt, bei denen, die also aus der DDR weggegangen sind. Und das hat sich gewissermaßen fortgepflanzt. Und jetzt haben wir eben das Phänomen, dass immer mehr Menschen auch im Westen, und das ist das eigentlich wirklich Bedrohliche, auch dem Staat und der Gesellschaft gewissermaßen Dinge zuschreiben, die sie eigentlich selbst erfüllen müssten.
0: Sie schreiben ausdrücklich nicht nur als Historiker, sondern als Bürger, dem die autoritären Entwicklungen Angst machen. Dieses Gefühl des Ohnmächtigseins, das kennen ja viele. Was kann man aber tun? Was kann jeder Einzelne tun?
1: Also ich bin erstens nicht ohnmächtig und das würde ich auch keinem raten. Aber ich habe auch eine Erfahrung, die ich positiv nutze. Ich hätte mir als junger Mensch in der DDR nie vorstellen können, dass die Mauer mal fällt, dass wir eine Revolution machen, wenn auch bloß eine Minderheit, dass das kommunistische Regime fällt. Und das habe ich hautnah erlebt, das habe ich mitgemacht. Und seitdem gibt es für mich gewissermaßen das 11. Gebot, du darfst nicht mehr pessimistisch sein politisch. Es ist alles möglich. Ja. Und jetzt, glaube ich, ist ganz wichtig, dass sich jeder deutlich macht, in was für einem Land leben wir eigentlich? Wir leben in einem der sichersten, der wirtschaftlich stärksten, der sozialsten Länder, der politisch stabilsten Länder, nicht nur der Welt, sondern der Weltgeschichte. So etwas hat es noch nie gegeben. Aktuell leben vielleicht 5% der Menschheit so gut wie wir. Und das muss man sich auch mal bewusst machen. Also wir müssen auch mal positiv über unsere Gegenwart reden, positive Narrative verbreiten, denn das ist das, was die Faschisten am allermeisten fürchten. Positive Narrative, die leben von negativen Narrativen, davon, dass wir praktisch im freien Fall in den Abgrund uns befinden, dass wir in einer Quasi-Diktatur leben. Und das müssen wir etwas entgegensetzen, Selbstbewusstsein entwickeln und dann daraus eben auch die Kraft schöpfen, um all die wichtigen Aufgaben anzugehen, die wir natürlich angehen müssen. Es gibt ja unendlich viele Aufgaben, aber das wird umso besser gelingen, umso bessere Laune wir haben und umso mehr uns bewusst ist, was wir eigentlich sozusagen zu verteidigen haben und was wir auch verlieren können. Denn eins muss man auch klar sagen, die AfD-Leute und die Faschisten von der AfD, die zeichnen ja auch ihre permanent schlechte Laune aus. Ja? Und die lachen wir einfach weg. Und wir sollten auch einfach mal dazu übergehen, nicht über jedes Stöckchen, was die Faschisten uns hinhalten, zu springen, sondern wir sollten unsere Themen mit unseren Antworten besetzen, uns gegenseitig Mut machen, freundlich sein und überall dort, wo Menschenfeindliches gesagt wird, auch in der Schlange beim Bäcker, wenn dort ein Menschenfeindliches begegnet, dass man sagt, stopp, hier nicht.
0: Faschismus ist keine Meinung. Stabil bleiben in autoritären Zeiten, so heißt das neue Buch des Historikers Öko Sascha Kowalczuk. Erschienen heute bei CH Beck. Und wie stabil bleiben geht, darüber haben wir gesprochen. Vielen Dank.
1: Vielen Dank. Schönen guten Morgen aus Berlin.

0: Das war Musik aus dem Film Der Profi, Chi Mai, komponiert vom großartigen Ennio Morricone in SWR Kultur am Morgen.
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2: Das Kloster St. Hildegard liegt wunderschön über dem Rheintal bei Rüdesheim. Es eignet sich hervorragend als Ziel für eine kleine Wanderung durch die Weinberge. Über 30 Nonnen leben noch im Kloster. Man kann dort aber auch als Gast übernachten. Kürzlich hatte ich die Gelegenheit, eine Gruppe von Hochschulgeistlichen aus aller Welt dieses Kleinod zu zeigen. Kurz vor Mittag sind wir oben angekommen. An der Klosterkirche steht zurzeit ein Gerüst und hüllt die linke Seite des Kirchenschiffs ein. Keine Ahnung, was genau gemacht wird. Es war auf jeden Fall ziemlich laut. Gerne haben wir uns aus dem Krach in die Kirche geflüchtet. Dort begann dann auch schon das Mittagsgebet. Die Nonnen kamen pünktlich um 12 Uhr in den Seitenaltar der Kirche und haben sofort angefangen zu singen und zu beten. Ich hätte gedacht, dass die Arbeiter nun mit dem lautstarken Klopfen aufhören, aber weit gefehlt. Während der gesamten Viertelstunde beten und singen, geht das Hämmern und Klopfen weiter. Die Nonnen scheint es nicht zu stören. Sie lassen sich von ihrem Gesang nicht abbringen. Nur wir blicken immer wieder irritiert zum Gerüst auf und versuchen, die Arbeiter wild gestikulierend dazu zu bewegen, mit dem lauten Hämmern aufzuhören. Vergeblich. Viele von uns schütteln danach verständnislos mit dem Kopf. Hätten die Arbeiter nicht für das Gebet die Arbeit unterbrechen können? Fragt eine Besucherin. Eine Viertelstunde, das ist doch wohl nicht zu viel verlangt. Ein anderer meint, na ja, die müssen halt mit ihrer Arbeit fertig werden. Es geht ja nicht nur um ein Mittagsgebet. Die Gebete gibt's ja täglich, morgens, mittags und abends. Da geht schon viel Zeit verloren. Gerne hätte ich die Nonnen gefragt, wie sie es schaffen, sich so gar nicht stören zu lassen, aber sie sind gleich nach dem Gebet wieder in ihrem Klosterbereich verschwunden. Ob sie zu irgendeinem Zeitpunkt das Gespräch mit dem Bauleiter gesucht haben? Oder können sie einfach alles ausblenden, was nicht dem Beten und Singen dient? So oder so, ihre Haltung beeindruckt mich. Ganz neu höre ich da die alte Klosterformel, ora et labora. Bete und arbeite. Gebet und Arbeit gehören im Kloster zusammen. Und beides gehört mitten in den Lärm des Lebens. Kerstin Söderblom, Mainz, Evangelische Kirche.
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0: Ich wünsche Ihnen einen schönen Donnerstagmorgen. 8 Uhr haben wir es jetzt. Hier sind die Nachrichten.
4: Mit Christian Haug. Guten Morgen. Nach dem gewaltsamen Tod eines Zugbegleiters verkündet das Landgericht Zweibrücken das Urteil. Das US-Militär greift die zweite Nacht in Folge Ziele im Iran an. Der VW-Aufsichtsrat berät über die Pläne des Managements für einen massiven Stellenabbau. Das Wetter heute oft sonniges Hochsommerwetter, am Nachmittag 25 bis 33 Grad. Im Prozess um den tödlichen Angriff auf einen Zugbegleiter wird am Landgericht Zweibrücken in 2 Stunden das Urteil erwartet. Angeklagt ist ein zum Tatzeitpunkt 26-Jähriger wegen Körperverletzung mit Todesfolge. Der Angeklagte hatte den Zugbegleiter aus Ludwigshafen bei einer Fahrscheinkontrolle gegen den Kopf geschlagen. Er starb später im Krankenhaus. Der Fall hatte bundesweit für Schlagzeilen gesorgt. Aus Zweibrücken berichtet Verena Lörsch.
5: Die Forderungen der Verteidigung und des Anwalts der Opferfamilie liegen weit auseinander am Ende dieses Prozesses um den Tod des Zugbegleiters in der Westpfalz. Für den Verteidiger des Angeklagten liegt hier ein minderschwerer Fall einer Körperverletzung mit Todesfolge vor, der eine Haftstrafe zwischen 1 und 10 Jahren nach sich ziehen könnte. Schließlich sei der Angeklagte zunächst geschubst worden. Auch die Staatsanwaltschaft sieht die Voraussetzungen einer Körperverletzung mit Todesfolge erfüllt und fordert 12 Jahre Gefängnis. Ganz anders sieht das der Nebenklageanwalt. Der kämpft seit Prozessbeginn für eine Verurteilung wegen Mordes aus niedrigen Beweggründen und eine lebenslange Haftstrafe. Da die Kammer des Zweibrücker Landgerichts die Verurteilung wegen Mordes bis zuletzt nicht in Betracht gezogen hat, will die Familie des getöteten Zugbegleiters der Urteilsverkündung aus Protest fernbleiben.
4: Das US-Militär hat in der zweiten Nacht in Folge Ziele im Iran angegriffen. Gleichzeitig gab es in den Golfstaaten Katar, Kuwait und Bahrain Raketenalarm wegen iranischer Gegenangriffe. Auf dem Rückflug vom NATO-Gipfel äußerte sich Präsident Trump zu der Eskalation. Einzelheiten von unserem USA-Korrespondenten Martin Ganselmeier.
6: Mitreisenden Journalisten an Bord der Air Force One sagte der US-Präsident, der Iran wolle weiterhin ein Friedensabkommen erreichen. Wörtlich sagte Trump, sie haben vor kurzem angerufen, sie wollen unbedingt ein Abkommen abschließen. Er sei sich jedoch nicht sicher, ob die iranische Führung eines Abkommens würdig ist oder sich daran halten würde. Die erneute Angriffswelle gegen Ziele im Iran rechtfertigte Trump als Vergeltung für die iranischen Attacken auf die Handelsschiffe in der Straße von Hormus. Sollte Iran weitere Schiffe angreifen, werde das US-Militär mit noch heftigeren Angriffen antworten. In den USA wird gerätselt, ob die erneuten Militärangriffe das endgültige Aus für die Mitte Juni vereinbarte Waffenruhe bedeuten. Beim NATO-Gipfel in Ankara hatte sich Trump widersprüchlich dazu geäußert. Zunächst erklärte er das Rahmenabkommen mit Iran für gescheitert. Später betonte er, dass er nicht mit einer Fortsetzung des Krieges rechnet.
4: Wegen der neuen Eskalation am Persischen Golf fordern deutsche Politiker, zwei Marineschiffe aus der Region zurückzuholen. Sie wurden vorsorglich dorthin verlegt, um bei der Minenräumung in der Straße von Hormuz zu helfen, allerdings erst, wenn dort nicht mehr gekämpft wird. Die verteidigungspolitische Sprecherin der Grünen, Nanni, sagte dem Redaktionsnetzwerk Deutschland, sie könne sich nicht vorstellen, dass man die Schiffe in dieser Lage vor Ort auf ein Wunder warten lasse. Der außenpolitische Sprecher der SPD-Fraktion Achmetovic sagte, es sei richtig gewesen, vorerst keine Bundeswehrmission zu beschließen. Bundeskanzler Merz gibt heute im Bundestag eine Regierungserklärung ab. Dabei dürfte er die jüngsten Beschlüsse der Koalition zur Stärkung von Wirtschaft und Beschäftigung in den Mittelpunkt stellen. Geplant sind unter anderem Steuerentlastungen und der Abbau von Berichtspflichten für Unternehmen. In der anschließenden Debatte werden voraussichtlich auch die Pläne zur Abschaffung der telefonischen Krankschreibung und der Attestpflicht ab dem ersten Krankheitstag zur Sprache kommen. Bundesverkehrsminister Schnieder sieht Hitzeschutz als große Herausforderung. Der CDU-Politiker sagt in einem Interview mit der Deutschen Presseagentur, dass im Bereich Verkehr noch einiges zu tun sei. Aus Berlin, Sabine Henkel.
7: Für die Bahn nennt er als großes Problem die Infrastruktur, also Weichen und Schienen, die bei hohen Temperaturen anfällig sind. Was Klimaanlagen in Zügen betrifft, sieht Schnieder Fortschritte, auch wenn es bei hohen Temperaturen immer wieder Ausfälle gibt. Auf den Autobahnen müssen Reisende mit Sperrungen rechnen. Alte Betonfahrdecken zum Beispiel werden ausgetauscht, da sich diese bei Hitze wölben und aufplatzen, sogenannte Blow-ups. Der Verkehrsminister geht davon aus, dass Hitzephasen zunehmen, ebenso starke Niederschläge. Deshalb will er den Hitzeschutz ausbauen. Ein Tempolimit als Klimaschutzmaßnahme lehnt der CDU-Verkehrsminister ab. Der Juni war der heißeste Monat in der Geschichte Westeuropas. Und das Europäische Zentrum für mittelfristige Wettervorhersagen sagt für Juli und August teils extreme Hitze und Dürre ohne nennenswerten Regen voraus.
4: Massiver Stellenabbau und die Schließung von Standorten einschließlich des Audi-Werks in Neckarsulm. Mit diesen Sparvorschlägen hatte das Management des VW-Konzerns vor gut zwei Wochen viele Beschäftigte verunsichert. Heute kommt der Aufsichtsrat zusammen. Was dabei auf der Tagesordnung steht, erklärt Bertil Starke.
8: Das mächtige Kontrollgremium von Volkswagen befasst sich mit dem grundsätzlichen Kurs von Europas größtem Autobauer und der befindet sich in Schieflage. Schwach ausgelastete Werke, zu hohe Kosten, das wegbrechende China-Geschäft, dazu die US-Zölle. Die VW-Chefetage will darauf mit dem Rotstift reagieren. Im Raum steht der Abbau von 100.000 Jobs. Bisher sollten es nur halb so viele sein. Auch Werkschließungen sind für den Vorstand kein Tabu. Für die Standorte Emden, Hannover, Zwickau sowie für das Audi-Werk in Neckarsulm ist die Zukunft ungewiss. Es gilt aber als unwahrscheinlich, dass der Aufsichtsrat heute harte Einschnitte mitträgt, denn dort haben Arbeitnehmervertreter einen großen Einfluss und auch das Land Niedersachsen dürfte sich mit seinen Stimmen gegen die Pläne aussprechen. Trotzdem ist mit dem erwarteten Vorstoß von VW-Chef Oliver Blume der Ton für die nächsten Monate gesetzt. Die Belegschaft will einen massiven Sparkurs nicht einfach so hinnehmen. Vor dem heutigen Treffen sind Proteste an der Konzernzentrale in Wolfsburg und auch an den gefährdeten deutschen Standorten angekündigt.
4: Das waren die Nachrichten. Das Wetter in Baden-Württemberg und Rheinland-Pfalz. Heute wird es hochsommerlich, oft scheint die Sonne. Höchstens ein paar flache Quellwolken tauchen auf. Die Temperaturen erreichen am Nachmittag maximal 25 Grad im hohen Westerwald und 33 Grad im Markgräfler Land. Der Wind weht schwach, vorübergehend auch mal mäßig aus Norden. Auch morgen und am Wochenende oft sonniges Hochsommerwetter. Ab Samstagabend in Südbaden vereinzelt Gewitter. Zunächst bis 34, im Laufe des Wochenendes bis 36 Grad heiß. Es ist 8.07 Uhr.
0: Christian Haug war das mit den Nachrichten. Vielen Dank. Bis spätestens 2028 will Deutschland aus der Kohleverstromung aussteigen. Und viele trauen den erneuerbaren Energien nicht zu, bis dahin unseren Strombedarf ausreichend zu decken. Auch nicht die aktuelle Bundesregierung, die deshalb neue Gaskraftwerke bauen will. Heute soll der Bundestag über das entsprechende Gesetz abstimmen. Und ich spreche gleich über den Sinn solcher Gaskraftwerke mit dem Journalisten und Klimaexperten Dr. Christian Stöcker. Vorher hören wir Musik von Oasis, der wahrscheinlich berühmteste Song der Britpop-Band Wonderwall in der Version von Paul Anka, der für sein Album Rock Swings den Song 2005 gecovert hat. Schönen guten Morgen.

0: 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Die Bundesregierung will neue Gaskraftwerke bauen als Backup für die Stromversorgung, wenn Deutschland wie geplant aus der Kohleverstromung aussteigt. Heute stimmt der Bundestag über das entsprechende Gesetz zur Versorgungssicherheit ab. Und ich spreche darüber mit Dr. Christian Stöcker. Der ist Professor an der Hochschule für angewandte Wissenschaften in Hamburg. Einen schönen guten Morgen, Herr Stöcker.
1: Morgen.
0: Die Bundeswirtschaftsministerin Katharina Reiche begründet den Bau der Gaswerke damit, dass auch Strom da sein müsse, wenn, Zitat, Wind und Sonne pausieren. Wie wahrscheinlich ist denn dieses Szenario einer kalten Dunkelflaute?
1: Ja, also man muss schon sagen, dass es immer ein paar Tage oder Wochen im Jahr geben wird, in denen der erneuerbare Strom nicht reicht, zumindest so wie er im Moment ausgebaut wird. Also wir werden nicht ganz ohne diese Gaskraftwerke auskommen. Da hat Katharina Reiche in diesem Fall schon recht. Die Frage ist, wie sehen die Details aus?
0: Und wie sollen die aussehen?
1: Ja, also im Moment ist es so, jetzt werden gerade 9 Gigawatt Kraftwerkskapazität ausgeschrieben. Die Art und Weise, wie diese Ausschreibung zustande kam, ist so ein bisschen auffällig, weil das Ministerium sich offensichtlich bei den Unternehmen, die sich da die größten Chancen ausrechnen können, also den großen Versorgern, namentlich EnBW zum Beispiel, Tipps geholt hat, wie sie die Ausschreibung so machen kann, dass wirklich nur Gaskraftwerke zum Zuge kommen können und Batteriespeicher nicht. Also wie können wir die Regeln so machen, dass nur eine ganz bestimmte Art von Kraftwerk für diese neue Ausschreibung in Frage kommt? Das finden natürlich Unternehmen, die gerne Batterie-Großspeicher bauen wollen, nicht so gut. Und jetzt vor ein paar Tagen ist auch noch der Gebotshöchstwert für die Ausschreibung aufgesetzt worden. Was bedeutet, dass die Betreiber, die da jetzt bieten, eine exorbitant hohe Summe verlangen können an Subventionen für jedes Kraftwerk, das da gebaut wird. Und das, weil das nur sehr wenige Betreiber sind, die da jetzt aufgrund dieser Ausschreibung noch in Frage kommen, hat es schon ein Geschmäckle.
0: Für die Gaskraftwerke will der Bund ja auch Milliarden ausgeben. Ich habe den Eindruck, dass mittlerweile vor allem darüber diskutiert wird, wo sie gebaut werden, also welche Region davon profitiert. Ja. Wo wären sie denn sinnvoll?
1: Im Grunde ist es so, wir haben im Moment eine Situation, dass wir in Nord- und Westdeutschland relativ gut ausgebaute erneuerbare Energien, namentlich Windstrom, Windenergie haben. Im Osten und im Süden ist das nicht so. Im Süden gibt es relativ viel Photovoltaik, aber vergleichsweise wenig Windkapazität. Deswegen war die ursprüngliche Idee, wir machen das also da, wo die Industrie ist und wo im Moment der Strom schlecht hinkommt, nämlich primär im Süden. Und da haben sich dann verschiedene Bundesländer bitte darüber beschwert und haben gesagt, das ist unfair, wir werden da jetzt ausgesperrt aus diesen Ausschreibungen. Also Kretschmann in Sachsen zum Beispiel möchte unbedingt, dass da ein Gaskraftwerk hingebaut wird. Der Konzern LEAG, der ja in der Lausitz ansässig ist, verspricht sich da eine Chance, ein neues Erlösfeld zu eröffnen. Und deswegen wird da jetzt politisch dran gezerrt. Wer kriegt die Kraftwerke und natürlich damit im Endeffekt auch, wer kriegt das Geld und wer profitiert von diesen sehr, sehr hohen Subventionen, die da fließen werden.
0: Jetzt hat das Kabinett ja die Pläne beschlossen vor dem Iran-Krieg, vor dem Preisanstieg für Öl und Gas. Wie sehr hat sich die Lage verändert? Sind Gaskraftwerke denn eigentlich immer noch sinnvoll?
1: Das ist eine sehr schwierige Frage. Also es ist ja nicht nur der Krieg im Iran und der ständig schwankende Ölpreis, der da eine Rolle spielt und der Gaspreis, sondern auch die Frage, wie entwickelt sich eigentlich die Technologie Batterie-Großspeicher? Und bei der gibt es gerade wahnsinnig schnelle und sehr eindrucksvolle Fortschritte. Also ein chinesischer Konzern namens CATL hat gerade einen Speicher vorgestellt, der funktioniert nicht mehr mit Lithium, ne? Wir kennen alle diese Lithium-Ionen-Akkus, die wir auch in unseren Smartphones haben und so weiter, sondern statt Lithium ist da Natrium drin. Also Natrium, das ist das, was im Natriumchlorid, also im Kochsalz drin ist, also eine extrem häufige und damit auch sehr billige Substanz. Und mit dieser neuen Batteriechemie kann man sehr, sehr billige Batteriegroßspeicher bauen. Die Frage ist, ob in 10 Jahren ein Gaskraftwerk gegen einen Batteriegroßspeicher, der für 1 Cent, das ist so das, was da im Moment als Preis genannt wird, 1 Cent pro Kilowattstunde Investitionskosten auf die Laufzeit gerechnet, den Strom ein- und wieder ausspeichern kann, ob da ein Gaskraftwerk als Backup-Kapazität noch sehr viel Chancen im Markt hat. Das ist für die Konzerne, die Gaskraftwerke bauen, ist es so, die kriegen jetzt sozusagen garantiert, baut die mal hin und ihr kriegt dann auf jeden Fall jedes Jahr euer Geld. Das ist für jeden großen Konzern natürlich sehr attraktiv. Aber es könnte sehr gut sein, dass man hinterher mehr Kapazität hat, als man eigentlich braucht, weil die Konkurrenz so schnell und so billig wächst.
0: Aber diese geplanten Gaskraftwerke sollen ja auch umrüstbar sein auf Wasserstoff. Ist das nicht auch zukunftsfähig?
1: Ja, da muss allerdings das Wort sollen immer sehr schwere Arbeit verrichten. Also H2-ready sollen diese Kraftwerke sein. Das heißt, die sollen eines Tages umgerüstet werden können. Also das heißt nicht, da werden jetzt Kraftwerke gebaut, die Wasserstoff verbrennen können, sondern es werden erstmal Kraftwerke gebaut und die sollen dann eines Tages eventuell umgerüstet werden können, so dass sie dann Wasserstoff verbrennen, der auch dann noch sehr teuer sein wird. Und dafür gibt es aber jetzt schon richtig Geld. Also ein Kraftwerk, das ein normales Gas-Pika-Kraftwerk, das die gleiche Leistung liefert, würde, sagt Dirk Specht zum Beispiel, der ehemalige Chefredakteur von Capital Online, der sich da gut auskennt, das hätte bis jetzt 200 Millionen Subventionen bekommen. Und diese neuen Kraftwerke, wenn dieser Höchstpreis aufgerufen wird, dann sind das 1,6 Milliarden oder irgend sowas oder 1,8. Also da wird richtig hingelangt jetzt mit dem Versprechen, wir schaffen das dann eines Tages, dass diese Kraftwerke Wasserstoff verbrennen. Grundsätzlich muss man sagen, so für die letzten paar Tage und Wochen im Jahr, in dem man wirklich nicht genügend erneuerbaren Strom hat und den auch nicht lang genug speichern kann, ist ein wasserstofffähiges Kraftwerk durchaus sinnvoll. Aber im Moment werden in Deutschland, muss man schon so sagen, keine wasserstofffähigen Kraftwerke ausgeschrieben und gebaut, sondern welche, die versprechen, dass sie das eines Tages dann auch noch können.
0: Der Bundestag stimmt heute über das Gesetz zur Versorgungssicherheit ab, also über den Bau neuer Gaskraftwerke. Wie sinnvoll die sind, darüber habe ich mit Dr. Christian Stöcker von der Hochschule für angewandte Wissenschaften in Hamburg gesprochen. Ich danke Ihnen vielmals.
1: Danke Ihnen.

0: Musik von Nils Wilhelm Garde war das in SWR Kultur am Morgen um 20 Minuten nach 8. Was haben wir mit Ihnen mitgefiebert und mitgelitten? Mit den Ingels in Unsere kleine Farm. Über 200 Folgen hatte diese Fernsehserie in den 70ern und Anfang der 80er. Die Geschichte spielt Ende des 19. Jahrhunderts. Die Familie Ingels lässt sich im mittleren Westen der USA in Walnut Grove nieder und erlebt dann so einiges an Schicksalsschlägen, was sie aber nicht unterkriegen lässt, weil die Familie immer zusammen hält. Über 40 Jahre danach gibt es nun eine Neufassung der Geschichte auf Netflix. Da ist ab heute Unsere kleine Farm wieder bzw. ganz neu zu entdecken. Ob das nur Nostalgie ist oder eine gelungene Wiederbelebung, das weiß Carsten Umlauf.
1: Vor langer, langer Zeit verließen Pa und Ma und Mary und Laura ihr Haus in den Big Woods von Wisconsin. Ma war traurig, unser altes Leben aufzugeben. Aber Pa sagte, dort würde es zu eng werden. Und dass wir im Westen neu anfangen.
2: Laura Ingels erzählt die Geschichte ihrer Familie, wie es sie, ihre ältere Schwester Mary und die Eltern Charles und Caroline Ingels nach Westen zieht. Auf der Suche nach einem Ort zum Leben und Arbeiten, nach Freiheit.
1: Sie waren glücklich, weil sie eine Familie waren und zusammen sein konnten.
2: Die erste Staffel schildert, wie sie nach langer Fahrt in dem aufstrebenden Örtchen Independence in Kansas ankommen. Wie der Vater zusammen mit anderen liebenswürdigen Außenseitern ein Holzhaus baut. Wie die Mädchen langsam Freundschaften schließen und wie sie vor allem als Familie immer mehr zusammenwachsen.
3: Also hier wird das Haus stehen. Der Garten hier, da die Scheune und eine Schaukel. Im Frühling sehen wir Massen an Weizen und Mais.
2: Die Prärie erscheint dabei weit, die Natur auch gefährlich. Sie wird aber immer wieder in ein warmes Licht getaucht. Blumenkränze in den Haaren, saubere Kleidung, Krankheiten werden überwunden und der Tag kann eigentlich nie so schlecht gelaufen sein, dass am Abend nicht die Geige ausgepackt und zusammen gesungen und getanzt wird. Manchmal ein bisschen kitschig, aber auch sehr sympathisch. Keine Frage, Unsere kleine Farm ist auch in der Neufassung die familientaugliche Version des Western. Ganz anders als Serien wie 1883 oder American Primeval, die die gewaltsame und dreckige Seite des Pioniermythos zeigen wollen. Vorlage ist die autobiografische Romanreihe der Autorin Laura Ingalls Wilder, die in den 1930er Jahren herauskam.
4: Gehst du nicht gern zur Schule? Ich finde, man kann auch wirklich bessere Dinge tun. Wie jagen und angeln gehen und Steine sammeln und mit Jack spielen. Und hier gibt es außer mir nur Mary.
2: Bemerkenswert ist, dass das indigene Volk der Osage, denen das Siedlerland zu Beginn der Serie noch gehört, eine viel größere Rolle spielt. Wie hier Fragen von Identität und Traditionsbewusstsein verhandelt werden, von Vorurteilen und Rassismus, ohne zu sehr in Klischees abzudriften, das ist im Kontext einer historischen Familienserie schon ziemlich gelungen.
5: Ich glaube, Ihre Frau hat von mir einen schlechten Eindruck.
6: Nehmen Sie es nicht persönlich. Es gefällt ihr nicht, dass Fremde über ihr Land herfallen wie ein Schwarm Heuschrecken.
5: Denken Sie da nicht ähnlich?
6: Ich will mir die Menschen, die sich ohnehin nehmen, was sie möchten, nicht unbedingt zu Feinden machen. Und ich will auch nicht von einem Ort zum anderen getrieben werden. Ich möchte lieber auch zur Zukunft dieses Landes gehören.
2: Die Geschichte spielt in den 1870ern, wenige Jahre nach dem amerikanischen Bürgerkrieg. Eine Nation im Werden. Unsere kleine Farm ist ein zumeist idyllischer Blick darauf, aber mit aktuellen Fragen. Wie könnte man Gemeinschaften, Verträge, das alltägliche Miteinander über Grenzen hinweg gestalten? Wie respektvoll miteinander umgehen bei allen Gegensätzen, menschlichen Schwächen und Problemen? Und reicht das zum Überleben? Die Ingels ziehen am Ende jedenfalls weiter, in Hoffnung auf ein Glücksversprechen, an das man auch heute immer noch gerne glauben möchte.
0: Die Ingels sind wieder da. Unsere kleine Farm in der Neufassung ist ab heute auf Netflix zu sehen und Carsten Umlauf hat sie uns ans Herz gelegt in SWR Kultur am Morgen um jetzt 8:25 Uhr.

von Johann Sebastian Bach war das. Musik in der Fassung für Klavier in SWR Kultur am Morgen um 8.27 Uhr. Der Tastsinn ist einer von fünf Sinnen, die wir haben, aber einer, der ja vielleicht nicht ganz so wahrgenommen wird wie alle anderen. Dabei ist er entscheidend für das Überleben aller Spezies. Warum? Das erfahren wir in der kommenden halben Stunde hier in SWR Kultur, das Wissen. Ich bin Frauke Oppenberg. Wir hören uns morgen früh ab 6 Uhr wieder, wenn Sie mögen und wach sind, in SWR Kultur am Morgen. Machen Sie es gut.

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1: Ein Yogastudio in Köln-Ehrenfeld. Knapp 30 Menschen sind heute hergekommen. Eine beschwingte Aufregung liegt in der Luft. Denn sie werden heute Abend fremden Menschen ganz nahe kommen. Sie werden sich berühren, umarmen und miteinander kuscheln. Ja. Der Tastsinn ist für alle Spezies überlebenswichtig. Unsere Tastzellen in der Haut reagieren auf Druck oder Temperatur und unterscheiden zwischen bloßem Abtasten und zärtlichen Berührungen.
2: Dankeschön, danke für die Zuverlässigkeit.
1: Doch lange war unbekannt, wie der Mensch die Welt ertastet.
3: 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Von Johanne Burkhardt.
4: Also ich glaube, dass wir alle das Grundbedürfnis haben nach Berührung. Und dass wir da oft so Methoden haben, das nicht so wahrzunehmen, dass uns das fehlt.
1: Nicole Bader ist Kuscheltherapeutin. Für Kuschelraum organisiert und leitet sie Kuschelabende wie diesen. Die meisten der Frauen und Männer heute Abend sind in ihren 40ern und 50ern. Manche sind zum ersten Mal dabei. Nicole Bader kennt die Vorurteile über Kuschelpartys.
4: Was, mit Fremden kuscheln? Viele denken auch kuscheln, was nicknack, oink, oink, ding, dong, was geht da, ne? Und die hier öfter hinkommen, die wissen, dass es funktioniert. Weil es ist wirklich Magie und eigentlich nicht, weil das Natürlichste der Welt dann passiert, dass einfach, ja, die Menschen wieder in diese Berührung kommen, die wir einfach brauchen.
1: Nachdem sich die Gruppe im Sitzkreis vorgestellt hat, Nicole die Spielregeln erklärt, kein Anfassen ohne vorher zu fragen, keine Berührungen im Intimbereich oder unter der Kleidung und nach mehreren vertrauensbildenden Übungen beginnt das freie Kuscheln. Nach und nach liegen sich die Fremden in den Armen, streicheln sich sanft über Kopf, Rücken,

0: oder Arm halten sich fest, mal zu zweit oder gleich mehrere auf einmal. Was passiert da im Körper der Kuschelnden?
1: Ich glaube, mein Körper ist auch voller Endorphine und Oxytocin oder so. Aber das ist einfach sehr, sehr schön. Ja, ich fühle mich richtig sicher und geborgen.
2: Ich fühle mich tief entspannt. Ich bin froh, dass hier Menschen sind, die diese Nähe mögen, zulassen können. Und mich erfüllt das mit einem tiefen Selbstvertrauen und mit einer Ruhe.
3: Irgendwas zwischen ganz geerdig und schwebend gleichzeitig. Mein Gehirn ist ein bisschen benebelt, ja. Aber ganz friedlich auch und schön und genährt, ja.
4: Das kommt sehr drauf an, von wem wir berührt werden.
0: Sagt Ilona Kreu. Sie ist Professorin für klinische Psychologie an der Uni Jena und erforscht vor allem die sogenannten sozialen Berührungen, also Berührungen zwischen Menschen.
4: Primär physiologisch passiert erstmal, dass wir uns entspannen. Das heißt also, wenn wir berührt werden von jemandem, dann geht die Herzrate runter. Cortisol geht runter und wir sind eigentlich besser gewappnet für folgende stressige Situationen, weil wir uns einfach nicht so leicht aufregen danach.
0: Das passiert vor allem bei Berührungen von Vertrauten. Wir kommen runter, wenn uns der Partner umarmt oder die Freundin liebevoll über den Arm streicht. In der Liebe ist der Tastsinn natürlich ganz wesentlich. Doch auch die Berührungen von Fremden können diesen positiven Effekt haben. Es kommt auf den Kontext an, in dem unser Gehirn die Berührungsreize interpretiert. Werde ich von einem Fremden in einem Massagesalon oder auf einer Kuschelparty berührt? Oder nachts alleine auf der Straße?
4: Das ganze System können Sie sofort überschreiben, wenn Sie von jemandem berührt werden, von dem Sie nicht berührt werden wollen oder von dem Sie vielleicht sogar Angst haben oder sich ekeln.
0: Genauso kann eine liebevolle Berührung der Partnerin deplatziert sein, wenn wir gerade besonders gestresst, konzentriert oder unter Zeitdruck sind. Im Idealfall entspannen uns soziale Berührungen aber. Doch es gibt da noch etwas. Berührungen sollen zwischenmenschliche Bindungen stärken. Dank des Neurotransmitters Oxytocin, das umgangssprachliche Kuschelhormon. Doch ganz so einfach ist das nicht, erklärt Ilona Kreu.
4: Sie können sich anschauen, ob sie die Oxytocin-Konzentration im Kopf ansteigt, indem sie Hirnwasser abziehen, während sie berühren. Das können sie machen, indem sie durch die Schädeldecke pieksen. Das will man meistens nicht unbedingt. Deshalb gibt es da eigentlich bloß vernünftige Studien aus dem tierexperimentellen Bereich, die zeigen, dass tatsächlich, es scheint also Oxytocin-abhängige Neurone zu geben, die auf Streicheln reagieren. Und das unterstützt ein bisschen die These, dass Streicheln also so eine Art Bindungsfunktion hat.
0: Beim Menschen zeigen korrelative Studien, also jene, die Zusammenhänge und nicht etwa Ursache-Wirkungsbeziehungen untersuchen, dass Berührungen bindend wirken können.
4: Eine meiner absoluten Lieblingsstudien kommt von Basketballspielern. Da haben Kraus und Kollegen, die haben sich ganz viele Basketballspiele angeschaut und haben dann einfach ausgezählt, wie oft berühren sich denn die Spieler zu Beginn einer Saison. Also ich habe einen Korb gelegt, ja, und dann mache ich einen High Five mit jemandem oder tätschel dem den Po oder mache so Ellbogen an Ellbogen oder was auch immer.
0: Das Ergebnis? Spieler und Teams, die sich am Anfang der Saison viel berühren, sind erfolgreicher als jene, die sich wenig berühren. Doch vor allem die Eltern-Kind-Beziehung zeigt, wie wichtig liebevolle Berührungen sind. Sie stärken nicht nur Bindungen, sondern helfen auch Babys bei der Entwicklung. So zeigen Tierstudien, dass etwa Hirnentwicklung, Immunsystem und Körperwachstum von den Berührungen der Elterntiere abhängen. Bei Erwachsenen hängt das Überleben zwar nicht von zwischenmenschlichen Berührungen ab, trotzdem brauchen wir sie, um gesund zu sein.
4: Was wir nicht wissen, ist, gibt es ein Mindestmaß. Also gibt es quasi so und so viel Berührung, die ich brauche, um glücklich sein zu können. Dazu gibt es einfach keine Daten. Da fange ich jetzt gerade an mit meinem Team, dass wir diese Daten mal zusammensammeln. Aber wir können nicht sagen, ich muss mindestens zweimal pro Woche von meinem Partner angefasst werden und dann bin ich happy.
0: Eine zentrale Rolle spielen dabei die sogenannten C-taktilen Nervenfasern. Sie gehören zu einer Fülle an Tastrezeptoren in unserer Haut, die zusammen unseren Tastsinn bilden.
5: Also manche reagieren zum Beispiel speziell auf Druck, andere reagieren mehr so auf eine ganz leichte Berührung, manche reagieren mehr auf einen schmerzhaften Reiz. Dann gibt es natürlich auch Temperaturrezeptoren.
0: Erklärt die Neurowissenschaftlerin Rebecca Böhme von der schwedischen Uni Linköping.
5: Also es gibt ganz viele verschiedene mit verschiedenen Eigenschaften, die dann dazu führen, dass wir so eine ganz große Breite eigentlich haben in verschiedenen Arten von Berührung, die wir wahrnehmen können und ganz unterschiedliche Oberflächen, wirklich ganz unterschiedliche Reize. Wahrscheinlich eigentlich komplexer, muss man sagen, als zum Beispiel beim Sehen, bei dem wir nur ganz wenige Rezeptoren haben, die sich unterscheiden.
0: Unser Tastsinn allein verrät schon enorm viele Informationen. Stellen wir uns einmal vor, wir kramen in einem vollen Rucksack nach unserem Schlüssel. Die Tastrezeptoren in unseren Fingern reagieren auf die Beschaffenheit aller Gegenstände und feuern einen Impuls an unser Rückenmark, das die Reize vorverarbeitet und dann weiter an das Gehirn schickt. Unser Gehirn erhält die Informationen der Tastrezeptoren und weiß, aha, hier ist etwas, das fühlt sich hart und kühl an, das hat Zacken, das muss mein Schlüssel sein. Und wir können den Bund blind aus unserem Rucksack fischen. Haben wir allerdings ein paar dicke Handschuhe an, wird diese Aufgabe erschwert und wir müssen womöglich unseren Sehsinn zur Hilfe nehmen. Zurück zu den sogenannten C-taktilen Nervenfasern. Sie spielen insbesondere für zwischenmenschliche Berührungen eine herausragende Rolle. Diese Nervenfasern sind ebenfalls überall auf der Haut verteilt.
5: Die einzigen Ausnahmen sind also die Lippen, die Fußsohlen und die Handflächen. Und diese C-taktilen Fasern haben so ein ganz bestimmtes Reaktionsmuster. Die reagieren also ganz speziell darauf, wenn man jemanden sanft über die Haut streichelt. Und das ist wirklich spannend, weil die mögen so eine ganz bestimmte Geschwindigkeit, so wirklich so ein langsames Streicheln, wie wir es eben auch intuitiv selbst machen.
0: Die Forschenden vermuten, dass die Evolution mit den C-taktilen Fasern eine Art Vorsorge getroffen hat, dass wir Menschen uns gegenseitig berühren.
5: Wenn man sich überlegt, wie haben denn unsere Vorfahren gelebt? Die waren in Herden oder Gruppen wahrscheinlich, haben vielleicht irgendwie in Höhlen gehaust. Da hat man ja wahrscheinlich dann auch irgendwie nachts nah beieinander geschlafen, sich gegenseitig gewärmt. Es war eben einfach wirklich gefährlich für die frühen Menschen, eigentlich bei der Gruppe zu sein. Und da kann es sein, dass diese Fasern so eine Art Belohnungsgefühl vermitteln dafür, dass man bei den anderen bleibt, bei der Gruppe bleibt. Es fühlt sich gut an, bei den anderen zu sein und das erhöht dann die Sicherheit des Einzelnen.
0: Ob Kuscheln mit den Liebsten oder die Suche nach dem Schlüsselbund im vollen Rucksack. Unser Tastsinn ist ein hochkomplexes und ausgeklügeltes System aus hunderten Millionen von verschiedenen Tastrezeptoren, die großflächig auf und unter unserer Haut verteilt sind. Ein System, das die Ingenieurswissenschaft allmählich versucht nachzubauen. Catherine Kuchenbecker führt durch das Max-Planck-Institut für haptische Intelligenz in Stuttgart. Hier arbeitet die US-amerikanische Ingenieurin zusammen mit ihrem Team unter anderem daran, Robotern einen Tastsinn zu geben. Sie sollen nicht nur tasten können wie Menschen, sondern auch wie sie fühlen.
6: Today's industrial robots cannot yet adapt to the unpredictability of.
7: Die industriellen Roboter von heute können sich noch nicht an die Unvorhersehbarkeit einer chaotischen Küche, in der Kinder herumrennen oder eines Krankenhauses anpassen.
6: A sense of touch, so that they can feel when they accidentally bump into.
7: Sie brauchen einen Tastsinn, damit sie merken, wenn sie zufällig etwas oder jemanden anrempeln.
6: Or to be able to pick up and move objects that.
7: Aber weil die heutigen Roboter so starr und stark sind, haben sie wirklich Probleme damit, Objekte behutsam zu handhaben.
6: Manipulate objects carefully and gently, as we need them to be able to do.
0: Einen Schlüsselbund aus einem vollen Rucksack kramen, ohne dabei etwas zu sehen, daran würden Roboter vermutlich scheitern. Der Tastsinn fehlt ihnen. Auch beim Einsatz in Krankenhäusern, Pflegeeinrichtungen oder bei uns zu Hause. Doch einen Tastsinn nachzubauen oder das Gefühl eines Gegenstands, dessen Haptik virtuell zu simulieren, ist enorm schwierig.
7: Ich glaube, wir haben da noch weniger Fortschritte gemacht, weil der Tastsinn über unseren ganzen Körper verteilt ist und er so viele verschiedene Aspekte hat. Das Sehen und Hören sind wiederum nur in einem Körperteil und es ist leichter, ein Gerät herzustellen, das sehen oder hören kann wie ein Mensch, aber einen Roboter zu bauen, der so fühlt wie ein Mensch. Dazu müsste man Sensoren auf der ganzen Oberfläche des Roboters anbringen. Und das wird mechanisch sehr schnell kompliziert.
6: Becomes very complicated mechanically.
8: Was man sieht, ist eine Roboterhand, die Easy Hand, die auch, glaube ich, drüben gerade gezeigt wurde.
0: Catherine Kuchenbecker führt in ein Labor, in dem eine Roboterhand in einer Halterung sitzt. Die Robohand hat nur 4 Finger, sieht vom Prinzip aber aus wie eine übergroße Menschenhand. Die Fingerkuppen sind aus grauem Silikon. Und sie können fühlen.
8: Das ist kamerabasiert, das heißt, in dem Finger ist quasi eine Kamera verbaut.
0: Aber die Forschung, Robotern einen Tastsinn zu geben, steht noch ziemlich am Anfang. Deswegen musste das Team kreativ werden, um die Robohand fühlen zu lassen. Doktorandin Iris Andrusow erklärt wie.
8: Und zwar haben wir hier im Institut einen Sensor entwickelt, der ist kamerabasiert. Das heißt, in dem Finger ist quasi eine Kamera verbaut und die schaut von innen in den Finger. Und der Finger ist hohl, das heißt, die Kamera sieht quasi die gesamte Oberfläche des Fingers, aber von innen.
0: Neben der Robohand zeigt ein Bildschirm, was die Kamera im Inneren der Fingerkuppe aufzeichnet.
8: Und die Silikonschicht ist sehr weich, das heißt, wenn man drückt, dann verformt die sich leicht.
4: Und das sieht die Kamera?
8: Genau, das sieht die Kamera.
0: Schon eine leichte Berührung reicht aus und die Kamera zeichnet die Veränderung auf. Damit lässt sich bestimmen, aus welchem Winkel und mit wie viel Druck die Fingerkuppe etwas berührt.
9: So, the first demo we wanted to show you is about teleoperation.
0: Im Nebenzimmer steht ein Gerät, das von genau so einem Tastsinn enorm profitieren könnte. Es ist ein Operationsroboter, wie er jetzt schon in vielen Krankenhäusern zum Einsatz kommt. Chirurgen steuern mit zwei kleinen Joysticks Roboterzangen, die minimalinvasiv operieren können. Der Kniff? Catherine Kuchenbeckers Team hat den Operationsroboter mit einem simplen Tastsinn versehen. Er funktioniert anders als in der Silikonfingerkuppe. Claudia Däffler nimmt die Joysticks in die Hand und steuert damit zwei kleine Greifärmchen, die am anderen Ende des Labors über einem Tisch hängen. Auf dem Tisch sind verschiedene Gegenstände. Zwei Seiten eines Klettverschlusses, ein Schlüssel. Mit den Greifärmchen kann sie nicht nur diese Dinge bewegen und manipulieren. Sie kann auch ihre Oberfläche fühlen.
10: Ich gucke hier durch eine Art Lupe und diese Lupe hilft mir, mit ganz winzigen kleinen Greifarmen ganz, ganz kleine filigrane Objekte zu greifen. Und in diesem Experiment sind einfach verschiedene Materialstückchen ausgelegt mit rauen und weichen Oberflächen. Hier bin ich jetzt auf einem Stück Schmirgelpapier.
0: Wohlgemerkt berührt sie nicht wirklich mit einer Zange das Schmirgelpapier. Die kleine Zange, die das Schmirgelpapier berührt, wird nur von ihr ferngesteuert. Sie fühlt lediglich, was die Zange fühlt. Stößt die echte Zange auf einen Widerstand, nehmen Sensoren diesen auf und leiten ihn als Vibrationsimpuls an die Joysticks weiter.
11: Und hilft ihnen, dass sie sozusagen auch spüren, was unter den Greifzangen ist? Und nicht nur sehen, was die Greifzangen ist?
10: Ja, auf jeden Fall. Ich spüre, als wenn ich mit meinen richtigen Fingern jetzt diese Dinge greifen würde, so spüre ich das jetzt hier mit diesen winzigen Roboter-Greifärmchen.
0: Die Anwendungsbereiche solcher fühlenden Roboter sind überaus vielfältig. In der Medizin könnten sie etwa einer Chirurgin helfen, noch präziser zu operieren. Doch gerade in diesem Bereich werben einige dafür, dass weniger Technik und wieder mehr Hand wortwörtlich in der Behandlung von Patienten vorkommt.
12: Die Befunde über die Mechanismen von Berührung, von professioneller Berührung, werden ja immer interessanter,
0: sagt der Pharmakologe und Psychiater Bruno Müller-Oerlinghausen. Er hat zusammen mit anderen Fachleuten den Begriff der Berührungsmedizin geprägt.
12: Wir wollten damit betonen, dass der Patient und die Patientin in der medizinischen Behandlung auch die Hand des Behandlers wieder spüren sollte. Die medizinische Anwendung von professioneller Berührung ist ja zum Beispiel in der Neonatologie schon längere Zeit etabliert.
0: Denn bei Frühgeborenen setzt etwa mehrmals die Stunde die Atmung aus. Erst wenn eine Pflegerin das kleine Wesen am Fuß berührt, atmet es wieder weiter. Welcher Wirkmechanismus dahinter steckt, ist noch Gegenstand der Forschung. Aber auch in anderen Bereichen zeigt sich bereits, warum es sich lohnt, in der Medizin mehr auf die Kraft des Tastsinns zu setzen.
12: Gehen wir mal in die Altersmedizin, die Palliativmedizin, Hospizarbeit. Die Kollegen und Kolleginnen, die dort arbeiten, die wissen das alle längst. Zum Beispiel bei einem dementen, unruhigen Patienten, wenn man ihn nur ein paar Mal am Tag, auch nur kurze Zeit, sanft berührt, etwa mit einer sanften Handmassage, dass er ruhiger wird, dass er weniger Schmerzmittel braucht, dass er weniger Schlafmittel braucht. Ganz andere Indikation. Es gibt eine schöne Studie, die gezeigt hat, wenn man dem Patienten, sagen wir mal, 10 Minuten ganz sanft die Hand streichelt vor der Narkose, dann wacht er aus der Narkose ruhiger und besser auf.
0: Das könnte an der allgemein beruhigenden und entspannenden Wirkung von Berührungen liegen. Auch das freigesetzte Oxytocin spielt vermutlich eine Rolle. Denn es kann nicht nur Bindungen stärken, sondern wirkt zum Teil schmerzlindernd. Auch bei Depressionen gibt es Hinweise, dass professionelle Berührungen nach einem standardisierten Ablauf Symptome lindern können, indem sie die sogenannte Interozeption verbessern.
12: Unter Interozeption verstehen wir die Summe von sozusagen allen Signalen, die in jeder Sekunde aus allen Teilen unseres Körpers, also aus der Muskulatur, aus dem Darm, der Blase und so weiter, ins Gehirn kommen und dort quasi integriert werden. Und diese Interozeption, die ist beim depressiven Patienten gestört.
0: Um dies zu lindern, haben Bruno Müller-Erlinghausen und seine Kollegen eine spezielle Massagetechnik entwickelt. Dabei wird der Patient gut eine Stunde am gesamten Körper mit sanften Berührungen nach einem festgelegten Ablauf gestreichelt. Ein Patient schildert die Erfahrung nach der Behandlung so. Sein Zitat ist für Das Wissen nachgesprochen.
13: Ich habe mich immer zweigeteilt gefühlt. Aber jetzt habe ich zum ersten Mal meine Beine wieder gespürt.
12: Und wir sind der Meinung, obwohl wir das bislang nicht wirklich haben beweisen können, dass eine solche Berührung wie eine psychoaktive Massage diese interozeptive Störung antagonisiert, also lindert oder aufhebt. Das ist der Mechanismus, der uns speziell interessiert.
0: Auch wenn dieser Mechanismus noch nicht verstanden oder gar empirisch bewiesen ist, dazu fehlen noch ausreichend Daten, Befunde aus verschiedensten medizinischen Bereichen zeigen, dass Berührungen eine sinnvolle Therapiemethode sind, die die konventionelle Behandlung ergänzen können. Bisher reagiert die Medizin noch eher verhalten auf Bruno Müller-Erlinghausens Idee. Hebammen und Pflegepersonal unterstützen sie jedoch. In einem anderen Bereich hat die Haptik schon vor Jahrzehnten Einzug gefunden.
14: Die Industrie hat relativ zeitig verstanden, also Industrie als Begriff, der jetzt ganz viel umfasst, ja, hat verstanden, dass sozusagen die haptische Unterscheidung des Produktes gegenüber Konkurrenzanbieter, dass das einen Vorteil bildet.
0: Erklärt der Psychologe Martin Grunwald vom Haptiklabor der Uni Leipzig. Während seine Arbeit in der Medizin und Psychologie eher weniger Aufmerksamkeit bekommt, ist die Industrie seit Jahren an seinen Forschungsergebnissen interessiert. Längst geht es nicht mehr allein um Form und Farbe. Auch das Gefühl, wenn man ein Produkt anfasst, entscheidet, ob wir es kaufen wollen oder nicht.
14: Das ist eben das Schöne am menschlichen Tastsinnessystem, dass wir den Unterschied zwischen Kunststoffoberflächen zum Beispiel und anderen Materialien sofort erkennen. Und Hochwertigkeit korreliert ganz unmittelbar auch mit Materialwertigkeit. Ne? Wenn Sie optisch etwas versprechen, was Sie haptisch nicht einhalten, dann haben Sie verloren.
0: Doch wann fühlt sich ein Produkt oder Material auch hochwertig an?
15: Hi, Johanna Burkhardt.
16: Belinda Günther.
15: Danke für Ihre Zeit. Willkommen.
0: Fragen, mit denen sich Belinda Günther bei Mercedes-Benz in Sindelfingen auseinandersetzt. Die studierte Modedesignerin entwickelt für die Automobilmarke Materialien im Innen- und Außenbereich.
17: Oberflächen rund ums Fahrzeug. Alles, was man sehen und anfassen kann.
0: Damit ein Eindruck von Qualität entsteht, ist es wichtig, dass Optik und Haptik übereinstimmen. So haben wir beispielsweise gelernt, dass sich Metalle kühl anfühlen. Anders als beispielsweise Holz oder Plastik.
16: Gerne hier mal anfassen.
0: Für das Gespräch mit Das Wissen hat Belinda Günther verschiedene von ihr und ihrem Team entwickelte Materialien zum Anfassen ausgelegt.
16: Das ist ein Zierteil, das ist eine Aluminiumoberfläche mit integrierten Lautsprecher.
15: Also an der Seite.
16: An der Seite, genau, in der Tür. Genau.
17: Temperatur ist eben auch ein wichtiges Element, zum Beispiel eine kühl aussehende, aluminiumartige Oberfläche. Und ich erwarte eigentlich, dass es kalt ist. Dann kann es gut ausgehen und der Betrachter oder der Kunde sagt, wow, oh, es fühlt sich kühl an, cool touch. Es ist also ein echtes Material, also geht damit einher, es ist ein authentisches Material. Die Enttäuschung wäre, diese Oberfläche würde sich warm anfühlen, dann wäre es Kunststoff. Was passiert im Gehirn in den Synapsen? Kunststoff ist weniger hochwertig.
0: Welches Material Verbraucher bevorzugen, ist eher Geschmackssache. Doch es gibt auch kulturelle Unterschiede. Leicht klebrige Plastikoberflächen werden etwa von japanischen Kunden angenehm bewertet, während Europäer sie als unangenehm empfinden. Ein globaler Trend, den Belinda Günther beobachtet? Hauptsache, es gibt etwas, das man anfassen kann.
17: Wir haben sehr viel Digitales, ja, durch unsere tollen Hyperscreens. Und auf der anderen Seite möchte der Mensch etwas anfassen, eine Reaktion bekommen und was Echtes sehen, fühlen.
0: Dafür kann schon ein einfacher Knopf ausreichen.
17: In den letzten Produkten hatten wir ja wunderbare Drehknöpfe, um die Lautstärke einzustellen. Diese Drehknöpfe haben wir natürlich bewusst mit einer schönen Pyramidenstruktur verfeinert, um eine Griffigkeit und auch da eine Qualität zu vermitteln und auch eine haptische Resonanz. Das ist vielleicht auch noch ein ganz, ganz wichtiger Aspekt in dieser ganzen Welt der Haptik.
0: Und tatsächlich, Untersuchungen zeigen, dass der Mensch Geräte mit Knöpfen besser und treffsicherer bedienen kann als Geräte mit Touchscreen. Und auch auf einem Touchscreen ist etwa die Fehlerrate beim Tippen niedriger, wenn das Handy bei jedem Tipp leicht vibriert. Ein haptisches Feedback, ob durch einen Knopf oder eine Vibration, bieten Anhaltspunkte zur Orientierung. Der Mensch ist geboren, um zu berühren und berührt zu werden. Sei es ein Knopf im Auto oder eine zärtliche Umarmung eines geliebten Menschen. Unser Tastsinn ist der erste Sinn, der sich bei einem Embryo entwickelt und vermutlich der letzte, den wir vor dem Tod verlieren. Doch womöglich sind wir heute berührungshungriger denn je. Zumindest sprechen einige Massenmedien von einer Touch-Starved Society oder Skin-Hunger. Geprägt wurden die Begriffe in der Corona-Pandemie. Nicht einmal uns selbst durften wir damals berühren.
14: Wieso fassen wir uns eigentlich so häufig ins Gesicht? Warum erinnert man das eigentlich nicht? Und warum können wir es nicht lassen? Diese Frage ist dann unter Corona-Zeiten ja noch besonders interessant geworden. Ja, als alle Welt gesagt hat, ja, fasst euch mal nicht so sehr ins Gesicht. Ja, gut gemeint und gut gesagt, aber eigentlich unmöglich umzusetzen.
0: Haptikforscher Martin Grunwald hat diese sogenannten spontanen Selbstberührungen in seinem Labor an der Universität in Leipzig untersucht. Seine Probanden mussten unterschiedliche Aufgaben lösen, die mal anspruchsvoll, mal langweilig waren. Ein EEG zeichnete dabei die Hirnaktivität auf.
14: Diese kleine Selbstberührung oder die motorische Komponente, die hier also das auch ganz begleitet, das führt zu ganz massiven neurobiologischen Veränderungen der Hirnaktivität. Und das finde ich schon mal, ist schon sehr faszinierendes Phänomen. Ja? Und diese Veränderungen haben wir nicht gesehen, wenn wir die Probanden gebeten haben, sich aktiv selbst ins Gesicht zu fassen.
0: Die Probanden berührten sich vor allem dann, wenn sie eine Anspannung, wie etwa Stress, verspürten. Inzwischen gehen die Forscher davon aus, dass die Berührungen bei der Selbstregulation helfen.
14: Insbesondere, so zeigen das zumindest unsere EEG-Daten, werden Gedächtnisprozesse als auch emotionale Prozesse geregelt. Durch diese Art der spontanen Selbstberührung gelangen wir sozusagen wieder in ein mittleres Aktivierungsniveau. Also man findet sozusagen wieder seine Mitte und sowohl auf der emotionalen als auch auf der kognitiven Seite.
0: Heute ist die Pandemie zwar vorbei und wer sich selbst ins Gesicht fasst, wird nicht mehr kritisch beäugt. Doch trotzdem beobachtet die klinische Psychologin Ilona Kreul, dass soziale Berührungen zwischen Menschen weniger geworden sind. Sie sieht einen Grund in der Zunahme des Digitalen.
4: Weil die Zunahme an digitaler Kommunikation ja automatisch, weil wir nicht mehr Zeit kriegen, dazu führt, dass eben die nicht digitale Kommunikation abnimmt. Heißt also, wenn unsere Kinder viel miteinander am Handy sich unterhalten abends, statt sich an der Bushaltestelle zu treffen, dann rauchen die bestimmt auch weniger, als wir früher an der Bushaltestelle gemacht haben. Aber sie riechen sich natürlich weniger und sie fassen sich weniger an.
0: Ilona Kreul untersucht derzeit mit ihrem Team, ob dieser gesellschaftliche Berührungsmangel womöglich einen Einfluss auf unser soziales Miteinander hat. Denn ein Händedruck allein reicht schon aus, dass wir dem Gegenüber vertrauensvoller und empathischer begegnen.
4: Also ich habe dir die Hand gegeben, du hast mir die Hand gegeben. Ich bin offensichtlich nicht ausstößig, sondern ich bin in dieser sozialen Gruppe hier mit drin. Ich bin nicht ausgesetzt. Und das kriegen wir sicherlich auch hin, ohne dass wir uns anfassen. Aber wir brauchen unglaublich viele Gesten, um das hinzukriegen. Wir müssen uns größer anlächeln, wir müssen deutlicher nicken, ja, wir müssen mehr Freude in unsere Stimme reinlegen, um so Dinge zu ersetzen, die wir eigentlich in der Berührung relativ automatisch drin haben.
0: Ob auch das Gegenteil gilt, dass wir uns also immer unempathischer begegnen, weil wir uns weniger berühren, bleibt noch zu untersuchen. Wer wieder zu mehr Berührung im Leben finden möchte, dem empfiehlt Ilona Kreu, bei der einfachen Begrüßung zu beginnen.
4: Eine Berührung funktioniert immer dann ziemlich gut, wenn die in einem Ritual eingebettet ist. Und ein klassisches Berührungsritual ist Begrüßung und Abschied. Also eine Berührung, die so aus dem Nichts rauskommt oder eine Berührung mit einem, ich guck dich an und dann sage ich, darf ich dich mal umarmen? Das ist ein bisschen merkwürdig. Also wenn man mehr Berührung in seinem Alltag einbauen möchte, dann ist ein relativ einfacher Weg Begrüßung und Abschied. Das finden die Leute meistens nicht allzu komisch.
0: Das Wissen. Wo der Tastsinn wichtig ist. Liebe, Medizin, Konsum. Autorin und Sprecherin Johanne Burkhardt. Redaktion Vera Kern. Regie Günther Maurer. Ein Beitrag aus dem Jahr 2025.
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21: Um 9 Uhr mit Markus Westhoff. Der grünen Gesundheitspolitiker Dahmen hat seine Initiative gegen eine schnelle Entscheidung bei der Gesundheitsreform erneuert. Er hat beim Bundesverfassungsgericht einen Eilantrag gegen die für morgen geplante Bundestagsabstimmung eingereicht. Im Deutschlandfunk sagte er, die Koalition habe zu wenig Zeit, alle Änderungsanträge zu prüfen.
22: Über derart weitreichende Auswirkungen, die das gesamte Gesundheitswesen betreffen, da sollten Abgeordnete informiert sein. Im Verfahren ist es so, dass die Wirkung dieses Gesetzes, so wie es jetzt diese Woche im Bundestag vorgelegt wird, sowieso erst 2027 Wirkung entfaltet. Das heißt, es gäbe genügend Zeit, hier einmal innezuhalten, sich mit Sachverstand von Expertinnen und Experten anzuschauen, was sind denn die Auswirkungen dessen, was wir hier entscheiden.
21: Neben den Grünen hat auch die Linke einen Eilantrag gegen die Entscheidung eingebracht. Gesundheitsministerin Warken von der CDU hat die Kritik zurückgewiesen und gesagt, die Abgeordneten hätten genug Zeit zur Überprüfung gehabt. Der iranische Parlamentspräsident Ghalibaf hat die USA vor weiteren Angriffen gewarnt. Er warf der US-Regierung Einschüchterung und Wortbruch vor. Ghalibaf, der bisher auch die Verhandlungen mit den USA geleitet hatte, drohte auch mit Gegenschlägen. In der Nacht hatten die USA wieder Dutzende Ziele im Iran angegriffen. Dessen Militär beschoss im Gegenzug US-Stützpunkte in Bahrain und Kuwait. Hintergrund sind unter anderem unterschiedliche Ansichten über die Frage, wer die Straße von Hormuz kontrolliert. Die USA wollen Syrien von ihrer Liste staatlicher Terrorunterstützer streichen. In einem Schreiben von US-Präsident Trump heißt es, er habe Syriens Präsidenten al-Sharaa bei einem Treffen am Rande des NATO-Gipfels in Ankara über die Entscheidung informiert. Er wolle alle Hürden aus dem Weg räumen, die Syrien am Wiederaufbau hinderten. US-Unternehmen stünden bereit, in Syrien zu investieren. Die Entscheidung soll jetzt vom US-Kongress geprüft werden. Falls binnen 45 Tagen von dort kein Widerspruch kommt, wird das Land nach Jahrzehnten von der Liste gestrichen. In Wolfsburg kommt heute der Aufsichtsrat des Autobauers Volkswagen zusammen, um über die Sparpläne der Konzernführung zu beraten. Zuletzt hatte es Berichte gegeben, wonach bis zu 100.000 Stellen gestrichen und möglicherweise 4 Werke geschlossen werden. Bestätigt hat VW das aber nicht. Die IG Metall hat bundesweit zu einem Protesttag aufgerufen und plant Aktionen an allen VW-Standorten sowie dem ebenfalls bedrohten Audi-Werk in Neckarsulm. Im Prozess um den getöteten Zugbegleiter soll vor dem Landgericht Zweibrücken heute Vormittag das Urteil fallen. Ein zum Tatzeitpunkt 26-Jähriger soll den Zugbegleiter bei einer Kontrolle Anfang Februar so heftig angegriffen haben, dass dieser später starb. SWR-Reporterin Verena Lörsch.
1: Für den Verteidiger des Angeklagten liegt hier ein minderschwerer Fall einer Körperverletzung mit Todesfolge vor, der eine Haftstrafe zwischen 1 und 10 Jahren nach sich ziehen könnte. Auch die Staatsanwaltschaft sieht die Voraussetzungen einer Körperverletzung mit Todesfolge erfüllt und fordert 12 Jahre Gefängnis. Ganz anders sieht das der Nebenklageanwalt. Der kämpft seit Prozessbeginn für eine Verurteilung wegen Mordes aus niedrigen Beweggründen und eine lebenslange Haftstrafe. Da die Kammer des Zweibrücker Landgerichts die Verurteilung wegen Mordes bis zuletzt nicht in Betracht gezogen hat, will die Familie des getöteten Zugbegleiters der Urteilsverkündung aus Protest fernbleiben.
21: Der Juni in diesem Jahr hat einen neuen Hitzerekord gebrochen. Das zeigen Daten des EU-Klimadienstes Copernicus. Vor allem in Westeuropa war es mit durchschnittlich 21 Grad so warm wie noch nie. Weltweit war es der zweitwärmste Juni seit Beginn der Wetteraufzeichnungen. Für die aktuelle erste Juli-Hälfte zeichnen sich den Copernicus-Forschern zufolge weitere rekordverdächtige Hitzewellen ab. Die Deutsche Akademie für Sprache und Dichtung gibt heute den diesjährigen Preisträger des Georg-Büchner-Preises bekannt. Der Preis zählt zu den wichtigsten Auszeichnungen für deutschsprachige Literatur. Im vergangenen Jahr ging der Preis an die Berliner Schriftstellerin Ursula Krechel. Der Georg-Büchner-Preis ist mit 50.000 Euro verbunden. Namensgeber ist der Dramatiker und Revolutionär Georg Büchner. SWR-Nachrichten, Redaktion Christian Kreuzer. Und das Wetter. Ein Hoch mit trockener und heißer Luft bestimmt weiterhin unser Wetter. Die Vorhersage: heute verbreitet Sonne, ab und zu lockere Quellwolken, 25 bis 33 Grad. In der Nacht meist klar, Tiefstwerte 18 bis 11 Grad. Die weiteren Aussichten: auch morgen und am Wochenende meist sonniges Hochsommerwetter bis 35 Grad. 9.05 Uhr.
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2: Wann klingt Musik einfach? Was braucht es dafür? Wodurch wird Musik eigentlich einfach? Und wen spricht sie dann an? Das ist gar nicht so einfach zu beantworten und deswegen beschäftigen wir uns in 5 Folgen mit der Einfachheit. Ich bin Sophie Emilie Beha, herzlich willkommen.

Wenn sich Musik nur Schritt für Schritt entfaltet, dann wird es leichter, ihr zu folgen und sich wirklich in sie hineinzuhören. Nicht Slow Food oder Slow Travel stehen heute im Mittelpunkt, sondern Slow Sounds. Es geht um Langsamkeit. Wir hören Kompositionen, in denen diese Langsamkeit kein Zufall ist, sondern ein bewusstes Mittel. Die Stücke lassen sich Zeit, damit sich ihre Klänge schlicht, klar und ohne Überforderung ausbreiten können. Das Wort einfach meint hier genügsam oder unprätentiös. Musik, die nichts beweisen muss und gerade deshalb besonders tief wirken kann. Musik, die ganz einfach klingt und doch alles in sich trägt. Zum Beispiel Johann Sebastian Bachs Kantate »Gottes Zeit ist die allerbeste Zeit« in einer Fassung für Klavier zu vier Händen, gespielt von Djörg und Martha Kurtag. Diese Interpretation gehört zu meinen absoluten Lieblingsstücken. Ich finde darin die Intimität nämlich ganz besonders. Zwei Menschen an einem Instrument, die miteinander kommunizieren. Eine ganz einfache, geteilte Geste. Es braucht eben manchmal nur ganz wenig. Ein paar Töne, eine schlichte Melodie, ein einfacher Satz.

Die Musik von Johann Sebastian Bach gilt für viele als einfach. Und das, obwohl seine Musik oft hochkomplex ist. Was uns an Bachs Musik so beeindruckt, ist, dass sie so logisch wirkt. Sie ist ganz einfach nachvollziehbar, selbst bei ganz dichter Polyphonie. Viele seiner Choräle oder Kantaten sind extrem ökonomisch, mit wenigen Motiven, einfachen Tonleiterausschnitten und klaren Harmonien. Sie folgen oft gut hörbaren Formen, entfalten sich mit großer Ruhe und geben den Hörerinnen und Hörern Zeit, sich darauf einzulassen. Ludwig van Beethoven hat Bach sehr verehrt. Er hat ihn sogar den Urvater der Harmonie genannt. Und es gibt einen weiteren Satz, den Beethoven über Bach gesagt haben soll. Vermutlich wurde er über die Zeit hinweg etwas anekdotisch zugespitzt. Nicht Bach, mehr sollte er heißen, wegen seines unendlichen, unerschöpflichen Reichtums an Tonkombinationen und Harmonien. Beethoven hat Bachs Werke intensiv studiert und in manchen Kompositionen kann man sogar ganz direkt den Einfluss von Bach hören. Zum Beispiel in seinem zweiten Rasumowski-Quartett. Da gibt es im zweiten Satz Anklänge an Bachs B-A-C-H-Thema, nur dass der letzte Ton bei Beethoven kein H ist, sondern ein B. Außerdem entwickelt Beethoven hier wie Bach einen großen Bogen aus einem kleinen Motiv, das wie ein Choral klingt. Beethoven hat den zweiten Satz mit Molto Adagio überschrieben, also sehr langsam. Und er schreibt, dass dieser Satz mit besonders viel Emotion gespielt werden soll. So wie in dieser Aufnahme vom Juilliard String Quartett.

Das Juilliard String Quartet spielt den ersten Teil des zweiten Satzes aus Beethovens Streichquartett in E-Moll, Opus 59 Nummer 2, einer unüblichen Tonart für Beethoven. Die vier Stimmen sind hier eng verzahnt auf dichtem Raum. Die Inspiration dafür hatte Beethoven beim Anblick des Sternenhimmels. Das schreibt zumindest der Beethoven-Biograf Karl Czerny. Und auch der lettische Komponist Pēteris Vasks lässt sich von den Sternen in der Nacht für eine Komposition hinreißen. Im Vorwort zu seiner ersten Symphonie schreibt er: Der sternenvolle Himmel wölbt sich über uns allen. Und als Kontrapunkt wird in den tiefen Bässen der Herzschlag wahrnehmbar. Vasks gehört zu den bekanntesten Komponisten der Gegenwart. Er wächst im Westen Lettlands auf. Sein Vater ist Pfarrer, die Mutter Ärztin. Zu Hause musizieren die Eltern mit ihren Kindern. Pēteris spielt Geige und seine Schwester Klavier. Obwohl er in der Aufnahmeprüfung an der Musikakademie in Riga glänzt, darf er dort erstmal nicht studieren. Denn sein Vater gilt als Staatsfeind, weil er baptistischer Pfarrer ist. Pēteris wehrt sich mit Musik. Das war mein größtes Geheimnis, das ich komponierte. So wichtig, so intim, schreibt er. Seine erste Sinfonie für Streicher ist ein Paradebeispiel dafür, wie einfache Musik und Langsamkeit sich gegenseitig verstärken. Vasks arbeitet mit sehr reduzierten Mitteln, langen Tönen, schlichten Intervallen oder wiederkehrenden Gesten. Die Langsamkeit ist dabei kein Nebeneffekt, sondern das eigentliche kompositorische Mittel. Der erste Satz entfaltet sich in Zeitlupe. Töne werden gehalten, bis ihre Farbe sich verändert. Linien steigen nur vorsichtig an. Diese Langsamkeit macht das Hören leicht. Man kann den Linien gut folgen und die Harmoniewechsel wirklich nachvollziehen. Gleichzeitig entsteht eine enorme Spannung. Jede kleine Verschiebung, jede neue Schicht geheimnisvoller Flageolettöne der Streicher wirkt wie ein Ereignis. Und so verbindet Vasks eine einfache, durchschaubare Oberfläche mit großer emotionaler Tiefe.

Stimmen der Stille. Das war der erste Satz aus der ersten Symphonie von Peteris Wasks, gespielt von Münchner Rundfunkorchester, hier in der SWR Kultur Musikstunde mit einfacher Musik. Von Lettland reisen wir jetzt einmal quer über die Ostsee nach Dänemark. Dort komponiert Edvard Grieg mit gerade einmal 25 Jahren sein Klavierkonzert in A-Moll im Sommerurlaub. Diese Komposition wird sein entscheidender Durchbruch. Nach dem berühmten dramatischen Konzertbeginn schlägt Grieg im zweiten Satz eine völlig andere Farbe an. Alles wird zurückgenommen, der Puls verlangsamt sich. Die Musik entfaltet sich in großen, ruhigen Bögen. Erst die Streicher mit einer schlichten, weiten Melodie und dann kommt das Klavier behutsam hinzu. Gerade in diesem Adagio zeigt sich, wie stark einfache Musik wirken kann. Die Mittel sind überschaubar. Klare Harmonien, eine eingängige Melodie und viel Raum zwischen den Phrasen. Die Langsamkeit macht das Zuhören leicht und gleichzeitig intensiv. Jede Wendung in der Melodie, jede kleine Farbveränderung im Orchester wird nämlich spürbar. Inspiriert haben Edvard Grieg dazu übrigens die Klänge der Natur und norwegische Volksmusik. Langsamkeit als Luxus. Das gönnen wir uns jetzt mal mit dem zweiten Satz von Edvard Griegs Klavierkonzert. Ein Angebot, einfach mal loszulassen und in den üppigen Farben zu schwelgen. Es spielt Oleg Meisenberg mit dem SWR-Sinfonieorchester unter der Leitung von Adam Fischer.

Oleg Meisenberg und das SWR-Sinfonieorchester spielen den langsamen Satz aus Edvard Griegs Klavierkonzert. Heute geht es in der SWR-Kultur-Musikstunde um einfache Musik und um Langsamkeit. Und da würden wir vermutlich nicht an erster Stelle an Georg Friedrich Händel denken. Ausgerechnet Händel, der Rockstar des Barock, der krachende Feuerwerksmusik und atemberaubende Oratorien geschrieben hat. Aber Händel konnte auch ganz anders. Mich verblüfft immer wieder seine Solomotette Serviat Tellus Inter Rigoris. Da zeigt sich Händel nämlich von seiner einfühlsamen, empathischen Seite. Der zweite Satz beschreibt eine Erscheinung der Mutter Maria, die zur Gründung des Karmeliterordens führt. Händel hat das Werk für eine Feier des Karmeliterordens in Rom im Jahr 1707 komponiert. Diese Fassung mit Il Giardino Armonico und der Sopranistin Julia Leschneva berührt mich besonders. Leschneva singt extrem schlicht, ganz einfach und mit einer enormen Wirkungskraft, wirklich zum Heulen schön. Sie legt sich wie ein warmes Leuchten über das zarte Fundament von Il Giardino Armonico. Es dirigiert Giovanni Antonini.

Einfachheit in der Musik und Langsamkeit sind heute Thema in der SWR Kultur Musikstunde. Und jetzt geht es um die englische Komponistin Ruth Gibbs. Vielleicht kennen Sie den Namen Ruth Gibbs gar nicht. Das macht nichts. Ich kannte sie auch nicht, bevor ich für diese Sendung recherchiert habe. Ruth Gibbs wächst in England im beschaulichen Städtchen Bexhill-on-Sea auf. Es liegt ganz im Südosten Englands und, wie der Name schon sagt, direkt am Meer. In Bexhill findet 1902 das erste Autorennen Großbritanniens statt und fast 20 Jahre später kommt Ruth Gibbs dort zur Welt. Sie gilt als Wunderkind, spielt Oboe und Klavier und gewinnt Wettbewerbe, in denen alle anderen deutlich älter sind. Schon mit 16 Jahren studiert Ruth Gibbs am Royal College of Music Theorie, Komposition, Klavier und Oboe. Unterrichtet wird sie vom englischen Schwergewicht Ralph Vaughan Williams. Eigentlich wäre eine große Karriere als Pianistin und Oboistin möglich, aber eine Handverletzung macht ihr da einen Strich durch die Rechnung. Da ist Ruth Gibbs gerade 33 Jahre alt. Vielleicht hat die Musikgeschichte damit Glück, denn Gibbs verwendet ihre Energie nun voll und ganz fürs Komponieren. Leicht gemacht wird ihr das allerdings nicht, weil sie eine Frau ist. Orchestermusiker sabotieren die Aufführungen ihrer Werke und Kritiker sprechen ihr die Fähigkeit zu komponieren ab. Für den Chefposten beim City of Birmingham Symphony Orchestra wird sie trotz bester Kontakte nicht einmal ernsthaft in Betracht gezogen. Nicht ohne Grund übernimmt Gibbs deshalb oft die Englischhorn-, Oboen- und Klavierparts selbst und dirigiert ihre Kompositionen mit eigens gegründeten Orchestern. Zeitgenossen beschreiben sie, nicht wenig sexistisch, als harte Persönlichkeit, die viele abschreckend fanden. Mit 70 Jahren stellt Ruth Gibbs fest: Ich weiß, dass ich eine richtige Komponistin bin, aber vielleicht wird das musikalische Establishment das erst nach meinem Tod merken. Ihre zweite Sinfonie gilt als Wendepunkt. Hier findet Ruth Gibbs endlich ihren eigenen Stil, mit warmen Klangfarben, reichen Instrumentalklängen und mit Einfachheit. Ihr Biograf David Wright schreibt nämlich: Es ist Musik von größter Einfachheit. Wenn die Sinfonie für Klavier geschrieben wäre, wäre sie nicht einmal Schwierigkeitsgrad 1. Und doch ist sie so wirkungsvoll. Rumen Gamba dirigiert jetzt das BBC National Orchestra of Wales mit dem Adagio aus Ruth Gibbs' zweiter Sinfonie.

Das war das Adagio aus der zweiten Sinfonie der englischen Komponistin Ruth Gibbs. Man hört hier ganz gut, dass Ruth Gibbs bei Ralph Vaughan Williams studiert hat. Auch sie verwendet ganz satte Farben und wunderschöne Bläsersätze im Orchester. Die zweite Sinfonie ist für Ruth Gibbs ein Schlüsselwerk, so wie auch unser nächstes Musikstück. Und zwar die Grande Sonate Pathétique, Opus 13, eines der bekanntesten Werke für Klavier von Beethoven. Diese Sonate steht genau an einer Schwelle. Sie führt den klassischen Stil, wie wir ihn von Haydn und Mozart kennen, noch einmal zur Vollendung und gleichzeitig klingt in ihr schon deutlich der spätere, romantisch aufgeladene Beethoven an, der dann in die sogenannte heroische Phase geht. Die Tonart C-Moll, die er hier wählt, kennen wir auch von seinen späteren Werken, zum Beispiel in der 5. Symphonie oder in der Coriolan-Ouvertüre. Dieselbe Mischung aus Spannung, Ernst und dramatischer Zuspitzung. Die Pathetik bietet alles, was wir mit Beethoven verbinden. Pathos, Drama, aber auch kantable Linien und einen innigen, langsamen Satz. Die Musik berührt ganz unmittelbar. Der von Beethoven selbst vergebene Name, Pathetik, soll übrigens darauf hinweisen, dass diese Musik vor allem gefühlt werden soll. Denn im Jahr 1798 merkt Beethoven, dass er allmählich taub wird. Diese dunkle Vorahnung könnte Beethoven auch vertont haben. Im langsamen Adagio cantabile durchbrechen immer wieder trotzige Akkorde die hellen Melodielinien. In vielen Beethoven-Büchern wird diese Sonate als Durchbruch gesehen, wo Beethoven zum eigenen Ausdrucksstil findet. Am Flügel sitzt Jonathan Feldman.

Jonathan Feldman spielt den zweiten Satz aus Beethovens Klaviersonate Pathetik. Ein Satz, der seit über 200 Jahren so gut funktioniert, weil er mit erstaunlich wenigen Bausteinen auskommt. Eine singbare, fast liedhafte Melodie, ein ruhiger Begleitpuls und ein überschaubarer harmonischer Horizont. Gustav Mahler treibt diese Idee im Adagietto aus seiner 5. Sinfonie in eine andere Dimension. Nur Streicher und Harfe, ein extrem langsames Tempo und sehr wenige Motive. Und doch gilt dieser Satz vielen als Inbegriff symphonischer Emotion. Auch hier gibt es lange Bögen, viel Raum zwischen den Gesten und Harmonien, die sich langsam verschieben. Zwischen beiden Stücken, Beethovens Pathetik und Mahlers Adagietto, liegen 100 Jahre. Aber sie teilen etwas. Sie vertrauen beide darauf, dass eine einfache, klare musikalische Idee trägt, wenn man ihr Zeit gibt. Und es gibt noch eine weitere Verbindung zwischen Beethoven und Mahler. Denn 1904, als Mahler sich gerade auf die Uraufführung seiner 5. Sinfonie vorbereitet, muss er nebenher noch eine Neuproduktion von Beethovens Fidelio dirigieren. Diese Gleichzeitigkeit fühlt sich für Mahler wie ein Schicksal an. Er betrachtet den Fidelio als die größte aller Opern, die Opernoper, denn sie erforsche die Menschen voll und ganz. Vielleicht hatte er deshalb auch einen besonders hohen Anspruch an seine 5. Sinfonie und den Eindruck, dass das ein besonders komplizierter Fall sei. Die 5. ist ein verfluchtes Werk. Niemand kapiert sie. Das schreibt Gustav Mahler und da liegt die Uraufführung in Köln schon ein ganzes Jahr lang zurück. Und tatsächlich scheint die 5. Sinfonie von Gustav Mahler verflucht, denn es gibt von ihr 3 Druckfassungen und für nahezu jede Aufführung instrumentiert Mahler sie neu. Sogar knapp 10 Jahre nach ihrer Entstehung bearbeitet er nochmal die Partitur. Danach schreibt er: Die 5. habe ich fertig. Sie musste faktisch völlig uminstrumentiert werden. Es ist unfassbar, wie ich damals wieder so völlig anfängerhaft irren konnte. Offenbar hatte mich meine erworbene Routine hier völlig im Stich gelassen. Im Adagietto hört man davon allerdings gar nichts. Es scheint, als wäre es der reinste Gegensatz zu Mahlers kompliziertem Kompositionsprozess. Die Musik schreitet in großen, ruhigen Bögen voran. Das Tempo soll sehr langsam sein. Außerdem verwendet Mahler nur wenige Motive. Eine aufsteigende Linie, eine fallende Geste und einfache Dreiklänge. Das alles wird wiederholt und leicht variiert, ist aber relativ einfach musikalisch zu hören und zu verstehen. Václav Neumann dirigiert das Gewandhausorchester Leipzig.

0: Mit unendlich weiten Linien endet das Adagietto aus der 5. Sinfonie von Gustav Mahler. Übrigens auch ganz atmosphärische Filmmusik in Luchino Viscontis Tod in Venedig. Und damit endet der 4. Teil unserer SWR-Kultur-Musikstunde über Einfachheit in der Musik. In der nächsten Folge widmen wir uns der Folklore mit einfachen Liedern, Tänzen und Melodien. Ich bin Sophie Emilie Beha, sage Tschüss und bis zum nächsten Mal.
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2: Um 10 Uhr mit Markus Westhoff. Die US-Regierung hat den Verkauf von weitreichenden Tomahawk-Marschflugkörpern an Deutschland zugestimmt. Das hat Bundeskanzler Merz in seiner Regierungserklärung zum Auftakt der Bundestagssitzung gesagt.
3: Wir haben zudem am Rande des NATO-Treffens in Ankara mit der amerikanischen Regierung vereinbart, dass amerikanische Tomahawk-Raketen von uns erworben und in Deutschland stationiert werden. Wir schließen damit eine wichtige strategische Lücke in unserer Verteidigung und wir werden gleichzeitig daran arbeiten, eigene europäische Systeme zu entwickeln und in Europa zu stationieren.
2: In der vorletzten Sitzung vor der parlamentarischen Sommerpause sollen außerdem einige Gesetze verabschiedet werden, unter anderem die zur Einführung des antragsfreien Kindergelds. Nach Schätzungen des Robert-Koch-Instituts sind während der Hitzewelle im Juni rund 5.100 Menschen an den Folgen der hohen Temperaturen gestorben. Das geht aus dem aktuellen RKI-Bericht zur hitzebedingten Sterblichkeit hervor. In Baden-Württemberg gab es demnach fast 800 Tote. In Rheinland-Pfalz waren es laut RKI 560 Menschen. Allein in der besonders heißen Woche vom 22. bis 28. Juni habe es bundesweit geschätzt rund 4.300 hitzebedingte Sterbefälle gegeben, so das Robert-Koch-Institut. Der grünen Gesundheitspolitiker Dahmen hat seine Initiative gegen eine schnelle Entscheidung bei der Gesundheitsreform erneuert. Er hat beim Bundesverfassungsgericht einen Eilantrag gegen die für morgen geplante Bundestagsabstimmung eingereicht. Im Deutschlandfunk sagte er, die Opposition habe zu wenig Zeit, alle Änderungsanträge zu prüfen.
4: Über derart weitreichende Auswirkungen, die das gesamte Gesundheitswesen betreffen, da sollten Abgeordnete informiert sein. Im Verfahren ist es so, dass die Wirkung dieses Gesetzes, so wie es jetzt diese Woche im Bundestag vorgelegt wird, sowieso erst 2027 Wirkung entfaltet. Das heißt, es gäbe genügend Zeit, hier einmal innezuhalten, sich mit Sachverstand von Expertinnen und Experten anzuschauen, was sind denn die Auswirkungen dessen, was wir hier entscheiden.
2: Neben den Grünen hat auch die Linke einen Eilantrag gegen die Entscheidung eingebracht. Gesundheitsministerin Warken von der CDU hat die Kritik zurückgewiesen und gesagt, die Abgeordneten hätten genug Zeit zur Überprüfung gehabt. Der UN-Botschafter der Ukraine, Melnik, hat die Zusagen an Kiew beim NATO-Gipfel als starkes Signal bezeichnet. Es zeige sowohl den Ukrainern als auch Russlands Präsident Putin, dass die NATO einig bleibe, sagte Melnik im Morgenmagazin von ARD und ZDF. Der UN-Botschafter begrüßte auch die von US-Präsident Trump angekündigte Erlaubnis für die Ukraine, selbst Patriot-Luftabwehrraketen herstellen zu dürfen. Die deutschen Exporteure haben ihre Erfolgsserie ausgebaut. Laut Statistischem Bundesamt stiegen die Ausfuhren im Mai überraschend den 4. Monat in Folge. Vor allem die höhere Nachfrage aus den USA und aus China haben die Waffenexporteure um 0,9% zum Vormonat auf rund 140 Milliarden Euro steigen lassen. Ökonomen hatten eigentlich mit einem Rückgang von 0,3% gerechnet. In Wolfsburg kommt heute der Aufsichtsrat des Autobauers Volkswagen zusammen, um über die Sparpläne der Konzernführung zu beraten. Zuletzt hatte es Berichte gegeben, wonach bis zu 100.000 Stellen gestrichen und möglicherweise 4 Werke geschlossen werden. Bestätigt hat VW das nicht. Die IG Metall hat bundesweit zu einem Protesttag aufgerufen. Die Schriftstellerin Christine Wunicke ist Georg-Büchner-Preisträgerin 2026. Das hat die Deutsche Akademie für Sprache und Dichtung in Darmstadt mitgeteilt. Die 1966 geborene Literatin lebt in München und ist bekannt für Romane und Novellen, darunter Die Dame mit der bemalten Hand. Der Preis zählt zu den wichtigsten Auszeichnungen für deutschsprachige Literatur und ist mit 50.000 Euro dotiert. Im vergangenen Jahr ging er an die Berliner Schriftstellerin Ursula Krechel. SWR Nachrichten, Redaktion Christian Kreuzer. Und das Wetter. Ein Hoch mit trockener und heißer Luft bestimmt weiterhin unser Wetter. Die Vorhersage: heute verbreitet Sonne, ab und zu lockere Quellwolken, maximal 25 Grad im Taunus und bis 33 Grad am Kaiserstuhl. In der Nacht klar oder locker bewölkt, Tiefstwerte 18 bis 11 Grad. Die Aussichten: auch morgen und am Wochenende meist sonniges Hochsommerwetter, nur hin und wieder Wolken. 10.05 Uhr.
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5: Christiane Peterlein am Mikrofon, herzlich willkommen. Arm in Arm haben die beiden Männer in die Kamera gestrahlt auf dem Siegerpodest bei Olympia 2021. Mutas Essa-Barshim und Gianmarco Tamberi hatten sich damals darauf geeinigt, den Sieg zu teilen. Sie waren einfach gleich stark gewesen in ihrem langen Stechen im Hochsprung und das endete dann mit 2 Goldmedaillen und doppeltem Siegerglück. Eine besondere Siegerehrung hat es auch vor wenigen Tagen bei der Maler-Competition in Bamberg gegeben. Die gilt als einer der weltweit wichtigsten Dirigierwettbewerbe und die Jury hat sich in diesem Jahr dazu entschieden, keinen ersten Preis zu vergeben. Ein Musikwettbewerb ohne Sieger. Das schauen wir uns genauer an. Heute Vormittag in SWR Kultur, Treffpunkt Klassik. Gleich geht es aber bei uns erst einmal um neue Filmmusik für den Stummfilmklassiker Metropolis. Und wie Filmmusik im neuen Gewand klingen kann, das zeigen uns jetzt schon einmal Cellistin Rafaela Gromis und Komponistin Rachel Portman am Klavier mit Musik aus Chocolat.

Im Film Chocolat richtet Vivian ihren Laden ein und diese Musik von Rachel Portman begleitet sie dabei. Sie sind bei Treffpunkt Klassik in SWR Kultur. Die Arbeiter wuchten die schweren Hebel. Maria steigt als Roboterfrau aus der gläsernen Röhre heraus und der wahnsinnig gewordene Erfinder jagt die echte Maria über die Dächer einer gotischen Kathedrale. Ja, wer einmal Fritz Langs Stummfilm Metropolis gesehen hat, der behält diese ausdrucksstarken Bilder im Kopf. Das SWR-Symphonieorchester schaut sich diesen Film, diese Szenen in diesen Tagen bestimmt mehrere Male an. Denn das Orchester spielt eine neue Filmmusik ein, die Komponist Martin Matalon für Fritz Langs Mammutwerk geschrieben hat. Denn nächstes Jahr feiert Metropolis 100. Geburtstag und Arte zeigt dann den Film mit dieser SWR-Neueinspielung. Martina Seber war für uns im Studio bei den Aufnahmen dabei.

0: Métropolis, c'est des dons énormes, des choses extrêmement gigantesques, comme les opéras de Wagner ou quelque chose comme ça.
1: Metropolis, das sind gigantische Dauern. Metropolis ist wie eine Wagner-Oper. Der das sagt, hat nicht nur die gut 2 Stunden, die zu Drehzeiten teuerste Filmproduktion dauert, immer wieder durchlebt. Martin Matalon hat 30 Jahre mit Fritz Langs Metropolis verbracht. 1995 hat der in Paris lebende Argentinier die sehr erfolgreiche Musik zum Film für Ensemble und Elektronik komponiert. Anschließend hat ihn die schrittweise Rekonstruktion des Films immer wieder aufs Neue an den Schreibtisch geführt. Er hat verloren geglaubte Teile integriert und er hat aus der Ensemble-Version eine Fassung für großes Orchester entwickelt.
2: 2, 3 und.
3: Das ist fantastisch, weil wir können wirklich tief in die Partitur, in die Musik gehen und vorbereiten. Und muss man auch sagen, wir spielen nur Orchesterteil und es gibt eine große Pendant mit elektronischer. Also danach wird es gemischt und alles gekocht. Und das Orchester ist auch überrascht, dass man kann sehen, auch was passiert im Film.
1: Da sind die wie Sklaven gehaltenen Arbeiter an den Maschinen. Oder die rebellische Heldin Maria, von der im Labor eine Doppelgängerin erschaffen wird, die Herz und Verstand der Männerwelt durcheinanderbringt. In der Orchesterpartitur ist jede Klangbewegung auf die Ereignisse und Schnitte abgestimmt.
4: Die zentrale Idee ist die eines Konzertkinos. Es gibt ja keine Dialoge, denen die Musik unterliegt. In der Filmmusik ist die Komposition oft zweitrangig, weil der Regisseur bestimmt, wie die Musik eingesetzt wird. Das ist eine andere Art zu arbeiten. Für das Konzertkino kann man zum Film einen Kontrapunkt schaffen. Ich, der Komponist, ich lebe mit dem Film und ich kreiere zugleich etwas anderes.
0: Vivre avec et de faire quelque chose d'autre.
3: Das ist ein alter Film. Klar war es damals Begleitung von Musik, etwas improvisierend, etwas geschrieben, ein kleines Orchester oder nur ein Klavier. Aber jetzt ist es total anders. Das ist eine Interpretation. Matalon Musik bringt diesen Blick sehr radikal. Und man kann diesen Film anders erleben, anders sehen.
1: Anders heißt auch, dass Martin Matalon, Jahrzehnte nachdem der Film 1927 mit der Originalmusik herauskam, seine eigene Haltung finden musste. Wie andere Kritiker auch, fand er die Erzählung des Science-Fiction-Films eigentlich konventionell. Die Einheit von Ort und Zeit wird nicht in Frage gestellt und auch die Personen findet er oft klischeehaft dargestellt. Die Frau zum Beispiel ist entweder Hure oder Heilige.
4: Was mich fasziniert, ist die visuelle Ebene. Die Bildsprache ist originell und innovativ. Das heißt, die Räume, die Architekturen und der Rhythmus. Hier habe ich angeknüpft. Ich habe mit den Bildern gearbeitet, mit der Montage und den Schnittfolgen.
1: Martin Matalon komponiert aber nicht nur, indem er nachzeichnet und verdoppelt, was Fritz Lang entworfen hat, sondern auch, indem er dem Optischen eine zweite Ebene hinzufügt.
3: Es gibt manchmal Sequenzen, wo man erwartet plötzlich oder sehr naiv etwas und die Musik ist so anders. Es bringt eine andere Parameter. Das ist fantastisch.
1: In diese andere Dimension taucht François-Xavier Roth mit dem SWR-Symphonieorchester. Natürlich gehen auch Filmkomponisten eigene schöpferische Wege, aber so frei wie Martin Matalon bei der Arbeit an seiner Konzertmusik zu Metropolis sind sie eigentlich nie.
4: Es gibt zum Beispiel die Szene, in der Metropolis zerstört wird. Man sieht Menschenmengen, viel Bewegung, viel Energie. Zuerst habe ich das beinahe gedoppelt, aber das Resultat fand ich selbst ermüdend. Ich habe dann nochmal von vorne angefangen und das Gegenteil versucht. Die Musik dazu ist jetzt langsam, sehr innerlich und friedlich.
1: Wer weiß, wie viele Menschen Metropolis so oft angeschaut, analysiert, die Zeiten gestoppt und notiert haben wie Martin Matalon. In den gut 30 Jahren, in denen seine Konzertmusik zum Film entstanden ist, in denen er sie umgearbeitet, erweitert, beschleunigt und verlängert hat, ist er tief in Fritz Langs Universum eingetaucht. Wie ein echter Cineast schaut er den Film aber wahrscheinlich nie, sagt er.
4: Ich gestehe, ich bin ein Ohrenmensch. Ich sehe die Dinge zwar, aber irgendwie auch nicht. Man sagt mir oft, siehst du das denn nicht? Oder weißt du überhaupt, wo du bist? Aber ich bin so auf den Klang konzentriert. Es ist schon seltsam, wie der Kopf funktioniert.
5: Martin Matalon hat Metropolis rebooted. So heißt seine Komposition für Orchester und Elektronik in der jüngsten Fassung, die gerade im SWR aufgenommen wird. Live auf der Bühne spielt das SWR-Symphonieorchester Metropolis Rebooted dann bei den Pfingstfestspielen 2027 in Baden-Baden. Natürlich mit und zu Fritz Langs Film dann auf großer Leinwand. Und die Arte-Produktion, die Martina Seber erwähnt hat, ist ebenfalls im kommenden Jahr 2027 zu sehen zum 100. Filmgeburtstag auf Arte mit der Neuaufnahme des SWR-Symphonieorchesters. Und das malt für uns jetzt noch mehr opulente Klangbilder mit der Ouvertüre zu Richard Wagners Oper Tannhäuser und der Sängerkrieg auf der Wartburg.

0: Ein Klang, der atmet, weit und frei. Riccardo Minassi leitete das SWR Symphonieorchester im Juni dieses Jahres in der Stuttgarter Liederhalle bei der Aufführung von Richard Wagners Tannhäuser-Ouvertüre. 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

Harfenistin Sarah O'Brien hat sich Musik des Barockkomponisten François Couperin mundgerecht oder eher fingergerecht für ihr Instrument arrangiert. Das war Le TikTok hier in SWR Kultur, Treffpunkt Klassik. Die Bamberger Symphoniker haben eine ganz besondere Gründungsgeschichte. Nach dem Zweiten Weltkrieg fanden viele vertriebene Musiker aus Prag eine neue Heimat in Bamberg. Und gemeinsam haben sie dann 1946 ein neues Orchester gegründet. Das hat schon mit seinem ersten Konzert das Publikum begeistert mit seinem besonderen goldenen Klang. Ja, und aus diesem musikalischen Neuanfang hat sich ein Orchester von wirklich internationalem Rang entwickelt. Die Bamberger Symphoniker. Hier spielen sie an der Seite von Hornistin Marie-Louise Neunecker.

0: Ganz zart klingt es aus, dieses Scherzino von Max Reger, hier mit Marie-Louise Neunecker am Horn und den Bamberger Symphonikern. Ja, die Bamberger Symphoniker, die richten einen der weltweit renommiertesten Dirigierwettbewerbe aus, die Maler Competition. Die ist vor wenigen Tagen zu Ende gegangen und zwar mit einem speziellen Ergebnis. Denn dieses Jahr hat die Jury entschieden, keinen ersten Preis zu vergeben. Und das schon zum zweiten Mal in der Geschichte des Wettbewerbs. Was erzählt diese Entscheidung über unsere Erwartungen an Musikerinnen und Musiker? Diese Frage stellt sich für SWR Kultur Musikjournalistin Hanna Schmidt.
1: Dass Jurys von Musikwettbewerben keine ersten Preise vergeben, ist kein neues Phänomen. Beim internationalen Chopin-Wettbewerb zum Beispiel gab es 1990 und 1995 keinen ersten Preis. Genauso beim Busoni-Klavierwettbewerb. Dort wurden in den 1960er und 1970er Jahren regelmäßig keine ersten Preise verliehen. Trotzdem transportiert die Entscheidung jedes Mal ein sehr deutliches Statement der Jury. Sie sagt damit, keiner und keine der Kandidatinnen erfüllt gänzlich oder übertrifft gar unsere Erwartungen. Die Teilnehmerinnen und Teilnehmer werden also nicht einfach nur aneinander gemessen, wie man das etwa aus Sportwettbewerben kennt, sondern an einem höheren ästhetischen und menschlichen Ideal. Das allerdings ist schwer in Worte zu fassen, vor allem in einer Zeit, in der das technische und künstlerische Niveau von Musikerinnen und Musikern gefühlt so hoch ist wie noch nie zuvor. Hinzu kommt, dass eine vermeintlich objektive Bewertung anhand ästhetischer Kriterien ab einem gewissen Level ohnehin knifflig bis komplett unmöglich ist. Die Frage ist, was erwarten Jurys im Jahr 2026 eigentlich von Musikerinnen und Musikern, die, wie jetzt in Bamberg, Jakub Pschibischin, alle wichtigen künstlerischen Kriterien längst erfüllen? Er war ja laut Jury-Statement während des gesamten Wettbewerbs von allen Teilnehmern eindeutig der Beste. Musikalisch versiert und kreativ beherrscht er seine Technik perfekt, kommuniziert vorbildlich mit dem Orchester, hat eine künstlerische Vorstellung und bereits eine ausgeprägte Künstlerpersönlichkeit. Dazu durchlief er während des Wettbewerbs auch noch eine steile Entwicklung. Was fehlt also? Ich habe eine Vermutung. Kann es vielleicht sein, dass diese Jury und andere Jurys vor ihr insgeheim noch immer nach jemandem suchen, der oder die sich als charismatisches Genie verehren lässt? Steht hinter vielen ersten Dirigierpreisen eigentlich die autoritäre Sehnsucht nach einem Meister, der die Zuhörenden auf magische Weise um seinen Finger wickelt, sie verzaubert, betört, berauscht, dem man sich kritiklos hingeben kann? Das wäre jedenfalls ein Schritt in die falsche Richtung, denn eine progressive Musikwelt sollte eine hierarchiefreie Zusammenarbeit anstreben. Vielleicht setzen sich in diesem Sinne auch nach und nach Alternativen zu dieser hierarchisierenden Form der Wettbewerbe durch. Die Kriterien, nach denen bewertet wird, sind ohnehin oft intransparent und schwammig. Denn worum geht es eigentlich? Soll die Institution verherrlicht werden, der Geniekult gefüttert oder, und das ist doch das eigentliche Ziel, die jungen Musikerinnen und Musiker wertgeschätzt und gefördert werden? So oder so, Musikwettbewerbe sollten sich generell oft und regelmäßig über ihre Bewertungskriterien beugen und ehrlich hinterfragen, wonach sie eigentlich suchen. Und im besten Fall machen sie all das auch noch transparent.
0: Hanna Schmidts Kommentar zu der diesjährigen Maler Competition. Der Dirigierwettbewerb ist vor wenigen Tagen ohne einen ersten Preis zu Ende gegangen. Ein Musikwettbewerb, der nie einen ersten Preis, einen ersten Platz vergibt, ist übrigens der Deutsche Musikwettbewerb. Denn der zeichnet nur mehrere gleichwürdige Preisträger aus. Und dass das dem Deutschen Musikwettbewerb besonders wichtig ist, eben individuelle Künstlerprofile zu sehen und zu stärken. Das zeigt auch der Preis. Ein Teil ist nämlich eine CD-Aufnahme, eine Art Visitenkarte, die dann die jungen Künstler und Künstlerinnen am Anfang ihrer Karriere selbst gestalten können. Und das werden dann oft große Karrieren, wie bei diesen zwei Preisträgern, die wir jetzt hören, beim Deutschen Musikwettbewerb. Vor 20 Jahren wurden sie ausgezeichnet, Bratschist Nils Mölnke-Meyer und Nicolas Rimmer am Klavier. Sie haben damals zusammen für ihre Preisträgerplatte unter anderem Ludwig van Beethovens Notturno aufgenommen.

An Kindern merkt man, wie die Zeit vergeht, aber ich finde an CD-Aufnahmen auch. Das ist schon 20 Jahre her, dass Bratschist Nils Mönkemeyer und Pianist Nicolas Rimmer diese Einspielung aufgenommen haben. Damals als Preisträger des deutschen Musikwettbewerbs 2006. Das war das Notturno in D-Dur Ludwig van Beethovens Opus 42. Hier in SWR Kultur Treffpunkt Klassik. Drei Brüder und ein Schwager. Zusammen sind sie das Janoschka-Ensemble. In dieser Familienbesetzung spielen die vier Musiker klassische Werke, eingetaucht in neue Musikfarben. Und das tun sie mit sehr viel Fingerspitzengefühl, technischem Können und guter Laune. Das Janoschka-Ensemble. Hier sind sie mit ihrer Version von Antonios Vivaldi-Konzert in G-Moll-Riom-Verzeichnis 315, der Sommer.

0: Mit sehr viel Tempo holt das Janoschka-Ensemble aus Wien Antonio Vivaldis Musik ins 21. Jahrhundert. Das war Vivaldis Konzert Opus 8 Nummer 2, der Sommer, aber gespielt eben mit einem Blick auf die Noten durch eine Brille unserer Gegenwart. Eine Zeitreise in die andere Richtung versuchen zwei Geigenbaumeister in Aachen. Sie wollen den Klang aus den Zeiten von Johann Sebastian Bach an einem Cello wiederbeleben. Für SWR Kultur Treffpunkt Klassik hat Michaela Natschke sie in ihrer Werkstatt besucht.
1: Die Altstadt in Aachen. Direkt vom Dom und der belebten Fußgängerzone weg führt die Annastraße. Mittelalterliche Häuserzeilen säumen Kopfsteinpflaster. Hinter der Tür mit der Hausnummer 3 werden Geigen und Celli noch genau so hergestellt wie vor 400 Jahren. Hier treffe ich die Geigenbaumeister Hans Josef und Moritz Thomas, Vater und Sohn. Ihre Mission? Ein ganz spezielles Cello bauen, das so klingt wie zu der Zeit von Johann Sebastian Bach.
2: Bevor man anfängt zu bauen, muss man schon den Klang schon wissen, wo möchte man überhaupt hin. Das ist so ähnlich wie ein Koch, wenn der Koch nicht weiß, wie hinterher was zu schmecken hat, dann wird es problematisch. Und alles hat letztendlich auch ein gewisses System.
1: Normalerweise hat ein Cello 4 Saiten. Die beiden Geigenbaumeister bauen aber gerade ein Violoncello a 5 corde, ein 5-seitiges Cello. Das hat es zu Bachs Zeiten gegeben und wird heute quasi kaum noch benutzt. Die Saiten bestehen hier aus Schafsdarm, anders als die heute üblichen Stahlsaiten.
3: Nein, also die Schwierigkeit ist vielmehr da drin, also zu einem modernen 4-Seiter-Instrument, ob jetzt Cello oder Geige, da gibt es so viel standardisierte Maße, woran man sich bedienen kann. Aber bei einem 5-Seiter-Cello gibt es das so nicht. Also keine richtige Referenz. Man weiß nicht, was ist richtig oder falsch.
1: Bei Recherchen im Netz hat Moritz einen nachbearbeiteten Bauplan von Girolamo Amati gefunden, datiert um 1600. Amati neben Stradivari, eine der historisch wichtigsten Geigenwerkstätten. Weltweit gibt es aus der italienischen Manufaktur nur ein Exemplar eines solchen fünfseitigen Instrumentes aus dieser Zeit.
3: Also grundlegend ist das Material und auch die Bauweise, wie wir es gemacht haben oder wie generell heute Instrumente gebaut werden, nicht anders zu der Zeit, wo das Cello gebaut wurde. Also die Decke ist aus Fichte, der Rest ist aus Ahorn, also die Zargen, der Rücken, die Schnecke, der Hals.
1: Orientierung haben die Geigenbaumeister bei Maßen und Zahlen gefunden. Und auch der Klang des Materials im Prozess der Verarbeitung spielt eine wichtige Rolle.
3: Jede Decke hat einen Eigenton. Und durch Klopfen kann man eigentlich schon sehen, in welche Richtung das geht. Also wie die Decke resoniert. Ist sie dumpf? Oder
2: wie eine Glocke.
3: Genau, das ist.
2: Weil das ein kleines Cello ist, ist die Bauweise zuerst mal gleich. Ja, und wir haben uns dann versucht, anhand der Wölbungskurven dann hinterher die Wölbung so zu konstruieren, dass das möglichst ähnlich dem Amati

0: da hatten wir auch unheimlich Sorge, wie...
1: Wie nimmt man das in den Holzstärken auf?
2: Vom Spielen habe ich das Gefühl, dass die Stärke super ist von der Seite.
1: Ja, ja. Meine ich auch. Ja. Genau richtig. Ja. Ich dachte auch, um Gottes Willen. Ja. Nee.
3: Und alles hält soweit. Nun muss es sich in der Praxis bewähren. Cellist Jonas Seeberg ist extra aus Leipzig angereist. Er hat die Werkstatt besucht und Feinabstimmungen mit den Geigenbaumeistern besprochen. Jonas Seeberg ist Cello-Solist und Bach-Spezialist. Bachs sechste Suite ist eines der wenigen Werke, das explizit für ein fünfseitiges Cello komponiert wurde.
4: Unser neues Instrument muss sich erstmal entfalten, muss erstmal so wachgekitzelt werden, ein bisschen, bis es da ist.
1: Man geht die ganze Zeit, ist man schwanger mit dem Instrument. Man lässt es erst los, wenn das spielbar ist, ja.
3: Jonas Seeberg hat das Cello mit nach Leipzig genommen. 3 Monate lang hat er sich intensiv mit dem Instrument befasst und es gespielt.

0: hat sich sehr schön geöffnet.
1: Die E-Seite, die fünfte Seite, hat richtig Höhe, Farbe, Wärme, fängt an zu singen. Also es lässt alles sehr auf die weiteren 4 Jahrhunderte für das Cello hoffen.

0: Zum Verkauf steht das Aachener Cello mit der fünften Saite nicht. Das haben Hans-Josef und Moritz Thomas für sich so entschieden. Davon unabhängig belebt Cellist Jonas Seeberg durch sein Spiel ein Instrument, dessen Klang über Besitztum und Zeit schwebt.
1: Ein Beitrag von Michaela Natschke. Und es gibt ja schon einige Cellisten und Cellistinnen, die das Piccolo-Cello für sich entdeckt haben. Auch Ophélie Gaillard spielt eines auf dieser Aufnahme mit ihrem Ensemble Pulcinella.

Das Ensemble Pulcinella mit dem Choral Bachwerkeverzeichnis 650 hier in einer instrumentalen Fassung in SWR Kultur Treffpunkt Klassik. In ihrer Kindheit hat bei Mariannas Eltern ein Untermieter gewohnt. Der heißt Josef Haydn und er gibt Marianna ihren ersten Klavierunterricht. Das ist der erste Schritt zu einer bemerkenswerten Karriere. Denn Marianna von Martinez wird die profilierteste Komponistin im Wien ihrer Zeit. Und auch wenn wir ihren Namen heute nicht unbedingt kennen, ist sie damals sehr geschätzt von ihren Kollegen Wolfgang Amadeus Mozart und auch Josef Haydn. Und selbst der Kaiser blättert für Marianna die Noten um bei einem ihrer Konzerte. Marianna von Martinez. Hier kommt ihre Musik. Ihr Konzert in C-Dur in einer Aufnahme von Edith Meshulam Corman und dem Oxford Philharmonic Orchestra.

Mariana von Martinez heißt die Komponistin dieser Musik, eine Kollegin von Wolfgang Amadeus Mozart, der bei ihren Hauskonzerten in Wien ein- und ausgegangen ist. Das Oxford Philharmonic Orchestra und Edith Meshulam Corman haben die von Martinez erhaltene Klaviermusik aufgenommen. Das war ihr C-Dur-Konzert hier in SWR Kultur Treffpunkt Klassik. Wie klingt die Unendlichkeit des Weltalls? Ja, auf diese Frage gibt es wahrscheinlich unendlich viele Antworten. Ein paar Gedankenimpulse dazu geben Schlagzeuger Alexei Gerasimes und das Signum-Saxophonquartett auf ihrer Platte Starry Night, also Sternennacht.

Claude Debussys Claire de Lune hier in einer schwerelosen Bearbeitung von und mit dem Schlagzeuger Alexei Gerasimes und dem Signum Saxophon Quartett. Ja, SWR Kultur, Treffpunkt Klassik verabschiedet sich für heute. Das Janoschka-Ensemble darf uns noch ein bisschen mit seiner guten Energie begleiten. Und ich verabschiede mich. Mein Name ist Christiane Peterlein. Machen Sie es gut.

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1: Mit Eva Irion und Tipps für Angebote unserer SWR Kulturpartner. Wagner aus dem Synthesizer in Lörrach. Richard Wagners fünf Wesendonck-Lieder entstanden aus Gedichten seiner Muse Mathilde Wesendonck. Die Mezzosopranistin Gerda Iguchi hat den Zyklus jetzt neu arrangiert und die Lieder in elektronische Musik übersetzt. Angefangen hat alles mit dem Lied Träume. Damit gewann sie einen Wettbewerb und einen Konzertauftritt. Das Problem, das war ihr einziges Arrangement. Kurz entschlossen machte sie sich auch an die übrigen vier Lieder. So entstand Wesendonck synthetisch. Morgen Freitag, 19 Uhr, beim Stimmenfestival in der Christuskirche Lörrach. Weltenflucht in Rolandseck. Als 1910 der hallische Komet der Erde gefährlich nahe kam, fürchteten viele den Weltuntergang. Zeitgleich begann eine neue Faszination für den Kosmos. Seitdem ist er in der Kunst Projektionsfläche für Sehnsüchte, Utopien und die Hoffnung auf ein anderes Leben. Im Arp-Museum erzählen rund 100 Werke von Max Ernst bis Katharina Sieverding etwas über diese Zeit, den Fortschrittsglauben der Moderne, über die Vision einer alternativen Existenz und von heutigen Zukunftsängsten. Zu den Sternen. Ausstellungseröffnung morgen Freitag, 19 Uhr, Arp-Museum Rolandseck. Tabu und Theater in Ludwigsburg. Drei Chinesinnen sitzen beim Tee und langweilen sich, bis plötzlich Silango hereinplatzt, ein Mann im Frauenzimmer. Ein Skandal, der Abwechslung bringt. Sie beschließen, ihn bis zum Einbruch der Dunkelheit zu verstecken und sich die Zeit mit Theater zu vertreiben. Es folgen eine Tragödie, ein Schäferstück und eine Komödie. Der große Operndichter Pietro Metastasio schrieb das Libretto als Opernparodie 1735. Christoph Willibald Gluck vertonte es fast 20 Jahre später. Le Cinesi, Freitag 20 Uhr, Samstag 19 Uhr, Sonntag 18 Uhr, Ludwigsburger Schlossfestspiele.
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3: Um 12 Uhr mit Markus Westhoff. Im Fall des tödlichen Angriffs auf einen Zugbegleiter in Rheinland-Pfalz ist der Angeklagte zu 10 Jahren Gefängnis verurteilt worden. Das Landgericht Zweibrücken hat den 26-Jährigen wegen Körperverletzung mit Todesfolge schuldig gesprochen. Die Staatsanwaltschaft hatte in ihrem Plädoyer 12 Jahre gefordert. Ursprünglich warf sie dem Mann Mord vor, das Gericht sah aber keine ausreichenden Gründe für einen Tötungsvorsatz und hatte eine Mordanklage nicht zugelassen. Der Mann hatte im Februar einen Fahrkartenkontrolleur in einer Regionalbahn bei Landstuhl mehrfach gegen den Kopf geschlagen. Das Opfer verlor das Bewusstsein und starb später im Krankenhaus. Vor Gericht hatte der Angeklagte die Schuld eingestanden. Das Urteil ist noch nicht rechtskräftig. Deutschland kauft von den USA Mittelstreckenwaffen vom Typ Tomahawk. Das hat Bundeskanzler Merz in seiner Regierungserklärung im Bundestag angekündigt. Die Marschflugkörper sollen in Deutschland stationiert werden. Aus Berlin Markus Zambale.
4: Bundeskanzler Merz sagte, mit der Stationierung der Marschflugkörper schließe Deutschland eine wichtige strategische Lücke in der Verteidigung. Die amerikanischen Mittelstreckenwaffen vom Typ Tomahawk haben eine Reichweite von bis zu 2500 Kilometern. Sie sollen der Abschreckung gegen Russland dienen, das mit seinen Raketen Deutschland und Westeuropa erreichen kann. 2024 hatten die USA unter dem damaligen Präsidenten Biden angekündigt, die Marschflugkörper in Deutschland zu stationieren. Vom Nachfolger Donald Trump kam im Mai dieses Jahres eine Absage.
3: Bundeskanzler Merz hat bei seiner Regierungserklärung außerdem den Reformkurs der schwarz-roten Koalition verteidigt. Es sei viel passiert in diesem ersten Regierungsjahr, was für Deutschland einen wirklichen Aufbruch bedeute, so Merz. AfD-Fraktionschef Chrupalla warf der Regierung vor, den wirtschaftlichen und sozialen Fortschritt zu lähmen. Die Grünen kritisierten die Beschlüsse des vergangenen Koalitionsausschusses unter anderem zu Rente und Einkommenssteuer. Fraktionschefin Dröge sprach von einer, Zitat, handwerklich grottenschlechten Politik, die negative Folgen für viele Menschen habe. Die geplanten Leistungserhöhungen beim BAföG werden um ein halbes Jahr verschoben. Das teilten die Fachpolitiker von Union und SPD mit. Die Anhebung der sogenannten Wohnkostenpauschale von 380 auf 440 Euro für diejenigen, die nicht mehr bei den Eltern wohnen, soll demnach erst zum nächsten Sommersemester kommen. Vor der Aufsichtsratssitzung zum Sparkurs des VW-Konzerns haben die Gewerkschaft IG Metall und der Betriebsrat einen Aktionstag mit Protesten begonnen. An allen deutschen Standorten gibt es Kundgebungen oder andere Aktionen. Ein VW-Sprecher zeigte Verständnis für die Proteste, man könne die Sorgen nachvollziehen. Der Zukunftsplan werde heute zwischen Aufsichtsrat und Vorstand erörtert. Überkapazitäten würden abgebaut. Bei der Sitzung soll es auch um die Zukunft des Audi-Werks in Neckarsulm gehen. Bei den US-Angriffen in der Nacht auf den Iran ist offenbar auch die wichtige Bahnstrecke zwischen Teheran und Mashhad getroffen worden. Dabei wurden nach Angaben aus dem Iran 3 Menschen getötet. Der Zugverkehr sei eingestellt worden. In Mashhad soll heute der Ende Februar zu Beginn des Krieges getötete oberste Führer des Iran, Ayatollah Ali Khamenei, beigesetzt werden. Es ist der Abschluss der mehrtägigen Trauerfeierlichkeiten. Die Schriftstellerin Christine Wunicke ist Georg-Büchner-Preisträgerin 2026. Dies hat die Deutsche Akademie für Sprache und Dichtung in Darmstadt mitgeteilt. Die 1966 geborene Literatin ist bekannt für Romane und Novellen, darunter Die Dame mit der bemalten Hand. Der Preis zählt zu den wichtigsten Auszeichnungen für deutschsprachige Literatur. Die britische Rocksängerin Bonnie Tyler ist tot. Das hat ihre Familie auf ihrer Facebook-Seite bekannt gegeben. Demnach starb die 75-Jährige in der vergangenen Nacht in einem Krankenhaus in Portugal als Folge einer Erkrankung. Die Britin war bekannt geworden durch Songs wie It's a Heartache und Total Eclipse of the Heart. SWR-Nachrichten, Redaktion Petra Muhr und Christine Beidt. Und das Wetter in Baden-Württemberg und Rheinland-Pfalz. Ein Hoch über der Nordsee bringt trockene und heiße Luft. Die Vorhersage, am Nachmittag scheint meist die Sonne. Wolken halten sich vor allem zwischen Eifel und Westerwald und in Tauberfranken. Maximal 25 bis 33 Grad, nachts 18 bis 11 Grad. Die weiteren Aussichten, morgen und am Wochenende viel Sonnenschein, hin und wieder Wolken, selten Hitzegewitter. Dazu Höchstwerte von 27 bis 36 Grad. 12.05 Uhr.
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5: Um 12 Uhr mit Christian Rönspieß. Guten Tag. 10 Jahre nach dem tödlichen Angriff auf einen Zugbegleiter im Februar. Einzelheiten zum Urteil des Landgerichts Zweibrücken gleich hier. Es geht um die Zukunft von Volkswagen und allen seinen Marken. In Wolfsburg tagt der Aufsichtsrat. Wir besprechen die Ausgangslage und die Sparpläne. Und Regierungserklärung von Kanzler Merz. Wir berichten über die Debatte. 2. Februar 2026. Ein 26-Jähriger wird in einem Regionalexpress zwischen Landstuhl und Homburg kontrolliert, hat keinen Fahrschein und schlägt den 36-jährigen Zugbegleiter brutal nieder. Ein Überwachungsvideo hält den Angriff fest. Der Zugbegleiter stirbt 2 Tage später an seinen schweren Kopfverletzungen. Im Prozess um die Tat hat das Landgericht Zweibrücken nach 8 Verhandlungstagen am Vormittag das Urteil gesprochen. Der 26-Jährige wird wegen Körperverletzung mit Todesfolge zu 10 Jahren Haft verurteilt. Eine Anklage wegen Mordes hatte das Gericht nicht zugelassen. Alexandra Dietz berichtet.
6: Das Gericht habe dem 26-jährigen Angeklagten nicht nachweisen können, dass er Sakan Schala mit den Schlägen habe töten wollen, so der Richter am Landgericht Zweibrücken. Zugunsten des Angeklagten habe gesprochen, dass er keine Vorstrafen hat und versuchte, sich zu entschuldigen. Dass er leichtfertig mehrfach gegen den Kopf des Opfers geschlagen hatte, sprach laut Gericht gegen ihn. Auch die Herabwürdigung des Opfers mit Schimpfworten wurde vom Gericht gegen den 26-jährigen ausgelegt. Der noch nicht rechtskräftig verurteilte Mann nahm das Urteil heute teilnahmslos entgegen. Im Februar war laut Landgericht Zweibrücken eine Fahrkartenkontrolle durch den Zugbegleiter Serkan Çalar in einer Regionalbahn in Landstuhl bei Kaiserslautern eskaliert, weil der Angeklagte kein gültiges Zugticket hatte. Laut Richter schlug der 26-Jährige mehrfach mit so großer Wucht zu, dass Serkan Çalar stürzte, schwerste Kopfverletzungen erlitt und wenig später an einer Hirnblutung starb. Gegen das Urteil des Landgerichts Zweibrücken können noch Rechtsmittel eingelegt werden. Der Anwalt der Nebenklage spricht von einem klaren Fehlurteil.
5: Und hat angekündigt, in Revision zu gehen. Bei Europas größtem Autobauer Volkswagen geht's heute im Grunde um alles. Das große Ganze. Der Aufsichtsrat trifft sich um 14.30 Uhr. Einige Mitglieder haben sich schon am Vormittag zu ersten Gesprächen getroffen. Und es geht tatsächlich um die Zukunft des Konzerns mit seinen Marken VW, Audi, Porsche und so weiter. Und insgesamt rund 670.000 Mitarbeitenden weltweit. VW-Chef Oliver Blume will massiv sparen und es dürfte vor allem die deutschen Werke und die Beschäftigten in Deutschland hart treffen. In den vergangenen Wochen gab es schon immer wieder Protestaktionen gegen Sparmaßnahmen in der Autoindustrie insgesamt, gegen geplanten Stellenabbau. Und gerade jetzt, heute Mittag, laufen weitere Protestaktionen an. Wir sortieren das ein mit Geli Hensoldt aus der SWR Wirtschaftsredaktion. Bei VW ist ja Zielbild 2030 das Stichwort. Das ist nicht mehr so lange hin. Was müssen wir uns darunter vorstellen?
7: Also Zielbild 2030 klingt ja erstmal ganz nett, aber ich würde dieses Zielbild 2030, dieses Motto schon eher mit Sparprogramm 2030 übersetzen. Und dieses Sparprogramm, das will VW-Chef Oliver Blume eben heute dem Aufsichtsrat in Wolfsburg vorstellen. Und es wird nach allem, was man hört, ziemlich heftig ausfallen. Es ist ja schon klar, VW will Jobs abbauen. Bisher ging es um 50.000. Jetzt sollen es nach Medienberichten offenbar doppelt so viele werden, also 100.000 Jobs insgesamt. Ich würde mal sagen, das ist jetzt so eine Horrorzahl, die im Raum steht, vermutlich auch so eine Drohkulisse. Ganz so schlimm wird es wahrscheinlich nicht kommen, aber Beschäftigungsabbau ist auf jeden Fall geplant. Weil, sagt Oliver Blume, VW eben sparen muss, damit der Konzern auch in Zukunft mithalten kann mit der Konkurrenz, allen voran eben den Herstellern aus China. Er will VW radikal schlanker machen, Jobs abbauen und auch Werke in Deutschland schließen. Da ist insgesamt von 4 Werken die Rede, die Werke in Hannover, Emden, Zwickau und in Neckarsulm. Laut dem Nachrichtenmagazin Spiegel könnten die Werke in Zwickau und in Emden schon 2031 dicht gemacht werden. Das ist wirklich nicht mehr lange hin. In Hannover 2032 und dem Werk von Audi in Neckarsulm, dem droht 2034 schon die Schließung.
5: Die Gewerkschaften haben auch heute zu Protestaktionen gegen Sparmaßnahmen und Werksschließungen aufgerufen. In SWR aktuell hat die IG Metall Bezirksleiterin Baden-Württemberg Barbara Resch heute früh erklärt, warum sie das so gar nicht nachvollziehen kann, dass ausgerechnet das Werk in Neckarsulm auf der Kippe steht.
8: Das Werk hat ihre Hausaufgaben gemacht. Wir haben gearbeitet an den Arbeitskosten. Die haben gute Kontakte beispielsweise zum IPAI, also in Sachen KI. Die sind gut ausgelastet. Von dem her ist es für mich überhaupt nicht nachvollziehbar, warum über dieses Werk gesprochen wird. Und ich kann auch hier gleich zum Ausdruck bringen, die IG Metall wird das auch nicht zulassen. Und wir stehen felsenfest an der Seite der Kolleginnen und Kollegen.
5: Warum will Volkswagen vor allem in Deutschland die Kapazitäten runterfahren?
7: Ja, da hat Barbara Resch ja gerade schon einige Stichpunkte genannt. Der erste ist, dass Volkswagen eben sagt, die Werke in Deutschland, die sind nicht genug ausgelastet. Also das heißt, sie produzieren weniger, als sie eigentlich könnten. VW hat zwar zuletzt leicht zugelegt bei den Autoverkäufen, aber man liegt immer noch unter den Zahlen aus früheren Rekordjahren. Das heißt, auch der Bedarf an Autos ist gar nicht mehr so groß und es ist auch fraglich, ob man da je wieder hinkommt. Barbara Resch hat auf Audi in Neckarsulm angespielt. Da könnten im Jahr 230.000 Autos so etwa gebaut werden, aber es würden tatsächlich eben weniger gefertigt, so 180.000. Also insgesamt produzieren die Werke laut VW in Deutschland einfach zu wenig, auch weil zu wenig Autos verkauft werden. Und dabei sind sie eben noch vergleichsweise teuer. Deshalb will VW-Chef Blume jetzt Modelle, die bisher in Deutschland gebaut wurden, eben gerne in Werke nach Osteuropa verlagern. Da hat VW ja schon Produktion in der Slowakei und Audi hat eine Produktion in Ungarn. Und da soll jetzt massiv rein investiert werden. Und deutsche Werke könnten dann möglicherweise, alles noch Spekulation, verkauft werden, zum Beispiel an ein Rüstungsunternehmen. Oder sie könnten für chinesische Hersteller dann Autos produzieren.
5: Zuletzt lag der Gewinn vor Steuern bei VW ja immer noch bei mehr als 9 Milliarden Euro. Warum trotzdem so ein harter Sparkurs mit dem Stellenabbau?
7: Ja, Volkswagen verdient mit seinen Autos einfach immer weniger Geld. Die Rendite liegt nur noch bei 3,3%. Also das heißt, vom Umsatz, den der Konzern macht, bleibt einfach zu wenig übrig. Also will der Konzern sparen und will das offenbar auch tun, indem er Jobs streicht.
5: Und wie hart wird das dann tatsächlich die Beschäftigten in Deutschland treffen?
7: Ja, wie viele Jobs da bei uns tatsächlich wegfallen werden, das ist natürlich noch nicht klar. Aber dass welche wegfallen, das ist auf jeden Fall sicher. Auch weil die deutschen Mitarbeitenden im Vergleich zu denen in anderen Ländern vergleichsweise teuer sind und das eben auch die Kosten treibt. In China zum Beispiel, da kostet es nach unseren Recherchen so etwa 500 Euro Lohn, ein Auto zu bauen. In Europa ist es 6-mal so viel, nämlich 3.000 Euro. Und innerhalb Europas ist Deutschland ja dann nochmal eins der Länder mit den höchsten Gehältern. Eine Zahl, die ich ganz interessant fand, bei Porsche verdienen 40% der Mitarbeitenden mehr als 100.000 Euro.
5: Das Land Niedersachsen hält 20% an Volkswagen, hat auch schon klargemacht, dass es gegen Werksschließungen ist. Das heißt, es dürfte bei der Aufsichtsratssitzung hoch hergehen. In ähnlich schwierigen Situationen hat so eine Sitzung ja auch schon mal mehr als 70 Stunden gedauert. Womit ist da zu rechnen?
7: Ja, wie lange die Sitzung tatsächlich dauern wird, da lasse ich mich jetzt auf keine Wette ein. Ich vermute mal, es wird sich schon eine Weile ziehen, weil heute ist schon so eine Art Tag der Wahrheit für VW. In dieser Aufsichtsratssitzung geht es ums Eingemachte und da sind ja auch ganz unterschiedliche Positionen, sag ich mal, vertreten. Im VW-Aufsichtsrat sitzen die Eigentümerfamilien von VW, also die Familien Porsche und Piëch, das Land Niedersachsen, und auch die Arbeitnehmer sind da stark vertreten, unter anderem mit der IG Metall-Chefin Christiane Benner. Und diese unterschiedlichen Parteien, die haben natürlich auch ganz unterschiedliche Interessen. Also ganz verkürzt kann man sagen, die einen unterstützen den Sparkurs, die anderen finden, VW spart nur auf Kosten der Beschäftigten. Und da wird es sicher harte Diskussionen geben, möglicherweise 70 Stunden lang, keine Ahnung, vielleicht auch länger. Was nach dieser Sitzung da wirklich konkret verkündet wird, das ist im Moment noch vollkommen offen. Also vermutlich wird man sich auf eine Richtung zumindest verständigen, wohin die Reise bei VW geht. Aber ganz klar ist aus meiner Sicht, ohne Einschnitte wird das Ganze nicht funktionieren.
5: Der Aufsichtsrat von Volkswagen trifft sich heute in Wolfsburg. Bei der Sitzung geht es um den Sparkurs des Unternehmens in den nächsten Jahren. Das waren Informationen über die Ausgangslage von Geli Hensoldt. Die Bundesregierung hat sich auf den Weg gemacht, das Land zu reformieren. Schon am Montag vor dem NATO-Gipfel gab es die Ankündigung für eine Regierungserklärung des Kanzlers, gleich zu Beginn der Bundestagssitzung heute. Dabei sollte es um die Reformbeschlüsse und die Ergebnisse des NATO-Gipfels gehen. Gabor Hallers aus dem Hauptstadtstudio fasst den Vormittag im Parlament zusammen an einem Tag, der lang werden dürfte, weil auch im Bundestag noch viel zu tun ist vor der Sommerpause.
9: In Berlin beginnen die Ferien, bald auch im Bundestag.
10: Und das Wort zur Abgabe einer Regierungserklärung hat der Bundeskanzler.
9: Friedrich Merz stellt sich selbst und der Regierung ein Zeugnis aus.
11: Die Mitte liefert, sie arbeitet.
9: Da steht ein Kanzler, der Optimismus verbreiten will, sich beschwert, wenn andere das Land aus seiner Sicht schlecht reden.
11: Dass wir uns dabei auch den optimistischen Blick erlauben und nicht den verzagten. Denn wir haben allen Anlass, mutig zu sein, uns etwas zu trauen, uns und uns auch etwas zuzutrauen, liebe Kolleginnen und Kollegen.
9: Die Opposition will das nicht durchgehen lassen. AfD-Chef Tino Chrupalla wirft dem Kanzler vor, nicht zu wissen, was im Land vor sich geht.
12: Wo leben Sie eigentlich? Wo leben Sie eigentlich mit Ihren Äußerungen, mit Ihren Wünschen, die Sie hier verbreiten? Müssten ja Ihre Umfrageergebnisse durch die Decke gehen.
9: Das will wiederum die CSU nicht auf sich sitzen lassen. Alexander Hoffmann wirft der AfD vor, das Land schlecht zu machen.
13: Eben wie immer, sie quatschen unser Land in eine Depression, sie quatschen die Menschen in eine Depression.
14: Wenn der Oppositionsführer hier eine Rede hält, dann redet er und quatscht nicht.
9: Katharina Dröge, Fraktionschefin der Grünen, spricht über das Thema Hitze, über die Menschen, die bei Temperaturen um die 40 Grad gestorben sind. Und sie wirft dem Kanzler vor, dazu zu schweigen.
15: Nicht einmal 5 Minuten, um den Angehörigen der Toten an diesem Hitzewochenende ihr Mitgefühl auszusprechen. Nicht einmal 5 Minuten des Danks an die Rettungskräfte, die an diesem Wochenende das Land aufrechterhalten haben. Ich finde, das wäre das Mindeste gewesen, Herr Merz, was Sie hätten tun müssen. Aber Sie sind auf Tauchstation gegangen und mich macht das fassungslos.
9: Wie schon bei der AfD liest der Kanzler nebenbei in seinen Papieren, Als die Grünen sprechen, dreht er sich weg und da wird es laut.
10: Entschuldigung, bitte. Jetzt hat die Abgeordnete Frau Dröge das Wort. Bitte. Nein, zu kommentieren.
9: Heidi Reichinek von den Linken wirft der Regierung vor, das Leben der Menschen unbezahlbar zu machen.
15: Und der Kanzler beschwert sich ernsthaft über die, Zitat, Kulturpessimisten, Untergangspropheten, Nöler, Nörgler, empörte Berufskritiker. Herr Merz, das ist Ihre Reaktion auf die Sorgen und Ängste der Menschen in diesem Land? Also eins muss man Ihnen lassen, Ihre katastrophalen Beliebtheitswerte, die haben sich wirklich redlich verdient.
9: Der Kanzler ist gerade vom NATO-Gipfel zurück und verkündet ganz nebenbei noch eine Nachricht.
16: Wir haben zudem am Rande des NATO-Treffens in Ankara mit der amerikanischen Regierung vereinbart, dass amerikanische Tomahawk-Raketen von uns erworben und in Deutschland stationiert werden.
9: Marschflugkörper, die Russland abschrecken sollen. Das geht fast unter. Die Regierung will mit Optimismus in den Sommer gehen, auch wenn es immer wieder gehakt hat. SPD-Fraktionschef Matthias Miersch lobt das Reformpaket.
17: Ja, auch da sind Dinge drin, die hätte ich nicht reingeschrieben, wenn ich alleine regieren würde. Aber so funktioniert nicht Demokratie. Am Ende haben wir aber ein Paket, meines Erachtens, was sich absolut sehen lassen kann.
9: Morgen ist der letzte Tag vor der Sommerpause. Auf dem Tisch liegt die Krankenkassenreform, wenn sie nicht noch gestoppt wird.
5: Der Bericht von Gabor Hallas aus Berlin. Ja, der NATO-Gipfel in Ankara war bestimmt von einem teils nicht so gut gelaunten US-Präsidenten Trump, der sich mal wieder über die Bündnispartner beschwert hat. Dass es trotzdem einige gute Ergebnisse gab, ging darüber fast ein bisschen unter, wir haben es gerade gehört. Auch das Treffen von Trump mit dem ukrainischen Präsidenten Zelensky wird sehr positiv bewertet. Im Vergleich zur Situation im Weißen Haus in der Frühphase der russischen Angriffe, als Trump Zelensky abgekanzelt hat, war das Treffen in Ankara sehr entspannt, sogar humorvoll. Präsident Zelensky hat einen viralen Moment produziert. Auf die Frage von Donald Trump, ob er sich vorstellen könnte, zu Verhandlungen nach Moskau zu reisen, hat Zelensky sinngemäß geantwortet: Naja, gerade ein bisschen schwierig, da sind so viele ukrainische Drohnen unterwegs. Warum das Treffen zwischen Zelensky und Trump in der Ukraine nahezu gefeiert wird, erfahren wir von unserem Korrespondenten Stefan Lag.
18: Ausgesprochen positiv bewertet Serhii Kislytsia, stellvertretender Leiter des Büros des ukrainischen Präsidenten, das gestrige Treffen zwischen Volodymyr Zelensky und US-Präsident Donald Trump am Rande des NATO-Gipfels in Ankara. Es sei eines der besten, möglicherweise sogar das beste Gespräch gewesen, das die beiden Staatschefs bislang geführt hätten, sagte Kislytsia in einem Interview mit RBK Ukraine. Grund für seine nahezu euphorische Einschätzung ist vor allem eine von Trump in Aussicht gestellte Perspektive. Die Ukraine könnte künftig eine Lizenz zur Eigenproduktion der dringend benötigten Patriot-Luftabwehrraketen erhalten. Trump äußerte sich dazu recht deutlich. Wir geben euch die Lizenz, Patriots herzustellen. Das ist doch ziemlich cool, oder? Dann müsst ihr euch nicht mehr darüber beschweren, dass ihr nicht genug davon bekommt. Ihr könnt sie einfach selbst produzieren. Trump räumte zwar ein, dass es sich um einen technisch anspruchsvollen Prozess handle, zugleich zeigte er sich aber überzeugt, dass die Ukraine die dafür notwendigen Fähigkeiten rasch entwickeln könne. Der Mangel an Patriot-Luftabwehrraketen hat für die Ukraine derzeit gravierende Folgen. Offenbar ist das Land inzwischen nur noch eingeschränkt in der Lage, russische Angriffe mit ballistischen Raketen abzuwehren. Allein in Kiew kamen bei den intensivierten russischen Luftangriffen der vergangenen Tage mehr als 50 Menschen ums Leben, weit über 100 weitere wurden verletzt. Vor diesem Hintergrund hatte Präsident Zelensky beim NATO-Gipfel die USA und andere Bündnispartner aufgefordert, zusätzliche Patriot-Systeme und Raketen aus ihren Beständen bereitzustellen. Zugleich warb er für eine Lizenz zur eigenen Produktion. Beides, so Zelensky, würde unmittelbar dazu beitragen, Menschenleben zu retten. Kislytsia wertet den Verlauf des Gipfels und insbesondere das Treffen mit Trump deshalb auch als ein starkes politisches Signal an Moskau. Ähnlich beurteilt die Entwicklung der Politikwissenschaftler Ihor Schalenko, Leiter des ukrainischen Zentrums für Analyse und Strategien. Gegenüber dem ukrainischen Radiosender NW sagte er: Das Treffen von Trump und Zelensky war das Beste. Zwar handelt es sich noch nicht um eine endgültige Entscheidung, sondern zunächst um eine Ankündigung. Dennoch setzt Trump damit einen Prozess fort, der bereits beim G7-Gipfel angestoßen wurde. Die Ukraine soll nach allem, was wir wissen, Lizenzen für die Produktion von Raketen für die Patriot-Systeme erhalten. Im Grunde genommen geht es jetzt nur noch um technische Details. Eigentlich ist die Entscheidung bereits gefallen und genau das ist unter den aktuellen Umständen das Entscheidende. Auch die gemeinsame Abschlusserklärung des NATO-Gipfels unterstreicht die fortgesetzte Unterstützung für die Ukraine. Darin wird Russland als langfristige Bedrohung für die Sicherheit des Bündnisses bezeichnet. Bis Ende kommenden Jahres sollen der Ukraine insgesamt 140 Milliarden Euro an Unterstützung zur Verfügung gestellt werden, finanziert von der Europäischen Union und den NATO-Staaten.
5: Stefan Laak über die Reaktionen aus der Ukraine auf das Treffen von Präsident Zelensky mit US-Präsident Trump beim NATO-Gipfel. Nach den Landtagswahlen in Baden-Württemberg hatte es Nachrichtenwert, dass Boris Palmer, der Oberbürgermeister von Tübingen, der seine Mitgliedschaft bei den Grünen gerade ruhen lässt, kein Ministeramt in der neuen grün-schwarzen Regierung übernehmen wird. Seit gestern ist klar, ein Pöstchen kriegt er trotzdem. Palmer soll die Landesregierung beim Bürokratieabbau beraten, und zwar als ehrenamtlicher Rat für Staatsmodernisierung. Knut Bauer aus der Redaktion Landespolitik. Was konkret soll er da tun?
19: Palmer soll direkt beim Staatsministerium angesiedelt sein, also beim Ministerpräsident Cem Özdemir von den Grünen, den er im Wahlkampf immer wieder unterstützt hatte. Bis hin zu einer nächtlichen Eheschließung von Özdemir und seiner Partnerin im Rathaus von Tübingen. Was Palmer tatsächlich bewirken kann beim Bürokratieabbau und was mit den Ratschlägen des inzwischen parteilosen Politikers passiert, das ist noch die Frage. Es gab mit dem Normenkontrollrat bisher schon ein Gremium, das sich mit überflüssigen Normen und Vorschriften befasst hat. Dessen Vorschläge wurden von der Regierung Kretschmann allerdings geflissentlich ignoriert. Und jetzt soll der Normenkontrollrat ganz abgeschafft werden.
5: Palmer ist ja durchaus umstritten, sorgt immer wieder für Diskussionen. Wie sind die Reaktionen auf die Personalentscheidung jetzt?
19: Die Opposition spart nicht mit harscher Kritik am Posten des Rats für Staatsmodernisierung. Erst habe CDU-Chef und Innenminister Manuel Hagel alle seine Kumpels mit Posten versorgt. Jetzt hat auch Cem Özdemir ein Plätzchen mit Fantasietitel für Boris Palmer gefunden, meint SPD-Fraktionschef Sascha Binder. Und die AfD spricht von einem politischen Gefälligkeitsposten, mit dem ein personeller PR-Coup als Bürokratieabbau verkauft werde.
5: Wie passt das Ganze eigentlich zur Tatsache, dass die grün-schwarze Landesregierung 60 neue Stellen schafft?
19: Gar nicht. Das ist so ziemlich das Gegenteil von Bürokratieabbau, auch wenn das Staatsministerium offiziell am Ziel festhält, dass die Zahl der Landesbeschäftigten in den nächsten 5 Jahren um mindestens 5% reduziert werden soll. Das wären dann rund 200 Stellen, die wegfallen sollen. Jetzt aber gibt's zunächst mal einen Zuwachs um 60 Stellen. Das kritisieren Opposition und Steuerzahlerbund gleichermaßen als falsches Signal, auch wenn Ministerpräsident Cem Özdemir versucht, das Thema klein zu reden.
20: 60 ist die maximale Obergrenze, auf die wir uns geeinigt haben. Die muss nicht ausgeschöpft werden. Ich glaube, wenn man das vergleicht mit früheren Regierungsbildungen, dann sieht man, dass wir uns da eher zurückgehalten haben.
19: Grüne und CDU sollen jeweils 30 Beamtenstellen in ihren Ministerien schaffen können.
5: Eine zentrale Frage ist von der Landesregierung ja noch nicht schlüssig beantwortet. Wofür werden diese neuen Stellen denn überhaupt gebraucht?
19: Für die SPD-Opposition ist der Stellenzuwachs so eine Art Blackbox. Intransparent nennt der SPD-Abgeordnete Boris Weihrauch den Vorgang, weil niemand bisher überzeugend darlegen konnte, für welche zusätzlichen Aufgaben diese Stellen benötigt werden. Und weil viele der Stellen wohl im Innenministerium entstehen, raunen auch viele Grüne unter der Hand, dass CDU-Landeschef und Innenminister Manuel Hagel eine Art Nebenregierungszentrale parallel zum Staatsministerium aufbauen will. Dafür spricht unter anderem auch, dass Hagel auf das Europaressort im Innenministerium bestanden hat, unter anderem, weil das grün geführte Staatsministerium für den Bund zuständig ist.
5: Informationen von Landespolitik-Korrespondent Knut Bauer zur Personalplanung der grün-schwarzen Landesregierung in Baden-Württemberg. Es wird wieder richtig heiß. Die Temperaturen gehen am Wochenende vermutlich im Südwesten wieder über 30 Grad. Aber im Vergleich zu Temperaturen von zuletzt fast 40 Grad ist das ja fast schon harmlos. Die vergangene Hitzewelle hat nicht nur allen viel abverlangt, sie hat Menschenleben gekostet. Jetzt liegen Zahlen des RKI vor. Nach Schätzungen des Robert-Koch-Instituts ist allein im ersten Halbjahr dieses Jahres die Zahl der Hitzetoten schon höher als jeweils in den gesamten drei letzten Jahren. Wie das RKI in Berlin mitgeteilt hat, starben bis Ende Juni hitzebedingt etwa 5.100 Menschen. Matthias Wetzel berichtet.
1: Besonders groß war die Zahl der Hitzetoten demnach mit über 4.300 in der Woche vom 22. bis 28. Juni. In der Zeit stiegen die Temperaturen in mehreren Orten in Deutschland auf über 40 Grad Celsius. Betroffen waren vor allem ältere Menschen. Sie machen nach Angaben der Wissenschaftler den größten Teil der Hitzetoten aus. Die Bundesländer mit der höchsten Übersterblichkeit durch die Hitze waren das Saarland und Rheinland-Pfalz. Das Robert-Koch-Institut betonte, die Auswirkungen der extremen Hitze könnten sogar noch größer sein, als sein Rechenmodell ergab. Das Statistische Bundesamt zum Beispiel geht in seiner Schätzung sogar von 6.800 Hitzetoten allein in der Hitzewoche Ende Juni aus. Grund für die Diskrepanz sind unterschiedliche Berechnungsarten.
5: Es sah eigentlich nicht nach einer Tarifeinigung aus bei den Unikliniken in Baden-Württemberg. Warnstreiks seit Montag und noch vor der jetzigen dritten Verhandlungsrunde hat die Gewerkschaft Verdi gesagt, man sei noch weit entfernt von einer Einigung mit den Arbeitgebern. Trotzdem hat es überraschend am Mittag die Mitteilung gegeben, man hat sich geeinigt. SWR-Wirtschaftsredakteur Michael Wegmar, was sieht der neue Tarifvertrag vor für die rund 26.000 Beschäftigten?
21: Ja, Laufzeit 27 Monate, also relativ lang, eine Gehaltssteigerung für die nicht ärztlich Beschäftigten in insgesamt drei Stufen innerhalb dieser Laufzeit. Das macht dann insgesamt über diese etwas mehr als zwei Jahre ein Plus von 5,4%. Außerdem ganz wichtiger Punkt sei der sogenannte Tarifvertrag für den Rationalisierungsschutz wieder in Kraft gesetzt worden. Das sagt die Gewerkschaft Verdi. Das ist ein spezieller Tarifvertrag, der die Belegschaft vor eingreifenden Änderungen schützen soll. Den hatten die Arbeitgeber nämlich in diesem Tarifstreit einseitig gekündigt, unter anderem als Reaktion auf Warnstreiks. Und das hat für wirklich große Verärgerung bei der Gewerkschaft gesorgt. Die finale Entscheidung treffen jetzt die Verdi-Mitglieder, aber

0: das wollte. Und das verkauft die Gewerkschaft auch in einer ersten Reaktion als Erfolg und spricht von insgesamt sehr, sehr harten Verhandlungen.
1: Es gibt eine Tarifeinigung bei den Unikliniken in Baden-Württemberg. Das waren Informationen von SWR-Wirtschaftsredakteur Michael Wegmer.
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3: Am Mikrofon Christian Batzlen.
4: Ich habe nie irgendwas angepasst. Ich mache immer genau mein Ding. Ich hatte irgendwann plötzlich Glück, dass das irgendwann die Leute angefangen haben wahrzunehmen. Davor habe ich das ja wirklich ewig recht im Schatten gemacht. Ich kann gar nicht anders. Ich mache das Zeug, was ich mir ausdenke. Ich kann auch nicht an Leserinnen und Leser denken, während ich schreibe. Und ich meine, das gefällt doch nicht allen. Manche finden es auch ganz furchtbar. Das ist das Risiko. Das ist völlig okay. Ich bin sehr glücklich damit so.
3: Das sagt Christine Wunicke im Gespräch mit SWR Kultur. Gar nicht so oft steht die Autorin in der Öffentlichkeit. Heute jedoch blickt die gesamte Literaturwelt auf sie. Sie bekommt in diesem Jahr den wichtigen Georg-Büchner-Preis. Und darüber spreche ich gleich mit unserer Literaturredaktion hier in der Sendung. Zusätzlich schauen wir auf die Eröffnung des heute beginnenden Theaterfestivals Schwindelfrei in Mannheim. Das und mehr in dieser 30-minütigen Ausgabe von SWR Kultur am Mittag, bei der die Musik heute von Dietmar Lofka kommt, dem deutschen Jazzbassist, der vor allem als langjähriges Mitglied der Jazzband Cuatro Nueva bekannt ist. Aber hören Sie selbst.

0: Mit ihrer rauen und unverwechselbaren Stimme hat sie die Popmusik der 1980er Jahre geprägt und ja wahrscheinlich einen der größten Liebessongs der Musikgeschichte gesungen. Den hören wir gleich. Bonnie Tyler ist im Alter von 75 Jahren gestorben. Weltweit bekannt wurde sie mit diesem Hit oder auch Holding Out for a Hero. Ihre Stimme war immer kraftvoll, aber auch brüchig und sofort wiederzuerkennen. Ein Nachruf von Gabi Biesinger. I don't know.
1: Diese Reibeisenstimme hat Generationen von Disco-Fans durch die 70er und 80er Jahre begleitet. Sie gehört Gaynor Hopkins, geboren im walisischen Swansea und weltweit bekannt als Bonnie Tyler. Ihr Markenzeichen, die raue Stimme, hatte sie erst mit Mitte 20 bekommen nach einer Operation an den Stimmbändern. Dass sie bis ins hohe Alter auf Bühnen in der ganzen Welt stehen würde, gerne auch in Deutschland, das hätte sie sich als junge Frau nie vorstellen können, erzählte sie im Interview mit der BBC, obwohl sie in einer musikalischen Familie aufwuchs. Ihre Mutter war Opernfan, Bruder, Schwester, alle haben gesungen, es war immer Musik im Haus.
2: I was brought up in a musical family. My mother was a wonderful singer. My brother is a singer, my sister is a singer. There was always music on scene.
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1: Für Bonnie Tyler ist schon als Teenager klar, ich will auf die Bühne und ich will singen. Die erste Bühne ist das Bett in ihrem Zimmer, das erste Mikro, ihre Haarbürste, so erzählte sie es später. Dann ging es zügig weiter mit einem Nachwuchswettbewerb und schließlich mit einer eigenen Band.
2: I didn't ever send my tapes away to...
1: Ich habe 7 Jahre lang in Clubs gesungen und nie eine Aufnahme zu einem Plattenverlag geschickt. Aber dann hat mich ein Talentsucher aus London gehört und ins Studio geholt. Dort habe ich Demos aufgenommen. Eins davon war Lost in France. So ging es los mit meiner Karriere.
2: Recording career started.
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1: Auf den frühen Erfolg folgen Durststrecken und nach Ausflügen in die Country-Szene schließlich die Rückkehr in die Rockmusik, zeitweise übrigens mit Dieter Bohlen als Produzent. 2013 schickte die BBC sie als

0: Vertreterin für das Vereinigte Königreich zum Eurovision Song Contest nach Malmö.
1: And the lady hoping to turn things around for the UK, Bonnie Tyler.
0: Mit dem Song Believe in Me sollte die Sängerin mit der blonden Mähne die Pechsträhne der Briten beim ESC beenden. Aber es reichte doch auch wieder nur für den 19. Platz. 2021, kurz vor ihrem 70. Geburtstag und mitten in der Pandemie, erschien ihr letztes und 18. Studioalbum The Best Is Yet To Come, das von den Kritikern gelobt wurde. Aufregend. Ich hatte das nicht mehr seit Total Eclipse in den 80ern. Aber die Songs sind so energiegeladen und rockig, dass es auch klingt wie die 80er. Privat hatte Bonnie Tyler schon 1973 ihr Glück gefunden. Seit über 50 Jahren war sie mit ihrem Mann Robert verheiratet. Sie lebten zuletzt in Portugal in einem Haus an der Algarve. Dort war Tyler Anfang Mai zu einer Notoperation am Darm ins Krankenhaus gekommen, von der sie sich nicht mehr erholte. In Erinnerung bleiben werden ihre Hits wie dieser.
2: Ja, ihre Songs gehören bis heute zum Soundtrack der Popgeschichte und auch ihre Stimme, Bonnie Tyler, die nun im Alter von 75 Jahren gestorben ist.

0: Der Georg-Büchner-Preis gilt als die wichtigste Auszeichnung für deutschsprachige Literatur. Heute Vormittag wurde bekannt, in diesem Jahr geht der mit 50.000 Euro dotierte Preis an die Münchner Schriftstellerin Christine Wunicke. Ihre Romane führen oft weit zurück in die Geschichte, erzählen von außergewöhnlichen Figuren und überraschenden Begegnungen zwischen Kulturen und Wissenswelten. Wie gut diese Entscheidung ist und was Christine Wunickes Literatur so besonders macht, darüber sprechen wir jetzt mit unserer SWR-Literaturredakteurin Katharina Borchert. Hallo.
1: Hallo.
0: Katharina, viele kennen Christine Wunicke vielleicht noch nicht mal. Was ist das für eine Autorin und warum lohnt es sich, sie zu entdecken?
1: Ich würde ja am liebsten sagen, dass Christine Wunicke bekannt ist für ihre sehr poetischen und auch immer ein bisschen traumhaften Romane. Aber daran stimmt leider eines nicht, denn Christine Wunicke ist nämlich leider nicht so extrem bekannt. Das liegt sicherlich auch daran, dass sie unheimlich scheu ist. Sie tritt kaum auf. Deswegen war das auch eine große Überraschung, dass kürzlich unser Kollege Gregor Papsch mit ihr sprechen konnte, nämlich über Musik in der Sendung Treffpunkt Musik. Die Sendung findet man auch noch auf unserer Website. Sehr schön, würde ich unbedingt empfehlen. Das war aber eine Riesenausnahme. Über sie persönlich kann man vielleicht kurz sagen, ja, dass sie in München lebt, das hast du schon erwähnt, dass sie Romane schreibt, dass sie auch übersetzt, aus dem Englischen nämlich. Aber sie schreibt auch sehr viel für Radio, auch für den SWR, unter anderem Features und Hörspiele. Und da merkt man schon, wer Feature und Hörspiel schreibt, der hat ein gutes Gehör für den Klang von Worten und den Rhythmus von Sätzen. Und das lauscht man auch ihren Romanen ab.
0: Der Büchnerpreis, der zeichnet ja nicht ein einzelnes Buch aus, sondern das Gesamtwerk. Würdest du sagen, die Jury hat in diesem Jahr sich für die richtige Autorin entschieden?
1: Ja, das ist die richtige Autorin. Das ist eine super Entscheidung. Also ich freue mich wahnsinnig. Ich würde sogar sagen, jetzt so im Vorhinein, als ich überlegt habe, wie finde ich ihre Bücher, wenn Bücher Schokolade wären, dann wären Christine Wunickes Geschichten auf jeden Fall die Pralinen im Sortiment. Also warum? Die Jury hebt die Verblüffungskraft ihres Oeuvres hervor, also das zitiere ich jetzt, seinen unbekümmerten Eigensinn, und das finde ich sehr treffend formuliert. Wunicke schreibt ja vor allem historische Romane. Das sind also keine Romane aus dem Hier und Jetzt. Nichts an ihrem Werk ist zeitgeistig. Das sind eher so realistische Märchen aus früheren Zeiten und anderen Ländern.
0: Ja, das wollte ich gerade fragen. Also, was sind es für Geschichten, die sie erzählt? Oder was sind also Themen, die sie immer wieder beschäftigt? Vielleicht so rumgefragt.
1: Ja, ihre Geschichten, die wirken ja immer so ein bisschen wie aus der Zeit gefallen. Also ihr letzter Roman Wachs zum Beispiel, der erzählte von zwei Frauen in Paris des 18. Jahrhunderts, eine Anatomin, die Leichen seziert, und eine Malerin, die sich dann auch ineinander verlieben. Es gibt aber auch Geschichten, die von Londoner Spiritisten im 19. Jahrhundert erzählen, in Katie, oder von Forschungsreisenden auf einer indischen Insel oder von einem frühen japanischen Neurologen. Das sind alles Geschichten aus dem 18. und 19. Jahrhundert. Mein absolutes Lieblingsbuch von ihr ist aber übrigens Nagasaki, circa 1642, so heißt das. Das ist die Geschichte von einem Samurai und einem holländischen Dolmetscher, wie die beiden zusammenkommen, sich umkreisen. Das ist dann das 17. Jahrhundert. Also man merkt schon, sie erzählt von ungewöhnlichen Orten, sie erzählt aber auch von ungewöhnlichen Figuren mit ganz sonderbaren Berufen, mit Hobbys, auch Leidenschaften. Da spielen Forschung, Naturwissenschaften und auch paranormale Experimente eine große Rolle. Ihre Figuren sind alle sehr mutig. Ja, die geben sich nicht mit einem normalen Leben und mit normalen Erfahrungen und normalen Gedanken zufrieden. Die wollen einfach immer mehr. Die wollen mehr erleben, die wollen mehr verstehen. Und oftmals verlieben sie sich auch, Männer in Männer und Frauen in Frauen.
0: Die Geschichten, die Themen, die sind wichtig in der Literatur, aber auch der Stil. Also wenn man ihre Bücher aufschlägt, was würdest du sagen, unterscheidet vielleicht Christine Wunicke von vielen anderen deutschsprachigen Gegenwartsautorinnen? Also was macht ihr Stil aus?
1: Ja, also augenfällig ist auf jeden Fall ihre erzählerische Intensität. Das ist ein hohes Maß an Poesie in ihren Büchern. Da wird nicht gelabert, nicht auserzählt, sondern verdichtet und aufs Wesentliche konzentriert. Deswegen sind Wunickes Bücher auch alle sehr schmal, immer nur so 100 bis 100 Seiten dick. Und obwohl sie sehr extreme Geschichten erzählt, ja, also bei manchen Figuren ist auch die Psychiatrie nicht weit, haben sie alle etwas sehr Spielerisches. Also insgeheim, sagt Christine Wunicke, finde ich so die ganze Zeit so, come on, was ist schon normal?
0: Jetzt ist es ja ein Kuriosum fast schon, würde ich sagen. Sie hat heute den Georg-Büchner-Preis gewonnen, aber sie hat im März ihren langjährigen Verlag verloren. Der Bärenberg Verlag, der hat nach 22 Jahren den Betrieb eingestellt. Was bedeutet diese Auszeichnung jetzt für ihr Werk, vielleicht in die Zukunft gefragt, und wie geht es dann mit den Büchern weiter?
1: Ich habe gerade kurz mal beim Berenberg Verlag angerufen, den man übrigens noch erreicht, obwohl er jetzt seit ein paar Monaten auch schon die Türen geschlossen hat. Und da hörte ich, dass einerseits die Preisbindung für alle Berenberg-Bücher aufgehoben ist. Also man kann die dann noch am Grabbeltisch im Buchladen oder auch im modernen Antiquariat bekommen, mit einer Ausnahme. Christine Wunicke ist Berenbergs wichtigste Autorin. Ihre Bücher gibt es deshalb aktuell noch auf normalem Weg zu bestellen und auch zum normalen Preis zu kaufen. Außerdem gibt es von ihrem neuen Roman Wachs im Herbst eine Taschenbuchausgabe bei Diogenes. Aber ansonsten hat Christine Wunicke noch keinen neuen Verlag gefunden. Den braucht sie jetzt natürlich. Es haben aber schon einige Verlage Angebote gemacht. Und das werden nun aufgrund des Büchnerpreises sicherlich auch noch mal sehr viel mehr.
0: Das kann ich mir vorstellen. Das sagt unsere SWR-Literatur. Redakteurin Katharina Borchert. Christine Wunicke hat den Georg-Büchner-Preis in diesem Jahr gewonnen. Verliehen wird diese wichtige Auszeichnung dann am 24. Oktober in Darmstadt. Ich danke dir fürs Gespräch.
1: Gern geschehen.

0: Ja, wie gehen Universitäten mit kontroversen Positionen um und wo verläuft die Grenze zwischen wissenschaftlicher Debatte und problematischen Äußerungen? Mit diesen Fragen sah sich jetzt die Universität Freiburg konfrontiert. Dort sprach der Politikwissenschaftler Somdeb Sen über den Nahostkonflikt und den Blick des globalen Südens auf die Weltpolitik. Im Vorfeld hatte das Netzwerk jüdischer Hochschullehrender die Absage des Vortrags gefordert und Sen unter anderem vorgeworfen, den Terrorangriff der Hamas zu verharmlosen. Die Universität hielt dennoch an der Veranstaltung gestern Abend fest, mit Verweis auf die Wissenschaftsfreiheit. Aaron Klein und Stefan Stegel berichten.
1: Bei den Organisatoren ist die Stimmung merklich angespannt. Noch bevor der eigentliche Vortrag beginnt, werden im vollbesetzten Hörsaal der Uni Freiburg die Regeln klargestellt. Ein respektvoller Umgang ist gewünscht, Zwischenrufe oder Beleidigungen werden nicht toleriert. Wer sich daran nicht hält, muss den Saal verlassen. Die Veranstaltung wegen der Kritik abzusagen, kam für den Politikwissenschaftler Andreas Mehler nicht in Frage.
2: Wir haben einen wissenschaftlichen Vortrag, der in einer Universität stattfinden können muss. Ansonsten haben wir ein Riesenproblem, wenn wir den Diskursraum immer weiter verengen.
1: Im Hörsaal der Uni hat sich mittlerweile ein bunt gemischtes Publikum zusammengefunden.
3: Ich finde es sehr, sehr gut, dass die Uni nicht einknickt und diesen Vortrag trotzdem stattfinden lässt, obwohl da sehr massive Kritik gekommen ist. Finde ich sehr, sehr gut.
4: Ich finde, dass Vorträge über generell Palästina, Israel sowieso schon stark unterdrückt werden, auch an dieser Universität Räume entzogen wurden in der Vergangenheit.
5: Ja, ich kenne auch Menschen, die aus Palästina und Israel kommen, also habe auch im privaten Bereich diese Diskussion und merke, ich finde es sehr schwer, mich zu positionieren.
1: Im Vortrag selbst geht es dann weniger um die tagespolitische Situation in Nahost, sondern darum, wie rassistisches Denken unterschwellig unsere Wahrnehmung des Konflikts prägt. Somdeb Sen kritisiert, dass die Situation und das Leid der Palästinenser die Menschen weniger stark berühre, als wenn beispielsweise der Westen betroffen wäre. Die Wurzeln dieses Problems erkennt er in kolonialen Denkmustern, die sich bis heute fortsetzen würden. Nach einer Dreiviertelstunde Vortrag dürfen Fragen gestellt werden. Rasch entsteht ein reger Austausch mit dem Wissenschaftler. Zwischenrufe und Anfeindungen bleiben aus. Ein Vertreter der jüdischen Hochschullehrenden hat sich auch unter die Zuhörer gemischt. Zu Wort gemeldet hat er sich aber nicht. Den Professor aus Dänemark einzuladen, findet er weiterhin falsch, auch wenn er an dem Vortrag gestern nichts kritisiert hat.
0: Ja, gerade beim Nahostkonflikt, da stehen die Universitäten immer wieder vor der Frage, wie kontroverse Positionen diskutiert werden können, ohne Grenzen des Sagbaren zu verwischen. Ein Bericht von der Universität Freiburg gestern Abend.

0: Jetzt ist es genau 12:45. 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Heute beginnt in Mannheim das Festival Schwindelfrei, ein Treffpunkt für die freie Tanz-, Theater- und Performance-Szene. Seit 2010 bringt das Festival alle 2 Jahre Künstlerinnen und Künstler aus Mannheim und weit darüber hinaus zusammen. Ein besonderer Schwerpunkt liegt auf 9 Arbeiten, die eigens für das Festival entstehen. Dazu gehört in diesem Jahr auch das schwarze KünstlerInnen-Kollektiv Ore Art. In den vergangenen Wochen hat es eine Audio- und Videoperformance mit dem ungewöhnlichen Titel »The Jams Deserve Better« entwickelt. Und warum ausgerechnet eine Jams-Wurzel im Mittelpunkt steht und welche Themen dahinter stecken, hat sich Marie-Dominique Wetzel bei den Proben angeschaut.
1: Also ich mach Roman, das ist
2: 6 Frauen stehen auf einem kleinen Platz vor dem Mannheimer Stadtarchiv, dem Archivum. Sie sprechen noch das Timing der einzelnen Teile ihrer Performance ab. Dann steigt eine von ihnen auf ein Fahrrad. Auf dem Gepäckträger hat sie eine große Musikbox und dreht ein paar Runden um den Platz. Unter den großen Platanen auf dem Platz sitzen 2 weitere Frauen in blau gefärbten, weiten Sommerkleidern. Sie haben zwischen den Bäumen Schnüre gespannt und nun hängen sie gemeinsam Stofftücher daran, auf denen steht: Wir schaffen die Bedingungen, um zu bleiben. Und wir fragen nicht, wir nehmen uns den Raum, der uns zusteht. Plötzlich beginnt die Performerin Annella Schroth zu singen.
3: When we'll to sleep.
2: Ein paar Passanten schauen interessiert zu. Die Performerinnen laden alle, die vorbeikommen, ein, zu einer ihrer Aufführungen zu kommen. Dann ziehen sie weiter quer über die Straße in die Räume der kleinen Galerie Marquis Mamivata, die ihnen für ihre Arbeit zur Verfügung gestellt wurde. Begonnen hat alles 2018 im Rahmen eines der früheren Schwindelfrei-Festivals bei einem Workshop mit der schwarzen Choreografin und Regisseurin Sonja Lindfors, erzählt Sandra Oliveira.
4: Wir haben so viel unterhalten, schwarz mit schwarz, ne? Das war wunderschön. Und die Sonja hatte die Stadt beobachtet und hatte uns gesagt, hier braucht euch eine Plattform für Schwarzkünstler.
2: Und aus dieser Erfahrung heraus entwickelte sich dann ein festes Künstlerinnenkollektiv, generationenübergreifend mit rund 12 Frauen aus den Black Communities aus Heidelberg, Mannheim und Berlin. Enge Freundschaften sind entstanden und Mütter brachten ihre Töchter mit. So ist auch Juju Soka dazugekommen.
5: Wenn wir uns getroffen haben, ging es um Themen, die uns beschäftigt haben in unserem Alltag. Es war ein sicherer Raum, in dem wir sprechen konnten. Es ging nicht von Tag 1 darum, wie durchbrechen wir alle rassistischen Barrieren in der deutschen Kunst- und Kulturszene.
2: Aber von Anfang an war es ihnen wichtig, in der Kulturszene überhaupt sichtbar zu werden, Raum einzunehmen, ihre Geschichten aus ihrer Perspektive zu erzählen. Für ihr aktuelles Projekt »The Jams Deserve Better«, also »Die Jams-Wurzel verdient Besseres«, sind die Künstlerinnen mit einer Videokamera durch die Stadt gezogen und haben Schwarze und Menschen mit afrikanischen Wurzeln befragt, wie sie hier leben, was ihnen gefällt, was sie stört und was sie sich wünschen. Durch die künstlerische Recherchearbeit ist eine vielstimmige Videoperformance entstanden, die Perspektiven auf die Stadt zeigt, die ansonsten selten beachtet werden. Während die Videoarbeit im Galerieraum an die Wand projiziert wird, agieren die Performerinnen immer wieder mit langsamen, rhythmischen Bewegungen dazu. Am Schluss verbinden sie sich und das Publikum im Raum mit Bändern, bis alle durch ein großes Gewebe miteinander vernetzt sind. Den Künstlerinnen von Ore Arts ist es wichtig, dass ihre Performancekunst zu einer Praxis von Präsenz, Widerstand und Zugehörigkeit wird, betont Janaína de Oliveira Gerdemann.
6: Rassismus, Ausgrenzung, Diskriminierung, das sind Themen, die oft vorkommen. Aber wir fokussieren uns vor allem auf die Heilung und das Erkennen aneinander, das Unterstützen voneinander. Und somit vieles zu überwinden. Wir haben jetzt nicht die perfekte Formel, aber jedes Mal, wenn wir hineinkommen, merken wir, das ist, was wir brauchen, uns mit dem Publikum zu vernetzen.
0: The Yams Deserve Better, bei der die Yamswurzel im Mittelpunkt steht, feiert morgen um 18 Uhr in der Mannheimer Galerie Maki Mami Wata Premiere. Das ist direkt neben dem Archivum, mit einer zweiten Aufführung am Samstag. Und das ganze Festival, das läuft noch bis Sonntag.

0: Ja, Big Band, das klingt für manche nach Vergangenheit. Dabei lebt der große Jazz-Sound bis heute weiter und begeistert auch junge Musikerinnen und Musiker. Ein gutes Beispiel dafür ist das Landesjugend-Jazz-Orchester in Baden-Württemberg. Seit 45 Jahren kommen hier die besten Nachwuchstalente des Landes zusammen, um 2 Jahre lang gemeinsam auf höchstem Niveau zu spielen. Für viele ist das Orchester ein Sprungbrett in eine professionelle Karriere. Karin Kramer hat ihnen bei den Proben in Weikersheim zugehört.
1: Bandleader Klaus Graf steht in einem Probensaal im Schloss Weikersheim vor dem Landesjugend-Jazz-Orchester, dem Lajazzo. 2 Jahre lang spielen die 27 jungen Leute zusammen. Drummer Jan Hauf erinnert sich genau an die ersten gemeinsamen Proben.
2: Ich habe vorher nicht so viel Big Band gespielt und auf jeden Fall nicht in so einer professionellen oder in so einer guten. Und das war einfach irgendwie überwältigend, diese Klänge zu hören und diese Macht, diese Energie. Das ist irgendwie ein tolles Gefühl, irgendwie so als Gemeinschaft einfach so eine kraftvolle, magische Musik machen zu können. Das fasziniert uns, glaube ich, alle.
1: Wer es ins Lajazzo geschafft hat, der spielt bereits auf sehr hohem Niveau. Klaus Graf leitet die Formation seit 5 Jahren. Der renommierte Saxophonist spielt in der SWR Big Band und tourt mit eigenem Ensemble. Außerdem ist er Professor an einer Musikhochschule. Für ihn ist vor allem wichtig:
3: Ich möchte die Jugendlichen als erstes mal mit der Tradition vertraut machen. Wo kommt die Big Band her? Duke Ellington, Count Basie, Bill Holman, Ted Jones. Da gibt es so tolle Arrangements. Das ist für mich ganz wichtig. Wer das kann, der kann sich auch weiterentwickeln.
1: Die meisten der Jugendlichen sind zwischen 17 und 21 Jahre alt. Viele von ihnen gehen noch zur Schule, manche studieren bereits Musik. Die Jugendlichen treffen sich in den Ferien, um ein paar Tage miteinander zu proben. Dann reisen professionelle Musiker als Dozenten an, wie Guido Jöris, Drummer und Arrangeur der SWR Big Band.
4: Nochmal Ludwig, in dem Tempo.
1: Er probt in Weikersheim mit der Rhythmusgruppe.
5: Der Musiker macht ja Musik und der Hörer empfindet etwas dabei. Das heißt, wir müssen das transportieren, genau wie ein guter Schauspieler etwas spielt und der Zuschauer empfindet etwas. So müssen wir das halt auch transportieren, das Gefühl der Musik.
1: Wie man das umsetzt, das kann man eben am besten von den erfahrenen Musikern lernen. Da ist sich der 20-jährige Schlagzeuger Hendrik Späth sicher.
6: Das sind Menschen, die einfach schon sehr, sehr viel mehr gespielt haben und natürlich auf höchstem Level gespielt haben. Und die können uns einfach so viel Erfahrung mitgeben und so viel Expertise für jede Situation, weil die allermeisten Situationen einfach selber schon mal hatten. Die können uns einfach diesen Schritt weiterhelfen, dadurch, dass sie diesen Weg selber gegangen sind.
1: Nelly Kopany ist eine von 3 Nachwuchssängerinnen, die von der Jazzsängerin Sandy Wollasch unterrichtet werden, von der sich Nelly sehr ermutigt fühlt.
7: Sie bringt uns bei, zu uns zu kommen, unseren Stil auszuloten, das alles in so eine Ordnung zu bringen, so eine Struktur zu bringen und trotzdem uns selber sozusagen zu verkörpern in dem, was wir singen oder die Rolle zu verkörpern, die wir singen, auf unsere eigene Art und Weise. Und das finde ich schon sehr, sehr stark.
1: Die meisten Jugendlichen erfahren über engagierte Musiklehrer oder aus einschlägigen Infokanälen über die Möglichkeit, sich beim Lajazzo zu bewerben. Manche spricht Klaus Graf direkt an, bei den Schulprojekten der SWR Big Band. Wer mitmachen will, muss dann auch noch eine Aufnahmeprüfung bestehen. Klaus Graf selbst gehörte zu einem der ersten Jahrgänge des Lajazzo, das Anfang der 1980er Jahre gegründet wurde, um den Nachwuchs im Jazzbereich besser zu fördern. Klaus Graf:
3: Ich bin wirklich sehr glücklich, dass ich seit 5 Jahren der künstlerische Leiter dieses Orchesters bin und wirklich das zurückgeben kann, was ich damals bekommen habe.
0: Ja, und wer den Sound des Lajazzo live erleben möchte, am Samstag spielt das Landesjugend-Jazz-Orchester bei den Jazz Open in Stuttgart in der Sparda-Welt.

Und mit diesem Beitrag endet unser Blick auf die heutige Kultur am Mittag. Weiter geht's hier nach den Nachrichten mit dem Mittagskonzert und dem Spanish National Orchestra. Mein Name ist Christian Batzlen und ich wünsche Ihnen noch einen schönen Nachmittag.

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5: Um 13 Uhr mit Jonathan Wiese. Der Bundestag hat über die bisherige Bilanz der schwarz-roten Koalition diskutiert. Kanzler Merz verteidigte bei einer Regierungserklärung seinen Reformkurs. Die Mitte liefere, lobte Merz die Pläne etwa bei Rente und Bürokratieabbau. Aus Berlin berichtet Katrin Aue.
6: Die Linke dagegen sieht in den Reformvorhaben einen Sozialkahlschlag. Fraktionschefin Heidi Reicheneck verweist etwa auf die geplanten Kürzungen bei Elterngeld und Kindersofortzuschlag. Die Grünen-Fraktionsvorsitzende Katharina Dröge wünscht sich unter anderem, auch angesichts der jüngsten Hitzewellen, mehr Fokus auf Klima- und Hitzeschutz. Ihre Fraktion will zudem einen Stopp des Gesetzes zur Finanzierung der gesetzlichen Krankenversicherung. Das steht morgen auf der Tagesordnung des Bundestags. Und AfD-Chefin Alice Weidel hält insgesamt die Lage in Deutschland für desaströs. Das sei auch die Verantwortung der schwarz-roten Bundesregierung.
5: Deutschland bekommt nun doch US-Mittelstreckenwaffen des Typs Tomahawk. Das hat Bundeskanzler Merz bei seiner Regierungserklärung angekündigt. Darauf habe man sich mit den USA beim NATO-Gipfel in Ankara geeinigt. Die Raketen haben eine Reichweite von bis zu 2500 Kilometern, könnten also von Deutschland aus auch russisches Gebiet erreichen. Sie sollen der Abschreckung dienen. 2024 hatten die USA unter dem damaligen Präsidenten Biden die Stationierung von Tomahawk-Raketen in Deutschland in Aussicht gestellt. Der jetzige Präsident Trump hatte diese Zusage wieder zurückgenommen. Daraufhin folgten die Verhandlungen über einen Kauf. Die geplanten Leistungserhöhungen beim BAföG werden um ein halbes Jahr verschoben. Das teilten die Fachpolitiker von Union und SPD mit. Die Anhebung der sogenannten Wohnkostenpauschale von 380 auf 440 Euro für diejenigen, die nicht mehr bei den Eltern wohnen, soll demnach erst zum nächsten Sommersemester kommen. Vor der Aufsichtsratssitzung zum Sparkurs des VW-Konzerns haben die Gewerkschaft IG Metall und der Betriebsrat einen Aktionstag mit Protesten begonnen. An allen deutschen Standorten gibt es Kundgebungen oder andere Aktionen. Ein VW-Sprecher zeigte Verständnis für die Proteste, man könne die Sorgen nachvollziehen. Der Zukunftsplan werde heute zwischen Aufsichtsrat und Vorstand erörtert. Überkapazitäten würden abgebaut. Bei der Sitzung soll es auch um die Zukunft des Audi-Werks in Neckarsulm gehen. Nach dem Urteil im Fall des getöteten Zugbegleiters in Rheinland-Pfalz hat die Familie des Opfers angekündigt, vor den Bundesgerichtshof zu ziehen. Sie wolle den Schuldspruch prüfen lassen, sagte deren Anwalt. Die Familie wirft dem Angeklagten Mord vor und fordert eine lebenslange Freiheitsstrafe. Zuvor hatte das Landgericht Zweibrücken den Angeklagten zu 10 Jahren Haft verurteilt, wegen Körperverletzung mit Todesfolge. Der Mann hatte im Februar einen Fahrkartenkontrolleur in einer Regionalbahn bei Landstuhl mehrfach gegen den Kopf geschlagen. Das Opfer verlor das Bewusstsein und starb später im Krankenhaus. Bundespräsident Steinmeier hat das letzte Stück Steinkohle, das in Deutschland gefördert worden ist, an das Haus der Geschichte in Bonn übergeben. Es stammt aus der Zeche Prosper Haniel in Bottrop. Ein Bergmann hatte Steinmeier den 7 Kilogramm schweren Kohlebrocken 2018 überreicht. Seitdem stand er im Arbeitszimmer des Bundespräsidenten in seinem Amtssitz in Schloss Bellevue. Steinmeier sagte, jetzt gehe seine zweite Amtszeit zu Ende. Er löse sein Versprechen ein, dass dieses Stück Kohle jetzt einen ständigen Platz im Haus der Geschichte findet. Die britische Rocksängerin Bonnie Tyler ist tot. Das hat ihre Familie auf ihrer Facebook-Seite bekannt gegeben. Demnach starb die 75-Jährige in der vergangenen Nacht in einem Krankenhaus in Portugal als Folge einer Erkrankung. Sie war Anfang Mai in eine Klinik an der Algarve-Küste eingeliefert und dort in einer Not-OP am Darm operiert worden. Ursprünglich hatte Tyler für diesen Sommer eine Europatour geplant, auch mit Konzerten in Deutschland. Die Britin war bekannt geworden durch Songs wie It's a Heartache und Total Eclipse of the Heart. SWR-Nachrichtenredaktion Petra Muhr und Christine Beidt. Und das Wetter in Baden-Württemberg und Rheinland-Pfalz. Ein Hoch über der Nordsee bringt trockene und heiße Luft. Die Vorhersage: Am Nachmittag scheint meist die Sonne, Wolken halten sich vor allem zwischen Eifel und Westerwald und in Tauberfranken. Maximal 25 bis 33 Grad. Die Nacht bleibt klar oder locker bewölkt bei 18 bis 11 Grad. Die weiteren Aussichten: Morgen und auch am Wochenende viel Sonnenschein, hin und wieder Wolken. Selten gibt es auch mal Hitzegewitter. Dazu Höchstwerte von 27 bis 36 Grad. Es ist 13.05 Uhr.
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7: Mit Monja Sobotka, Buenos Dias. Sie merken es schon, unser musikalisches Reiseziel heute ist Spanien, genauer Andalusien. Von da kommt der spanische Komponist Manuel de Falla. In diesem Jahr feiern wir de Fallas 150. Geburtstag und passend dazu haben wir für Sie ein reines de Falla-Programm mit dem spanischen Nationalorchester ausgewählt. Darunter sein berühmtes Ballett El Amor Brujo, der Liebeszauber, oder Die Nächte in spanischen Gärten für Klavier und Orchester. Es wird also sinnlich und temperamentvoll heute im Mittagskonzert. Zu Beginn ruft Manuel de Falla das antike Andalusien wach, damals die römische Provinz Baetica, in seiner Fantasia Baetica. Südspanisches Flair, eingefangen in kraftvolle Rhythmik, andalusische Folklore und Flamenco. Und dafür punktet die Orchesterfassung dieses ursprünglich für Klavier geschriebene Werk mit echten Kastagnetten. David Afkam leitet das spanische Nationalorchester in der Fantasia Baetica von Manuel de Falla.

Südspanisches Flair. Das spanische Nationalorchester unter Leitung von David Afkam mit der Fantasia Bética, auch andalusische Fantasia von Manuel de Falla. 1919 ursprünglich für Klavier geschrieben. Wir hörten eine Fassung für Orchester von Francisco Coll in diesem Konzert vom vergangenen April in Madrid. Wir senden es hier im Mittagskonzert in SWR Kultur. Manuel de Falla wird vor 150 Jahren, 1876, geboren. Vor 80 Jahren ist er gestorben. Dieses Jahr feiern wir also doppeltes de Falla-Jubiläum. Und das Konzert in Madrid stand ganz im Zeichen dieses spanischen Komponisten. Manuel de Falla stammt aus Cádiz in Andalusien. Später lässt er sich in Granada nieder, jener altehrwürdigen Stadt mit ihren berühmten maurischen Bauwerken und Gärten. Allen voran die prächtige Festung Alhambra. Unweit davon der Generalife, der Sommerpalast der nasridischen Sultane mit seinen kunstvoll angelegten Gärten. Islamische Gärten wurden damals als Abbilder des Paradieses geschaffen. Alles hier hat Symbolwert. Die Wasserspiele, die geometrischen Formen, die Pflanzen und Düfte, das Spiel aus Licht und Schatten. In Noches en los Jardines de España, Nächte in den spanischen Gärten für Klavier und Orchester, beschwört Manuel de Falla diese besondere Atmosphäre der maurisch-spanischen Gärten herauf. Bei Nacht, ein Fest für die Sinne. Und das feiert jetzt der Pianist Bertrand Chamaillou zusammen mit dem spanischen Nationalorchester unter Leitung von David Afkam.

Noches en los Jardines de España, Nächte in den spanischen Gärten für Klavier und Orchester von Manuel de Falla mit Bertrand Chamaillot als Solist am Klavier. David Afkam stand am Pult des spanischen Nationalorchesters in diesem Konzert vom April dieses Jahres in Madrid. Und nach den Noches, den Nächten von Manuel de Falla, wählt Bertrand Chamaillot passend dazu seine Zugabe mit einem Morgengesang Alborada del Gracioso von Maurice Ravel.

Alborado del Gracioso, Morgengesang des Narren aus dem Klavierzyklus Miroir von Maurice Ravel. Die Zugabe von Bertrand Chamaillot beim Konzert im Auditorio Nacional in Madrid vom vergangenen April. Zum 150. Geburtstag von Manuel de Falla. Wir hören es hier im Mittagskonzert in SWR Kultur. Maurice Ravel ist einer der Komponisten, die Manuel de Falla beeinflusst haben. 1907 geht de Falla für 7 Jahre nach Paris, begegnet dort neben Ravel unter anderem Claude Debussy und Paul Dukas und lauscht sich von ihnen die schillernden Klangfarben des Impressionismus ab. Später sagt er, alles, was meine Technik betrifft, habe ich aus Paris. Zugleich erschafft de Falla in seinen Werken eine neue spanische Nationalmusik. Und auch dafür gibt es ein Vorbild. Felipe Pedrell, de Fallas Lehrer am Konservatorium in Madrid und Vater der spanischen Nationalmusik. Ihm und 3 anderen wichtigen Persönlichkeiten für seine musikalische Entwicklung widmet de Falla seine Suite Homenajes, Huldigungen oder Hommage. Claude Debussy, Paul Dukas, Felipe Pedrell und der erste Satz, eine energievolle Fanfare, würdigt den Dirigenten Enrique Fernandez Arbós. Er hat die Werke von de Falla durch viele Aufführungen bekannt gemacht. 4 ganz unterschiedliche Musiker, 4 Sätze, die ihnen Tribut zollen. Homenajes von Manuel de Falla, David Afkam leitet wieder das spanische Nationalorchester.

Das spanische Nationalorchester unter Leitung von David Afkam mit der Suite Homenajes von Manuel de Falla. Der spanische Komponist wäre dieses Jahr 150 Jahre alt geworden und stand im Mittelpunkt dieses Konzerts vom vergangenen April in Madrid. Sie können es hier im Mittagskonzert in SWR Kultur nacherleben. Zum Welterfolg wird ab 1925 Manuel de Fallas Ballett El Amor Brujo, der Liebeszauber. Ein Drama um Liebe und Eifersucht im Milieu der andalusischen Roma. Darin treibt der verstorbene eifersüchtige Liebhaber der jungen Candela als Geist sein Unwesen. Heute würde man sagen, er stalkt Candela. Er belästigt sie immer, wenn sie mit ihrem neuen Freund zusammen ist. Erst als eine andere Frau bereit ist, sich mit dem Geist einzulassen, findet Candela Ruhe vor ihm. Leidenschaftlich, mystisch und poetisch vertont Manuel de Falla diese Geschichte und der Flamenco darf in diesem andalusischen Tanzstück mit Gesangseinlage natürlich nicht fehlen. Dargeboten von der Flamenco-Sängerin Maria Toledo. David Afkam leitet wieder das spanische Nationalorchester in Manuel de Fallas El Amor Brujo, der Liebeszauber.

El amor brujo, der Liebeszauber von Manuel de Falla mit dem spanischen Nationalorchester unter David Afkam und der charismatischen Flamenco-Sängerin Maria Toledo, aktuelle Flamenco-Ikone in Spanien. Der krönende Abschluss dieses Konzert im Auditorio Nacional in Madrid vom 26. April zum 150. Geburtstag von Manuel de Falla mit einem reinen de Falla-Programm, das, wie ich finde, nie langweilig wurde. So vielfältig und farbig ist die Musik von Manuel de Falla. Sie hören SWR Kultur und wir runden das de Falla-Konzert ab mit einem Werk von Claude Debussy. Er war, wie schon erwähnt, ein ganz wichtiger Wegbegleiter und Lehrer von Manuel de Falla in Paris. Und all das, was de Falla an Debussys Klangsprache so fasziniert hat, seine exotisch anmutenden Klangfarben, die musikalische Poesie und die Rückbesinnung auf alte Musik, findet sich in Debussys Sonate für Violine und Klavier G-Moll wieder. Wir hören sie mit Philipp Jonas Violine und Maximilian Scheirer Klavier.

Philipp Jonas, Violine und Maximilian Scheirer, Klavier mit der Violinsonate G-Moll von Claude Debussy. Und damit sind wir fast am Ende unseres Mittagskonzerts in SWR Kultur. Das Musikprogramm hat Friederike Kienle ausgewählt. Am Mikrofon ist Monja Sobotka. Ich bedanke mich fürs Zuhören, wünsche Ihnen einen schönen Donnerstagnachmittag und verabschiede mich mit einem Debussy-Klassiker, der aus der Suite Bergamasque in einer Version für Violine und Klavier. Hier sind nochmal Philipp Jonas und Maximilian Scheirer mit Au clair de lune.

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1: Im Jahr 2018 ist in Deutschland das letzte Stück Steinkohle gefördert worden, in Bottrop. 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
6: Um 15 Uhr mit Jonathan Wiese. Kindergeld soll ab dem kommenden Jahr automatisch ausgezahlt werden, ohne dass Eltern einen Antrag stellen müssen. Der Bundestag hat einem entsprechenden Gesetzentwurf der Bundesregierung zugestimmt. Aus Berlin Jim Bob Nikschas.
7: Union und SPD geht es darum, dass die Familienkassen das Kindergeld künftig automatisch an die Eltern überweisen können, ganz ohne Antrag. Dazu sollen die Behörden ab kommendem Jahr Daten von selbst untereinander austauschen. Voraussetzung ist, dass von einem Elternteil die IBAN, also die Kontoverbindung, vorliegt. Weil das bei Eltern, die schon ein oder mehrere Kinder haben, der Fall ist, soll die neue Regelung für sie als erste greifen, nämlich schon ab Anfang 2027. Wer sein erstes Kind bekommt, profitiert wohl erst Ende kommenden Jahres. Dann soll das automatische Kindergeld für alle funktionieren. Das Gesetz geht nun weiter in den Bundesrat, wo noch die Länder darüber entscheiden.
6: Das Bundesverfassungsgericht in Karlsruhe hat 2 Eilanträge gegen die geplante Verabschiedung der Gesundheitsreform abgewiesen. Damit kann der Bundestag morgen über das Gesetz abstimmen. Abgeordnete der Grünen und Linken hatten kritisiert, die Beratungszeit für das Gesetz sei zu kurz. Die Bundestagsfraktion der Linken scheiterte zudem mit dem Versuch, die geplante Verabschiedung des neuen sogenannten Heizungsgesetzes vorerst zu stoppen. Die Karlsruher Richter verwarfen eine Organklage der Fraktion als unzulässig. Unternehmen wie WhatsApp, Microsoft, Google und Co. könnten schon bald wieder in privaten Chats nach Hinweisen auf sexuellen Kindesmissbrauch suchen dürfen. Das EU-Parlament hat grundsätzlich einer befristeten Ausnahme von europäischen Datenschutzregeln zugestimmt, verlangt aber Änderungen an der sogenannten Chat-Kontrolle. Die Übergangsregelung soll bis April 2028 gelten. Bevor sie in Kraft treten kann, muss der Rat der Mitgliedsländer zustimmen. Der Europäische Gerichtshof hat die Rechte von Streaming-Kunden gestärkt. Anbieter wie Sky oder Netflix dürfen demnach das 14-tägige Widerrufsrecht für ihre digitalen Angebote nicht generell ausschließen. Ein österreichischer Verbraucherverein hatte gegen den Streaming-Anbieter Sky geklagt. Der hatte das Widerrufsrecht ausgeschlossen, wenn User ausdrücklich zustimmen, dass sie das Angebot sofort nutzen. Das sei nicht rechtens, so der Europäische Gerichtshof. Die Richter stellten aber auch klar, dass bei einem Widerruf für die tatsächliche Nutzung eine Entschädigung an den Streaming-Konzern gezahlt werden muss. Im Tarifstreit an den Unikliniken in Baden-Württemberg gibt es einen Kompromiss. Laut Gewerkschaft Verdi hat der Arbeitgeberverband AGU in der 3. Verhandlungsrunde ein neues Angebot über 5,4% mehr Lohn vorgelegt, gestaffelt in 3 Schritten über einen Zeitraum von 27 Monaten. Außerdem soll ein Tarifvertrag wieder in Kraft gesetzt werden, der die Beschäftigten bei Umstrukturierungen absichern soll. Verdi will nun die Mitglieder entscheiden lassen, ob dieses Angebot angenommen werden soll. Das letzte in Deutschland geförderte Stück Steinkohle liegt jetzt im Haus der Geschichte in Bonn. Bundespräsident Steinmeier hatte es 2018 von einem Bergmann bekommen. Heute gab er es an das Museum weiter. Jörg Sauerwein berichtet.
8: In den vergangenen Jahren hatte der 7 Kilo schwere, schwarz schimmernde Steinkohlebrocken im Büro des Bundespräsidenten gelegen. Besucher hatten es immer wieder für ein Kunstwerk und nicht für Kohle gehalten, erzählte Steinmeier. Dadurch sei er immer wieder über die Industriegeschichte des Landes ins Gespräch gekommen. Jetzt kann das Kohlestück seine Geschichte in einer Glasvitrine weitererzählen. Ab sofort ist die Steinkohle als Teil der Dauerausstellung »Du bist Teil der Geschichte, Deutschland seit 1945« zu sehen.
6: Die Musikwelt trauert um die britische Rock- und Popsängerin Bonnie Tyler. Sie starb nach Angaben ihrer Familie mit 75 Jahren in einem Krankenhaus in Portugal. Dort war sie Anfang Mai für eine Not-OP am Darm eingeliefert worden. So lobte zum Beispiel der kanadische Musiker Bryan Adams auf X Tylers großartige Stimme. Auch der britische Premierminister Starmer würdigte die Sängerin. Sie sei eine ikonische Figur und hinterlasse einen Musikkatalog, der die Herzen der Menschen berühre. SWR Nachrichten, Redaktion Petra Muhr und Christine Beit. Das Wetter in Baden-Württemberg und Rheinland-Pfalz. Ein Hoch über der Nordsee bringt trockene und heiße Luft. Die Vorhersage, am Nachmittag scheint meist die Sonne. Wolken halten sich vor allem zwischen Eifel und Westerwald und in Tauberfranken. Maximal 25 bis 33 Grad. Die Nacht bleibt klar oder locker bewölkt bei 18 bis 11 Grad. Die weiteren Aussichten, morgen und am Wochenende viel Sonnenschein, hin und wieder Wolken. Selten gibt es auch mal Hitzegewitter, dazu Höchstwerte von 27 bis 36 Grad. Die Zeit 15.05 Uhr.
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9: Mit Adelheid Kleine und einer neuen Runde Musik grenzenlos. Willkommen dazu. Es geht wie immer rund um den Globus und heute, da nehmen wir Sie mit auf Pilgerreise. Aber keine Sorge, Sie brauchen sich hier nicht die Füße wund zu laufen. Es geht nach Galizien, den Jakobsweg entlang, zusammen mit der Band Faltriqueira.

Klänge aus Galizien. Mit den fünf Musikerinnen von Faltriqueira waren wir hier unterwegs. Und so viel steht fest, den Frauen aus A Coruña, denen ist kein Weg zu lang. Sie stammen nämlich aus der Pilgertradition und die verschiedenen Jakobswege durch ihr Land, die kennen sie also mindestens so gut wie ihre Westentasche. Besser noch, die fünf, die sind sowas wie moderne Pandereteiras. Das sind Frauen, die mit Tamburinen und Muscheln und Triangeln die Pilgerscharen begleiten und dafür sorgen, dass man gut ans Ziel kommt. Im besten Fall sogar erleuchtet und ohne Blasen an den Füßen. Ultreya haben sie hier gesungen. Das ist der typische Pilgergruß und heißt so viel wie weiter so. Und damit sage ich nochmal willkommen zu einer Stunde Musik grenzenlos. Pilgerrufe aus Galizien, eine Giftschlange im Chanson, eine bulgarische Gadulka-Laute und ein jazziger Walzer. Alles das gibt's bei uns in dieser Sendung. Und wir haben natürlich wie immer auch Künstlerinnen und Künstler, die bei uns im Fokus stehen. Und das sind heute die vier vom Kronos-Quartett mit ihrem neuen Album. Glorious Mahalia heißt es, eine Hommage ist das, an die US-amerikanische Gospelsängerin und Bürgerrechtsaktivistin Mahalia Jackson. Und wenn sich die vier vom Kronos Quartett in diesen Zeiten genau ihr widmen, dann ist das kein Zufall, sondern ein echtes Statement. Mahalia Jackson war eine, die mit ihrer Musik und ihrem Engagement die Welt bewegt und verändert hat, nicht zuletzt an der Seite von Martin Luther King. Wir hören später noch mehr über sie. Hier sind sie jetzt erstmal, Glorious Mahalia und das Kronos Quartett.

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Das Kronos-Quartett haben wir hier gehört mit Gospelklängen an der Hörbar in HR2 und SWR Kultur. Musik, mit der die junge Sängerin Mahalia Jackson Ende der 1930er Jahre in den USA berühmt geworden ist. Und das ist schon ein echtes Statement, wenn sich die vier vom Kronos-Quartett gerade jetzt mit ihrem Album Glorious Mahalia vor dieser tollen Musikerin und Aktivistin verbeugen. Damals war Mahalia Jackson aus den Südstaaten, aus New Orleans, nach Chicago gegangen und sie fing an, gegen Rassentrennung und Unterdrückung anzusingen und für Gleichberechtigung zu kämpfen. Tatsächlich hat sie später sogar, 1961 war das, bei John F. Kennedys Amtsantritt gesungen und bei Martin Luther Kings March on Washington. Man könnte sogar sagen, sie war Teil des Dreams, die Visionen aus Martin Luther Kings berühmter I have a dream Rede, die hat Mahalia Jackson weitergetragen. Und sie hat auf ihre Weise gekämpft gegen die Schwierigkeiten, mit denen sie in den USA als schwarze Frau konfrontiert war. Das Album Glorious Mahalia, das besteht im Wesentlichen aus Reden von Mahalia, kombiniert mit neuen Kompositionen, die extra dafür entstanden sind. Zwei Suiten. Nachher hören wir hier an der Hörbar von HR2 und SWR Kultur noch mehr aus der neuen Kronos-CD. Hier gibt's jetzt nochmal, nicht aus dem Album, sondern von einer alten Platte, Mahalia Jackson pur. 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
2: This World Will Make You Think. Worte aus einer Rede von Mahalia Jackson, Gospelsängerin und Aktivistin. Das Kronos Quartett hat ihr sein neues Album gewidmet und ihre Worte und ihre Musik zu neuen Kompositionen zusammengesetzt. Das, was ich über diese Welt denke, muss raus, hat Mahalia Jackson hier eben gesagt. Sonst werde ich eine hasserfüllte Frau und ich will nicht hassen. Eine mutige Frau mit Visionen. Glorious Mahalia, so heißt das neue Album des Kronos Quartetts. Und das war unser Fokus heute hier an der Hörbar. Auf unserer Playlist können Sie übrigens nachlesen, wen oder was es noch so zu hören gab in dieser Stunde. Den Chansonnier Vincent Delerme zum Beispiel, der hat die giftige Gabun-Viper besungen. Atanas Valtsev war mit seiner bulgarischen Gadulka-Laute mit dabei. Salif Keita hat uns mitgenommen nach Bamako in Mali und die Band Valtriqueira nach Galizien, den Jakobsweg entlang. Und damit waren wir ganz schön unterwegs. 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Die Hörbar ist eine Koproduktion von HR2 und SWR Kultur. Und hier gibt's jetzt noch einen hübschen Jazzwalzer von Omar Avital. 3-4, so heißt diese Nummer. Und damit sag ich Tschüss und danke Ihnen fürs Zuhören. Schön, dass Sie mit dabei waren. Adelaide Kleine war am Mikrofon. Machen Sie's gut.

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2: Um 16 Uhr mit Jonathan Wiese. Kindergeld soll ab dem kommenden Jahr automatisch ausgezahlt werden, ohne dass Eltern einen Antrag stellen müssen. Der Bundestag hat einem entsprechenden Gesetzentwurf der Bundesregierung zugestimmt. Aus Berlin, Jim Bob Nikschas.
3: Union und SPD geht es darum, dass die Familienkassen das Kindergeld künftig automatisch an die Eltern überweisen können, ganz ohne Antrag. Dazu sollen die Behörden ab kommendem Jahr Daten von selbst untereinander austauschen. Voraussetzung ist, dass von einem Elternteil die IBAN, also die Kontoverbindung, vorliegt. Weil das bei Eltern, die schon ein oder mehrere Kinder haben, der Fall ist, soll die neue Regelung für sie als erste greifen, nämlich schon ab Anfang 2027. Wer sein erstes Kind bekommt, profitiert wohl erst Ende kommenden Jahres. Dann soll das automatische Kindergeld für alle funktionieren. Das Gesetz geht nun weiter in den Bundesrat, wo noch die Länder darüber entscheiden.
2: Rund 600 Beschäftigte aus der Autoindustrie haben am Porsche-Standort in Stuttgart mit einem Autokorso gegen die Sparpläne des Mutterkonzerns VW protestiert. Zur Stunde berät der Aufsichtsrat von Volkswagen über mögliche Einsparungen und Werksschließungen sowie über Personalabbau. VW-Gesamtbetriebsratschefin Cavallo hat die Pläne kritisiert. Die Maßnahmen, die im Raum stünden, könnten nicht helfen, den Konzern nach vorne zu bringen, sagte Cavallo in Wolfsburg. Es sei die Aufgabe des Vorstands, wettbewerbsfähige Produkte auf die Straße zu bringen. Die Arbeitnehmer seien bereit, ihren Beitrag dazu zu leisten. Der baden-württembergische Softwarekonzern SAP hat eine Strafe wegen möglicher Wettbewerbsverstöße abgewendet. Das hat die EU-Kommission mitgeteilt. Grund dafür sind Zusagen des Unternehmens. Unter anderem verpflichte sich SAP dazu, dass Kunden für Wartungs- und Supportleistungen an seiner Software auch andere Anbieter wählen können. Bislang hatte der Konzern von seinen Kunden verlangt, die Software von SAP warten zu lassen. Die Kommission hatte daher in einer vorläufigen Bewertung Wettbewerbsverstöße vermutet. Die Palästinenser im Westjordanland, im Gazastreifen und in Ostjerusalem sollen über 20 Jahre nach der letzten Wahl wieder ein Parlament wählen. Präsident Abbas legte per Dekret den 28. November als Termin fest. Das berichtet die palästinensische Nachrichtenagentur Wafa. Im ersten Quartal 2027 soll demnach auch die längst fällige Präsidentschaftswahl abgehalten werden. Seit dem Ende seiner regulären Amtszeit vor 17 Jahren ist der 90-jährige Abbas geschäftsführend im Amt. Das alte Parlament wurde 2018 aufgelöst, nachdem die islamistische Hamas die Kontrolle über den Gazastreifen übernommen hatte. Ob die Wahl stattfinden kann, ist wegen der politischen Lage noch unklar. Bund und Länder haben ein Zentrum für Safe Sport gegründet, um Spitzensportlerinnen und Sportler besser vor Gewalt und Missbrauch schützen zu können. Die Staatsministerin für Sport, Schenderlein, sagte, wer Sport treibe, solle sich absolut sicher fühlen. Aus Berlin, Christoph Dicke.
4: Spitzensportlerinnen und Sportler aus allen Teilen Deutschlands erhalten nun eine zentrale Anlaufstelle, wenn sie Grenzverletzungen oder Übergriffe erfahren haben. Es geht um alle Formen der Gewalt, vom Psychoterror bei übertriebenem Leistungsdruck über Handgreiflichkeiten bis zu anzüglichen E-Mails. Der Spitzensport holt damit nach, was es seit 3 Jahren auf Bundesebene schon für den Breitensport gibt. Das bundesweite Zentrum Safe Sport ist unabhängig und bietet eine Meldestelle für Hinweise an. Sie soll mit geschultem Personal den Vorwürfen nachgehen und gegebenenfalls direkt eingreifen.
2: Die Supermarktkette Rewe ruft Tiefkühlbeeren wegen Hepatitis-A-Viren zurück. Es handle sich um die Ja-Beeren-Mischung im 750-Gramm-Beutel mit dem Mindesthaltbarkeitsdatum 15.03.2028, schreibt die Verbraucherzentrale Baden-Württemberg. Die Chargennummer sei L26085. Verkauft wurden die Tiefkühlbeeren auch in Baden-Württemberg und Rheinland-Pfalz. Hepatitis A macht sich beispielsweise durch Übelkeit und Erbrechen bemerkbar, kann aber auch zu einer Gelbsucht führen. SWR Nachrichten, Redaktion Petra Muhr und Christine Beith. Das Wetter in Baden-Württemberg und Rheinland-Pfalz. Ein Hoch über der Nordsee bestimmt das Wetter mit trockener und heißer Luft. Die Vorhersage: Hier und da ziehen ein paar Wolken durch, sonst scheint die Sonne. Heute Nacht ist es sternklar, teils leicht bewölkt bei 18 bis 11 Grad. Morgen gibt es viel Sonne und ein paar harmlose Wolken. Die Höchstwerte liegen bei 27 bis 35 Grad. Die weiteren Aussichten: Am Wochenende ebenfalls viel Sonne, nur gelegentlich lockere Wolken. Meist hat es 29 bis 35 Grad. Die Zeit, es ist 16.05 Uhr.
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5: Mit Astrid Maisol. Hallo. Ach, das Leben als Frau hat schon seinen Charme. So, mitten in den Bergen, eine tolle Aussicht über die Alpen. Was für ein schöner Ort, um Menstruationskrämpfe zu haben. Wirklich unpassende Periodenmomente hatte sicher jede von uns schon mal. Und jetzt im Sommer gibt uns auch noch die Hitze den Rest.
6: Während der Menstruation kann Hitze, weil es ja auch die Gefäße weit macht, dazu führen, dass man doch mehr Menstruationsschmerzen hat, mehr Flüssigkeit verliert und stärker blutet auch.
5: Diese Frauenärztin packt aus, was der Sommer mit der Periode macht. Und sie gibt uns hier in einer Viertelstunde Tipps, wie wir Badesee und Freibad sicher überstehen. Außerdem schauen wir noch nach Norwegen, denn dort werden inzwischen immer häufiger Algen angebaut. Die könnten nämlich die nächste neue Trendzutat im Mittagessen sein. Das alles gleich hier im Wissensmagazin Impuls.

0: Owelo Dreamhouse mit Tourist in SWR Kultur Impuls. Dass Klimaanlagen ausverkauft waren, habe ich so auch noch nicht erlebt. Aber es zeigt, wie sehr uns diese Hitzewelle vor knapp 2 Wochen zugesetzt hat. Inzwischen hat das Robert-Koch-Institut auch konkrete Zahlen dazu, wie viele Menschen tatsächlich infolge der Hitze gestorben sind. Bis Ende Juni waren es insgesamt mehr als 5000 Tote in Deutschland. Corinna Hennig.
1: Schon im Mai hatte es kleinere Hitzeperioden gegeben. Dann wurde es zum Sommeranfang immer heißer. Bis Mitte Juni kamen so über 800 Hitzetote zusammen. Doch dann, in der letzten Juniwoche, stiegen die Temperaturen mancherorts auf mehr als 40 Grad. Die Zahl der Sterbefälle schnellte nach oben. Insgesamt liegt sie für das erste Halbjahr 2026 nun bei geschätzten 5.120 Toten.
2: Diese extreme Hitzewoche hat sogar noch zu einem noch höheren Anstieg der Sterbefallzahlen geführt, als wir es jetzt aus dem Modell heraus erwartet hätten.
1: Sagt Matthias an der Heiden, der als Statistiker am Robert-Koch-Institut die Daten auswertet. Das Modell, damit ist gemeint, die systematische Schätzung der hitzebedingten Übersterblichkeit. Denn in den seltensten Fällen steht Hitze als Ursache auf dem Totenschein. Das ist in der Regel nur dann so, wenn ein ansonsten gesunder, jüngerer Mensch einen Hitzschlag erleidet. Vermutlich nur wenige hundert Hitzetote waren den Zahlen zufolge diesmal jünger als 65 Jahre. Die überwiegende Mehrzahl der Verstorbenen gab es in der Altersgruppe 75+. Das heißt,
2: in den allermeisten Fällen ist es so, dass es eben schon vorbestehende Grunderkrankungen gibt, dass Menschen eben an einer Herz-Kreislauf-Erkrankung sterben oder an einer Lungenerkrankung oder eben auch an neurologischen Erkrankungen wie Demenz zum Beispiel.
1: Trotzdem können die Epidemiologen ziemlich sicher sagen, dass die Hitze diese Menschen getötet hat. Denn die Ermittlung der Übersterblichkeit bedeutet, vereinfacht gesagt, sie vergleichen die Totenzahlen, statistisch bereinigt, mit einem Zeitraum ohne große Hitze und sehen so, wie viel mehr gestorben sind. Und das waren in der letzten Juniwoche rund 4.310 Menschen. Eine verlässliche Größe, denn die Forschung kennt schon lange auch den medizinischen Zusammenhang zwischen Hitze und Gesundheit. Wenn die Haut stärker durchblutet werden muss, um die Körpertemperatur herunterzuregeln, bleibt weniger Blut, um Organe und Muskeln zu versorgen. Das Herz muss deutlich mehr pumpen und kommt oft nicht mehr hinterher.
2: Sodass da eben natürlich diese Vorerkrankungen zusammenspielen mit eben dann dieser Hitzebelastung, die obendrauf kommt.
1: Entscheidend sind dabei gar nicht unbedingt die Spitzenwerte bei den Temperaturen, sondern es ist die Hitzebelastung über einen längeren Zeitraum. Die Epidemiologen arbeiten dazu mit der sogenannten Wochenmitteltemperatur, erklärt Matthias an der Heiden vom Robert-Koch-Institut, also dem Durchschnittstemperaturwert über eine gesamte Woche. Diese Wochenmitteltemperatur lag, über ganz Deutschland betrachtet, in der letzten Juniwoche bei 26,2 Grad. Auch nachts kühlte es in der Regel ja nicht mehr ab. Und der Grenzwert, also der Punkt, ab dem das Hitzesterben schon beginnt, liegt statistisch betrachtet deutlich niedriger.
2: Da gibt es einen Bereich, wo die Temperaturen in so einem moderaten Bereich sind, wo sich nicht viel tut. Und dann aber, wenn es eben über die 20 Grad hinausgeht, dann sehen wir, dass da ein deutlicher Anstieg ist, der dann eben auch immer noch steiler wird, wenn es dann noch mal heißer wird.
1: Dass die Gesamtbilanz in diesem Jahr extrem ausfallen wird, ist aufgrund dieser aktuellen Zahlen nicht unwahrscheinlich. Schon jetzt, zu Beginn des Sommers, liegt die Zahl der Hitzetoten über der jeweiligen Gesamtzahl der vergangenen Kalenderjahre. Im extremen Hitzejahr 2018 starben etwas mehr als 8000 Menschen. Klimainitiativen aus dem Gesundheitswesen fordern deshalb, den Hitzeschutz nicht nur in öffentlichen Einrichtungen zu verbessern, sondern auch besser für ältere, alleinstehende Menschen zu sorgen. Denn auch wenn die Krankenhäuser in Hitzewellen meist viel zu tun haben, die allerschwersten Fälle schaffen es oft gar nicht mehr, sich Hilfe zu holen, sagt die Ärztin Alina Herrmann bei der Deutschen Gesellschaft für Allgemeinmedizin und Familienmedizin für Klimawandel und Gesundheit zuständig.
3: Wir wissen zumindest für Herzerkrankungen, dass die Mortalität durch zum Beispiel Herzinfarkte in Hitzewellen ansteigt, aber dass die Hospitalisierung für kardiologische Erkrankungen nicht ansteigt. Und da gibt es eben oft auch diese Theorie, dass sozusagen die Leute dann einfach zu Hause versterben.
1: Und dann kann der Notarzt nur noch den Totenschein ausstellen.
0: Die Zahl der Hitzetoten ist in diesem ersten halben Jahr gestiegen. Das waren die aktuellen Zahlen in SWR Kultur, das Wissensmagazin Impuls. Der nächste Song jetzt kommt von Paul McCartney. Ein aktueller Song vom aktuellen Album. The Boys of Dungeon Lane heißt es. Es ist schon das 18. Studioalbum. Und der Song heißt Never Know.

0: 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Ich habe eine Freundin, die vor ihrem Sommerurlaub erstmal ausrechnet, wann sie ihre Tage bekommt. Denn ja, es ist halt schöner, ohne Krämpfe am Meer zu sitzen. Und bei 36 Grad Außentemperatur möchte Frau sich vermutlich auch keine Wärmflasche auf den Bauch legen. Wärme allerdings hilft auch nur bedingt bei Menstruationsbeschwerden. Zu viel Hitze, gerade im Sommer, kann die Beschwerden sogar verstärken, denn Hitze ist auch Stress für den Körper. Laura Gerstner darüber, wie der Sommer die Periode beeinflusst.
1: Der Menstruationszyklus kann sehr sensibel auf verschiedenste Einflüsse wie zum Beispiel Ernährung, Sport oder Stress reagieren. Kein Wunder also, dass auch extreme Temperaturen einen Einfluss haben können. Der warme Sommer kann sich zwar im Vergleich zum kalten Winter sogar positiv auf Menstruationsschmerzen auswirken, allerdings nur, sofern die Temperaturen noch im Rahmen sind. Das sagt Carmen Seyfried, stellvertretende Landesvorsitzende des Berufsverbands der Frauenärztinnen und Frauenärzte Baden-Württemberg.
2: Also Hitze, vor allem über 36 Grad, bedeutet Stress für den Körper. Und Stress kann immer den Menstruationszyklus beeinflussen, grundsätzlich. Und das heißt, er kann eben sich verlängern oder verkürzen. Und vor allem während der Menstruation kann Hitze, weil es ja auch die Gefäße weit macht, dazu führen, dass man doch mehr Menstruationsschmerzen hat, mehr Flüssigkeit verliert und stärker blutet auch.
1: Durch den Hitzestress schüttet der Körper nämlich, wie auch in anderen stressigen Phasen, vermehrt das Hormon Cortisol aus. Das wiederum kann den Zyklus beeinflussen. Hitze kann aber auch zyklusbegleitende Beschwerden verstärken. Neben Menstruationsschmerzen gehören dazu auch Kreislaufbeschwerden, besonders bei einem höheren Blutverlust. Wenn dann noch die hohen Temperaturen hinzukommen, die den Kreislauf zusätzlich belasten, dann können sich diese Beschwerden nochmal verstärken. Inwieweit auch psychische Symptome, beispielsweise Stimmungsschwankungen, durch die Hitze beeinflusst werden können, erklärt Alice Höller, Gynäkologin und Oberärztin an der Universitätsfrauenklinik in Tübingen.
3: Ja, es gibt ja nicht umsonst das Sprichwort oder die Redewendung, dass Dinge hitzig werden, sage ich mal. Also ich glaube, das Aggressionspotenzial vielleicht oder die psychische Labilität kann vielleicht generell durch die Hitze und die dahinterstehende Anstrengung einfach höher sein.
1: Der Zyklus selbst würde hier zwar nicht direkt beeinflusst, aber psychische Beschwerden, die beispielsweise mit dem prämenstruellen Syndrom, kurz PMS, einhergehen, können durch die Hitze nochmal verstärkt werden. Die Gynäkologin Alice Höller weist noch auf ein anderes Problem hin, das Menstruierende bei hohen Temperaturen im Kopf behalten sollten.
3: Es ist so, dass natürlich bei hohen Temperaturen Bakterien sich einfach schneller vermehren können. Das heißt, es besteht schon ein erhöhtes Infektionsrisiko. Das heißt, es sollten, je nachdem, welche Hygieneprodukte eben angewandt werden, sollten diese eben auch im Sommer häufiger gewechselt werden. Auch wenn man beispielsweise im Freibad ist, im See badet oder ähnliches, kann sich eben potenziell einfach auch ein Tampon saugt sich quasi mit Flüssigkeit voll. Wenn Keime im Wasser sind, können diese natürlich auch dort aufgenommen werden und sich da einfach ganz wunderbar vermehren.
1: Bei hohen Temperaturen sollten Menstruierende also nochmal besonders aufmerksam bei der Hygiene sein. Um den möglicherweise verstärkten Zyklusbeschwerden entgegenzuwirken, kann es helfen, viel zu trinken. Denn beim Schwitzen verliert man viele Elektrolyte und während der Menstruation zum Beispiel auch Magnesium. Um sich damit wieder ausreichend zu versorgen, ist Trinken wichtig. Wem das nicht so leicht fällt, der kann auch auf Melonen, Gurken oder Tomaten zurückgreifen. Die sind sehr wasser- und elektrolytreich. Gynäkologin Seyfried rät außerdem:
2: Wenn man dann die Menstruation hat, sollte man halt vielleicht auf das Rausgehen mal eher verzichten und vielleicht eher im Kühlen bleiben, Buch lesen, sich versuchen zu entspannen. Dann ist es einfach für den Körper nicht so ein Stress. Sobald man ja unter 35 Grad oder bei 33 Grad bleibt, ist es dann wieder besser für den Körper. Das heißt, dann vielleicht eher mal ein bisschen Gang runterschalten, versuchen, genug zu trinken, einfach um das ein bisschen abzuschwächen.
1: Der Menstruationszyklus ist aber natürlich eine ganz individuelle Sache. Während manche kaum körperliche oder psychische Symptome erleben, können andere richtig darunter leiden. Am Ende sollte jede betroffene Person für sich ausprobieren, was ihr gut tut.
0: Auch die Hitze kann den Zyklus durcheinander bringen. Das waren Infos von Laura Gerstner.
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0: Diese sanfte Musik kommt aus Berlin von der Band So Sorry. Der Song heißt Take Me und die Band ist noch ganz frisch. Die gibt es erst seit knapp 3 Jahren und sie hat schon 2 Jazzpreise in der Zeit eingeheimst. Also sehr beeindruckend, die Band So Sorry in SWR Kultur. Es gibt ein Produkt, das soll tatsächlich Textilien, Thunfisch und Plastik ersetzen. Absolutes Wunderzeug muss das sein, dachte ich erst. Aber nee, das sind schlichtweg Algen. Die EU-Kommission hat inzwischen sogar eine Algenstrategie beschlossen, weil sie so viel Potenzial in dem Rohstoff sieht. Und die meisten Algen wurden bisher in Asien angebaut, aber Norwegen zieht nach. Norwegen hat nämlich auch eine sehr lange Küste und sehr viel Platz, um Algen zu züchten. Jana Sinram war bei der Algenernte in Norwegen dabei.
1: Eine Farm im Meer vor der Insel Frøya an der norwegischen Westküste. Diogo Raposos steht auf einem kleinen Schiff und muss ordentlich kurbeln, um das tonnenschwere Seil aus dem Wasser zu bekommen. Denn es ist voll besetzt mit meterlangen Braunalgen. Die sind für den Anbau ideal geeignet, erklärt der Portugiese.
2: Sie wachsen schnell und sie nehmen die Nährstoffe auf, die natürlicherweise im Wasser verfügbar sind. Wir brauchen keinen Dünger in der Meereswirtschaft.
1: 7 Monate lang sind die Algen hier im europäischen Nordmeer gewachsen. Jetzt ist es Zeit, sie aus dem Wasser zu holen. Diogo schaut sich den braun glänzenden Flügeltang genau an und reißt eine stachlig aussehende Algenart zwischen den übrigen Blättern aus.
2: Ich entferne das hier aus einem bestimmten Grund. Das ist Stacheltang. Wenn der mit Sauerstoff in Verbindung kommt, oxidiert er. Und diese Reaktion kann unsere Algen zerstören.
1: Der Mai ist für die kleine norwegische Firma ein entscheidender Monat. Fast jeden Tag ist das internationale Team von Seaweed Solutions 12 Stunden hier draußen auf dem Wasser.
2: Es ist sehr intensiv. Wir haben einen Monat, um unsere gesamte Ernte einzubringen.
3: Luca, du musst abschneiden!
1: Immer abwechselnd schneiden Diogo und sein Kollege im Boot gegenüber die Seile mit dem braunen Flügeltang durch, damit das Ernteboot sie einholen kann. Dort passiert die eigentliche Ernte. Die Algen laufen über eine große Trommel durch eine Maschine. Sie schneidet die meisten Algenblätter automatisch vom Seil. Was übrig bleibt, säbelt Christian Cato Haugen mit einem Messer in große weiße Kisten.
4: Es ist das erste Jahr, dass wir dieses System testen. Es ist ein recht einfaches Gerät, das für unsere Art der Ernte angepasst wurde. Auf diese Weise füllen wir etwa 30 bis 36 Kisten am Tag.
1: Die Algen verkauft die kleine Firma an verschiedene Nahrungsmittelproduzenten, auch in Deutschland, zum Beispiel als Thunfischersatz.
4: Beim kommerziellen

0: Dabei haben Algen ein riesiges Potenzial. Ein Teil der frisch geernteten Algen landet im Forschungslabor SINTEF in Trondheim. Zwei Mitarbeiterinnen im weißen Kittel stopfen die braunen Blätter in einen Fleischwolf. Unten kommt brauner Algensaft heraus. Hier bei SINTEF erforscht ein internationales Team, was sich aus Seegras noch alles herstellen lässt. In einem komplizierten Verfahren muss zuerst der Zucker aus den Algen gelöst werden. Daraus lässt sich dann zum Beispiel nachhaltiges Garn oder Folie entwickeln, erklärt Julia Harlang. Die Deutsche ist hier als wissenschaftliche Mitarbeiterin angestellt.
1: Das ist der große Vorteil von Seegras. Dass es eben nicht nur in der Lebensmittelindustrie verwendbar ist, sondern eben auch als Textil oder als Plastik für verschiedene Verpackungen.
0: Julia zeigt Instant-Nudeln, die in bräunliche Folie verpackt sind.
1: Das Besondere an dem Plastik ist, dass es biologisch abbaubar ist und vor allem auch gesundheitlich unbedenklich für den Menschen und dadurch ein sehr hohes Potenzial hat für zukünftige Anwendungen.
0: Noch wird Algenplastik nicht im großen industriellen Stil hergestellt. David Aldridge glaubt, dass sich das ändern kann. Auch der Meeresbiologe forscht bei SINTEF zum Potenzial von Algen. Irgendwann könnte man aus Algen sogar Biokraftstoffe herstellen, sagt Aldridge. In Zeiten von Benzinknappheit und Nahostkonflikt eine interessante Alternative. Im Moment stammen fast alle weltweit kultivierten Algen aus Asien. Ein paar Kilometer weiter an der Küste von Trondheim die Zentrale der kleinen Algenfirma Seaweed Solutions. Hier arbeitet Forschungsleiterin Anna Borrero schon jetzt an der Ernte fürs nächste Jahr. Die Spanierin führt in einen Raum, der in rotes Licht getaucht ist. Das Labor ist so etwas wie ein Algenkindergarten. Auf Regalbrettern an der Wand blubbert in Glaskolben das Saatgut vor sich hin. Das rote Licht verhindert, dass sich die Samen zu früh befruchten. Anna zeigt auf einen etwa 20 cm hohen Kolben mit Wasser, in dem tausende winzige Punkte herumwirbeln.
2: Dieser spezielle Behälter reicht für etwa 4 Kilometer Seil. Und wir können etwa 6 bis 7 Kilo Algen pro Meter ernten.
0: Kaum zu glauben, aus den winzig kleinen Punkten in den Glasgefäßen werden in genau einem Jahr bis zu 4 Meter lange Algen geworden sein. Ein Teil davon landet dann hier, als Ernte der kleinen Algenfirma auf der Insel Feuer. In einer Fabrikhalle kippt ein Gabelstapler den geernteten Flügeltang auf ein Fließband. Mitarbeiter mit weißen Hygienehauben und blauen Handschuhen packen die braunen Blätter in Kisten. Neben Saisonkräften steht auch Innovationsmanagerin Maren Setter mit am Band.
3: Unsere Algen sind praktisch gebrauchsfertig, aber wir prüfen nochmal die Qualität und schauen, ob noch kleine Tiere oder Fische im Tang sind. Die sortieren wir aus.
0: Angefangen hat die kleine Firma vor ein paar Jahren mit der Idee, Algen für Biokraftstoffe herzustellen, erzählt die Norwegerin. Doch die Idee scheiterte. Der Ölkonzern, der anfangs in das Start-up investiert hatte, stieg aus.
3: Es war einfach der falsche Ansatz, direkt mit Biokraftstoff zu starten, weil man so große Mengen braucht. Wir sind in einer Branche, die sich noch in einer frühen Entwicklungsphase befindet. Wir haben gemerkt, dass es sinnvoller ist, erst mal im kleineren Umfang zu produzieren und sich dann nach oben zu arbeiten. Und dass es viel realistischer ist, mit Lebensmitteln anzufangen.
0: In dieser Branche beobachtet Maren Säter eine steigende Nachfrage. Denn Algen werden nicht nur für Sushi und als Fischersatz verwendet, sondern in Form von Alginat auch als Verdickungsmittel für Soßen oder Speiseeis. Algen sind kein Nischenprodukt, sondern ein zentraler Baustein für eine nachhaltige Wirtschaft von morgen.
4: Na, solange das Eis nicht nach Algen schmeckt. Warum nicht? Norwegen entdeckt die Alge für sich und Norwegen kann aber nicht nur neue Technik ganz wunderbar, sondern auch nostalgische Klänge erzeugen. Der nächste Song kommt von Les Imprimés, das ist ein norwegischer Produzent, Morten Martens, und er mag diesen 50er Jahre Popmusik-Retro-Sound. Der hat sich auch hier wieder versteckt, in diesem Song You and I. Und wie macht er das? Ha, natürlich, indem er alte, analoge Technik von damals verwendet. You and I in SWR Kultur.

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0: Caller My Dear mit Encoded in SWR Kultur. Der Entwurf für den Bundeshaushalt steht. Ab 2027 gibt es also einen Finanzplan. Das Kabinett in Berlin hat sich darauf geeinigt. Jetzt soll dieser Entwurf Ende November noch durch den Bundestag und beschlossen werden. Es zeichnet sich aber jetzt schon ab, dass es da einiges an Widerstand gibt, vor allem von Umweltschutzorganisationen. Fürs Klima sei der neue Haushalt fatal, heißt es. Warum und wie viel Klimaschutz überhaupt noch in diesem Haushaltsentwurf drin ist, Katha Jansen hat für uns nachgezählt.
1: Immerhin, 145 Mal taucht das Wort Klima auf den rund 1650 Seiten des Haushaltsentwurfs auf. Aber
2: der Haushaltsentwurf ist ein Angriff auf den Klimaschutz,
1: findet Juliane Dickel, Expertin für Klimaschutzfinanzierung beim BUND. Und damit steht sie nicht alleine da. Umweltverbände, die Opposition und auch Branchenvertreter kritisieren die Finanzpläne der Bundesregierung. Der Grund? Beim Klima wird ganz schön der Rotstift angesetzt. Um zu verstehen, wo genau, hören wir kurz nach, woher bislang eigentlich in Deutschland Geld für den Klimaschutz kommt.
3: Deutschland finanziert Klimaschutz vor allem über den KTF, den Klima- und Transformationsfonds, ein Sondervermögen, quasi Extrageld für Klima- und Zukunftsumbau. Daraus werden zum Beispiel Wärmepumpen gefördert. Das Geld im KTF kommt unter anderem aus dem Emissionshandel, also Abgaben, die Unternehmen zahlen, wenn sie zu viele Treibhausgase ausstoßen.
1: Bislang, denn mit dem Haushalt 2027 sollen rund 2,7 Milliarden Euro Emissionseinnahmen nicht mehr in den KTF, sondern in den Kernhaushalt gehen. Da können sie dann für alles Mögliche genutzt werden. Für Sebastian Schäfer, haushaltspolitischer Sprecher der Grünen Bundestagsfraktion, ein fataler Schritt.
4: Für uns Grüne ist natürlich der Griff in den Klimafonds ganz besonders bitter. Wir haben gerade einen Dürresommer, einen Hitzesommer. Wir brauchen dringend Klimaanpassungen, damit die Menschen in unserem Land, in den Städten, in den Gemeinden gut leben können.
1: Stattdessen sollen jetzt bei der Förderung für den Umstieg auf eine klimafreundliche Heizung bis 2030 rund 2 Milliarden Euro eingespart werden. Kein Geschwindigkeitsbonus mehr, kein Effizienzbonus. Es geht also doch noch mal ran an die Förderung klimafreundlicher Heizungen. Nächster Streichposten, die Bahn. Im Verkehrshaushalt ist rund 1 Milliarde weniger für Investitionen in die Schieneninfrastruktur eingeplant. Für den Eisenbahnbranchenverband VDV, Zitat,
5: eine Katastrophe für die Schiene.
1: Auch das Deutsche Verkehrsforum kritisiert, Zukunftsinvestitionen drohen so vernachlässigt zu werden. Also genau kein klimafreundlicher Fortschritt, sondern weniger Möglichkeiten, den Verkehr vom Verbrenner auf der Straße zur elektrifizierten Bahn zu transformieren. Und dann gibt's noch einen dritten Streichposten, internationale Klimafinanzierung. Eigentlich hat die Bundesregierung zugesagt, 6 Milliarden Euro Klimagelder an Entwicklungs- und Schwellenländer zu zahlen. Nach Oxfam-Berechnungen finden sich im Haushalt aber nur rund 5 Milliarden.
6: Wegen der unklugen Kürzungen bei der Entwicklungszusammenarbeit fehlt 1 Milliarde Euro, damit Deutschland sein Versprechen zur Unterstützung ärmerer Länder im Kampf gegen den Klimawandel halten kann. Die Bundesregierung sägt damit an der mühsam errichteten Vertrauensbasis zwischen reichen und armen Ländern. Und das wird ihr spätestens bei der nächsten Weltklimakonferenz auf die Füße fallen,
1: sagt Oxfam-Klimafinanzexperte Jan Kowalczyk. Unterm Strich rechnet Juliane Dickel vom BUND vor, gäbe es Möglichkeiten, an zusätzliches Geld für den Haushalt zu kommen, ohne den KTF anzugraben. Stichwort klimaschädliche Subventionen.
2: Beispielsweise gibt es eine Studie im Auftrag des Wirtschaftsministeriums selbst und die beziffert klimaschädliche Subventionen auf 35 Milliarden Euro pro Jahr. Und das sind auch nur die Subventionen mit direkter Klimawirkung. Die Bundesregierung muss diese klimaschädlichen Subventionen abbauen. Zum Beispiel durch eine Reform der Dienstwagenbesteuerung und durch ein Ende der Energiesteuerbefreiung für Kerosin.
1: Im Haushaltsentwurf für 2027 ist das alles aber nicht vorgesehen.
0: Ende November soll der Entwurf noch durch den Bundestag kommen. Sie hören SWR Kultur, jetzt mit Musik, die aus Köln kommt, aber sehr brasilianisch klingt. Lua mit dem Song Hora de Partir, und die Band hat auch schon einiges an deutschen Jazzpreisen eingeheimst.

0: Schauen Sie mal aus dem Fenster. Ich hoffe, Sie sehen irgendwas Grünes, wenn da vielleicht sogar ein Baum steht. Top, denn der Blick in die Natur senkt das Stresslevel. Und noch besser ist es, wenn Sie gleich eine Stunde im Wald spazieren gehen. Den Effekt davon haben Neurowissenschaftlerinnen jetzt auch mal gemessen. Sie haben Probanden in zwei Gruppen eingeteilt. Die einen sind durch die Stadt spaziert und die anderen konnten durch die Natur gehen. Und siehe da, die Naturgruppe hat hinterher weniger stark auf Stress reagiert und konnte Aufgaben besser lösen. Anja Galonska und Christoph Schäffer haben mit der Studienautorin gesprochen.
1: Eigentlich scheint das jeder zu wissen, dass sozusagen Natur irgendwie sich gut anfühlt und dass in den Wald gehen irgendwie gesund ist. Wir wissen aber wissenschaftlich leider noch nicht, wie genau das funktioniert und wie das im Hirn aussieht. Und das ist das, was wir uns anschauen.
2: Sagt Simone Kühn, Professorin für Umweltneurowissenschaften am Max-Planck-Institut für Bildungsforschung in Berlin. Der Weg zur wissenschaftlichen Erkenntnis, ein Experiment mit 30 Menschen, die jeweils eine Stunde spazieren gehen, im Wald oder auf einer belebten Straße in der Stadt. Versuchsperson Helena war in der Stadt unterwegs.
3: Also ich würde mir das jetzt niemals als Spaziergang aussuchen. Ich finde es ein bisschen zu hektisch und irgendwie mit diesen ganzen Bussen, mit den Baustellen, habe ich jetzt nicht so extrem genossen.
2: Und Versuchsperson Alex durfte im Wald spazieren gehen.
4: Das fühlt sich ein bisschen langsamer an und ich fühle mich ein bisschen mehr mit mir selber verbunden. Alles ein bisschen langsamer und entspannter gerade.
2: Doch wie wirkt sich der jeweilige Spaziergang auf den Umgang des Gehirns mit Stress aus? Dazu mussten beide Versuchsgruppen unter Zeitdruck Rechenaufgaben lösen. Außerdem wurden ihnen Bilder von Menschen gezeigt, die Angst haben, was in der Regel eine mitfühlende Reaktion auslöst. Beschleunigte Atmung, höherer Blutdruck, schnellerer Herzschlag. Dazu wurden die Gehirnaktivitäten im MRT gemessen, vor und nach dem Spaziergang. Fällt die Stressreaktion anders aus, je nachdem, welchen Spaziergang die Versuchsperson gemacht hat? Professorin Simone Kühn.
1: Wir haben interessanterweise gefunden, dass eine Stunde Spaziergang im Wald dazu führt, dass die Stressaktivität im Menschen sozusagen reduziert wird. Das heißt, wir haben jetzt wirklich Evidenz dafür, dass es absolut sinnvoll ist, Menschen für eine Stunde auf einen Waldspaziergang zu schicken und zu sagen, das tut dir gut, es reduziert dein Stressniveau.
2: Und zwar um rund 50%. Mit einer so deutlichen Wirkung des Waldspaziergangs hatten die Neurowissenschaftlerinnen nicht gerechnet. Und noch eine Überraschung gab es. Die Stressreaktion blieb nach dem Stadtspaziergang nahezu unverändert.
1: Die Neurowissenschaften haben immer klassisch auf das Verhalten von Menschen fokussiert. Also geguckt, ernährt er sich gesund, trinkt er keinen Alkohol, raucht er nicht und so. Darüber wissen wir ganz viel, was das mit dem Gehirn macht. Aber was jetzt die Lebensumwelt, also das, worin wir uns quasi 24 Stunden am Tag bewegen, wie das Hirn beeinflusst, ist bisher fast nie untersucht worden.
2: Die stressreduzierende Wirkung des Waldspaziergangs funktioniert offenbar auch, wenn die Eindrücke vom Wald nur vermittelt werden, über Bilder, Töne oder Gerüche. Professorin Simone Kühn.
1: Eigentlich kann man positive Effekte auch bei reduzierter Natur feststellen. Wenn man jetzt so einen Screensaver oder so auf dem Computer hat, der einfach immer mal einen Wald zeigt, auch das hat einen positiven Effekt oder auch einen Fensterblick. Also es ist relevant, ob ich jetzt ein Büro habe, was einfach auf die nächste Mauer schaut oder ob ich ein Büro habe, wo da draußen irgendwie ein bisschen grün zu sehen ist.
0: Na, ich hoffe mal, Sie haben einen schönen Ausblick bei sich. Natur senkt nämlich das Stresslevel ganz gehörig. Das war SWR Kultur mit dem Wissensmagazin Impuls für heute. Ich bin Astrid Maisol und nach den Nachrichten geht's hier weiter mit dem Forum. Es geht heute um Menschen mit Behinderung und was es für Sie bedeutet, so in Zeiten, in denen die Bundespolitik vor allem über das Sparen und das Kürzen von Sozialleistungen diskutiert.

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5: Um 17 Uhr mit Antje Keil. Der Bundestag kann morgen wie geplant über die Gesundheitsreform abstimmen. Das Bundesverfassungsgericht in Karlsruhe hat zwei Eilanträge abgelehnt. Damit hatte unter anderem der Grünen-Abgeordnete Dahmen versucht, die Abstimmung verschieben zu lassen. Mit der Begründung, es sei zu wenig Zeit gewesen, sich mit dem Gesetzentwurf zu beschäftigen. Aus Berlin, Sarah Beham.
6: Dass sein Eilantrag und auch der Antrag des linken Abgeordneten Atış Gürpiner abgelehnt wurden, respektiere Dahmen selbstverständlich, wie er erklärte. Juristisch sei die Frage einer einstweiligen Aussetzung damit entschieden, politisch aber nicht. Statt die Finanzprobleme der Krankenkassen nachhaltig zu lösen, verlagere die Koalition die Lasten auf Patienten, Beschäftigte, Arbeitgeber, Länder und Kommunen. Der Hintergrund der sogenannten GKV-Reform ist, dass den Krankenkassen ab 2027 ein Milliardenloch droht. Die schwarz-rote Koalition will mit dem Gesetz die Beiträge stabil halten. Mit der Reform einher gehen aber auch höhere Zuzahlungen und Einschnitte für Versicherte.
5: Der Bundestag hat die Einführung des antragslosen Kindergelds beschlossen. Ab März 2027 soll die Regelung zunächst für Neugeborene in Familien gelten, die für ältere Kinder bereits Kindergeld bekommen. Ab November 2027 soll die Leistung auch für das erste Kind automatisch fließen. Voraussetzung ist, dass mindestens ein Elternteil in Deutschland lebt und arbeitet und eine Bankverbindung bekannt ist. Möglich werden soll das antragslose Kindergeld dadurch, dass Standesämter, Familienkasse und das Bundeszentralamt für Steuern digital Daten austauschen. Die Regelung muss noch durch den Bundesrat. Rund 600 Beschäftigte aus der Autoindustrie haben am Porsche-Standort in Stuttgart mit einem Autokorso gegen die Sparpläne des Mutterkonzerns VW protestiert. Zur Stunde berät der Aufsichtsrat von Volkswagen über mögliche Einsparungen und Werksschließungen sowie über Personalabbau. VW-Gesamtbetriebsratschefin Carvalho hat die Pläne kritisiert. Die Maßnahmen, die im Raum stünden, könnten nicht helfen, den Konzern nach vorne zu bringen, sagte Carvalho in Wolfsburg. Es sei die Aufgabe des Vorstands, wettbewerbsfähige Produkte auf die Straße zu bringen. Die Arbeitnehmer seien bereit, ihren Beitrag dazu zu leisten. Der baden-württembergische Softwarekonzern SRP hat eine Strafe wegen möglicher Wettbewerbsverstöße abgewendet. Das hat die EU-Kommission mitgeteilt. Grund dafür sind Zusagen des Unternehmens. Unter anderem verpflichtet sich SAP dazu, dass Kunden für Wartungs- und Supportleistungen an seiner Software auch andere Anbieter wählen können. Bisher war die Wartung nur durch SAP selbst möglich. Die Kommission hatte daher in einer vorläufigen Bewertung Wettbewerbsverstöße vermutet. Die Palästinenser im Westjordanland, im Gazastreifen und in Ostjerusalem sollen über 20 Jahre nach der letzten Wahl wieder ein Parlament wählen. Präsident Abbas legte per Dekret den 28. November als Termin fest. Das berichtet die palästinensische Nachrichtenagentur Wafa. Das alte Parlament wurde 2018 aufgelöst, nachdem die islamistische Hamas die Kontrolle über den Gazastreifen übernommen hatte. Ob die Wahl stattfinden kann, ist wegen der politischen Lage noch unklar. Für den vor 5 Monaten getöteten Zugbegleiter Serkan Çalar soll es im Mannheimer Hauptbahnhof einen Gedenkort geben. Man sei dazu mit seiner Familie im Gespräch, sagte ein Bahnsprecher der Agentur IPD. Geplant sei, eine provisorische Gedenkstätte an Gleis 1 zu einer dauerhaften zu machen. Der Zugbegleiter war Anfang Februar in einem Regionalexpress zwischen Landstuhl und dem saarländischen Homburg bei einer Ticketkontrolle von einem Fahrgast angegriffen und durch Faustschläge gegen den Kopf tödlich verletzt worden. Das Landgericht Zweibrücken hat den Angreifer zu 10 Jahren Haft verurteilt, wegen Körperverletzung mit Todesfolge. Das deutsche Tennisdoppel Kevin Kravitz und Tim Pütz hat das Finale in Wimbledon verpasst. Im Halbfinale verlor das Duo gegen Marcelo Arevalo aus El Salvador und Matej Pavic aus Kroatien mit 6:7 und 2:6. SWR Nachrichten, Redaktion Christine Beit. Das Wetter in Baden-Württemberg und Rheinland-Pfalz. Ein Hoch über der Nordsee bringt weiter trockene und heiße Luft. Die Vorhersage. Hier und da ziehen ein paar Wolken durch, sonst scheint bis in den Abend hinein die Sonne. Heute Nacht ist der Himmel sternenklar, teils leicht bewölkt bei 18 bis 11 Grad. Morgen gibt es viel Sonne und ein paar harmlose Wolken. Die Höchstwerte liegen bei 27 bis 35 Grad. Die weiteren Aussichten. Am Wochenende ebenfalls viel Sonne, meist 29 bis 35 Grad. 17.05 Uhr.
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7: Menschen mit Behinderung, Teilhabe unter Sparzwang. Rund 13 Millionen Menschen mit Beeinträchtigung gibt es in Deutschland. Und der Streit um ihre Ansprüche, zum Beispiel Eingliederungshilfe, steht symbolhaft für die kontroverse Debatte über den Sozialstaat. Die Leistungen sollen ein möglichst selbstbestimmtes Leben unterstützen und vieles steht auf dem Prüfstand. Gleichzeitig hat sich Deutschland 2009 verpflichtet, die UN-Behindertenrechtskonvention umzusetzen. Was bedeutet dies für die Teilhabe von Menschen mit Behinderungen? Darum geht es im SWR Kulturforum mit Jürgen Dusel. Er ist Behindertenbeauftragter der Bundesregierung. Simon Dörr, er ist Journalist beim Südwestrundfunk und mit Elspieta Szczebak. Sie ist Geschäftsführerin beim Down-Syndrom-Infocenter in Lauf bei Nürnberg. Und am Mikrofon ist Andrea Beer. Frau Szczebak, bei Ihnen gibt es unter anderem Vorträge, ein Freundschaftscafé oder Familienwochenenden und Sie beraten Betroffene und ihre Angehörigen. Wie reagieren denn Eltern oder Familien auf die Diagnose Down-Syndrom, auch Trisomie 21 genannt?
8: Sie reagieren ganz unterschiedlich auf die Diagnose. Es gibt keine einzelne Reaktion, die sich dann mal wiederholt hätte, wobei sich die Fragestellungen wiederholt. Natürlich gibt es einen markanten Meilenstein in den Reaktionen, und zwar verzeichnen wir ihn, seitdem die Debatte oder auch die Folge dieser Debatte um die Kassenzulassung des nicht-invasiven Bluttests hierzulande gesetzlich festgelegt und dann umgesetzt wurde. Und das haben wir seit 2022.
7: Damit kann man testen, ob ein Embryo Trisomie 21 hat.
8: Damit testet man das, und zwar schon ganz früh, schon anhand nur des Blutes der Mutter. Aber die Debatte verändert sich dahingehend, beziehungsweise es ist keine oder die Fragestellungen. Wir verzeichnen einen Rückgang der Geburten. Das ist nicht nur Bauchgefühl, sondern die gesetzlichen Krankenkassen melden schon Zahlen, wie wird der Test angewendet, wie häufig, und das ist gestiegen von Jahr zu Jahr.
7: Wir waren jetzt noch bei den Eltern und wie die reagieren, genau. Und nicht beim Bluttest. Also sie reagieren sehr unterschiedlich, sagen Sie.
8: Reagieren sehr unterschiedlich, sind aber eher verunsichert. Häufig sprechen sie, der Boden unter den Füßen ist uns weggezogen. Was bedeutet diese Diagnose? Wir haben doch gehört, dass 9 von 10 Frauen sich für eine Abtreibung entscheiden. Warum sollte ich die eine sein, die das nicht tut? Es ist von Unsicherheiten, von Ängsten, von Zukunftsängsten geprägt, jedes solches Gespräch.
7: Herr Dörr, Sie sind auf den Rollstuhl angewiesen und als Journalist auf dem ersten Arbeitsmarkt eine absolute Ausnahme. Mussten Sie dafür viele Hürden überwinden?
9: Absolut, ja. Also ich glaube, so eine Faustregel ist, dass ich, um das zu erreichen, was Menschen in meinem Alter oder mit meiner Qualifikation erreichen können, ich deutlich qualifizierter sein muss. Ich muss das, was ich an mehr Zeit zum Beispiel benötige, dadurch ausgleichen, dass ich meine Arbeit schneller, vielleicht auch besser mache als andere in kürzerer Zeit, um eben dieses Minus, was mir an Zeit oft natürlich vorliegt, irgendwie ausgleichen zu können, ja.
7: Warum haben Sie ein Minus an Zeit? Wie meinen Sie das?
9: Es gibt Wege zum Beispiel, wenn wir, ich arbeite ja viel im tagesaktuellen Bereich, wenn ich Hörfunknachrichten für Radioprogramme mache, dann gibt es die Wege von der Redaktion ins Studio. Da liegen oft zum Beispiel Türen dazwischen, die ich überwinden muss. Dafür brauche ich länger als meine Kolleginnen und Kollegen. Das können 30 Sekunden sein, das kann eine Minute sein. Das bedeutet aber natürlich auch, diese Minute muss ich irgendwo anders reinholen. Und das ist nur so ein plastisches Beispiel dafür, dass es natürlich viele Dinge in einer nicht behinderten Welt gibt, die ich als Mensch mit Behinderung überwinden muss, weil ganz, ganz viele Menschen um mich herum natürlich auch keine Behinderung haben. Und ich glaube, dadurch ist die Sichtbarkeit einfach nicht so da, welche Dinge benötigt werden und welche nicht. Es gibt zwar gesetzliche Grundlagen, aber der Alltag ist dann oft auch einfach ein bisschen was anderes.
7: Herr Dusel, Sie sind der Behindertenbeauftragte der Bundesregierung und seit 30 Jahren ungefähr tätig in diesem Bereich Gleichberechtigung von Menschen mit Behinderung bzw. Beeinträchtigung. Bleiben wir mal beim Arbeitsmarkt. Warum ist ein Kollege wie Simon Dörr so eine Ausnahme?
10: Da gibt es viele Gründe. Das hat zum einen damit zu tun, dass es Vorurteile gibt gegen Menschen mit Behinderung, Menschen mit Schwerbehinderung, dass sie angeblich nicht so leistungsfähig wären wie Menschen ohne Behinderung, dass man sie nicht so gut kündigen könnte. Da gibt es einen besonderen Kündigungsschutz für Menschen mit Behinderungen. Das hat alles damit zu tun, dass sich Menschen mit und ohne Behinderung viel zu wenig begegnen, also dass potenzielle Arbeitgeberinnen und Arbeitgeber Menschen mit Behinderungen kaum kennen. Und deswegen sind die Vorurteile offensichtlich da. Und deswegen ist es so wichtig, dass wir dafür sorgen, dass Menschen mit und ohne Behinderung sich ja gemeinsam begegnen können, in der Schule, möglichst schon in der Kita, in der Schule, dann auf der Arbeit, in der Freizeit, damit eben solche Vorurteile, die wirklich alle falsch sind, das ist wirklich evidenzbasiert, dass solche Vorurteile nicht kommen. Und hinzu kommt, dass wir in Deutschland sehr, sehr gut sind, Dinge kompliziert zu machen. Das heißt also, die Frage der Zuständigkeit, wenn dann ein Arbeitgeber jemanden einstellt mit einer Schwerbehinderung, wer ist zuständig? Ist es die Bundesagentur für Arbeit? Ist es die Deutsche Rentenversicherung? Ist es das Integrationsamt? Und auch diese Barriere sozusagen für Arbeitgeber, dass es so kompliziert ist, das schreckt auch viele ab.
7: Dabei gibt es ja eigentlich Gesetze, dass Unternehmen zum Beispiel einen bestimmten Prozentsatz Beschäftigte mit Menschen mit Behinderungen einstellen müssen. Warum klappt das so schlecht?
10: Naja, das ist genau der Punkt. Also Unternehmen ab einer gewissen Größe müssen 5% eben ihre Arbeitsplätze mit schwerbehinderten Menschen besetzen. Wenn sie es nicht tun, zahlen sie eine Ausgleichsabgabe. Und wir sehen einfach, dass der öffentliche Dienst es kaum schafft, sozusagen die 5%-Hürde zu nehmen. Wir kennen Bundesländer wie Sachsen-Anhalt oder auch Baden-Württemberg, die schaffen es auch nicht. Und im privaten Bereich ist es ebenso. Und deswegen bin ich der Meinung, dass es notwendig ist, zweierlei zu tun. Also zum einen die Beschäftigungspflicht nochmal deutlich zu machen. Wir haben da auch mal eine vierte Stufe der Ausgleichsabgabe eingeführt. Aber auf der anderen Seite auch die Barrieren eben in diesem Zuständigkeitsdschungel, den wir haben, abzubauen. Und ich glaube, das würde schon dazu führen, dass mehr Menschen mit Schwerbehinderung eine Chance haben, einen Arbeitsplatz zu kriegen. Ich selbst bin auch einer, also ich bin blind. Und ich kann Ihnen auch Geschichten erzählen nach meinem Studium, wie schwer das war, überhaupt erstmal einzusteigen.
7: Können Sie noch kurz sagen, was die vierte Stufe der Ausgleichsabgabe ist?
10: Ja, wir staffeln sozusagen die Ausgleichsabgabe. Das ist also die Abgabe, die Arbeitgeber eben zahlen, wenn sie nicht schwerbehinderte Menschen einstellen. Und dieses Geld fließt dann an Arbeitgeber, die Leute einstellen und beispielsweise einen Arbeitsplatz dann behindertengerecht umbauen müssen. Und da gibt es, je nachdem, wie hoch die Beschäftigungsquote ist, also ist sie knapp unter 5% oder ist sie gar bei 0, gibt es eben verschiedene Höhen, verschiedene Stufen der Ausgleichsabgabe. Und ich habe vor ein paar Jahren der Bundesregierung gesagt, also wenn ein Viertel aller beschäftigungspflichtigen Unternehmen in Deutschland nicht mal einen einzigen Menschen mit Schwerbehinderung einstellen, dann müssen wir tatsächlich was tun. Unter anderem eben auch eine vierte Stufe für die Nullbeschäftiger einführen. Und das ist sozusagen die vierte Stufe der Ausgleichsabgabe. Lieber wäre es mir natürlich, wenn die Arbeitgeberinnen und Arbeitgeber einfach verstehen würden, auch vor dem Hintergrund des Fachkräftemangels, dass Menschen mit Schwerbehinderung wirklich sehr gut qualifiziert sind und sehr gut ausgebildet sind. Es ist ganz interessant, wenn man sich die Gruppen der arbeitslosen Menschen anschaut und vergleicht die Gruppe der schwerbehinderten Menschen mit der Gruppe der Menschen, die eben keine Behinderung haben, aber arbeitslos sind. dann ist die Gruppe der schwerbehinderten arbeitslosen Menschen deutlich besser qualifiziert und trotzdem klappt das Matching nicht.
7: Frau Szczebak, Sie arbeiten ja in gemischten Teams bei sich im Down-Syndrom-Infocenter. Wie funktioniert das? Wie muss man sich das vorstellen?
8: Das Team ist klein, es sind 9 Personen. Eine Kollegin und ein Kollege leben mit dem Down-Syndrom. Sie brauchen Unterstützung. Das sind Menschen mit Unterstützungsbedarf. Bei den angelernten Tätigkeiten, beide arbeiten bei uns im Versand, brauchen sie Assistenz. Also die Kollegin ist viel, viel länger im Team und sie hat ihre gelernten Arbeitsabläufe total gut drauf. Der Kollege braucht mehr Assistenz. Schon hier sehen wir, wie groß die Unterschiede untereinander sein können. Aber das bedeutet, es ist ein anderes Arbeitstempo, auf das man sich einstellen muss. Es kann nicht auf Zack gehen. Und selbst wenn der Rahmen steht und die Abläufe klar sind, die Person mit Down-Syndrom hat dennoch ihre eigene Denkweise, ihre eigene Arbeitsweise. Man muss sich sehr häufig hineindenken in das, wie sie kommuniziert, was sie sagt, warum steht sie auf einmal in meiner Tür und möchte mir unbedingt etwas erzählen. Meistens sage ich nicht, ich muss jetzt aber, sondern ich versuche mir die Zeit zu nehmen und sie kurz zu sprechen. Also es ist wirklich ein ganz anderes Miteinander und das kennen große Betriebe nicht. Und vielleicht ist es noch wichtig, wirklich noch einmal zu betonen, Menschen mit Behinderungen unterscheiden sich sehr, sehr, sehr untereinander. Auch Menschen mit Down-Syndrom unterscheiden sich sehr untereinander.
10: Aber es zeigt, wenn ich das sagen darf, und es ist ein wunderbares Beispiel, dass eben auch Menschen mit Down-Syndrom teilhaben können am allgemeinen Arbeitsmarkt und eben nicht regelmäßig in der Werkstatt für behinderte Menschen arbeiten müssen.
8: Unbedingt, das stellen wir fest. Wir hatten sogar zu Menschen mit Down-Syndrom am Arbeitsmarkt 2023 eine Umfrage gemacht. Das ist eine Umfrage unter unseren Mitgliedern gewesen. Und das Ergebnis war an sich, das werden Sie jetzt vielleicht seltsam finden, aber für uns überraschend positiv. Wir sind bis dato davon ausgegangen, dass maximal 10% aller Erwachsenen mit Down-Syndrom in Deutschland auf dem allgemeinen Arbeitsmarkt sind. Wir wurden überrascht von einer fast 18-prozentigen Größe. Ja, das war wirklich ein Hurra-Effekt, aber das ist immer noch eigentlich verschwindend wenig. Und man muss noch auch dazu sagen, alle im Grunde, die auf dem allgemeinen Arbeitsmarkt arbeiten, eine Stelle bekommen haben, das verdanken sie zum großen Teil dem absolut Engagement ihrer Angehörigen, ihrer Eltern, ihrer Familien.
9: In meinem Fall ist es ja tatsächlich auch so gewesen, dass meine eigenen Privilegien einfach ein Grund dafür waren, dass ich es auf den allgemeinen Arbeitsmarkt geschafft habe. Dadurch, dass ich finanziell über mein Elternhaus immer sehr gut abgesichert war, dadurch, dass ich auch von Rassismuserfahrungen frei geblieben bin. Das sind alles Privilegien, die natürlich auf meinem Weg auch dazu geführt haben, überhaupt auf dem ersten allgemeinen Arbeitsmarkt tätig sein zu können.
7: Es sind ja 300.000 Menschen etwa tätig in solchen Werkstätten für Menschen mit Behinderung. Ist das denn auch sozusagen eine Exklusion in gewisser Weise, weil es ist ja jetzt schon mehrfach gefallen, dass sich Menschen mit und ohne Behinderung oder Beeinträchtigung viel zu selten begegnen irgendwie im Alltag?
10: Ja, na klar. 300.000 Menschen arbeiten in Werkstätten für behinderte Menschen und das ist kein inklusiver Arbeitsmarkt, sondern das ist eine Rehabilitationseinrichtung. Die Menschen arbeiten dort eigentlich, um fit gemacht zu werden für den allgemeinen Arbeitsmarkt, oder sie arbeiten dort, weil sie eben nicht für den allgemeinen Arbeitsmarkt sozusagen in Frage kommen. Und ich bin der tiefen Überzeugung, dass die Zahl der Menschen geringer sein müssten. Das heißt also, ich bin der Überzeugung, dass viele Menschen dort auch eine Chance haben würden auf dem allgemeinen Arbeitsmarkt, wenn die Rahmenbedingungen besser wären, weil wir einfach ein anachronistisches Recht haben in dem Bereich. Also früher sind in der Regel eben Menschen mit Down-Syndrom in die WFBM, in die Werkstatt gewechselt. Wir sehen jetzt, es gibt gute Chancen auf dem allgemeinen Arbeitsmarkt. Viele Menschen mit komplexen Beeinträchtigungen sind dort, Menschen mit Lernschwierigkeiten sind dort. Und ich bin gerade dabei, sozusagen der Bundesregierung Empfehlungen zu geben, wie man tatsächlich das Recht der Werkstätten auch verändert, weil bestimmte Nachteilsausgleiche, die man dort bekommt, bekommt man eben auch nur dort und nicht auf dem allgemeinen Arbeitsmarkt. Und das muss sich tatsächlich ändern. Und ich bin schon der Meinung, wenn die Bundesrepublik Deutschland die UN-Behindertenrechtskonvention ratifiziert durch Bund und Länder und in dieser UN-Behindertenrechtskonvention beschrieben ist, dass alle Menschen einen Zugang haben müssen zum allgemeinen Arbeitsmarkt, dann reicht es halt nicht, das zu ratifizieren, sondern dann muss der Staat dann Maßnahmen ergreifen, damit Menschen mit Behinderungen diese Rechte auch einlösen können.
9: Gleichzeitig sehe ich zumindest, dass es nicht einfach ist, Menschen mit Behinderungen, Frau Schelbach hat es ja auch gesagt, es ist ja sehr unterschiedlich, wie Menschen mit Behinderungen auf dem ersten Arbeitsmarkt aktiv sein können und auch welche Rahmenbedarfe sie haben. In meinem Fall sind das regelmäßige Besuche der Physiotherapie, auch regelmäßige Arztbesuche. Die lassen sich in meinen Vollzeitjob eigentlich nicht integrieren. Wenn ich also sage, ich möchte auf dem allgemeinen Arbeitsmarkt tätig sein, muss ich mir überlegen, passt das mit meinem Therapieplan beispielsweise zusammen, der für meine Gesundheit gut ist? Und ich muss für mich sagen, das tut es nicht. Und es ist auch nicht möglich, vielleicht liegt das auch an meiner Tätigkeit, aber es ist nicht so einfach möglich, meinen Therapieplan zum Beispiel in meinen Arbeitsalltag zu integrieren. Das geht einfach nicht, dass ich mittags oder nachmittags irgendwann mal zur Physiotherapie gehe und dann wieder zurückkomme zur Arbeit und dann mache ich die Sendung weiter so ungefähr. Und ich glaube, deswegen muss man auch sagen, solange es keine wirklich inklusiven Möglichkeiten gibt, dass Menschen mit Behinderung auf dem allgemeinen Arbeitsmarkt tätig sind, muss es auch zumindest für den Übergang Optionen geben, dass Räume geschaffen werden, in denen Menschen mit Behinderung genau dafür halt sorgen können, dass auch für ihre Gesundheit gesorgt ist.
8: Ich frage aber jetzt wirklich sehr, sehr ketzerisch oder Gretchenfrage, aber kann sich diese Gesellschaft Inklusion überhaupt leisten? Das ist nicht meine Meinung, aber das höre ich. Das können wir doch uns nicht leisten. Deshalb gibt
10: ich glaube,
8: es
10: die
8: ja
10: Frage ist nicht, ob wir uns Inklusion leisten können, sondern die Frage ist, ob wir es uns leisten können, keine Inklusion zu machen. Es geht ja jetzt nicht um irgendwelche Wohltaten oder Freundlichkeiten, sondern es geht um die Umsetzung von Menschenrechten. Also Menschen mit Behinderungen sind Bürgerinnen und Bürger dieses Landes und sie haben genau die gleichen Rechte auf Teilhabe wie alle anderen auch. Und wenn Sie das politisch Verantwortlichen sagen, dann werden die alle sagen, das unterschreibe ich sofort. Aber die Frage ist, wie bestimmt das sozusagen deren Alltag? Natürlich haben wir ein Arbeitsleben, das relativ reglementiert ist, das nicht so flexibel ist und da, wo auch Therapiepläne teilweise wirklich knirschen, im wahrsten Sinn des Wortes. Das ist in Werkstätten für behinderte Menschen aber auch nicht anders. Und ich glaube, wir sind da zu starr. Also nochmal zurück auf Menschen mit Down-Syndrom. Ich kenne ganz viele Menschen, die über Teilqualifikationen, also sozusagen was erreichen konnten, die sich ausprobieren konnten und die mir oft erzählt haben, alle haben mir gesagt, das schaffst du nie. Alle haben mir gesagt, aus dir wird sowieso nichts. Und durch gute Qualifikation und Unterstützung leben die Menschen jetzt ein selbstbestimmtes Leben. Das ist wunderbar. Und ich glaube, wir müssen da weitermachen. Und ich mache mir große Sorgen, Sie haben recht, dass in unserer Gesellschaft gerade so ein bisschen was wegrutscht. Also dass die Stimmen lauter werden, die wieder fragen, können wir uns das leisten? Wollen wir uns das leisten? Das haben wir schon alles mal gehabt.
8: Unsere Politik macht das aber gerade, indem sie einfach den Sparstift da ansetzt, wo wir für die Inklusion Gelder brauchen. Teilhabe ist mit Geld tatsächlich machbar.
10: Sie sprechen jetzt die Eingliederungshilfe ein, denke ich. Das ist wirklich ein Punkt und da bin ich auch sehr alarmiert. Und ich will mir vielleicht zunächst sagen, also wenn die Kosten der Eingliederungshilfe wirklich steigen, und sie steigen ja in den letzten Jahren ziemlich deutlich, und die Kommunen und die Länder sagen das sehr deutlich, dann finde ich erstmal es in Ordnung, wenn man sagt, man guckt mal drauf, woran es liegt. Und dann kann man auch sehr schnell, wenn man wirklich evidenzbasiert diskutiert, also nicht nach Gefühl, sondern wir gucken uns mal die Zahlen, dann kann man sehr schnell erklären, warum steigen die Kosten.
7: Und vielleicht, die Entschuldigung, ist, Herr Dosel, dass wir noch kurz klären, was die Eingliederungshilfe eigentlich genau ist. Also das ist im Sozialgesetzbuch geregelt und betrifft eben das Leben von Menschen mit körperlichen, geistigen, seelischen oder mehrfachen Behinderungen, wenn sie Unterstützung zur Teilhabe brauchen. Also darum geht es eben auch in der Debatte um Sparen oder Einsparen oder Kürzungen in der sogenannten Sozialstaatsdebatte.
10: Wenn die Kosten tatsächlich steigen, sollte man draufschauen, woran liegt es. Würde jeder von uns machen. Wenn man dann drauf guckt, stellt man ziemlich schnell fest, es ist auch deswegen so, weil in Deutschland zurzeit sowieso alles teurer wird. Also die Energiekosten steigen, wir haben eine höhere Inflation. Und es kommt noch was hinzu, dass nämlich Menschen mit Behinderungen älter werden. Und wir dürfen es nie vergessen, dass bis 1945 Menschen mit Behinderungen ermordet wurden. Das heißt, wir haben jetzt mittlerweile Menschen, die Gott sei Dank alt werden und die natürlich im Alter höhere Kosten haben, weil jeder Mensch im Alter höhere Kosten hat. Es geht um Fragen der Pflege und so weiter. Und wenn man dann tatsächlich die Diskussion führt und die führe ich zurzeit intensiv und sagt, okay, dann lass uns mal darüber nachdenken, was können wir denn tun, damit die Kosten irgendwie runtergehen, dann finde ich es halt unglaublich fantasielos zu sagen, naja, dann kürzen wir einfach um 30%, weil die Kosten um 30% gestiegen sind. Ja. Besser fände ich es, wenn wir den Rotstift oder besser die Axt anlegen würden an dieser extrem hohen Bürokratie, die wir haben in unserem Land. Das kostet nämlich auch Geld. Und an den wirklich die Leute enervierenden Verfahren, die wir haben. Und ich glaube, da könnte man eine Menge Geld einsparen. Und wenn ich das noch sagen darf, was mir völlig zu kurz kommt, ist die Frage auch, was tun denn die Länder und Kommunen dafür, dass Menschen mit Behinderung mal eine Chance haben, rauszukommen aus dem Bezug der Eingliederungshilfe? Also mal wirklich auf den allgemeinen Arbeitsmarkt wechseln können, aus dem Heim ausziehen können, weil es eine barrierefreie Wohnung in der Stadt gibt. Da passiert nämlich so gut wie nichts. Und deswegen finde ich es wirklich fantasielos zu sagen, naja, dann gehen wir an die Leistungen ran.
7: Frau Stellbach, Sie wollten was sagen.
8: Ja, ich wollte ganz konkret eben da ansetzen bei diesem Stichwort Bürokratieabbau. Warum muss eine Familie mit einem Angehörigen mit Down-Syndrom, bei dem die Diagnose vorgeburtlich stand und das Down-Syndrom, die Trisomie 21, nicht therapierbar ist und niemals verschwindet, auch nicht nach dem 18. Lebensjahr, warum müssen diese Familien sich Jahr um Jahr fast rechtfertigen oder zum Beispiel bei dem Übergang in die Volljährigkeit spätestens da bei einem Schwerbehindertenausweis, der befristet ist, warum müssen sie noch einmal alles begründen mit aufwendigen Anträgen? Oder warum müssen sie jede Leistung der Eingliederungshilfe, ob das Teilhabe an der Freizeit ist, eines Kindes mit Down-Syndrom beantragen, aufwendig die Ablehnung bekommen, Widerspruch, begründen, immer Hosen ausziehen, alle Kosten ausbreiten vor den Behörden? Und am Ende zu hören zu bekommen, naja, aber für die Freizeitgestaltung des Kindes sind die Eltern zuständig. Und außerdem gibt es doch Angebote für die Menschen mit Behinderung. Warum muss ein Kind an einer Freizeitbeschäftigung mit anderen teilnehmen? Das macht mich wütend.
10: Das ist genau das, was ich meine. Genau das, was ich meine, das ist sozusagen Ergebnis einer Misstrauenskultur in diesem Land.
8: Genau.
10: Und ich erlebe halt auch viele Eingaben und stelle halt einfach fest, dass sich viele Eltern auch von Kindern mit Behinderungen in so vielen Amtsstuben in Deutschland mehr so als Bittsteller vorkommen, denn als gleichberechtigte Bürgerinnen und Bürger. Und das ist schlecht für unsere Demokratie. Und deswegen sage ich, also liebe Leute, wenn wir jetzt über Reformen reden, dann lasst uns über gute Reformen reden. Das heißt also kluge Ideen, wie man es einfach machen kann. Und ich könnte Ihnen viele Beispiele wirklich sagen, die komplett gaga sind. Also wo Leute dann jeden Monat, wenn sie in der Werkstatt arbeiten, nachweisen müssen, ob ihr Werkstattlohn, der nun wirklich vielleicht bei 200 Euro liegt, ob da irgendwie ein paar Cent auf die Grundsicherung angerechnet werden müssen oder nicht. Das nervt wirklich alle. Also auch die Leute in den Ämtern nervt das. Aber so ist die Rechtslage. Und deswegen war mein Vorschlag, wenn man dann über Sozialstaatsreform redet, lasst uns bitte das große Rad drehen, also wirklich mal was verändern und nicht so klein-klein.
8: Und wenn die Politik den Menschen mehr Vertrauen entgegenbringen würde, meinetwegen die Regierung, jetzt fokussieren wir uns darauf, würde auch das Vertrauen der Menschen in Politik steigen. Und will das die Demokratie eigentlich nicht? Weil das ist auch ein großes Manko.
7: Stichwort Vertrauen. Es geht ja jetzt in dieser Sozialstaatsdebatte zum Beispiel, wenn es um die sogenannte Eingliederungshilfe geht für Menschen mit Einschränkungen oder Behinderungen, geht es einfach ums Geld. Der Kanzleramtsminister hat es jetzt mehrfach nochmal betont. Es gibt ein Finanzierungsdefizit von rund 32 Milliarden Euro allein im Jahr 2025 schon. Und Bund, Länder und Kommunen streiten und diskutieren die ganze Zeit. Also wer bezahlt was, und wir haben das Geld einfach nicht.
10: Also da bin ich vorsichtig. Also wenn wir Geld haben, um einfach mal die Benzinpreise für 2 Monate locker zu deckeln, dann ist es eine Frage der Priorität. Und man kann schon sagen, dass die Kommunen chronisch unterfinanziert sind. Dann aber sozusagen das auf dem Rücken der Leute auszutragen, die nun wirklich Leistungen brauchen, um ein menschenwürdiges Leben zu leben, das finde ich ein bisschen schäbig. Und wenn man da noch so Begriffe hört, wie die behinderten Menschen sollten sich vom Schlaraffenland verabschieden, dann denke ich, sind so manchen Leuten eben dieser Wertekompass abhanden gekommen. Ich bin sehr dafür, dass wir sparen, aber dass wir klug sparen. Und wenn wir wirklich mal dazu kämen, dass man sich als Mensch mit Behinderungen nicht so viel helfen lassen müsste, weil wir eben beispielsweise mehr Barrierefreiheit hätten, dann würden auch Kosten der Eingliederungshilfe deutlich gesenkt werden.
9: Ich glaube, das ist auch eine Frage der Sichtbarkeit. Ich glaube, dass wir auch in den Medien übrigens viel zu wenige Menschen mit Behinderung abbilden. In den Unternehmen, in den Medien, in der Gesellschaft ganz grundsätzlich. Und das macht es natürlich umso schwerer für Menschen mit Behinderung erfolgreich zu lobbyieren.
7: Es gab ja eine Stadtbilddebatte, die Bundeskanzler Merz losgetreten hat. Da bezog sich das auf das Stadtbild und Migranten. Müsste man vielleicht eine Stadtbilddebatte führen und sagen, hey, wo begegnen sich überhaupt Menschen mit und ohne Behinderung, sei sie jetzt körperlich oder geistig, Herr Dörr?
9: Also ich glaube, dieser Stadtbildbegriff ist zu Recht negativ aufgeladen. Deswegen ist das, glaube ich, der falsche Ansatz, genau, um so eine Debatte zu führen. Ich glaube aber, dass wir natürlich, und zwar gesamtgesellschaftlich, eine Debatte darüber führen müssen, wie wir Menschen mit Behinderung besser abbilden können.
10: Naja, wir hatten jetzt gerade die
7: Frau
10: Situation.
7: Frau Stebak vielleicht war, glaube ich, gerade noch vor Ihnen dran, in Anführungszeichen.
8: Ja und nein, also die medial, also wenn ich daran denke, das ist, wo werden Sie vertreten? In den Medien zum Beispiel, in den Filmen, in den Sendungen. Wir bekommen hier eigentlich andauernd seit wirklich vielen Jahren Anfragen nach Beteiligung von Personen mit Down-Syndrom in Serie XY. Das ist nur ein kleiner Ausschnitt, ja? Aber es gibt, glaube ich, keine deutsche Serie mehr, die nicht was drauf hält, eine Folge zu drehen mit einer Person mit Down-Syndrom. Ob das die Bergretter sind oder, ach, was weiß ich, alle deutsche Serien. Das ist gut, das ist in Ordnung, damit wird die Vielfalt abgebildet. Das ist ein kleines Mosaiksteinchen dafür, dass wir eine Debatte führen. Aber das ist ein großes Wort. Wer führt die Debatten? Im Elfenbeinturm führen wir sie durchaus. Es geht um normale, basale Begegnungen und Gespräche. Und ich wette, alle von uns dreien, die wir da sitzen, machen die Erfahrung, wenn man nicht einen Angehörigen mit irgendeiner Art von Behinderung, Beeinträchtigung, Lernschwierigkeiten hat, im Freundeskreis vielleicht nicht jemanden hat, dann führen wir auch keine Debatte über die Behinderung oder Menschen mit Behinderung. Nur eine direkte Begegnung, eine Bezugsperson, ein Leben, ein Alltag, die bewegen Menschen dazu, darüber zu sprechen und das im Blick zu haben. Ich glaube, ich bin ein gutes Beispiel dafür. Ich habe kein Kind mit Down-Syndrom. Ich bin hier im Infocenter ohne diesen persönlichen Bezug. Kam durch Zufall.
7: Man sagt ja so gern, eine Shopping Mall ist barrierefrei, die Schule nicht. Also die Leute müssen ja auch irgendwie hinkommen. Wie sind denn da Ihre Erfahrungen, Herr Dörr? Oder auch die, nicht nur Ihre persönlich jetzt, sondern wie ist Ihre Wahrnehmung von Barrierefreiheit überhaupt in Deutschland?
9: Auch da muss man sagen, das ist natürlich jetzt wieder ein sehr individueller Werdegang, den ich hingelegt habe. Ich bin in einen inklusiven Kindergarten gegangen und habe danach 8 Jahre lang Regelschulen besucht. Also Schulen, an denen Menschen mit Behinderung neben mir nicht vorkam. Das war insofern eine schöne Erfahrung, als dass ich gesehen habe, dass das geht, dass das möglich ist, dass es möglich gemacht wird. An meiner Grundschule zum Beispiel, das ist ein Altbau gewesen, wie so häufig das ja bei Grundschulen der Fall ist. Da musste ein Treppenlift eingebaut werden. Ich hatte eine Inklusionshilfe, die mich in der Schule begleitet hat, ohne die das nicht möglich gewesen wäre übrigens, eine Regelschule zu besuchen. Und doch habe ich dann im jugendlichen Alter festgestellt, dass dieses System, dieses rein nicht behinderte System, in dem ich bisher aufgewachsen bin, so für mich nicht funktioniert. Denn ich habe viele Menschen in meinem Umfeld gehabt, in meiner Klasse, in meiner Stufe, die natürlich abgesehen von mir überhaupt keine Berührungspunkte zu Menschen mit Behinderung hatten bisher. Weil damals war die Diskussion um Inklusion ja auch noch eine ganz andere. Als ich 2006 auf die Grundschule gekommen bin, mussten wir sehr viele Anträge unterschreiben, dass wir das auch wirklich wollen auf einer Regelschule. Und als ich dann 8 Jahre später auf eine inklusive Schule, auf ein Internat in der Nähe von Heidelberg gewechselt bin, mussten wir wieder sehr viel Papierkram machen, damit das überhaupt möglich wird. Weil diese Schule, auf die ich dann in der 8. Klasse gewechselt bin, ein Bildungscampus war, der Menschen aus ganz Deutschland beherbergt hat, mit allen Schulformen, die Baden-Württemberg eben so zu bieten hat. Das war natürlich dadurch ein riesiger Campus mit vielen, vielen Menschen mit ganz unterschiedlichen Behinderungen. Und es waren eben auch Menschen ohne Behinderung an dieser Schule. Man muss dazu sagen, es war eine Privatschule. Das bedeutet, die Kostenfrage musste damals geklärt werden. Und auch da sind mir meine Privilegien einfach wieder zugute gekommen, dass wir die

0: Natürlich stehen wir im Vergleich zu vielen, vielen anderen Ländern sehr, sehr gut da. Ich glaube aber auch, dass die Verantwortung, die wir als das wohlhabende Land, das wir sind, haben, dass die noch deutlich über das hinausgeht, was wir aktuell leisten. Und ich glaube, das zeigt sich auch bei meinem Arbeitgeber, der mein absoluter Traumarbeitgeber war und wahrscheinlich auch für immer sein wird. Aber auch da gab es natürlich ganz praktische Hürden, die überwunden werden mussten. Stufen, ganz einfach Stufen zu Redaktionsräumen, über die sich natürlich vorher keiner Gedanken gemacht hat. Und diese Stufen mussten dann erstmal beseitigt werden. Und zwar nicht nur in den Köpfen, sondern auch ganz physisch.
1: Wenn ich es richtig weiß, konnten Sie ja sogar bestimmte Gebäude beim Südwestrundfunk auch erstmal gar nicht betreten. Das führt ja auch zu der Frage, es ist schön, wenn es Goodwill gibt in der Arbeitswelt, aber eigentlich müsste es ja alles oder ist es eigentlich auch gesetzlich geregelt. Aber die Wirtschaft, sei es der Staat, der das nicht immer umsetzt, oder auch die Privatwirtschaft, wehrt sich ja mit Händen und Füßen zum Beispiel gegen neue Vorgaben für Barrierefreiheit in ihren Gebäuden. Wie erklären Sie sich das?
2: Naja, also wir haben ein völlig falsches Narrativ. Das Narrativ heißt, Barrierefreiheit ist Gift für die Wirtschaft. Das erleben wir jetzt zurzeit ganz stark, weil wir im Parlament, im Bundestag, das Behindertengleichstellungsgesetz diskutieren, wonach auch private Anbieter von Produkten und Dienstleistungen, wie zum Beispiel Ärztinnen und Ärzte, in ihren Praxen zur Barrierefreiheit verpflichtet werden sollen. Und man hat so den Eindruck, es gibt eben Lobbys, die sagen, wenn ihr das tut, also wenn jetzt die Wirtschaft auch noch irgendwie damit mit den Kosten konfrontiert, dann geht hier das Abendland unter. Das ist Teil der deutschen Angst. Und deswegen sind wir innovativ, eben so, wie wir sind. Und ich kämpfe sehr dafür, dass dieses Narrativ gebrochen wird, weil natürlich sind 13 Millionen Menschen mit Beeinträchtigungen auch Kundinnen und Kunden und können eben konsumieren, wenn sie eben dann in die Shopping Mall, in dem Fall ist es ja klar, ne, die ist barrierefrei und so, reinkommen. Und wenn wir uns mit ärmen Ländern vergleichen, da sind wir natürlich besser. Wenn wir uns mit reichen Ländern vergleichen, sind wir gar nicht gut. Und das merkt man wirklich an allen Orten. Ob das ist die Arztpraxis, weniger als ein Drittel aller Arztpraxen in Deutschland, die von der gesetzlichen Krankenversicherung finanziert werden, sind barrierefrei. Das ist eine katastrophale Versorgung im gynäkologischen Bereich von Frauen mit Behinderungen im Rollstuhl. Wir haben ein großes Problem, wenn es um Arbeitsstätten geht, weil da ist die Arbeitsstättenverordnung so geregelt, erst dann, wenn jemand eingestellt wird mit Behinderungen, muss Barrierefreiheit hergestellt werden. Also wir haben einfach noch einen Rechtsrahmen, der einfach nicht modern ist. Und das meine ich eben, wenn wir über Reformen reden, dass wir es gut machen und dass wir jetzt wirklich mal anfangen zu sagen, wenn auch Menschen mit Schwerbehinderung oder Menschen mit Behinderungen in die gesetzliche Krankenversicherung einbezahlen im gleichen Maße wie anderen, dann müssen sie auch die gleichen Rechte haben. Und das kann man überhaupt nicht erklären, dass eben Menschen mit Behinderungen ihren Arzt, ihre Ärztin nicht frei wählen können.
1: Müssen sie allerdings auch entsprechend entlohnt werden, wenn sie einzahlen sollen, was sie zum Beispiel in den Behindertenwerkstätten ja nicht werden.
2: Ja, aber wir dürfen nicht vergessen, dass wir 1,2 Millionen Menschen mit schweren Behinderungen haben, die ein sozialversicherungspflichtiges Beschäftigungsverhältnis haben. Also 300.000 Leute arbeiten in der Werkstatt, 1,2 Millionen, viermal so viel auf dem allgemeinen Arbeitsmarkt. Und dann nochmal kurz zurück zur Wirtschaft, weil mich das wirklich auch umtreibt. Also wir haben in der Pandemie ja wirklich eine Menge Geld in die Hand genommen, um die Wirtschaft zu unterstützen. Also das war eine Frage der Solidarität. Jetzt, wo jetzt Menschen mit Behinderungen, die übrigens auch eingezahlt haben als Steuerzahler in eben diese Hilfen, jetzt, wo man darüber nachdenkt, die Wirtschaft mit Kosten in irgendeiner Weise zu konfrontieren, die mit Barrierefreiheit zusammenhängt, hier fehlt dann die Solidarität. Wir müssen da besser werden.
1: Menschen mit Behinderung, Teilhabe unter Sparzwang, darüber reden wir im SWR Kulturforum mit dem Behindertenbeauftragten der Bundesregierung Jürgen Dusel, mit dem Journalisten Simon Dörr und mit Elspeta Szczebak vom Down-Syndrom-Info-Center. Frau Szczebak, die Sozialdebatte, wie sie geführt wird über den Staat, wird auch sehr stark beeinflusst von der Alternative für Deutschland, von der AfD, die sich ja vor allem auch gegen die Inklusion ausspricht und das ja auch abschaffen will. Wie hat es denn Ihrer Wahrnehmung nach diese Diskussion um den Sozialstaat beeinflusst?
3: Maßgeblich. Wir geben einfach das Feld ab. Wir beugen uns vor den vermeintlichen Ängsten und wir laufen nach der Vorstellung, die uns vorgegeben wird. Wir können das nicht mehr, wir können uns nicht alles leisten. Wir gehen einfach kaputt hier in Deutschland. Wir haben nicht genug Geld. Das ist das Narrativ, das AfD, glaube ich, ist jetzt sehr, sehr plakativ ausgedrückt. Und gleichzeitig feiert sich die AfD an Welt-Down-Syndrom-Tagen mit bunten Sockenbildern. Das widerstrebt allem, was meine Vorstellung von Vielfalt ist, ja.
1: Und was sind jetzt bunte Sockenbilder?

0: Bunte Socken stehen für am Weltdown-Syndrom-Tag hat sich seit einigen Jahren etabliert, dass man zwei verschiedenfarbige Socken trägt, um zu betonen, dass man solidarisch sich zeigt mit Personen mit Down-Syndrom. Warum Socken? Weil Socken in ihrer Form an die Form der Chromosomen erinnern. Unser Bauplan.
1: Ich verstehe. Jetzt ist es ja nicht nur die AfD, die sagt, wir haben nicht genug Geld, sondern das sagen ja eigentlich unisono alle Parteien. Was unterscheidet denn jetzt die AfD in ihren Aussagen über Inklusion zum Beispiel, die sie ja das immer als ideologisches Projekt bezeichnen, von anderen Parteien?
2: Also das erste Mal, dass ich, damals war ich 18 Jahre alt, wahrgenommen habe, dass sich die Debatte unterscheidet war, als 2018 die AfD im Bundestag eine kleine Anfrage gestellt hat, in der es kurz gesagt darum ging, ja, eine Art, Zensus auszurufen, wo wie viele Menschen mit Behinderung leben. Und das ist was, was mich damals sehr politisiert hat. Und das war, glaube ich, einfach etwas, wo viele Menschen, und ich daran erinnere ich mich damals auch noch, viele Menschen mit und aber auch ohne Behinderung aufgehorcht haben. Und ich glaube, dass der Ton geprägt ist von einem falschen Narrativ. Dafür braucht es nicht mal eine rechtspopulistische oder in Teilen rechtsextreme Partei. Es gibt dieses falsche Narrativ. Und dann ist es ja eigentlich die Grundidee des Populismus, an solche falschen Narrative anzuknüpfen und darauf aufzubauen und immer so ein Wir-gegen-die-Gefühl zu erzeugen. Und ich glaube, das gelingt der AfD gerade in der Sozialstaatsdebatte sehr gut. Und das ist natürlich was, was gerade Menschen mit Behinderung, glaube ich, sehr ängstlich zurücklässt.
3: Also ich will das auch nochmal konkret machen. Also wir haben vor einiger Zeit ja das Sommerinterview mit Björn Höcke gehabt, in dem er gesagt hat, man müsse das Bildungssystem von dem Ideologieprojekt der Inklusion befreien. Das sei nicht gut für unsere Kinder. Jetzt habe ich auch eine Schwerbehinderung. Ich war auch ein Kind. Ich bin auch zur Schule gegangen. Und im Gegensatz zu Herrn Dörr habe ich einen anderen Weg gehabt. Also ich war erst auf einer Grundschule für sehbehinderte Kinder in Mannheim und wollte dann auf ein Gymnasium wechseln. Und meinen Eltern wurde gesagt, was ein sehbehindertes Kind kann man den Lehrern nicht zumuten. Dafür gibt es doch das Internat in Marburg. Und meine Eltern haben dann tatsächlich das Bundesland verlassen und ich war auf einer Regelschule. Das war ein Segen für mich. Und ich glaube auch, und ich habe ja viel Kontakt zu meinen Klassenkameradinnen und Klassenkameraden, das war für die auch gar nicht schlecht, dass da jemand mal war in der Schule, der schlecht sah. Also mit mir konnte man echt nicht gut Fußball spielen, aber irgendwie habe ich das Abi geschafft und dann studiert. So. Und wenn jetzt jemand sagt, dass der inklusive Unterricht quasi eine Belastung ist, also Kinder mit Behinderung eine Belastung ist, und das sei nicht gut, man müsse das Bildungssystem befreien, dann fühle ich mich persönlich angegriffen. Natürlich. Und deswegen habe ich nicht umsonst 2018, und es gibt ja noch andere Aussagen, aber will ich jetzt gar nicht drauf eingehen. Ich habe 2018 ein Motto für meine Amtszeit ausgegeben. Das war mir sehr wichtig. Ich hätte nie geglaubt, dass dieses Motto jetzt so relevant wird. Dieses Motto heißt, Demokratie braucht Inklusion. Ich will damit einfach sagen, dass Demokratie und Inklusion zwei Seiten derselben Medaille sind. Und das sehen wir jetzt, weil die Leute, die ein Problem haben mit der Demokratie, die haben dann meistens auch ein Problem mit der Inklusion. Das will ich deutlich sagen. Und ich mache mir da schon Sorgen, weil wir merken schon, dass es politische Kräfte gibt, die eben auch wieder angefangen haben, Menschen und Menschengruppen zu verhöhnen, versuchen, die an den Rand zu drängen. Wir kommen aus einer dunklen Vergangenheit. Wir erleben auch international, dass Menschenrechte unter Druck geraten. Stichwort Diversity, Inclusion and Equality. Und wir müssen eine Antwort finden.
1: Ich würde da gerne mal einhaken. Das klingt alles absolut schlüssig und logisch, aber was bedeutet das wirklich im Alltag?
3: Das bedeutet ganz konkret, dass wir mehr Inklusion, wir müssen mehr Barrierefreiheit, wir müssen mehr Begegnung schaffen, damit Leute sich austauschen, voneinander lernen können. Das muss unsere Antwort sein auf die Leute, die sagen, wir müssen es wieder trennen.
1: Paul Stöbak.
0: Ja, ich denke, es geht grundsätzlich auch um das Menschenbild, also und darüber, das ist nicht diskutabel für mich, aber das Menschenbild, was ich geglaubt habe, dass wir damit leben seit Jahrzehnten, das wird in Frage gestellt gerade. Es wird sortiert und aussortiert. Wie Herr Dussel sagte, bin ich noch zumutbar für diese Gesellschaft? Mit meiner Hautfarbe, mit meiner Behinderung, mit meinem sprachlichen Akzent, diese Trennlinien und dieses Aussortieren, das muss aufhören. Aber wie? Durch Einreden auf andere, wenn man nicht mehr ins Gespräch kommt und nicht mehr die einen von den anderen behaupten, wir sind nicht mehr dialogfähig.
2: Gleichzeitig dürfen wir uns, finde ich, nicht der Illusion hingeben, dass Inklusion dann endet, wenn man sagt, so, hier ist eine 30-köpfige Klasse, jetzt kommt das 31. Kind mit dem Rollstuhl dazu. Das Klassenzimmer ist ja barrierefrei. Das wird schon funktionieren. Denn ich kann sagen, aus meiner ganz persönlichen Erfahrung, so einfach war es leider nicht. Einer der Hauptgründe, warum ich mich entschieden habe, auf eine Schule zu wechseln, die da einen anderen Inklusionsgedanken verfolgt, in dem Menschen mit Behinderung sehr viel populärer am Schulleben teilhaben, war, dass ich wahrgenommen habe, dass natürlich auch die Menschen um mich herum, seien es Lehrkräfte oder seien es auch meine Mitschülerinnen und Mitschüler, einfach überfordert waren. Deswegen glaube ich, dass es auch nicht reicht zu sagen, behinderte Menschen müssen mehr dabei sein. Es müssen natürlich auch sich die Rahmenbedingungen so verändern, dass behinderte Menschen auch wirklich die Möglichkeit haben, gleichberechtigt dabei zu sein.
0: Genau, aber gerade der Umgang mit der Überforderung, haben Sie nicht alle den Eindruck, es ist überall irgendeine Art von Überforderung? Ich bin der Meinung auch, dass es nicht reicht, wenn wir Vielfalt in dem Klassenzimmer abbilden, weil jeder Mensch braucht etwas anderes, geschweige denn zum Beispiel ein Kind mit Down-Syndrom in einem Klassenzimmer. Oder wie Sie ein Kind im Rollstuhl oder wie Sie, Herr Dusel, ein Kind, das nicht sieht. Deshalb, und das ist aber der Grundgedanke der Inklusion, nicht Gleiches für alle, sondern für alle das, was sie für ihre Entwicklung und in dem Fall für ihre Bildung brauchen oder das, was sie für ihr Ankommen im Arbeitsleben brauchen oder in einer Wohnumgebung. Das heißt, dass eigentlich Inklusion baut sehr, sehr stark auf dem Unterstützungsgedanken auf, aber der wird gerade in der Gesellschaft, scheint in bestimmten Narrativen wieder verpönt zu sein.
1: Frau Schepper, könnte man vielleicht sagen, Inklusion muss einfach professionalisiert werden, denn man hört ja auch von Schulen, von Eltern oder auch von Schülerinnen und Schülern, sei es mit oder ohne Behinderung, dass es einfach nicht gut klappt, weil zum Beispiel zu wenig Personal, zu wenig Geld einfach da ist.
0: Das kann man immer beklagen, aber wenn eine grundlegende Offenheit da ist, finden sich immer Wege, um die Inklusion zu leben. Also da, wo sich Schulen oder Kindergärten öffnen, leben sie auch mit Hürden natürlich, brauchen mehr Unterstützung, stellen sich ein auf zusätzliche Inklusionskräfte, die mit dabei sind. Das ist ein anderes Zusammenarbeiten. Das bedeutet, dass sich Teams bilden, dass man in einem Tandem manchmal arbeiten muss. Und in vielen Klassenzimmern in bestimmten Bundesländern ist es gar undenkbar, dass zwei verschiedene Lehrkräfte da sind. Eine mit einer Spezialausbildung und eine, die für Stoffunterricht gedacht ist. Also unser Bildungssystem ist ohnehin ein anderes Thema.
3: Die Alternative ist, das ist die sozusagen Förderschule. Dann muss man sich auch klar werden, dass eben 75% oder etwa 70% der Kinder von Förderschulen verlassen diese Schule ohne Schulabschluss. Also irgendwann endet auch mal die Schule und dann ist die Frage, was folgt dann danach? Und deswegen glaube ich schon, dass es wirklich sehr sinnvoll ist, dass Kinder gemeinsam groß werden und gemeinsam lernen können. Es müssen die Rahmenbedingungen wirklich stimmen. Also wenn man Kinder nur zusammen zur Schule schickt, ohne weiteres, dann ist das Konfusion, dann ist es keine Inklusion. Also es ist neben der Haltungsfrage auch eine Frage der Ressourcen. Wir leisten uns zurzeit zwei parallele Schulsysteme, die beide unterfinanziert sind. Und ich frage mich, ob das für die Zukunft trägt.
1: Der Konflikt verläuft nicht nur zwischen Sparen und Ausgeben, sondern ja im Grunde zwischen zwei Grundschwierigkeiten oder Prinzipien. Auf der einen Seite muss der Staat finanziell handlungsfähig sein und bleiben und das auch sichern und die gleichberechtigte Teilhabe von Menschen mit Behinderungen und natürlich auch von Menschen ohne Behinderungen. Die Frage zum Schluss an Sie, Herr Dusel, wie kann Teilhabe unter Sparzwang funktionieren?
3: Indem man sich die Systeme anschaut und wirklich evidenzbasiert dann Entscheidungen trifft. Also schaut, wo stehen, sind die Kosten, was kann man wirklich besser machen. Ich glaube, da haben wir eine Menge Möglichkeiten durch Abbau von Bürokratie, von Inklusionskonzepten, dass sich Menschen mit Behinderungen tatsächlich auch mal frei machen von Leistungen der Eingliederungshilfe. Das kommt mir wirklich viel zu kurz. Wir sind wirklich da nicht sehr kreativ und denken, naja, jetzt sind die Kosten um 25% gestiegen. Also wenn wir jetzt um 25% kürzen, dann läuft es schon wieder. Nein, es wird nicht laufen. Wir müssen das System tatsächlich klug verändern.
1: Herr Dörr.
2: Ich glaube, das hatte ich ja jetzt auch in der Diskussion schon angesprochen, dass die Sichtbarkeit ein wichtiges Thema ist. Und zwar nicht nur, um es jetzt mal ganz plakativ zu sagen, bei den Bergrettern, sondern in allen Ebenen der Gesellschaft, gerade in Unternehmen, weil gerade in der Wirtschaft es, glaube ich, mehr Stimmen, mehr Perspektiven braucht, die auch aus der Behinderten-Community kommen. Und ich glaube, durch diese Sichtbarkeit wird es dann einfacher, eine evidenzbasierte Debatte zu führen, weil die Menschen dann es deutlich leichter haben zu wissen, worüber sprechen wir hier eigentlich. Denn das sehe ich als großes Problem aktuell, dass wir in gerade populistisch geführten Debatten gerade deswegen nicht zu evidenzbasierten Debatten kommen, weil wir zu wenig wissen, über wen oder was genau wir sprechen. Und ich glaube, deswegen ist die Sichtbarkeit da ein wichtiger Schlüssel.
0: Menschen mit Behinderung, Teilhabe und der Sparzwang, ja, da stehen wir unter Zwängen und Zwängen sind keine guten Beraterinnen. Deshalb würde ich gerne einfach dafür plädieren, dass wir ganz genau hinschauen auf die Verteilung der Ressourcen und auch darauf hinschauen, was Teilhabe bedeutet. Sie betrifft nämlich nicht nur Menschen mit Behinderungen. Es betrifft uns alle, das große Thema Inklusion und Teilhabe. Wir werden alle eines Tages hoffentlich auch alt, werden auch Unterstützung brauchen. Und das muss uns bewusst sein, dass uns als Gesellschaft im Grunde Dinge tragen, die nicht nur Geld bedeuten, aber auch Dinge, die wir solidarisch teilen. Und das Teilen muss wieder gesellschaftliches Thema sein, ohne Angst und Schrecken davor, dass manche sich dagegen wehren. Und Inklusion, das ist das, was uns als Bestes passieren kann. Deshalb, wir werden auf jeden Fall dafür weiterhin uns einsetzen.
1: Menschen mit Behinderung, Teilhabe und der Sparzwang. Darüber diskutierten im SWR-Kulturforum Elspieta Szczebak, Geschäftsführerin des Down-Syndrom-Info-Centers in Lauf bei Nürnberg, Jürgen Dusel, Behindertenbeauftragter der Bundesregierung und der Journalist Simon Dörr. Unter Mikrofon war Andrea Beer.
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4: Was haben Sie sich für heute Abend Schönes vorgenommen? Oder noch keine Idee? Dann kommt sie hier vielleicht mit diesem Stück, ein Schatz aus unserem Archiv, A Lovely Way to Spend an Evening, mit dem Oscar-Peterson-Trio with Herb Alice, Sam Jones Bass und Bob Narham Drums, Oscar Peterson am Klavier und Herb Alice an der E-Gitarre.

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4: Um 18 Uhr mit Antje Keil. Der Bundestag kann morgen wie geplant über die Gesundheitsreform abstimmen. Das Bundesverfassungsgericht in Karlsruhe hat 2 Eilanträge abgelehnt. Damit hatte unter anderem der Grünen Abgeordnete Dahmen versucht, die Abstimmung verschieben zu lassen, mit der Begründung, es sei zu wenig Zeit gewesen, sich mit dem Gesetzentwurf zu beschäftigen. Aus Berlin Sarah Beham.
5: Dass sein Eilantrag und auch der Antrag des linken Abgeordneten Atish Gürpiner abgelehnt wurden, respektiere Dahmen selbstverständlich, wie er erklärte. Juristisch sei die Frage einer einstweiligen Aussetzung damit entschieden, politisch aber nicht. Statt die Finanzprobleme der Krankenkassen nachhaltig zu lösen, verlagere die Koalition die Lasten auf Patienten, Beschäftigte, Arbeitgeber, Länder und Kommunen. Der Hintergrund der sogenannten GKV-Reform ist, dass den Krankenkassen ab 2027 ein Milliardenloch droht. Die schwarz-rote Koalition will mit dem Gesetz die Beiträge stabil halten. Mit der Reform einher gehen aber auch höhere Zuzahlungen und Einschnitte für Versicherte.
4: Aus Rheinland-Pfalz kommt Widerstand gegen die Gesundheitsreform, die morgen im Bundestag verabschiedet werden soll. Gesundheitsminister Hoch von der SPD warnte vor fatalen Folgen für die Krankenhäuser im Land. Sie würden nach Berechnungen seines Ministeriums mindestens jedes Jahr 175 Millionen Euro weniger einnehmen. Das würde sich direkt auf die kommunalen Haushalte auswirken. Die Bundesregierung will das Sparpaket für stabile Krankenkassenbeiträge noch vor der Sommerpause verabschieden. Ob die Länder da mitmachen, ist unklar. Der Bundestag hat ein Gesetz zur Förderung neuer Gaskraftwerke beschlossen. Es soll höhere staatliche Anreize und gelockerte Regeln für die Anlagen geben. Diese sollen ab 2031 die Stromversorgung sichern, wenn Wind- und Solarstrom nicht ausreichen. Neue Gaskraftwerke müssen später auf Wasserstoff umgerüstet werden können und ab dem Jahr 2045 klimaneutral betrieben werden. Rund 600 Beschäftigte aus der Autoindustrie haben am Porsche-Standort in Stuttgart mit einem Autokorso gegen die Sparpläne des Mutterkonzerns VW protestiert. Zur Stunde berät der Aufsichtsrat von Volkswagen über mögliche Einsparungen und Werksschließungen sowie über Personalabbau. VW-Gesamtbetriebsratschefin Carvalho hat die Pläne kritisiert. Die Maßnahmen, die im Raum stünden, könnten nicht helfen, den Konzern nach vorne zu bringen, sagte Carvalho in Wolfsburg. Es sei die Aufgabe des Vorstands, wettbewerbsfähige Produkte auf die Straße zu bringen. Die Arbeitnehmer seien bereit, ihren Beitrag dazu zu leisten. Für den vor 5 Monaten getöteten Zugbegleiter Serkan Çağlar soll es im Mannheimer Hauptbahnhof einen Gedenkort geben. Man sei dazu mit seiner Familie im Gespräch, sagte ein Bahnsprecher der Agentur EPD. Geplant sei, eine provisorische Gedenkstätte an Gleis 1 zu einer dauerhaften zu machen. Der Zugbegleiter war Anfang Februar in einem Regionalexpress zwischen Landstuhl und dem saarländischen Homburg bei einer Ticketkontrolle von einem Fahrgast angegriffen und tödlich verletzt worden. Das Landgericht Zweibrücken hat den Angreifer zu 10 Jahren Haft verurteilt, wegen Körperverletzung mit Todesfolge. Die französischen Sicherheitsbehörden bereiten sich vor dem WM-Viertelfinale gegen Marokko auf mögliche Ausschreitungen vor. Aus dem Innenministerium in Paris hieß es, alle Sicherheitskräfte seien in vollem Umfang im Einsatz. In mehreren Städten werde mit großen Menschenansammlungen gerechnet. Ziel sei es, allen Fans zu ermöglichen, das Spiel genießen zu können. In Frankreich leben schätzungsweise rund 2 Millionen Marokkaner und Menschen mit marokkanischen Wurzeln. Das Viertelfinale im Boston-Stadion in Foxborough wird um 22 Uhr angepfiffen. Der slowenische Radprofi Tadej Pogacar hat die 6. Etappe der Tour de France gewonnen. Er übernahm das gelbe Trikot des Gesamtführenden. Pogacar landete auf der Etappe von Pau nach Gavarnie-Gèdre vor dem Dänen Jonas Vingegaard und dem Mexikaner Isaac de Toro. SWR Nachrichten, Redaktion Katharina Scheer. Das Wetter in Baden-Württemberg und Rheinland-Pfalz. Ein Hoch über der Nordsee bestimmt das Wetter mit trockener und heißer Luft. Die Vorhersage. Hier und da ziehen ein paar Wolken durch, sonst scheint bis in den Abend hinein die Sonne. Heute Nacht ist der Himmel sternenklar, teils leicht bewölkt bei 18 bis 11 Grad. Morgen gibt es viel Sonne und ein paar harmlose Wolken. Die Höchstwerte liegen bei 27 bis 35 Grad. 18.05 Uhr.
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6: Und darum geht's unter anderem bis 6:30. Krisenstimmung bei Volkswagen. Vor dem Hintergrund von bis zu 100.000 Stellen, die gestrichen werden sollen, tagt heute der Aufsichtsrat. Letzte Sitzungswoche im Bundestag, heute mit der Regierungserklärung des Bundeskanzlers und deutlicher Kritik aus der Opposition. Und im Prozess um den Tod eines Zugbegleiters hat das Landgericht Zweibrücken den Angeklagten zu 10 Jahren Haft verurteilt. Mein Name ist Gerhard Leitner. Ich wünsche einen schönen Abend. Die deutsche Automobilindustrie steckt tief in der Krise. Am deutlichsten ist das derzeit bei Volkswagen zu sehen. Zuletzt hatte es Berichte gegeben, wonach bis zu 100.000 Stellen gestrichen und möglicherweise 4 Werke geschlossen werden sollen. Betriebsrat und Gewerkschaft bei Volkswagen machen deswegen heute mobil gegen, Zitat, Brutalo-Pläne des Vorstands. An allen VW-Standorten in Deutschland haben Arbeitnehmervertreter gegen die Sparpläne des Autobauers protestiert. In Wolfsburg kam heute der Aufsichtsrat zusammen. Von dort berichtet unser Reporter Bertil Starke.
7: So hört sich der Auftakt des stürmischen Sommers bei Volkswagen an. Hunderte Beschäftigte protestieren kurz vor dem Start der Gespräche an der Konzernzentrale in Wolfsburg. Werksschließungen, der Abbau von 100.000 Jobs, eine mögliche Zerschlagung des Volkswagen-Konzerns. Der Aufsichtsrat beschäftigt sich heute mit Themen, die beim größten Autobauer Europas lange Zeit als Tabu galten. Betriebsratschefin Daniela Cavallo gibt sich kämpferisch.
8: Große Angst, große Verunsicherung geht durch alle Werkshallen, alle Büros. Das ist keine Art und Weise, wie mit uns als Belegschaft umgegangen wird, liebe Kolleginnen und Kollegen.
7: Die Demonstration an der VW-Zentrale reiht sich in einen bundesweiten Protest ein. Unter anderem an den VW-Werken in Hannover, Emden und Zwickau sowie bei Audi in Neckarsulm sorgen die Sparpläne für Aktionen von Beschäftigten. Thorsten Gröger, IG Metall-Verhandlungsführer bei Volkswagen, kündigt in Wolfsburg erbitterten Widerstand an.
9: Wir sagen klar, wir werden nicht tatenlos zusehen, wenn der Konzern seinen Kurs nicht ändert. Dann war das nur eine Warnung und die ist deutlich.
7: Die Konzernspitze stellt sich heute nicht der Belegschaft. Sie präsentiert ihre Sparpläne dem Aufsichtsrat. Grünes Licht wird der dafür aber wohl kaum geben. Die Arbeitnehmerseite und das Land Niedersachsen stellen mit ihren Vertreterinnen und Vertretern die Mehrheit. Betriebsratschefin Cavallo zeigt sich vor dem heutigen Treffen empört über den vorab durchgesickerten Sparkatalog.
8: Von diesen Plänen ist aber überhaupt nichts in der Belegschaft bekannt. Es gibt nur Überschriften. Stattdessen kursieren aber in den Medien nur die Themen Personalabbau und Standortschließung. Wo ist das Konzept des Unternehmens? Dieses Konzept muss der Belegschaft erklärt werden.
7: Schwach ausgelastete Werke, weiter zu hohe Kosten an den deutschen Standorten, dazu die schwierige Lage im Ausland. Viele dieser Probleme sehen auch die Arbeitnehmervertreter. Deswegen sei man schon beim ersten Stellenabbau vor 2 Jahren zu Kompromissen bereit gewesen, heißt es heute. IG Metall-Chefin Christiane Benner fordert in Wolfsburg nun Unterstützung von der deutschen und der europäischen Politik.
10: Wir brauchen dringend eine andere Zollpolitik. Wir müssen den deutschen Automobilsektor müssen wir schützen. Das vielleicht nur für einige Jahre, aber wir müssen Luft bekommen zum Atmen. Verdammte Scheiße, die deutsche Autoindustrie ist der Kernbereich unserer deutschen Wirtschaft für gute Arbeitsplätze. Für Mitbestimmung.
7: Ob Zölle für Autos aus dem Ausland den Sparstreit bei Volkswagen lösen, das ist fraglich. Wahrscheinlich ist dagegen ein stürmischer Sommer beim größten Autobauer in Europa. Der heutige Tag könnte dafür der Auftakt sein.
6: Von der VW-Aufsichtsratssitzung in Wolfsburg war das Bertil Starke. Einer der betroffenen Standorte ist das Audi-Werk in Neckarsulm. Auch da haben rund 800 Beschäftigte gegen den geplanten Stellenabbau protestiert. Auch dort droht langfristig die Schließung.
11: Ich denke mal noch gar nicht, dass das Werk geschlossen ist. Soweit bin ich noch völlig weg.
12: Es wird sehr viel mit Gerüchten gearbeitet und das ist natürlich sehr schade. Als betroffener Mitarbeiter macht man sich richtig Sorgen.
13: Das ist absolute Katastrophe, noch zumal VW Plus gemacht hat.
14: Da überlegt man sich schon, okay, wie geht's für mich weiter, wie geht's für meine Kollegen weiter. Es würden ganze Familien ohne Job dastehen.
15: Es betrifft über 15.000 Kolleginnen und Kollegen und ich finde, die sollten auch das halt mitbedenken. Halt, ne? Nicht nur Zahlen, Daten, Fakten, sondern halt auch bei ihren Entscheidungen halt mitbetreffen, dass es halt unsere Familien betrifft.
6: Stimmen waren das vom Audi-Werk in Neckarsulm. Die letzte Sitzungswoche vor der Sommerpause neigt sich dem Ende zu. Zu besprechen gibt es einiges angesichts der Weltlage und den wichtigen Reformen, die in Berlin auf den Weg gebracht werden sollen. Vieles davon hat Bundeskanzler Merz in seiner Regierungserklärung im Bundestag heute aufgegriffen. Thema Reform der Krankenkassenbeiträge, über die ja trotz rechtlicher Bedenken der Opposition morgen abgestimmt werden soll. Topthema war daneben natürlich die wirtschaftliche Entwicklung des Landes. Hauptstadtkorrespondent Georg Schwarte mit einer atmosphärischen Beobachtung.
16: Regierungserklärung des Kanzlers. Der war auch da, nur zeitweise eben nicht mehr auf der Regierungsbank. Kanzlersessel erste Reihe vorne links.
17: Der Bundeskanzler ist noch da, da hinten kann ich ihn sehen.
16: Ätzte AfD-Co-Chefin Weidel. Der Kanzler war da nämlich längst aufgestanden, hatte sich ins Plenum verzogen. Und zwar, als die Linksfraktionschefin Reichenegg ihn derart beschimpfte, dass er vorn einfach nicht mehr zuhören mochte. Da ging es gerade ums Attest am ersten Tag der Krankschreibung.
18: Ich weiß, Sie sind seit Geburt privat versichert, aber vielleicht schauen Sie doch mal mit uns Normalsterblichen kurz in ein Wartezimmer, einfach so fürs Gefühl. Dann sehen Sie mal, unter welchem Druck. Naja, da geht er.
16: Ja, da ging er. War aber nicht daher und auch nicht davongelaufen, sondern setzte sich zu seinen Leuten in die Unionsreihen, um dann hören zu müssen, wie Heidi Reichenegg den 8-Stunden-Tag auf ihre Art verteidigte.
18: Den lassen wir uns von Ihrer dahergelaufenen Regierung ganz sicher nicht nehmen.
16: Dahergelaufene Regierung. Da wurde es dann sogar der Bundestagspräsidentin Klöckner etwas zu wild.
19: Frau Kollegin Reichenegg, in einer Demokratie ist eine Regierung nicht dahergelaufen, sondern rechtmäßig ernannt. Und das bitte ich auch zu respektieren.
16: Apropos Respekt. Den sollte der Kanzler zuvor diesem Land, also gewissermaßen uns allen.
20: Wir sind ein starkes Land. Wir sind stark und wir können es auch bleiben.
16: Merz machte auf Optimismus, sprach von Zuversicht, Mut und ja, sogar von Stolz war die Rede in seiner Rede.
20: Wir brechen auf in die Zukunft, wir brechen auf in eine Zeit, in der wir gern und stolz Bürgerinnen und Bürger unseres Landes sind.
16: Das brachte später AfD-Co-Chef Krupalla auf die Idee zu fragen, welches Land der Kanzler da wohl meinte.
21: Muss ich wirklich fragen, wo leben Sie eigentlich? Wo leben Sie eigentlich mit Ihren Äußerungen, mit Ihren Wünschen, die Sie hier verbreiten? Müssten ja Ihre Umfrageergebnisse durch die Decke gehen.
16: Regierungserklärung. Es ging hoch her, hitzig beinahe, vor allem als Katharina Dröge, die Grünen Co-Fraktionschefin, diesem Reformkanzler angesichts der jüngsten Hitzewelle, angesichts der vielen Hitzetoten Mitgefühl und Amtsverständnis absprach. Kein Wort des Kanzlers dazu. Nicht damals, nicht heute, so beklagte sie.
22: Aber Sie sind auf Tauchstation gegangen und mich macht das fassungslos. Ich frage mich ehrlich, warum? Warum findet ein Bundeskanzler dort keine Worte?
16: Der Kanzler saß da noch vorn, drehte seinen Sessel aber demonstrativ weg. Die hohe Sitzlehne als Sichtschutz zwischen sich und der Wortflut von Katharina Dröge. Da wurden die Grünen wütend respektlos, diese demonstrative Ignoranz brüllten sie.
19: Ich bitte jetzt um Ruhe. Ich verstehe die Aufregung. Es ist eine hitzige Debatte bei einer Regierungserklärung.
16: Hitzig war es. Phasenweise. Merz wollte Mut machen. Die AfD, sagt CSU-Mann Hoffmann, aber mache alles mies.
23: Sie quatschen
0: unser Land in eine Depression. Sie quatschen die Menschen in eine Depression.
16: Tino Chrupalla, immerhin Oppositionsführer einer Partei, die für bisweilen wüsten Umgangston bekannt ist, war da beleidigt.
2: Wenn der Oppositionsführer hier eine Rede hält, dann redet er und quatscht nicht, wie Sie das bezeichnen. Das ist immer das Erste. Sie reden noch immer von Anstand.
16: Anstand, also nützte nichts. Hoffmann blieb dabei und machte aus Chrupalla konsequent Chrupalla.
0: Herr Chrupalla, und es wird Sie womöglich enttäuschen, aber ich bleibe bei meiner Formulierung, Sie quatschen das Land in eine Depression.
16: Und in die Finsternis schob er noch hinterher, um dann zu sagen, im Dunkeln löse man aber keine Probleme. Regierungserklärung, die letzte vor der Sommerpause, aber das Beste kommt ja noch, hatte Merz zuvor gesagt und auch sein Fraktionschef Jens Spahn sagte das dann später.
3: Wir tun alles dafür, dass ein einfacher Satz gilt, the best is yet to come, das Beste kommt noch.
16: Vielleicht meinte er auch die Sommerpressekonferenz des Kanzlers, die kommt nächste Woche. Da wird es dann auch wieder um viel Optimismus und große Reformen gehen.
6: Beobachtungen waren das von Georg Schwarte rund um die Regierungserklärung des Bundeskanzlers. Heute im Bundestag ging es auch um ein Gesetz, das den Bau neuer Gaskraftwerke erlaubt, die auch mit Wasserstoff betrieben werden können, als Backup in Dunkelflauten, sobald alle Kohlekraftwerke dann abgeschaltet sind. Dabei will Bundeswirtschaftsministerin Reiche auf den Norden und Osten zugehen, die fühlen sich nämlich benachteiligt. Der sogenannte Südbonus soll demnach nicht mehr in der bisherigen Form gelten. Lissi Kaufmann in unserem Hauptstadtstudio, zunächst mal, was genau ist denn dieser Südbonus?
23: Ja, der Südbonus, den hat man deswegen oder will man deswegen einführen, weil man sagt, vor allen Dingen im Süden besteht ein hoher Bedarf an Energie. Warum? Weil wir da besonders viel Industrie haben, auch energieintensive Industrie. Und da soll also besonders viel Strom dann auch zur Verfügung stehen und auch in solchen Dunkelflauten, wenn eben der Wind nicht weht und die Sonne nicht scheint. Und deswegen hat man gesagt, man möchte diesen Südbonus, das heißt zwei Drittel dieser Gaskraftwerke, die da jetzt gebaut werden sollen in den nächsten Jahren, die sollen im Süden entstehen.
6: Und warum fühlen sich Norden und Osten benachteiligt?
23: Ja, könnte man sich ja fragen, warum eigentlich? Weil ein Drittel könnte ja dann im Norden und Osten entstehen.
6: Genau.
23: Aber naja, aber die ganze Infrastruktur für diese neuen Gaskraftwerke, die sind im Süden besser. Und natürlich können die Unternehmen dann auch eher damit rechnen, dass sie im Süden dann auch den Strom verkaufen. Also könnte es auch sein, dass von diesem anderen Drittel das ein oder andere Gaskraftwerk auch noch im Süden gebaut wird. Und da haben die Länder im Osten und im Norden der Republik gesagt, Moment, da kommen wir zu kurz, und haben sich sicherstellen lassen, dass dieses Drittel, das da noch nicht zugesagt wurde, das da offen war, dass man das wirklich nur für Gaskraftwerke im Osten und im Norden der Republik nutzen darf.
6: Es gibt ja heftige Kritik an dem Vorhaben, aber wäre es nicht auch anders zu lösen gewesen, wenn es um die Sicherheit bei der Stromversorgung geht?
23: Ja, da gibt es verschiedene Ansichten. Die meisten sind sich eigentlich einig, dass es auf jeden Fall Gaskraftwerke zunächst mal braucht. Die Frage ist, wie viel, in welcher Kapazität. Dazu muss man sagen, auch der Vorgänger von Katharina Reiche, Wirtschaftsminister Robert Habeck, also ein grünen Minister, hatte damals schon vorgesehen, dass man Gaskraftwerke braucht. Das ist also keine CDU-CSU-eigene Idee und keine Idee der schwarz-roten Koalition, sondern die besteht schon länger. Die Frage ist eben, wie viel Gaskraftwerke man braucht, wie viel die bereitstellen müssen. Und da sagen manche eben, das ist übertrieben.
6: Die Sitzungswoche im Bundestag endet morgen mit vielen Abstimmungen. Da kommt morgen noch möglicherweise das sogenannte Heizungsgesetz alias Gebäudemodernisierungsgesetz ins Parlament. In Sachen Förderung wird hier auch gekürzt. Praktisch in einer Hauruck-Aktion wurde letzte Nacht das entsprechende Portal erstmal abgeschaltet. Droht da nicht auch Ärger?
23: Ja, da sind die ein oder anderen tatsächlich ja schon ziemlich verärgert. Was da eben jetzt passiert ist, dass nicht mehr so gefördert wird, wenn man jetzt bereit ist, eine Wärmepumpe bei sich zu Hause einzubauen, dann wird man eben nicht mehr so stark gefördert, wie das bisher der Fall war. Also diese Höchstfördersumme wird reduziert und es ist auch so, dass man stärker staffeln möchte. Also dass man stärker gucken möchte, wer braucht überhaupt eine Förderung. Und das bedeutet jetzt erstmal, das Portal ist abgeschaltet. Das heißt, wer vorhatte, in den nächsten zwei Wochen jetzt im Sommer schön zu Hause zu sitzen und diesen Antrag zu stellen, der kommt leider zu spät. In den nächsten zwei Wochen ist da erstmal nichts möglich. Und dann wird das Portal wieder online gehen nach den neuen Richtlinien. Und dann kann man dann wieder Anträge stellen, bekommt dann aber nicht mehr so viel Geld.
6: Das alles in der letzten Sitzungswoche. Lissi Kaufmann war das aus unserem Hauptstadtstudio in Berlin. Es war eine Tat, die bundesweit für Entsetzen gesorgt hat. Bei einer Fahrtenkontrolle im Februar in einem Regionalzug bei Landstuhl rastet ein Mann aus und schlägt auf den Zugbegleiter ein mit tödlichen Folgen. Das Landgericht Zweibrücken hat den Angeklagten jetzt zu einer Freiheitsstrafe von 10 Jahren verurteilt. Das Gericht sah es als erwiesen an, dass der 26-Jährige den Zugbegleiter aus Wut über eine Ticketkontrolle so heftig attackiert hatte, dass dieser später an den Folgen der Verletzungen starb. Aus Zweibrücken berichtet Alexandra Dietz.
1: Mehrere harte und blitzschnelle Schläge ins Gesicht. Der Zugbegleiter und alleinerziehende Familienvater Serkan Çalar stirbt nach einer eskalierten Fahrkartenkontrolle in einer Regionalbahn Mitte Februar in Landstuhl bei Kaiserslautern. Nach 8 Verhandlungstagen am Landgericht Zweibrücken wird klar, der Fall sitzt bei allen Beteiligten tief. Schon am ersten Prozesstag kamen die Angehörigen des Opfers mit Fotos des Verstorbenen, Bahnkollegen in Uniform, um ihrem getöteten Kollegen Serkan Çalar beizustehen. Immer wieder flossen Tränen. Angehörige mussten nach tumultartigen Szenen den Saal verlassen. Heute dann das Urteil, 10 Jahre Haft wegen Körperverletzung mit Todesfolge. Für Eray Çalar, den Bruder des Opfers, unfassbar.
4: Wir sind sehr frustriert, wir sind aufgeregt, angespannt, wir sind traurig. Also wir wissen nicht, wie wir über diese Nachricht hinwegkommen sollen, weil mein Bruder einfach gnadenlos ermordet wurde und sein Mörder nur 10 Jahre Haft bekommen hat. Damit können wir auf jeden Fall nicht abschließen.
1: Der Prozess am Landgericht Zweibrücken drehte sich vor allem um eine Frage. Wollte der 26-jährige Angeklagte töten oder nicht? Die Gerichtsmedizin zeichnete das Ausmaß der Gewalt dezidiert nach. Die Gutachterin sprach von 11 bis 12 Schlägen gegen den Kopf, einige gingen daneben. Nach 4 extrem harten Schlägen gegen die Schläfe verlor Serkan Çalar das Bewusstsein. Die Hirnblutung führte 2 Tage später zu seinem Tod. Mordmerkmale habe das Gericht aber nicht gesehen, erklärt Sprecherin Corinna Zellmann.
5: Schließlich äußerte der Angeklagte gegenüber dem Zugbegleiter etwas in der Art wie, das wird ihm eine Lehre sein, was denklogisch voraussetzt, dass er davon ausging, dass der Zugbegleiter das Geschehen überlebt.
1: Also kein Tötungsvorsatz, so das Gericht. Für die Familie war der Prozess eine enorme Belastung. Vater, Brüder und weitere Angehörige waren anfangs fast jeden Verhandlungstag im Saal. Als sich aber abzeichnete, dass das Gericht nicht wegen Mordes verhandeln würde, blieben sie dem Plädoyer aus Protest schon fern. Und auch heute war die Familie nicht im Gerichtssaal. Warum, erklärt der Anwalt der Opferfamilie Yalçın Tekinoglu.
9: Die Familie hatte hier 6 Hauptverhandlungstage lang sehr aufmerksam, sehr geduldig zugehört, hatte dem Täter unmittelbar gegenüber gesessen und musste leider ertragen, wie der Täter nicht eine Reaktion, nicht ein Anzeichen von Reue gezeigt hat. Selbst als wir uns das Video von der Tat unzählige Male angeschaut haben, hat sich beim Täter überhaupt nichts geregt, auch zu meiner Verwunderung.
1: Die Anwälte des 26-jährigen Angeklagten widersprechen dem. Die Verteidiger hatten während der Verhandlung eine Erklärung vorgelesen, in der es hieß, dass ihrem Mandanten die Tat leid tue. Mit dem Urteil sind die Anwälte des 26-jährigen überwiegend zufrieden. Barbara Schammer.
24: Das Gericht hat sachlich richtig entschieden, es hat differenziert entschieden, es hat den Sachverhalt ordnungsgemäß gewürdigt. Was wir anders beurteilen, ist das Strafmaß. Wir sehen das verhängte Strafmaß als zu hoch an. Er ist geschockt, das muss ich jetzt auch setzen. Er muss jetzt zur Ruhe kommen. Manchmal zieht man sich auch einen Panzer nach außen an und zeigt ihm nicht jede Emotion. Und ich denke mal, das war auch bei ihm so.
1: Seit der Tat wird bundesweit über den Schutz von Zugbegleitern diskutiert. Im Fernverkehr wurden Bodycams eingeführt. Im Nahverkehr dürfen Beschäftigte Kontrollen abbrechen, wenn Situationen eskalieren. Erste Pilotprojekte setzen auf Doppelbesetzungen. Die Eisenbahn- und Verkehrsgewerkschaft fordert aber deutlich mehr Personal, mehr Sicherheitsteams und ein Ende von Kontrollen ohne einen zweiten Kollegen. Thomas Löffler, Sicherheitsmanager bei der DB Regio Mitte, versteht das heutige Urteil angesichts der Diskussion überhaupt nicht.
25: Ehrlich gesagt, etwas schon entsetzt. Mir war innerlich schon klar, dass nur ein Urteil rauskommt auf Körperverletzung mit Todesfolge. Aber da habe ich mir wenigstens erhofft, dass man den Strafrahmen voll ausschöpft, also die 15 Jahre. Und selbst der Staatsanwalt hat ja 12 Jahre schon gefordert und das Gericht bleibt dann mit 10 Jahren da weit runter. Und ich bin schon enttäuscht, muss ich sagen, weil ich mir ganz viel erhofft habe von dem Urteil, nämlich, dass das als Signalwirkung nach außen geht. Wir sind kein Freiwild und ja, leider ist es anders gekommen.
1: Der Fall ist juristisch aber noch nicht beendet. Die Familie des getöteten Zugbegleiters will das Urteil vor dem Bundesgerichtshof in Karlsruhe anfechten. Dazu der Anwalt der Familie Yalçın Tekinoglu.
9: Serkan Çalar wurde mit mindestens 4 Schlägen getötet und niedergestreckt. Das Urteil heute ist für die Angehörigen und für alle Menschen, die fürs Gemeinwesen arbeiten und sich jeden Tag in Gefahr begeben, ein weiterer Schlag ins Gesicht gewesen.
1: Klar ist, die Erinnerung an den bei einer Ticketkontrolle getöteten Zugbegleiter Serkan Çalar soll wachgehalten werden. Für den zweifachen Familienvater soll ein Mahn- und Gedenkort am Mannheimer Hauptbahnhof, seinem Dienstort, entstehen.
6: Im Fall des getöteten Zugbegleiters hat das Landgericht Zweibrücken den Angeklagten zu einer Freiheitsstrafe von 10 Jahren verurteilt. Das war der Bericht von SWR-Reporterin Alexandra Dietz. Vielen graut schon vor der nächsten Hitzewelle. Wir alle erinnern uns an die vergangenen Wochen, das war echt kein Spaß mehr. Und in vielen Fällen sogar dramatisch. Die Hitze Ende Juni hat vorläufigen Schätzungen des Berliner Robert-Koch-Instituts zufolge mehr als 4000 Menschen in Deutschland getötet. Darüber spreche ich mit Julia Hellmann vom LMU-Klinikum in München. Sie forscht am Institut für Arbeits-, Sozial- und Umweltmedizin. Bevor wir tiefer einsteigen, Frau Hellmann, hat Sie die Zahl überrascht?
7: Na, die Zahl ist schon dramatisch, würde ich sagen, und hat mich insofern natürlich schon überrascht, vor allem, weil wir ja Ende Juni die Zahlen bekommen haben, also für Ende Juni. Das ist wahnsinnig früh im Jahr. Und auf der anderen Seite haben wir es ja alle erlebt, wie heiß es war. Und dann ist es irgendwie doch wieder nicht überraschend, weil wir alle einfach massiv unter der Hitze gelitten haben, weil wir ja noch nicht so wirklich darauf vorbereitet sind, auf diese Temperaturen.
6: Bei diesen Hitzetoten zunächst mal handelt es sich vor allem um ältere Menschen. Es ist ja nicht der erste Sommer mit Rekordtemperaturen. Hat man da nicht dazugelernt, was deren Unterbringung und Betreuung bei solchen Temperaturen angeht?
7: Natürlich lernen wir dazu und es werden ja auch Programme aufgelegt, die mehr Hitzeschutz in den Pflegeeinrichtungen beispielsweise oder auch in Krankenhäusern beinhalten. Aber wir sind nicht schnell genug und die Finanzierung fehlt einfach oftmals. Und das heißt, wir lernen dazu und wir haben dazu gelernt, aber wir sind einfach zu langsam.
6: Haben Sie das Gefühl, das Thema ist noch nicht wirklich angekommen?
7: Unterschiedlich. Es ist aber auch ein bisschen schwierig, finde ich, weil natürlich so ein schöner Sommertag, der wird nicht als ein Extremwetter gesehen, sondern das ist eigentlich, ja, denkt man, ach, die Sonne lacht vom Himmel, aber es ist eben ein Extremwetter und deswegen wird die Gefahr einfach auch oftmals unterschätzt.
6: Viele Menschen, vor allem die vulnerablen Älteren, wohnen ja zum Beispiel in Häusern jahrzehntelang schon, die eben aus Zeiten stammen, als das Thema Klima- und Hitzeschutz noch kein Thema war, sagen wir mal aus den 50er oder 60er Jahren. Sind denn die älteren Menschen den Gefahren wirklich schutzlos ausgeliefert?
7: Naja, also da sprechen Sie natürlich eine hochvulnerable Gruppe an, weil das sind eben genau die hochaltrigen Menschen, die besonders betroffen sind, die eben dann im schlimmsten Fall auch noch alleine wohnen und wo eben keiner da ist, der guckt. Und dann eben natürlich in einem alten Baubestand, also eben in Wohnungen, die sich sehr, sehr stark aufheizen. Das ist eine Gruppe, auf die wir ganz besonders gucken müssen und die wir ganz besonders unterstützen müssen. Und auch hier sind die wichtigen Zugangswege gefragt, die wir schon haben, Strukturen, die wir schon haben, um eben diese älteren Menschen auch zu erreichen. Ob das die Nachbarschaftshilfe ist, ob das die Gesundheitsversorgung ist oder kommunale Akteure sind. Da gibt es viele Zugangswege, aber die müssen wir unbedingt nutzen.
6: Lassen Sie uns mal in den öffentlichen Raum blicken. Auch da beobachtet man ja die Hitzeproblematik seit Jahren. Warum finde ich in vielen Städten immer noch große zugepflasterte Plätze ohne jegliche Schatten oder Begrünung? Wie kann das sein?
7: Ja, wie gesagt, weil wir einfach nicht schnell genug sind und weil es gar nicht so einfach ist, in den Städten, die ja quasi fertig gebaut sind, jetzt Hitzeschutzmaßnahmen schnell umzusetzen. Aber natürlich haben wir auch einfach, muss man ganz ehrlich sagen, ein paar Jahre verpennt. Und ja, wir müssen jetzt einfach anfangen, wirklich zu entsiegeln, auch wieder grün-blau in die Städte reinzubringen, Frischluftschneisen aufzumachen. Und das funktioniert in manchen Städten ja schon ganz, ganz gut.
6: Sie haben es eben schon angedeutet, bei Neubaugebieten, da kann man das Ganze sehr viel stärker berücksichtigen. Was zum Beispiel macht man da ganz konkret?
7: Ich bin ehrlich gesagt immer noch erstaunt, wie wenig man den Hitzeschutz berücksichtigt, wenn man schon am Bauen ist. Also das ist jetzt kein neues Phänomen. Das trifft uns jetzt gerade dieses Jahr irgendwie ganz besonders, aber das ist ja altbekannt, ehrlich gesagt. Aber ja klar, wir müssen einfach gucken, dass wir keine Frischluftschneisen zubauen, dass wir viel Grün integrieren, viel fließendes Wasser auch integrieren. Dass wir eine Fassadenbegrünung beispielsweise integrieren oder eine Dachbegrünung integrieren, das sind lauter so Punkte, die ganz wichtig sind. Und dass es immer wieder auch kühle Orte gibt, an denen man sich auch wirklich ausruhen kann. Manche haben natürlich, wenn sie von A nach B unterwegs sind, keine Zeit, sich jetzt in einem kühlen Raum irgendwie auszuruhen, sondern müssen einfach schnell vorankommen. Das heißt, wir müssen gucken, dass wir einfach auch Wege verschatten.
6: Das Thema Arbeitsschutz spielt ja derzeit auch eine große Rolle. Könnten Sie sich ein hitzefrei für zum Beispiel Dachdecker oder Feldarbeiter vorstellen?
7: Naja, das wird es geben müssen, ganz ehrlich gesagt. Darum kommen wir gar nicht mehr drum herum. Wir müssen einfach den Arbeitsschutz einhalten und wir sehen eben, dass manche Berufsgruppen extrem belastet sind. Wir haben für das Bundesarbeitsministerium beispielsweise betriebliche Hitzeschutzpläne entwickelt, die wirklich auch sich unterschiedliche Tätigkeitsfelder angeschaut haben. Wir haben gesehen, dass die Belastung sehr hoch ist, aber man kann eben auch was machen. Aber wie eben Hitzeschutz umgesetzt werden kann in den unterschiedlichen Betrieben, das ist von Tätigkeitsfeld zu Tätigkeitsfeld extrem unterschiedlich. Und da muss es individuelle Pläne geben für jedes Unternehmen, insbesondere eben für diejenigen, die draußen unterwegs sind, aber die zum Beispiel auch in diesen hybriden Arbeitsfeldern unterwegs sind, zum Beispiel eben in der Pflege, in den Lieferdiensten, die quasi wechseln zwischen draußen und ihrem Auto beispielsweise. Mhm.
6: Angesichts der vielen Todeszahlen ist der Hitzeschutz ja auch ein gesamtgesellschaftliches Problem. Wo sehen Sie da die Politik mehr in der Verantwortung?
7: Na, wir brauchen einfach mehr Programme, wir brauchen eine stabilere Finanzierung. Wir müssen die Schulen fit machen, die Kitas fit machen. Der Gesundheits- und Pflegebereich muss hitzeresilient werden. Die Arbeitsstätten, haben Sie schon angesprochen, ein ganz, ganz wichtiges Thema. Also wir brauchen einfach Finanzierung für die unterschiedlichen Lebenswelten, damit wir die Menschen eben dort schützen können, wo sie den ganzen Tag auch unterwegs sind. Und dass wir aber gleichzeitig natürlich auch eine Verhaltensprävention bei den Menschen hervorrufen, indem wir sie schulen, indem wir sie kompetent machen, indem wir ihnen mehr Tipps geben können als nur trinkt viel und versucht euch in kühlen Räumen aufzuhalten.
6: Die Hitze Ende Juni hat vorläufigen Schätzungen des Berliner Robert-Koch-Instituts zufolge mehr als 4000 Menschenleben gefordert. Wie können oder müssen wir mit den zunehmenden Temperaturen in Zukunft umgehen? In Gebäuden, in Städten? Dazu war das Julia Hellmann vom LMU-Klinikum in München. Sie forscht am Institut für Arbeits-, Sozial- und Umweltmedizin. Soweit die aktuellen Themen des heutigen Tages in SWR Kultur. 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Einen schönen guten Abend und die Zeit, es ist 18.30 Uhr.
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10: Guten Abend. Das Programm der Jazz Open in Stuttgart für den kommenden Samstag, das werden sich die Mitglieder des Landesjugend-Jazz-Orchester Baden-Württemberg vielleicht an die Wand hängen und immer wieder mal staunend drauf gucken. Denn auf dem Programm stehen ganz große wie Jamie Cullum oder Joss Stone und sie selbst. Unsere Reporterin hat eine Probe des Landesjugend-Jazz-Orchesters vor dem großen Auftritt besucht. Wir beginnen mit der Hamburger Band Die Sterne. Die haben nach 35 Jahren Bandgeschichte Anfang des Jahres ein neues Album veröffentlicht. Darauf gibt es dieses skurrile Stück, in dem sie mit Roboterstimme scheinbar beliebige Freizeitaktivitäten aufzählen, was dazu führt, dass man sofort Bilder im Kopf hat. Fan von irgendwas, die Sterne.

Das war ein SWR Kultur am Abend. Hannah Cohen, Golden Chain, analoge Musik von der Amerikanerin Hannah Cohen. In ihren neuen Songs hat sie so aufgenommen wie in den 60er Jahren eigentlich mit einer Vierspur-Tonbandmaschine. Also sie konnte nur vier verschiedene Musik- und Gesangsspuren aufnehmen. Durch diese Aufnahmetechnik kommt auch so dieses leise Rauschen und Knacken im Hintergrund zur Geltung. Haben sich vielleicht ein bisschen rausgehört. Richtig Retro-Aufnahme. Hannah Cohen ist aufgewachsen als Kind eines Jazz-Schlagzeugers und so schon ganz früh mit der Musik in Berührung gekommen, die auch die Mitglieder des Landesjugendjazzorchester Baden-Württemberg lieben. Wer da die Aufnahmeprüfung schafft, spielt dann für bis zu 2 Jahre auf einer echten Startrampe für Talente.

0: Das Landesjugend-Jazz-Orchester, kurz LaJazzo genannt, spielt seit 45 Jahren auf wirklich hohem Niveau und manchmal auch vor ganz großem Publikum. So zum Beispiel am kommenden Samstag bei den Jazz Open in Stuttgart. Und Karin Gramling, die hat das LaJazzo, das ist echter Zungenbrecher für mich, das LaJazzo bei den Proben in Weikersheim beobachtet.
1: Bandleader Klaus Graf steht in einem Probensaal im Schloss Weikersheim vor dem Landesjugend-Jazz-Orchester, dem LaJazzo. 2 Jahre lang spielen die 27 jungen Leute zusammen. Drummer Jan Hauf erinnert sich genau an die ersten gemeinsamen Proben.
2: Ich habe vorher nicht so viel Big Band gespielt und auf jeden Fall nicht in so einer professionellen oder in so einer guten. Und das war einfach irgendwie überwältigend, diese Klänge zu hören und diese Macht, diese Energie. Das ist irgendwie ein tolles Gefühl, irgendwie so als Gemeinschaft einfach so eine kraftvolle, magische Musik machen zu können. Das fasziniert uns, glaube ich, alle.
1: Wer es ins LaJazzo geschafft hat, der spielt bereits auf sehr hohem Niveau. Klaus Graf leitet die Formation seit 5 Jahren. Der renommierte Saxophonist spielt in der SWR Big Band und tourt mit eigenem Ensemble. Außerdem ist er Professor an einer Musikhochschule. Für ihn ist vor allem wichtig:
3: Ich möchte die Jugendlichen als erstes mal mit der Tradition vertraut machen. Wo kommt die Big Band her? Duke Ellington, Count Basie, Bill Holman, Ted Jones. Da gibt es so tolle Arrangements. Das ist für mich ganz wichtig. Wer das kann, der kann sich auch weiterentwickeln.
1: Die meisten der Jugendlichen sind zwischen 17 und 21 Jahre alt. Viele von ihnen gehen noch zur Schule, manche studieren bereits Musik. Die Jugendlichen treffen sich in den Ferien, um ein paar Tage miteinander zu proben. Dann reisen professionelle Musiker als Dozenten an, wie Guido Jöris, Drummer und Arrangeur der SWR Big Band.
4: Nochmal Ludwig, in dem Tempo.
1: Er probt in Weikersheim mit der Rhythmusgruppe.
5: Der Musiker macht ja Musik und der Hörer empfindet etwas dabei. Das heißt, wir müssen das transportieren, genau wie ein guter Schauspieler etwas spielt und der Zuschauer empfindet etwas. So müssen wir das halt auch transportieren, das Gefühl der Musik.
1: Wie man das umsetzt, das kann man eben am besten von den erfahrenen Musikern lernen. Da ist sich der 20-jährige Schlagzeuger Hendrik Späth sicher.
6: Das sind Menschen, die einfach schon sehr, sehr viel mehr gespielt haben und natürlich auf höchstem Level gespielt haben. Und die können uns einfach so viel Erfahrung mitgeben und so viel Expertise für jede Situation, weil die allermeisten Situationen einfach selber schon mal hatten. Die können uns einfach diesen Schritt weiterhelfen, dadurch, dass sie diesen Weg selber gegangen sind.
1: Nelly Kopany ist eine von 3 Nachwuchssängerinnen, die von der Jazzsängerin Sandy Wollasch unterrichtet werden, von der sich Nelly sehr ermutigt fühlt.
7: Sie bringt uns bei, zu uns zu kommen, unseren Stil auszuloten, das alles in so eine Ordnung zu bringen, so eine Struktur zu bringen und trotzdem uns selber sozusagen zu verkörpern in dem, was wir singen oder die Rolle zu verkörpern, die wir singen, auf unsere eigene Art und Weise. Und das finde ich schon sehr, sehr stark.
1: Die meisten Jugendlichen erfahren über engagierte Musiklehrer oder aus einschlägigen Infokanälen über die Möglichkeit, sich beim LaJazzo zu bewerben. Manche spricht Klaus Graf direkt an bei den Schulprojekten der SWR Big Band. Wer mitmachen will, muss dann auch noch eine Aufnahmeprüfung bestehen. Klaus Graf selbst gehörte zu einem der ersten Jahrgänge des LaJazzo, das Anfang der 1980er Jahre gegründet wurde, um den Nachwuchs im Jazzbereich besser zu fördern. Klaus Graf:
3: Ich bin wirklich sehr glücklich, dass ich seit 5 Jahren der künstlerische Leiter dieses Orchesters bin und wirklich das zurückgeben kann, was ich damals bekommen habe.
0: Das Landesjugend-Jazz-Orchester Baden-Württemberg am Samstag dann bei den Jazz Open in Stuttgart. Nächster Auftritt am 23. Juli beim Open-Air-Konzert im Seegarten Allensbach. Jetzt in SWR Kultur am Abend die Jazzsängerin Claire Martin aus London mit einem Trio aus Schweden, Water.

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0: Und runter vom Pferd. Das war neue Musik am Abend von Alex Amen aus Texas. Sein Debütalbum mit dem gerade gehörten California Blues kam erst vor wenigen Wochen raus, klingt aber wirklich souverän wie eine 70er-Jahre-Platte von John Denver. Tolles Album, kann man in einem Rutsch problemlos durchhören. Hier ist SWR Kultur am Abend. Die Preisträgerin des Büchner-Preises ist bekannt gegeben worden. Es ist die Schriftstellerin Christine Wunicke aus München. Christine Wunicke ist eine Art historische Archäologin. Immer wieder gräbt sie sich tief ein in die Geschichte und legt besondere Episoden und Biografien frei. Für ihr literarisches Werk bekommt sie jetzt den Georg-Büchner-Preis. Der ist dotiert mit 50.000 Euro. In der Würdigung der Deutschen Akademie für Sprache und Dichtung heißt es, der Preis wird verliehen für ein, Zitat, überraschendes und souveränes Erzählwerk. Nils Beindker über Christine Wunicke und ihr Werk.
1: Es ist ein schöner Zufall, dass der jüngste Roman von Christine Wunicke auch zu dem Epochenbruch führt, der Georg Büchner, Namensgeber des wichtigsten Literaturpreises in Deutschland, so intensiv beschäftigte, zur Französischen Revolution. In Wachs, 2025 erschienen, erzählt die Schriftstellerin vom berühmtesten französischen Anatom des 18. Jahrhunderts. Kein hochdekorierter Herr Professor Doktor, sondern eine Frau, Marie Biron aus Paris. Die Zeit des Terrors, das große Thema in Büchners Drama Dantons Tod, erlebt sie als betagte Frau in der französischen Hauptstadt. In Wachs entsteht in vielen Rückblicken das Bild ihres Lebens im Ancien Regime.
2: Wie kann einen das nicht faszinieren, dass eine 13-Jährige an geklauten Leichen im Schlafzimmer Selbststudium die Anatomie lernt? Also da braucht man einen wahnsinnig starken Willen. Und wie die ihren komischen, schrägen Weg da gemacht hat.
1: Komisch und schräg sind auch schöne Worte für die Geschichten, die Christine Wunicke in ihren zumeist schmalen, sprachlich pointierten und dichten Romanen erzählt. Sie handeln von Geschichten aus der Geschichte, die man eigentlich kennen könnte und doch erst im Lesen dieser Prosa entdeckt. Oft sind es Geschichten aus dem 18. Jahrhundert. Die Dame mit der bemalten Hand etwa handelt von einer Reise des Mathematikers und Kartografen Carsten Niebuhr durch die persische Welt. Wachs wiederum auch von der Aufklärung. Der Enzyklopädist Diderot etwa, einer der berühmtesten Denker der Epoche, hat einen schönen Auftritt im Roman. Er bewundert das Wissen von Marie Biron und eine anatomische Puppe aus Wachs, die sie detailgetreu konstruiert hat. Auch diese Technik, das Modellieren, brachte sie sich selbst bei.
2: Ein komplettes anatomisches Wachsmodell, wo du jedes Teilchen vom Körper rausnehmen und extra angucken und umdrehen und von hinten angucken, das ist natürlich wirklich pädagogisch toll und macht doch was her und hat noch einen gewissen Grusel bei sich. Anatomische Puppen, das ist ja irgendwie der Horror. Also das ist auch ein bisschen Zirkus dabei.
1: Der schöne Grusel wäre ebenfalls ein Thema, das Christine Wunicke mit Freude immer wieder aufgreift. Ihr Roman Katie handelt von einer Geisterbeschwörung im viktorianischen London. Auch so eine kleine und ebenfalls schräge Geschichte aus der großen, schreibend, erzählend ans Licht geholt. Die Schriftstellerin und Geschichtensammlerin stammt aus München. Zu ihrem Werk gehören neben einer Reihe von Romanen, Hörspiele, Radiofeatures und Essays. Demnächst erscheint ein kleines Buch über Papageien. Ebenso arbeitet Christine Wunicke heute in ihrer Geburtsstadt und in Berlin lebend als literarische Übersetzerin. Wie sie die historischen Stoffe für ihre immer wieder mit bestechender Ironie geschriebenen Romane findet, ist ihr selbst ein Rätsel. Vielleicht finden die Stoffe sie.
2: Eigentlich immer durch Zufall. Ich habe ein Beuteschema, das mir selber nicht ganz bewusst ist. Und wenn da irgendwas reinpasst, dann schreit das irgendwie Hallo und dann schreibe ich es auf den Zettel und lasse den ewig liegen und irgendwann finde ich ihn und dann ist es das vielleicht.
1: Ein Hoch auf das Beuteschema dieser Erzählerin und Stilistin. Ihre Romane waren mehrfach für den Deutschen Buchpreis nominiert. Nun erhält Christine Wunicke nach etlichen Ehrungen für ihre Literatur, zuletzt der Jean-Paul-Preis, den Georg-Büchner-Preis. Als Preisträgerin folgt sie auf Ursula Krechel, Oswald Egger und Lutz Seiler. Und sie findet hoffentlich nach der freiwilligen Schließung ihres Verlages, des kleinen unabhängigen Bärenberg-Verlages, bald eine neue Heimat für ihre Bücher. Deren Lektüre lohnt sich unbedingt, weil wir in diesen literarischen Imaginationen zum einen verschüttete Vergangenheit, zum anderen auch stets Fragen unserer eigenen Gegenwart entdecken können. Im Fall von Wachs die Repräsentation von Frauen oder die Sehnsucht nach einem freien Leben und Lieben. Und ebenso, weil wir ganz wunderbar unterhalten werden in dieser so eigen- und hintersinnigen Prosa.
0: Christine Wunicke bekommt in diesem Jahr den Georg-Büchner-Preis. Jetzt Anna Carla Massa aus Havanna, die singt in SWR Kultur am Abend vom Kaffeetrinken auf Kuba. Das ist, oder er ist mit seinen Aromen, wie sie hier besungen werden, ja eigentlich eine eigene Kunstform, der Kaffee.

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1: Um 19 Uhr mit Antje Keil. Der Bundestag hat ein Gesetz zur Förderung neuer Gaskraftwerke beschlossen. Es soll höhere staatliche Anreize und gelockerte Regeln für die Anlagen geben. Diese sollen ab 2031 die Stromversorgung sichern, wenn Wind- und Solarstrom nicht ausreichen. Neue Gaskraftwerke müssen später auf Wasserstoff umgerüstet werden können und ab dem Jahr 2045 klimaneutral betrieben werden. Der Bundestag kann morgen wie geplant über die Gesundheitsreform abstimmen. Das Bundesverfassungsgericht in Karlsruhe hat 2 Eilanträge abgelehnt. Damit hatte unter anderem der grünen Abgeordnete Dahmen versucht, die Abstimmung verschieben zu lassen, mit der Begründung, es sei zu wenig Zeit gewesen, sich mit dem Gesetzentwurf zu beschäftigen. Die schwarz-rote Koalition will mit dem Gesetz die Beiträge stabil halten, mit der Reform einhergehen, aber auch höhere Zuzahlungen und Einschnitte für Versicherte. Aus Rheinland-Pfalz kommt Widerstand gegen die Reform. Gesundheitsminister Hoch von der SPD warnte vor fatalen Folgen für die Krankenhäuser im Land. Sie würden nach Berechnungen seines Ministeriums mindestens jedes Jahr 175 Millionen Euro weniger einnehmen. Das würde sich direkt auf die kommunalen Haushalte auswirken. Die Bundesregierung will das Sparpaket für stabile Krankenkassenbeiträge noch vor der Sommerpause verabschieden. Ob die Länder damit machen, ist unklar. Die Ständige Impfkommission hat ihre Empfehlung zu den Impfungen gegen das Coronavirus angepasst. Das Robert-Koch-Institut schreibt auf seiner Seite, die Basisimpfung sei nicht mehr nötig, da inzwischen 95% der Erwachsenen über eine breite Immunität verfügten. Sie seien entweder geimpft oder hätten mindestens eine Infektion durchgemacht. Die STIKO empfiehlt Auffrischimpfungen nur noch für Risikogruppen, Mitarbeiter in medizinischen und Pflegeeinrichtungen und Menschen ab 75 Jahren. Rund 600 Beschäftigte aus der Autoindustrie haben am Porsche-Standort in Stuttgart mit einem Autokorso gegen die Sparpläne des Mutterkonzerns VW protestiert. Zur Stunde berät der Aufsichtsrat von Volkswagen über mögliche Einsparungen und Werksschließungen sowie über Personalabbau. VW-Gesamtbetriebsratschefin Carvalho hat die Pläne kritisiert. Die Maßnahmen, die im Raum stünden, könnten nicht helfen, den Konzern nach vorne zu bringen, sagte Carvalho in Wolfsburg. Es sei die Aufgabe des Vorstands, wettbewerbsfähige Produkte auf die Straße zu bringen. Die Arbeitnehmer seien bereit, ihren Beitrag dazu zu leisten. In der Stadt Xinjiang im Osten Chinas sind bei einem Feuer in einer Schuhfabrik mindestens 28 Menschen ums Leben gekommen. Das berichten Staatsmedien. Am Brandort seien Menschen eingeschlossen gewesen. Chinas Staats- und Parteichef Xi forderte demnach eine umfassende Suche nach Opfern und Überlebenden. Verantwortliche müssten streng bestraft werden. In China kommt es immer wieder zu schweren Industrieunglücken. Im Mai waren bei einer Explosion in einer Feuerwerksfabrik 37 Menschen ums Leben gekommen. SWR Nachrichten, Redaktion Katharina Scheer. Das Wetter in Baden-Württemberg und Rheinland-Pfalz. Ein Hoch über der Nordsee bestimmt das Wetter mit trockener und heißer Luft. Die Vorhersage. Hier und da ziehen ein paar Wolken durch, sonst scheint bis in den Abend hinein die Sonne. Heute Nacht ist der Himmel sternenklar, teils leicht bewölkt bei 18 bis 11 Grad. Morgen gibt es viel Sonne und ein paar harmlose Wolken. Die Höchstwerte liegen bei 27 bis 35 Grad. Die weiteren Aussichten am Wochenende ebenfalls viel Sonne, nur gelegentlich lockere Wolken, meist 29 bis 35 Grad, 19.04 Uhr.
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2: Hallo, ich will auf die Bühne, ich will singen. Das hat Bonnie Tyler schon als Kind gewusst. Ihre erste Bühne war das Bett in ihrem Kinderzimmer. Die Bühnen sind dann viel größer geworden. Eine Operation war der Grund für diese Reibeisenstimme, die sie als Sängerin weltberühmt gemacht hat. Jetzt ist Bonnie Tyler gestorben. Wir erinnern an sie und hören von ihr eine Liebeserklärung an die Liebe. Wir beginnen diese Stunde mit dem französisch-amerikanischen Duo Pearl and the Oysters, Wide Awake. In SWR Kultur am Abend.

0: Das war Musik aus Südafrika von Bonge Siwe Mabandla. Der macht diesen Mix aus traditionellen südafrikanischen Elementen und elektronischer Musik. Eine eher seltene Verbindung in SWR Kultur am Abend. Sie wollte unbedingt zurück auf die Bühne, die sie sehr geliebt hat. Aber zuletzt musste Bonnie Tyler immer wieder Konzerte absagen. Eine Darmkrebserkrankung hatte eine Notoperation notwendig gemacht. Jetzt ist Bonnie Tyler gestorben, wenige Wochen nach ihrem 75. Geburtstag. Gabi Biesinger erinnert an eine Frau, deren Stimme im Ohr sein dürfte.
1: Diese Reibeisenstimme hat Generationen von Disco-Fans durch die 70er und 80er Jahre begleitet. Sie gehört Gaynor Hopkins, geboren im walisischen Swansea und weltweit bekannt als Bonnie Tyler. Ihr Markenzeichen, die raue Stimme, hatte sie erst mit Mitte 20 bekommen nach einer Operation an den Stimmbändern. Dass sie bis ins hohe Alter auf Bühnen in der ganzen Welt stehen würde, gerne auch in Deutschland, das hätte sie sich als junge Frau nie vorstellen können, erzählte sie im Interview mit der BBC, obwohl sie in einer musikalischen Familie aufwuchs. Ihre Mutter war Opernfan, Bruder, Schwester, alle haben gesungen, es war immer Musik im Haus.
2: I was brought up in a musical family. My mother was a wonderful singer. My brother is a singer, my sister is a singer. There was always music on scene.
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1: Für Bonnie Tyler ist schon als Teenager klar, ich will auf die Bühne und ich will singen. Die erste Bühne ist das Bett in ihrem Zimmer, das erste Mikro, ihre Haarbürste, so erzählte sie es später. Dann ging es zügig weiter mit einem Nachwuchswettbewerb und schließlich mit einer eigenen Band.
2: I didn't ever send my tapes away to...
1: Ich habe 7 Jahre lang in Clubs gesungen und nie eine Aufnahme zu einem Plattenverlag geschickt. Aber dann hat mich ein Talentsucher aus London gehört und ins Studio geholt. Dort habe ich Demos aufgenommen. Eins davon war Lost in France. So ging es los mit meiner Karriere.
2: Recording career started.
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1: Auf den frühen Erfolg folgen Durststrecken und nach Ausflügen in die Country-Szene schließlich die Rückkehr in die Rockmusik, zeitweise übrigens mit Dieter Bohlen als Produzent. 2013 schickte die BBC sie als Vertreterin für das Vereinigte Königreich zum Eurovision Song Contest nach Malmö.
4: And the lady hoping to turn things around for the UK, Bonnie Tyler.
1: Mit dem Song Believe in Me sollte die Sängerin mit der blonden Mähne die Pechsträhne der Briten beim ESC beenden. Aber es reichte doch auch wieder nur für den 19. Platz. 2021, kurz vor ihrem 70. Geburtstag und mitten in der Pandemie, erschien ihr letztes und 18. Studioalbum The Best Is Yet To Come, das von den Kritikern gelobt wurde.
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2: It's exciting.
1: Aufregend. Ich hatte das nicht mehr seit Total Eclipse in den 80ern. Aber die Songs sind so energiegeladen und rockig, dass es auch klingt wie die 80er. Privat hatte Bonnie Tyler schon 1973 ihr Glück gefunden. Seit über 50 Jahren war sie mit ihrem Mann Robert verheiratet. Sie lebten zuletzt in Portugal in einem Haus an der Algarve. Dort war Tyler Anfang Mai zu einer Notoperation am Darm ins Krankenhaus gekommen, von der sie sich nicht mehr erholte. In Erinnerung bleiben werden ihre Hits wie dieser.
0: I Need a Hero. In SWR Kultur jetzt ein nicht ganz so bekannter Song von Bonnie Tyler. Ein schönes Stück Musik aus dem Jahr 1979. I Believe in Your Sweet Love von Bonnie Tyler, die gestern im Alter von 75 Jahren gestorben ist.

0: I Believe in Your Sweet Love, Bonnie Tyler in SWR Kultur am Abend. Hier reisen wir jetzt im Kopf in die USA. Wir reisen mit der Literaturkritikerin Beate Tröger. Sie kennen sie vielleicht als eine der Jurorinnen der SWR Bestenliste. Beate Tröger war im Frühjahr für einige Monate Gastprofessorin an der Universität in St. Louis in den USA, Professorin für Literaturkritik. Über ihre Zeit dort wollen wir mit Beate Tröger sprechen. Guten Abend.
1: Guten Abend.
0: Und sind ja eher, wenn wir an die USA denken, diese großen Elite-Unis vertraut, vielleicht Yale oder Harvard, das sind die Namen, die man so kennt. Warum hat denn ausgerechnet St. Louis eine deutsche Gastprofessur?
1: Das geht auf den Germanisten Paul Michael Lützeler zurück, der in Deutschland geboren ist und in die USA ausgewandert ist. Er hat 1985 zusammen mit der Max-Kade-Stiftung diese Professur eingerichtet. Und die sieht so aus, dass ein Autor und ein Kritiker jeweils für 2 Monate nach St. Louis kommen und dort die Studierenden mit der deutschsprachigen Gegenwartsliteratur vertrauter machen, sowohl eben im Vollzug, wie er dann eben auch im Sprechen darüber in der Kritik.
0: Was waren denn genau Ihre Aufgaben dann?
1: Ich habe 2-mal die Woche eine Klasse von Graduierten bzw. Masterstudierenden unterrichtet. Und wir haben über die Geschichte, aber vor allem über die Gegenwart der deutschsprachigen Literaturkritik gesprochen. Ich konnte die Inhalte ganz frei bestimmen. Und da ich ja sehr lang schon in diesem Bereich arbeite, habe ich einfach in meinen Fundus gegriffen. Ich habe einen Stundenplan vorher erstellt und dann mit den Studierenden über die Darstellungsformen der Kritik geredet. Also nicht nur über das Rezensieren für Print, Radio und Online, sondern zum Beispiel auch über die Arbeit der Juroren, Stichwort SWR Bestenliste, auch darüber, wie man eine Laudatio schreibt, über Verwerfungen, Diskussionen in der deutschsprachigen Gegenwartsliteratur. Da war eine Menge los. Wir haben immer mit so einer aktuellen Szene angefangen.
0: Wie groß ist denn das Interesse an Deutsch? Wie viele Menschen studieren Deutsch jetzt konkret in St. Louis?
1: Also in absoluten Zahlen kann ich Ihnen das tatsächlich gar nicht sagen. Es sind aber nicht so viele. Ich würde mal sagen, um die 100, die von einer ziemlich guten Riege von Professoren und Lektoren unterrichtet werden. Das sind tolle Bedingungen, die da haben. Aber insgesamt darf man natürlich nicht unterschlagen, dass auch an der Washington University in St. Louis sich ein Trend abzeichnet, der ja weltweit ist, dass nämlich die Humanities im Rückgang begriffen sind.
0: Humanities, im Deutschen sind das die Geisteswissenschaften. Haben Sie denn mit Ihren Studierenden auch mal drüber gesprochen, was die fasziniert heute an der deutschen Sprache?
1: Ja, das, was Leute immer an Sprache und Literatur fasziniert. Also ich hatte zum Beispiel mit einer indischen Studierenden auch zu tun, Aditi, die jetzt gar nicht in meinem Kurs war, aber die also mit Strahlen im Gesicht gesagt hat, ich liebe die deutsche Sprache, ich liebe Goethe. Es gibt einfach Menschen, die sich besonders für Sprachen und Literatur begeistern und die trifft man Gott sei Dank nach wie vor überall auf der Welt.
0: Es gibt in St. Louis auch eine Fakultätsbibliothek mit deutscher Literatur. Gab es da für Sie Überraschungsentdeckungen?
1: Also diese Bibliothek ist unfassbar. Paul Michael Lützeler hat mit allen großen und vor allem auch mit kleineren Verlagen damals Verträge darüber geschlossen, dass die ihre Bücher dorthin liefern. Und es ist erstaunlich, was man da findet. Ich habe in der Zeit einen Vortrag über den österreichischen Dichter Peter Waterhouse vorbereitet, also für später dann, und war erstaunt, wie viele Bände aus Klein- und Kleinstverlagen ich in dieser Bibliothek gefunden habe. Es ist wirklich ein Philologenparadies. Und Matt Erlin, der derzeitige Leiter des Fachbereichs, der hat mir gesagt, dass die Bibliothek womöglich die bestsortierte germanistische Fachbibliothek Nordamerikas sei.
0: Also für Sie ein Ort der Entdeckungen. Ganz toll, jetzt ist ja dieses Studierendenleben in den USA ein bisschen anders als hier in Deutschland. Viel mehr Campusleben. Zugleich sind die USA ein Land, in dem gerade die Lager mit großer Wucht aufeinander prallen, die politischen. Wie macht sich das dann auf diesem Campus einer Kleinstadt wie St. Louis bemerkbar?
1: Sie müssen sich tatsächlich das vorstellen wie ein geschlossenes System. Und dadurch hat man ständig miteinander zu tun. Die Leute leben und arbeiten sehr viel vor Ort. Es gibt sensationelle Fachbibliotheken, nicht nur die germanistische, die zum Teil in sehr schönen Räumen sind. Die Hauptbibliothek hat im Semester bis nachts geöffnet. Man geht zusammen zu Vorträgen. Es gibt Lesungen. Also man kann sich rund um die Uhr geistig anregen lassen von dem, was an dieser Universität geboten ist. Und wie gesagt, es ist zwar einerseits groß, aber andererseits so übersichtlich, dass man sich eigentlich ständig wieder über den Weg läuft.
0: Und diese Lagerbildung, spüren Sie die in diesem Kosmos, den Sie beschreiben?
1: ich muss leider wirklich sagen, oder Gott sei Dank, ja, ich kann da gar nicht viel erzählen. Was ich aber erzählen kann, und das ist, glaube ich, interessant, Mary Jo Bang, eine Lyrikerin, die schon lange in St. Louis lebt und auch an der Washington University unterrichtet, die hat mir gesagt, man kann das ein bisschen vergleichen vielleicht mit Leipzig bei uns. Ne? St. Louis ist die Stadt und drumherum sitzen in Missouri eben die Mais- und Schweinebauern und das sind dann die Rednecks und das sind dann die, die eben auch anders drauf sind als die Menschen an der Universität, wo das Klima wirklich liberal, plural, sehr offen und frei erlebbar war. Und die Eisleute, die waren auf dem Campus gewesen, aber vor meiner Zeit. Also man konnte noch Zettel sehen, was ist zu tun, wenn einen jemand von der Eisbehörde aufgreifen will. Aber ich habe, Gott sei Dank, davon nichts mitgekriegt. Ich will aber nicht kleinreden, dass es diese Spannungen und Verwerfungen und Probleme natürlich gibt.
0: St. Louis hat 300.000 Einwohner, ist etwa so groß wie Karlsruhe oder Mannheim hier bei uns. In den 50er Jahren waren es mehr als doppelt so viele Einwohner. Soziologen nennen dieses Phänomen Shrinking Cities, also schrumpfende Städte. So einen heftigen Schwund gibt es in deutschen Städten eigentlich nicht, auch nicht in Ostdeutschland nach der Wende. Wie wirkt denn diese Stadt St. Louis auf Sie?
1: Also vor allem muss man sagen, sie verteilt sich auf eine Riesenfläche und das kommt sehr drauf an, wo man hingeht. Aber was schon auffällig ist, du hast immer wieder Ecken, wo es belebt ist, also wie kleine Inseln. Und dann hast du wieder Brachen zwischendrin, da bröckeln die Häuser ab. Es ist alles total weit auseinander. Also ohne Auto sich da zu bewegen, ist sehr schwierig. Ich bin tatsächlich auch mit dem Fahrrad rumgefahren. Und in St. Louis kommt noch etwas dazu. Man hat einen ganz zentralen Stadtteil, Mill Creek, 1959. In der Nähe der Innenstadt zur Stadterneuerung ausgewählt und das ganze Viertel einfach abgerissen. Warum? Es war zu 95% afroamerikanisch. Man hat gesagt, wir brauchen da jetzt eine Ost-West-Autobahn durch die Stadt und die Leute sollen halt woanders hin. Und ja, die Autobahn ist gebaut worden und an der Stelle, wo früher mal Mill Creek war, ist jetzt eben auch so eine komische Agglomeration von irgendwelchen Restruinen. Da ist nie wieder irgendwas passiert. Es ist in Amerika so, vielleicht das noch. Die haben ja ganz andere Flächen zur Verfügung. Ne? Wenn da irgendwo der Tornado kommt, was in Missouri auch regelmäßig passiert, habe ich auch erlebt, krasse Unwetter, dann gehen Häuser kaputt und dann lässt man die verfallen und baut einfach woanders wieder was auf. Und dummerweise trifft es oft eben auch die ärmeren Viertel, weil die Leute da weniger solide bauen und ja.
0: Mit welchen Erwartungen Beate Tröger in die USA gereist ist, ein Land, dessen Bild sich ja hier gerade für viele Menschen stark verändert, das besprechen wir nach dem italienischen Soul-Sänger Luca Sapio in SWR Kultur am Abend.

0: Sehr cool. Soul aus Italien, Luca Sapio, Love and Hate in SWR Kultur am Abend. Beate Tröger ist Literaturkritikerin. Im Frühjahr war sie Gastprofessorin für Literaturkritik an der Washington University in St. Louis in den USA. Über ihre Zeit dort sprechen wir mit Beate Tröger hier in SWR Kultur am Abend. Frau Tröger, mit welchen Erwartungen sind Sie denn in die USA gereist? Haben Sie sich gefreut?
1: Ich bin erst mal mit großem Widerwillen dahin. Ich habe eine Einladung bekommen, man bewirbt sich da nicht. Ich habe gezögert, soll ich nicht. Dann habe ich mich entschieden und habe natürlich auch literarische Erinnerungen dran gehabt, vor allem an eins meiner Lieblingsbücher von Mark Twain, Tom Sawyer und Huckleberry Finn, wo Huckleberry Finn dann ja mit Jim im zweiten Teil den Mississippi runterschippert. Der Mississippi fließt durch St. Louis. Und ich habe aber in der Zwischenzeit auch unter anderem auch für die Bestenliste von Percival Everett, einem afroamerikanischen Schriftsteller, die Gegengeschichte zu Huckleberry Finn gelesen, wo diese ganze Reise nochmal aus Sicht des entlaufenen Sklaven Jim erzählt wird. Was mich interessiert hat, ist tatsächlich, wie bildet sich die Segregation noch ab? Sie bildet sich immer noch extrem ab. Mhm. East St. Louis, da fährst du über den Mississippi rüber, da wurde mir gesagt, da gehst du als Frau nicht allein hin und schon gleich nicht zu Fuß. Die Gewaltgeschichte in den USA ist an vielen Stellen unter der Oberfläche schnell sichtbar, aber da ist oder wäre echt noch eine Menge aufzuarbeiten.
0: Sie sind mit Widerwillen hingereist, sagen Sie. Hat sich das geändert im Lauf Ihrer Reise?
1: Ja, es hat sich ganz komplett gedreht, denn diese Atmosphäre auf dem Campus, diese Leidenschaft der Studierenden in meiner Gruppe, die Freundlichkeit am Fachbereich, dieses intellektuelle stimuliert werden, wann immer du willst, mit Lesungen von Ocean Vuong über Mary Ruffel, von Opernaufführungen, von Diskussionen über den Stand der Demokratie in den USA. Du kannst auf diesem Campus wirklich ein unglaublich dichtes intellektuelles Programm erleben. Es gab eine Tagung über die Archivierung der Sounds of the German, also was die Deutschen an Tonspuren in ihren Archiven haben. Ich habe unglaublich viel erlebt, gelernt und ich habe vor allem ganz, ganz viel Freundlichkeit, Unterstützung und Wohlwollen erfahren. Auch gerade in der Anfangszeit, wo ja alles neu und dadurch natürlich auch ein bisschen schwierig war.
0: Waren Sie oben auf dem Gateway Arch? Das ist dieser riesige Bogen, 190 Meter hoch, der so das Tor zum Wilden Westen symbolisieren soll?
1: Also ich stand davor und habe sofort wieder meine Platz- und Höhenangst gespürt. Okay. Und ich muss Ihnen sagen, ich bin im August 2018 am Abend vor dem Einsturz der Ponte Morandi nahe Genua über die Brücke gefahren. Am nächsten Tag ist die eingestürzt. Die Brücke ist genau im gleichen Jahr geplant wie der Arch, nämlich 1963. Und also nicht nur, dass ich Platz- und Höhenangst habe, ich habe auch vor diesen Betonbauten aus den 60er Jahren so einen gewissen Aberglauben gegenüber diesen Bauten.

0: ja sehr viel gespielten Mahler-Symphonie gehört. Und als ich das Lynn Tadlock, einer der Professorinnen am Fachbereich, erzählt habe, hat sie gesagt, Beate, kannst du bitte auch mal solche Geschichten in Deutschland erzählen, damit mal was anderes über den Teich schwappt, als immer nur diese grauslichen Trump-Horror-Geschichten, die es natürlich auch gibt.
1: Mit welchem Gefühl sind Sie zurück nach Deutschland gereist?
0: Ja, natürlich lebe ich hier, aber ich habe in den ersten 4 Wochen sehr stark gefremdelt, denn was man wirklich in den USA überall erleben kann, nicht nur an der Uni, sondern auch in der Drogerie oder im Supermarkt, ist eine Bereitschaft der Leute, miteinander ins Gespräch zu kommen. Also das kann dir passieren, dass du die Straße runtergehst und dir eine alte Dame zuruft, oh my God, I love your earrings, hast du tolle Ohrringe an, und mit dir einfach ein bisschen plaudert, dass du im Supermarkt gefragt wirst, wo du herkommst, und nach 6 Wochen mit oh my German friend begrüßt wirst. Also ich habe ganz, ganz tolle Erfahrungen gemacht, was das Miteinander angeht. Und als ich dann versucht habe, das in Frankfurt, wo ich lebe, so ein bisschen zu implementieren, indem ich Leute angequatscht oder angelächelt habe, habe ich gemerkt, so läuft es hier leider nicht. Die sind dann irritiert, die zucken zurück, die gucken weg. Also nicht, dass jetzt hier alle so stoffelig sind, aber der Umgangston in St. Louis, und der Mittlere Westen ist berühmt für seine besondere Freundlichkeit, der war extrem entlastend. Und ich würde eigentlich allen Hörerinnen und Hörern das auch mitgeben. Probieren Sie es mal aus. Vielleicht kriegen wir ein bisschen mehr von diesem American Way of Friendliness in unseren Alltag hinein.
1: Das werden wir tun. Beate Tröger, Literaturkritikerin, über ihre Zeit an der Universität in St. Louis in SWR Kultur am Abend. Danke für Ihren Besuch und viele freundliche Frankfurter.
0: Vielen Dank.

0: The Ground hier, ganz frisch erschienen gestern, Bieter You Day.
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0: Diese Frau ist eine vielfach ausgezeichnete Autorin. Olga Tokarczuk hat in ihrem Heimatland Polen den Nike-Preis bekommen, dann 2018 den International Man Booker und 2019 rückwirkend für 2018 den Nobelpreis für Literatur. Olga Tokarczuk hat Psychologie studiert, sie lebt in Breslau. Ihr Werk umfasst Romane, Erzähl- und Essaybände. In Deutschland ist sie bekannt geworden mit den Romanen Unrast und die Jakobsbücher. Das Buch Spiel auf vielen Trommeln, das ist ein Band mit Erzählungen, der ist 2006 schon mal ins Deutsche übersetzt worden, allerdings nur in einer Auswahl. Jetzt gibt es alle 19 Geschichten in diesem Band, Spiel auf vielen Trommeln, und die alle eben neu übersetzt. Und Ulrich Rüdenauer stellt die neue Übersetzung vor.
2: Kriminalromane zu lesen, glaubt die Heldin in einer der Geschichten von Olga Tokarczuk, hat etwas Beruhigendes. Ein bisschen sei es wie Aufräumen.
3: Schritt für Schritt verwandelt Chaos sich in Ordnung. Manchmal aber hat man auch genug von der Ordnung.
2: Tatsächlich hat sie diesmal genug vom schleppenden Gang der Erzählung. Eine Gruppe von Krimi-Autoren trifft sich auf einem flämischen Landsitz. Aber es geschieht eigentlich nichts. Die leidenschaftliche Leserin erträgt das nicht. Anders als in Woody Allens Film Purple Rose of Cairo, wo sich Filmstars von der Leinwand ins wirkliche Leben verirren, geht Tokarczuks Protagonistin den umgekehrten Weg. Sie mischt sich unter die fiktiven Krimi-Autoren, schubst die Handlung an und wird schließlich zu einer heillos umherwandelnden zwischen den Welten.
3: Als sie am Morgen die Katze auf den Balkon ließ, sah sie, wie vor ihrem Hochhaus ein Streifenwagen vorfuhr. Drei Männer stiegen aus und strebten dem Eingang zu ihrem Treppenhaus entgegen. Einer von ihnen trug einen Trenchcoat und einen seltsam altmodischen Hut. Es war ihr, als müsste sie ihn von irgendwoher kennen.
2: Diese erste von 19 Geschichten im Band Spiel mit vielen Trommeln trägt den schönen doppelbürtigen Titel »Mach die Augen auf, du lebst nicht mehr«. Sie mag als Parabel auf die Macht der Illusion, den Schein des Realen und das unbewusste Weiterwirken der Kunst gelesen werden. Als literarisches Spiel mit kleinen Verschiebungen in der Wahrnehmung und der unberechenbaren Verrückung des Alltäglichen, das die Literaturnobelpreisträgerin wunderbar beherrscht. So wird eine polnische Schriftstellerin in einem anderen Text von einer Schottin für einen Monat beherbergt. Sie möchte Gesellschaft. Im Gegenzug soll der Autorin ein kreatives Ambiente geschaffen werden. Zeit zum Schreiben, Zeit, um über das Schreiben nachzudenken.
3: Die Literatur ist letztlich eine sanktionierte, von ethischen Beschränkungen befreite, gesellschaftlich anerkannte und bewunderte Lüge. Eben darum, so denke ich, hat mich das Schreiben schon immer angezogen.
2: Auf einen Nenner sind diese 19 Erzählungen dennoch nicht zu bringen. Sie greifen aus ins Fantastische, beherbergen Spurenelemente des Lebens Tokarczuks, handeln von Gestrandeten und Verstörten, von Wandernden und sich fortwährend Verwandelnden, zuweilen eben auch von jenen professionellen Anarchisten des Universellen, wie Schriftsteller einmal bezeichnet werden. Die Geschichten sind mal kürzer und manchmal dutzende Seiten lang, kreisen um oder bewegen sich zu auf eine Kuriosität. Es schwingt in ihnen eine sentimentale Note mit oder es herrscht ein ironischer Grundton. In der Titelgeschichte »Spiel auf vielen Trommeln«, entstanden während Tokarczuks Zeit als DAAD-Stipendiatin in Berlin, ist es eine Erzählerin, die von ihrem Küchenfenster aus in den Hof auf eine Wagenburg blickt. Sie ist fasziniert vom Trommelspiel, das abends anhebt und einen Rhythmus für dieses andere Leben vorgibt, einen Puls. Gleichzeitig fehlt ihr selbst dieser Takt. Die Stadt erscheint ihr konturlos. Es ist, als würde sie die Kontrolle verlieren, wenn sie mit der Bahn durchquert.
3: Mein ganzes offenes, aufnahmebereites, von Eindrücken schwellendes Ich löste sich auf, da mein Blick nichts einfangen konnte.
2: Im Original ist dieser Erzählungsband bereits 2001 erschienen, 2006 dann erstmals in Auszügen auf Deutsch in der Übersetzung von Esther Kinski. Nun liegen alle Texte in der auch die verschiedenen Stimmungen und Töne treffenden Übertragung von Lisa Palmes und Lothar Klinkenstein vor. Wie bei vielen großen Autorinnen und Autoren ist auch die Sprache Tokarczuks nicht komplex, nicht experimentell, nicht darauf aus, Kunstfertigkeit auszustellen. Das Geheimnis liegt vielmehr zwischen den oft klar formulierten, eine poetische Aura in sich tragenden Sätzen. Die im vermeintlich Einfachen verborgene Poesie aber in eine andere Sprache hinüberzuretten, ist gar nicht so einfach. Palmes und Quinkenstein gelingt das vortrefflich.
0: Spiel auf vielen Trommeln von Olga Tokarczuk, jetzt neu und diesmal komplett übersetzt. Verlag Kamper, 384 Seiten, 26 Euro. Jetzt in SWR Kultur am Abend Musik von Natalia Kies. Sie ist als Jugendliche mit ihrer Familie von Polen nach Nordrhein-Westfalen gezogen. Schon als Kind hat sie Klavier gespielt, hat das dann auch studiert und singt dazu Pixel i Pigment aus dem Album Phoenix von Natalia Kies.

0: Hier ist SWR Kultur am Abend. Im Jahr 2018 ist in Deutschland die Förderung der Steinkohle zu Ende gegangen. Das letzte Stück Kohle aus der Zeche Prosper Haniel in Bottrop, das hat damals feierlich Bundespräsident Frank-Walter Steinmeier überreicht bekommen. Heute hat Steinmeier diesen 7 Kilo schweren Kohlebrocken weitergereicht an das Haus der Geschichte in Bonn. Dort besuchen im Jahr etwa 850.000 Menschen die Dauerausstellung. Welche Gedanken denen wohl kommen, wenn sie dieses letzte Stück Kohle sehen. Rainer Volk hat sich das in seiner Glosse überlegt.
1: Unser Eins ins Museum zu schicken, um das letzte deutsche Steinkohlestück zu sehen, ist gefährlich. Wir könnten nachdenken, was uns der Klumpen erzählt. Dass Abermillionen davon Deutschland nach dem Zweiten Weltkrieg wieder reich gemacht haben. Das Kohlesymbol ist für die unten, die das Zeug ausgegraben, und die oben, die daraus Profit geschlagen haben. Junge und kritische Menschen geben der Steinkohle eventuell Mitschuld an den ungemütlichen Sommern von heute und wünschen sich, logisch, neben dem letzten Brocken Steinkohle bald das letzte importierte Fass Rohöl ins Museum. Träume sind nicht verboten, auch wenn sie nie Wirklichkeit werden, solange es einen Autoherstellerverband gibt hierzulande. Wenn dessen Verantwortliche so weitermachen, wird demnächst aber womöglich der letzte VW oder Daimler Made in Germany neben der Steinkohle platziert. Statt moderne Autos zu bauen, führen wir dann Besucher aus Japan, Korea und China durch die Bonner Hallen und beantworten Fragen, wie wir das bloß geschafft haben. Sorry, das war gedanklich schwärzer als das dunkelste Brikett, das je in Bottrop, Recklinghausen oder Essen aus Steinkohle gepresst wurde. Denn alle Untergangsprognosen gelten nur bis September. Dann wird in Sachsen-Anhalt gewählt. Und wenn wir die AfD richtig verstehen, wird sie noch vor dem Woken-Gendern und der Work-Life-Balance zuallererst Photovoltaik, Windenergie und Naturgasgewinnung zu Teufelszeug erklären und rund um Magdeburg wieder Braunkohle abbauen, weil Putin kein Öl liefern kann. Ruckzuck, Sie werden es erleben, startet damit nach 3,5 Jahrzehnten endlich der Aufschwung Ost. Per Tagebau, klar, denn so bekommen es alle mit. Ostdeutsche über 40 atmen dann endlich wieder die gelbe Luft der DDR. Und weil die AfD nie klein denkt, entsteht um Magdeburg bald ein riesiger See aus Grundwasser, das bei dem Projekt nach oben will. Tiefblau wie die AfD-Farben. Das freut alle, die in Magdeburg, weil sich so natürlich viel Distanz ergibt zum dekadenten Westen. Und den Rest der Welt, weil er nicht mehr an die Ostsee fahren muss zum Segeln. Die anhaltinische Seenplatte wird so tief sein, dass kein Tropensommer sie je austrocknet. Und weil dem so sein wird, kommt am Ende ein neuer Solidarpakt zustande. Der Inhalt: Wir spendieren denen auf der Insel jährlich ein paar Kisten Mineralwasser. Zu mehr reicht die Kohle leider nicht mehr.

Buntspecht. Mojo Rising in SWR Kultur am Abend. Die Musik hat Lenny Lorenz heute zusammengestellt. Redaktion der Sendung Fabian Elsässer. Gleich nach 8 Kaisers Klänge in weißem Schimmer. Musik für den Mond. Ich muss vorher noch schnell was nachreichen. Wir haben ja eben gehört, dass Bundespräsident Steinmeier heute das letzte Stück Steinkohle, das in Deutschland gefördert worden ist, ins Haus der Geschichte in Bonn gebracht hat. Es gibt möglicherweise noch eine inoffizielle Variante. Ich bin letztes Jahr im Ruhrgebiet gewesen und habe da in einer früheren Zeche eine Führung gemacht mit einem ehemaligen Bergmann. Und mit dem habe ich dann genau vor diesem Foto gestanden, das genau diesen Festakt in Bottrop im Jahr 2018 zeigt, als Präsident Steinmeier eben feierlich dieses offiziell letzte Stück geförderte Steinkohle bekommt. Und dann sagt dieser Bergmann zu mir: Hör mal, das, was der da bekommt, das ist das vorletzte Stück. Das letzte Stück, das liegt bei mir zu Hause. Und ich habe den dann so ein bisschen leer und ratlos angeguckt und hat er gesagt: Das ist doch für den Steinmeier überhaupt nicht wichtig, aber für mich ist das wichtig. Mein Opa ist da unten gewesen, mein Vater ist da unten gewesen und ich war da unten. So hat es der Bergmann gesagt. Ich weiß nicht, ob das so stimmt, aber ich kann es mir ehrlich gesagt vorstellen. Und deswegen, vielleicht gibt es in Sachen Steinkohle in Deutschland also noch ein zweites Haus der Geschichte. Und das steht in Bottrop. Ich bin Arno Wilhelm, wünsche einen schönen Abend.

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1: Mit Eva Irion und Tipps für Angebote unserer SWR Kulturpartner. Wagner aus dem Synthesizer in Lörrach. Richard Wagners fünf Wesendonck-Lieder entstanden aus Gedichten seiner Muse Mathilde Wesendonck. Die Mezzosopranistin Gerda Iguchi hat den Zyklus jetzt neu arrangiert und die Lieder in elektronische Musik übersetzt. Angefangen hat alles mit dem Lied Träume. Damit gewann sie einen Wettbewerb und einen Konzertauftritt. Das Problem, das war ihr einziges Arrangement. Kurz entschlossen machte sie sich auch an die übrigen vier Lieder. So entstand Wesendonck synthetisch. Morgen Freitag, 19 Uhr, beim Stimmenfestival in der Christuskirche Lörrach. Weltenflucht in Rolandseck. Als 1910 der Hallische Komet der Erde gefährlich nahe kam, fürchteten viele den Weltuntergang. Zeitgleich begann eine neue Faszination für den Kosmos. Seitdem ist er in der Kunst Projektionsfläche für Sehnsüchte, Utopien und die Hoffnung auf ein anderes Leben. Im Arp-Museum erzählen rund 100 Werke von Max Ernst bis Katharina Sieverding etwas über diese Zeit, den Fortschrittsglauben der Moderne, über die Vision einer alternativen Existenz und von heutigen Zukunftsängsten. Zu den Sternen. Ausstellungseröffnung morgen Freitag, 19 Uhr, Arp-Museum Rolandseck. Tabu und Theater in Ludwigsburg. Drei Chinesinnen sitzen beim Tee und langweilen sich, bis plötzlich Silango hereinplatzt, ein Mann im Frauenzimmer. Ein Skandal, der Abwechslung bringt. Sie beschließen, ihn bis zum Einbruch der Dunkelheit zu verstecken und sich die Zeit mit Theater zu vertreiben. Es folgen eine Tragödie, ein Schäferstück und eine Komödie. Der große Operndichter Pietro Metastasio schrieb das Libretto als Opernparodie 1735. Christoph Willibald Gluck vertonte es fast 20 Jahre später. Le Cinesi, Freitag 20 Uhr, Samstag 19 Uhr, Sonntag 18 Uhr, Ludwigsburger Schlossfestspiele.
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2: 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Um 20 Uhr mit Antje Keil. Der Bundestag hat ein Gesetz zur Förderung neuer Gaskraftwerke beschlossen. Es soll höhere staatliche Anreize und gelockerte Regeln für die Anlagen geben. Diese sollen ab 2031 die Stromversorgung sichern, wenn Wind- und Solarstrom nicht ausreichen. Neue Gaskraftwerke müssen später auf Wasserstoff umgerüstet werden können und ab dem Jahr 2045 klimaneutral betrieben werden. Die unabhängige Monopolkommission hat der Bundesregierung wie alle zwei Jahre ihr Gutachten zum Wettbewerb in Deutschland vorgelegt. Darin fordern die Fachleute die Regierung zu einem anderen Kurs bei der Energie- und Wirtschaftspolitik auf. Die Probleme der Industrie ließen sich nicht durch immer neue Einzelmaßnahmen lösen. Konkret kritisierte das Beratungsgremium Maßnahmen wie den Tankrabatt oder das System der Stromhilfen, das kaum noch zu überblicken sei. Es brauche stattdessen harten Wettbewerb und Rahmenbedingungen, die Innovation ermöglichten. In Baden-Württemberg soll die Polizei die Nationalität von Verdächtigen künftig grundsätzlich nennen. Innenminister Hagel will die gemeinsame Verwaltungsvorschrift von Innen- und Justizministerium ändern. Der CDU-Politiker will sich darüber hinaus dafür einsetzen, dass auch bundesweit die Staatsangehörigkeit genannt wird. Bislang prüft die Polizei im Land vor jeder Veröffentlichung, ob ein sachlich begründetes öffentliches Interesse an der Nennung der Staatsangehörigkeit besteht. Die Rettung von drei jungen Männern aus dem Lava-Tunnel-System unter der Eifelstadt Mendig dürfte für die Betroffenen teuer werden. Nach Angaben der Verbandsgemeinde werden für den Feuerwehreinsatz voraussichtlich rund 1.000 Euro fällig. Zudem prüft die Polizei ein Verfahren wegen Hausfriedensbruchs. Die drei Männer hatten sich gestern unerlaubt Zugang zu dem Höhlensystem verschafft und sich dort verirrt. Die Tunnel unter Mendig erstrecken sich über eine Fläche von etwa 3 Quadratkilometern. Der Berliner Schauspieler Achim Wolff ist im Alter von 87 Jahren gestorben. Das hat seine Künstleragentur bestätigt. Wolff wurde vor allem durch seine Rolle als Rudi Reschke in der ZDF-Serie Salto Postale bekannt. Er stand bei mehr als 100 Kinofilmen und TV-Produktionen vor der Kamera. Von 2005 bis 2012 spielte er den Weihnachtsmann in der Kika-Serie Beutolomäus. SWR Nachrichten, Redaktion Katharina Scheer. Das Wetter in Baden-Württemberg und Rheinland-Pfalz. Die Nacht bleibt überwiegend klar. Tiefstwerte 18 bis 11 Grad, bis 11 Grad im Allgäu. Morgen wenig Wolken und viel Sonne, 27 Grad im Westerwald und 35 Grad am Hochrhein. 20.03 Uhr.
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4: 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Herzlich willkommen. Bei uns gibt's heute Musik vom Mond. Und zum Mond, da fliegen wir jetzt erst einmal hin mit Frank Sinatra.

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1: Fly Me to the Moon mit Frank Sinatra. Ursprünglich war das eigentlich erst einmal nur ein ganz einfaches Liebeslied. Mit seinem interstellar anmutenden Titel aber wurde es zur Begleitmusik des amerikanischen Mondfahrprogramms in den 1960er Jahren. Die Astronauten von Apollo 10 spielten das Lied auf einem Kassettenrekorder ab, während sie den Mond umkreisten. Und auch bei der ersten Mondlandung 1969 war der Song mit dabei, als er von der Bodenstation in die Landekapsel übertragen wurde. Bei einer Konzertgala zu Ehren der Mondfahrer von Apollo 11 sang Sinatra das Lied dann sogar noch live. Inzwischen ist das Interesse am Mond neu entfacht, seit die Crew von Artemis II ihm wieder näher gerückt ist. Wir beleuchten heute einmal die musikalische Seite des Mondes, von den Liedern und Opern, die über ihn gesungen werden, bis zu den Mondreisen, die Menschen unternommen haben in der Fantasie und in der Wirklichkeit. Mit seinem sanften Licht rührt der Mond ganz besondere Seiten in uns an. Diese wollen wir hier heute zum Klingen bringen. Vielfältig sind zum Beispiel die Klänge, die Komponisten für die musikalische Beschreibung des Mondlichts gefunden haben. So etwa der Filmkomponist Nicola Piovani. Er schrieb 1990 die Musik zum letzten Film von Federico Fellini, Die Stimme des Mondes. Das Mondlicht kann Menschen ja auch süchtig machen. Mondsüchtig, sie dazu bringen, lauter verrückte Dinge zu tun. Fellinis Film erzählt von solchen somnambulen Gestalten. Sie lauschen Stimmen aus Brunnen, suchen davongelaufene Musikinstrumente oder holen am Ende den Mond selbst vom Himmel herab. Gleich schon die ersten Klänge des Soundtracks versetzen einen beim Zuhören in eine schlafwandlerische Stimmung. Und dann wird gleich auch noch im Mondenschein getanzt, bis sich schließlich Mondfreund Franz Schubert zu Wort meldet.

0: Der Mond wird vielfach besungen. Sein magisches Licht und seine besondere Wirkung auf unsere Seele verführen aber nicht nur Dichter zu poetischen Mondbeschreibungen, sondern auch Musiker und Komponisten zu klingenden Mondporträts. Besonders magisch sind die Mondscheinklänge, mit denen Claude Debussy uns in Clair de Lune verzaubert. Das ursprüngliche Klavierstück erklang soeben in einer Bearbeitung für Geige und Klavier mit Janine Jansen und Itamar Golan. Davor ging es um die melancholische Erinnerung an eine vergangene Liebe. Der Mond wird dabei zum vertrauten Freund und Tröster. Ludwig Hölties Gedicht An den Mond hat Franz Schubert vertont. Die Erlkings sangen es in der englischsprachigen Version. Sie hören Kaisers Klänge. Es geht um Musik für den Mond. Der Mond ist ein Gefährte für vielerlei Empfindungen. Der Beglückte besingt ihn genauso wie der Einsame. Kaum ein Schlaflied kommt ohne ihn aus, und nicht nur die Menschen verführt der Mondenschein zu anrührenden Gesängen, wie wir gleich noch hören werden, wenn das Zwischenspiel aus Karl Orffs Oper »Der Mond« von einem ganz besonderen Chor begleitet werden wird. Zuvor erfahren wir aber noch die ganze Wahrheit über den Mond. Das Münchner Musikprojekt Café Unterzucker räumt auf mit all den romantischen Mythen vom Mond.
1: Wie scheint denn heute der Mond so hell, als meinte er es ernst? 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Wer nie des Mondes Schein bestaunt, hat einfach keine Ahnung vom himmlischen Zusammenhang, von Kunst und Sternenkunde. Der Mond scheint ohne den Gesang nicht eine einzige Stunde. 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Wie sieht denn der schon wieder aus, so brettelbreit und prall? Erwartet er von uns Applaus in Richtung Weltenall? Der Mond scheint schön in seiner Bahn und dreht drin seine Runden. Schon glaubt der Mensch in seinem Wahn, er habe ihn erfunden. Er trällert und bejubelt ihn und hält ihn für gelungen. Der Mond, der ist das schon gewohnt, er wird ja oft besungen. Doch sing ruhig, Kindlein, hin zum Mond, laut in die dunkle Nacht hinaus, denn wenn ihn keiner mehr besingt, dann schaltet er sich aus.

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1: Ja, und ganz offenbar scheint auch über Berlin der Mond. Von magischer Anziehung ist sein Licht auf die Mondsüchtige, die sich aus dem Bett erhebt und aufs Dach hinaufsteigt, um ihrem schimmernden Verführer näher zu kommen. Die Lieder eines armen Mädchens hat Friedrich Holländer geschrieben. Das Mondlied daraus hörten wir mit der Chansonette Christine Papendieck. Seit jeher berührt der Mond die menschliche Seele, die hellen wie die dunklen Seiten. Mit seinem sanften Schimmer erzeugt er Melancholie und Sehnsucht. Sein Licht beschwört aber auch unheimliche Bilder herauf. Dann zum Beispiel, wenn die Toten aus ihren Gräbern kommen und zu schaurigen Klängen im Mondenschein tanzen. Sowas wollen wir uns jetzt aber gar nicht angucken. Wir machen es jetzt mal wie die Mondsüchtigen und bewegen uns himmelaufwärts in Richtung des Erdtrabanten. Aber wir nehmen sicherheitshalber eine Rakete dafür. Und bevor wir in die Mondumlaufbahn einschwenken, lauschen wir noch ein wenig den Klängen der britischen Rockband Pink Floyd. Die brachte im März 1973 ihr Album The Dark Side of the Moon heraus, unmittelbar nach dem Abschluss des Apollo-Mondlandeprogramms der NASA. Der Titel des Albums, zu Deutsch Die dunkle Seite des Mondes, ist natürlich Quatsch. Der Mond hat gar keine dunkle Seite. Auch seine erdabgewandte Hälfte wird regelmäßig von der Sonne beschienen. Aber Pink Floyd meinten das mit der dunklen Seite ja auch im übertragenen Sinn. Auf ihrem Album geht es um die menschliche Seele. Dabei jedoch Bezüge zum Erdtrabanten herzustellen, das war zur Zeit der Mondlandungen ziemlich angesagt. Solange du hochfliegen, lächeln und weinen, fühlen und sehen kannst, so lange lebst du, so heißt es im ersten Song des Albums. Und mit dem starten wir jetzt unseren Flug ins Weltall.
2: 20 seconds and counting. T-minus 15 seconds. Guidance is internal. 12, 11, 10, 9. Ignition sequence start. 6, 5, 4, 3, 2, 1, 0. All engine running. Liftoff. We have a liftoff. 32 minutes past the hour. Liftoff on Apollo 11. Tower cleared.
3: Here we got a roll program.
4: Neil Armstrong reporting the roll and pitch program, which puts Apollo 11 on a proper

In der Fantasie sind die Menschen schon oft zum Mond geflogen. Zum Beispiel in der Oper Die Ausflüge des Herrn Brautschek. Leoš Janáček hat sie 1920 geschrieben. Den einfachen Prager Hauswirt Brautschek treiben seine Ausflüge bis hinauf zum Erdtrabanten, wo die Mondbewohner einen bezaubernden Walzer hinlegen. Womit dann auch bewiesen wäre, dass Michael Jacksons berühmter Moonwalk nicht der erste Tanzschritt war, der vom Mond kam. Den Mondwalzer hören wir mit dem Prager Sinfonieorchester unter Jerzy Bielochlawek. Danach starten wir dann durch, um selber mal einen Fuß auf den Mond zu setzen.

0: Listen, Tranquility Base here. The Eagle has landed. That's one small step for man, one giant leap for mankind.
1: Ein kleiner Schritt für einen Menschen, ein großer Sprung für die Menschheit. Mit diesen Worten setzte am 21. Juli 1969 der erste Mensch, Apollo-Kommandant Neil Armstrong, seinen Fuß auf den Mond. Live am Fernsehen, verfolgt von über 500 Millionen Menschen auf der Erde. Nicht unbedingt zur besten Sendezeit. In Mitteleuropa zum Beispiel war es gerade 3.56 Uhr in der Nacht. Am nächsten Vormittag waren dann viele Läden geschlossen, wegen Mondlandung. Insgesamt 6-mal landeten amerikanische Astronauten bis 1972 auf dem Mond. Zu den Filmbildern von den Mondlandungen komponierte Brian Eno 1983 seine sphärischen Ambient-Klänge mit dem Titel Apollo. Wir hören eine akustische Einspielung der Apollo-Musik mit dem Ensemble Icebreaker. Und danach spazieren wir dann selber mal ein bisschen über den Mond.

Du machst Riesenschritte beim Spaziergang auf dem Mond, so sang der Soul-Sänger Allow Black, begleitet vom französischen Jazz-Trio Roseau. Was sie gespielt haben, das war Walking on the Moon, 1979 der erste von Sting geschriebene Nummer-1-Hit der Band Police. 7 Jahre nach der letzten Mondlandung war das. Seit 1972 ist niemand mehr auf dem Mond spazieren gegangen, was sich aber voraussichtlich bald wieder ändern wird. Artemis II hat mit seiner Mondmission im April dieses Jahres den Grundstein für neue Mondlandungen von Menschen gelegt. Wir sind von unserer Mondmission inzwischen wieder zur Erde zurückgekehrt und genießen eine Nacht im Mondenschein, so wie in Karl Orffs Oper Der Mond, wo der Erdtrabant am Ende nach allerlei Turbulenzen wieder hell leuchtend am Himmel hängt. Sie hören Rundfunkchor und Sinfonieorchester Leipzig, dirigiert von Herbert Kegel.

Das Finale aus Karl Orffs Oper Der Mond. Und damit ist der Erdbegleiter auch bei uns endgültig am Himmel aufgegangen. Der magischen Musik des Mondes haben wir uns heute gewidmet. Die Musikliste zur Sendung finden Sie wie immer im Internet unter dem Stichwort Kaisers Klänge. Dort gibt es auch den Podcast, zum Beispiel in ARD Sounds. 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Ob Klassik, Pop oder Kinderlied, der Mond ist ein ständiger Begleiter des Menschen, auch in der Musik. Und das wird wohl so bleiben, solange er sich um die Erde dreht. Aber was der gute alte Mond wohl selbst so von den Menschen hält? Bei Rocco Schamoni und La Brassbanda kommt der Mond jetzt noch einmal selbst zu Wort. Viel Vergnügen dabei wünscht Nils Kaiser.

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zeitgenössisches Komponieren. Das ist, bei aller künstlerischen Nischenhaftigkeit im Vergleich zu den Nachbarkünsten, längst keine ästhetisch wohlfeile Gegenwelt mehr, die einer schnöden Alltäglichkeit mit selbstgefälliger Immanenz begegnet. Spätestens seit Ende der Nullerjahre haben sich die ästhetischen Oberflächen realer und virtueller Gegenwart im musikalischen Kunstwerk etabliert. Und das in einer oft bemerkenswert produktiven Ambivalenz von Kritik und Affirmation. Eine Komponistin, die eine solche Haltung momentan mit besonderer Intensität vertritt, ist Sarah Ali. Die in Weimar lebende US-Amerikanerin sucht in hybriden Settings aus Klang, Bild und Szene nicht nur das Organische und das Synthetische zu verbinden, sondern nichts Geringeres als das Humane und das Posthumane künstlerisch zu verschmelzen. So jedenfalls das auf der Website artikulierte Selbstverständnis der Komponistin. Dabei legt sie ein besonderes Augenmerk auf die Möglichkeitsfelder digitaler Denkprozesse und ihren Konsequenzen auf unsere Wahrnehmungs- und Kommunikationsformen. Die Klangwelten, die Sarah Ali dazu kreiert, sind bei aller außermusikalischen Bezugnahme jedoch vor allem sinnliche Erfahrungsräume, die sich klaren dramaturgischen Narrativen verweigern und moralischen Imperativen erst recht.

Einer dieser multisensorischen Erfahrungsorte Sarah Alice ist das soeben angespielte Confections of the Mind, Braindance Hashtag 72603. Das Stück wurde angeregt durch Robin Hansons Schrift The Age of EM. EM gleich Emulation, womit der US-amerikanische Ökonom die synthetische Nachahmung des menschlichen Gehirns meint und eine Zukunft entwirft, wo die Grenzen von Mensch und Maschine endgültig aufgelöst werden. Der Begriff Braindance wiederum entstammt einem Videospiel der Cyberpunk-Szene und bezeichnet die Fähigkeit, das Bewusstsein einer anderen Person zu adaptieren. Dieser simulativen Gleichzeitigkeit verschiedener Bewusstseinsebenen entspricht Ali mit einer Klangästhetik, die instrumentale und elektronische Sounds in Verbindung mit schnelllebigen Videoelementen zu einer reizüberfluteten Ästhetik der Überfülle kombiniert. Als besondere klangliche und theatrale Ebene kommt ein Akteur hinzu, der auf der Bühne mit diversen Nahrungsmitteln hantiert. Auch dies hat seinen Ursprung in latent bizarren Social-Media-Aktivitäten. In Mukbang-Videos beispielsweise, wo Menschen sich beim Verzehren von obszön überdimensionierten Speisen filmen. Die rhythmisierten Kau- und Schmatzgeräusche des Eaters in Confections of the Mind sind zwar eng mit dem Ensemble-Geflecht verwoben, scheinbar losgelöst von den pragmatischen Bindungen des Alltags, demonstriert diese Figur ein radikal auf die eigenen Sinneswahrnehmungen konzentriertes Verhalten. Die darin enthaltene Absurdität kommt im Finale des Stücks noch einmal akustisch markant zum Vorschein. Mit einer beachtlichen Klangfülle ist auch Thermodoxa ausgestattet, obgleich mit Klarinette, Viola und Schlagzeug im Grunde nur drei Instrumente beteiligt sind. Die Besetzung ist nicht nur verstärkt und teilweise durch Sampling erweitert, die beteiligten Musikerinnen manipulieren ihre Klänge via Effektpedal so intensiv, dass deren konventionelle Identitäten kaum noch wahrnehmbar sind. Das 2024 komponierte Trio ist ein markantes Beispiel dafür, von welch unterschiedlichen musikkulturellen Einflüssen Sarah Alice Komponieren gespeist wird. Neben den komplexen Texturen einer europäischen neuen Musikästhetik begegnen popmusikalisch gefärbte Elektronik und deren rhythmische Energien ebenso wie Spuren von Operngesang und außereuropäischen Vokalartikulationen. Besonders auffällig sind Stimmen, die als polyglotte Sprachfetzen oder ekstatische Gesangspartikel durch das dichte Klanggeschehen geistern. Eine Atmosphäre hitziger Expressivität, angetrieben von heftiger Trommelaktivität, zieht sich in wechselnder klanglicher Dichte durch das gesamte Stück. Nach eigenem Bekunden beschäftigte sich Ali im Vorfeld von Thermodoxa mit Phänomenen des Klimas, respektive den Auswirkungen von Hitze und Trockenheit auf die Gestalt sozialer Interaktionen und religiöser Dogmen. Das hyperaktive Klanggeschehen mündet im Zentrum des Stücks in eine gleißend helle, flirrende Klangfläche, als wäre alles akustisch Definierbare plötzlich eingeschmolzen worden.

0: Die elektronische Ergänzung und Verwandlung des Instrumentalklangs ist eines der zentralen Elemente der Musik Sarah Alis, mit der auch kleine kammermusikalische Besetzungen ganz neue Dimensionen erreichen. Ihren vielfältigen Einsatz von Elektronik hat die Komponistin so erläutert.
1: Ich benutze Elektronik auf sehr verschiedene Weise. Oft ist es bloße Verstärkung, gar nicht mal sehr ausgefeilte Dinge. Es geht eine Menge um Schnitttechniken, ums Fragmentieren, Beschleunigen, Verlangsamen von Audiofiles. Ich habe eine virtuelle Tape-Maschine auf dem Computer und ich liebe es, sie zu benutzen. Im Baby Bots Builder Music Box wird live auf einem mit Samples belegten Keyboard gespielt. Hier ging es darum, kurze elektronische Schnipsel zu finden, entwickelt aus eigenen Audioaufnahmen. Darum geht es häufig bei mir. Ausgangspunkt ist ein realer Klang aus dem wirklichen Leben. Und was du dann mit diesen Klängen machst, wird zu einer völlig neuen Welt. Für jedes Stück gibt es einen Ordner mit bestimmten dramaturgischen Kategorien. In Thermodoxa zum Beispiel gibt es den Ordner Birds and Beasts oder den Ordner Wüste oder Dogma oder Stimme oder orale Traditionen. Thermodoxa ist ein Stück über das Verhältnis von Extremklima und religiösen Dogmen. Also die Elektronik hat ihren Platz. Sie hat ihre eigene Welt auf meinem Computer, wo ich permanent etwas sammle, verändere oder verarbeite. Das meiste davon wird nie zu hören sein. Aber es ist wichtig, um meine Klangvorstellungen zu entwickeln. Es ist wie ein Storyboard voller Klänge. Insgesamt versuche ich, die Elektronik ebenso differenziert zu behandeln wie die konventionellen Instrumente.
0: Bei aller Technisierung ist für Sarah Ali musikalische Kunst ein durchaus spirituelles Medium der Entgrenzung, wo die potenzielle Endlosigkeit virtueller Vernetzungen ebenso ihren Platz hat wie die Mystik des Sufismus. Ebenso elementare Bedeutung für ihre Ästhetik hat jedoch das Geistige. Kunst, Wissenschaft und Philosophie sind für Sarah Ali eine eng verknüpfte Trias und so bilden aktuelle Forschungen und Schriften aus den verschiedensten natur- und geisteswissenschaftlichen Feldern oft den Nährboden für ihre kompositorischen Ideen. Die werden aber nicht programmatisch in Szene gesetzt, sondern sind eher im Hintergrund wirksamer Teil eines ästhetisch offenen Raumes.
2: The connection between these three fields is not very conscious a lot of the time when I reflect.
1: Die Beziehung zwischen den drei Feldern läuft oft eher unbewusst ab. Wenn ich Dinge reflektiere, gibt es da natürlich eine Menge wissenschaftlicher Rezeption, die im Hintergrund wirksam ist zu dem, was ich tue. Und ich bin sehr beeinflusst von Themen der Philosophie. Sehr wichtig für mich war meine Begegnung mit dem Komponisten Roberto Toscano, der an der Columbia-Universität einer meiner Lehrer war. Er sagte einmal etwas für mich sehr Entscheidendes. Zu arbeiten bedeutet, die Welt zu ordnen. Das antwortete er auf meine Frage, warum er komponiere. Ich hatte vorher nicht in dieser Weise Musik betrachtet. Ich dachte vorher, Musik wäre vor allem etwas, das mit Gefühlen zu tun hat. Aber ab da verstand ich, dass Komposition nicht nur ein Spiel mit der Wahrnehmung ist. Ich betrachtete Musik nicht mehr rein ästhetisch, sondern als eine Art Rohmaterial. Und die Aufgabe des Komponisten darin, daraus etwas sehr Strukturiertes herzustellen. Etwas, das eine gezielte Idee und Aufgabe an das Material stellt. Oder ihm auch widerspricht. Dies war das erste Ereignis, wo diese drei Dinge, Musik, Wissenschaft und Philosophie, für mich in eine Beziehung kamen.
0: Von den strukturellen Auswirkungen algorithmischer Verfahren ist das Ensemblestück Isolation Forest inspiriert, dessen Titel auf das gleichnamige Computerprogramm zurückgeht. Isolation Forest ist der Name eines Anomalieerkennungsalgorithmus, der im maschinellen Lernen verwendet wird. Er verfeinert Strukturen immer weiter im Hinblick auf das Aussortieren und Isolieren von Anomalien innerhalb riesiger Datenmengen. Im schwer durchdringbaren Dschungel der Informationen wird also nach Klarheit gesucht. Ähnlich präsentieren sich auch die Klangprozesse in Sara Alis Stück, die irgendwann einen für Ali ganz ungewohnten Minimalismus erreichen. Ali lässt sich von den strukturellen Gegebenheiten ihrer außermusikalischen Anregungen aber nicht im Sinne eines musikalischen Äquivalents leiten, sondern durchaus anarchisch inspirieren, stets auch die Potenziale des Absurden im Blick. Sie hat zum Beispiel dem Stück ein Gedicht beigefügt, das die Qualitäten des Algorithmus poetisch verklären soll, natürlich hergestellt von ChatGPT. Ein paar dieser oft unfreiwillig komischen Zeilen seien hier nicht verschwiegen, um zu verdeutlichen, wie gebrochen Sara Alis Blick auf die kreativen Möglichkeiten künstlicher Intelligenz sein kann. Die Bäume neigen sich in algorithmischer Grazie, gemustert durch Pixel gemalt im Tau. In dieser digitalen Wildheit so riesig, so spacey. Jeder Halm genauestens genau. Blätter rauschen ein binäres Lied, im Rhythmus mit des Servers Puls. Der Fluss, ein Datenstrudel, fließt und zieht durch den Wald der Isolation in stetem Impuls. Menschen, einst Herrscher der Erde, des Meeres, nun Beute im Wald der Drähte und Kabel. Jeder Schritt, jeder Atem, jedes Herzklopfen des Herzens, speist des Waldes elektronische Tafel.

0: Auch wenn die Auseinandersetzung mit Prozessen digitaler Simulation sich wie ein roter Faden durch Sarah Alis Stücke zieht, verwendet sie selbst beim Komponieren interessanterweise kaum die Angebote künstlicher Intelligenz und steht den kreativen Möglichkeiten der KI überraschend skeptisch gegenüber.
1: I think in terms of improving the workflow, it could be really helpful, but the creative idea of artificial intelligence, I'm sure it will be very, very creative.
2: Ich denke, künstliche Intelligenz kann sehr hilfreich sein, um Arbeitsprozesse zu erleichtern, auch beim Komponieren. Auch die kreativen Potenziale von AI werden sich noch entwickeln. Aber es wird am Ende eine eher soziale Frage sein, ob wir es interessant genug finden, einer Maschine zu vertrauen, die sich ihrer eigenen Erzeugnisse nicht mal bewusst ist. Für uns Menschen ist Kunst sehr erfüllend, weil es immer um etwas Rätselhaftes geht, etwas Mystisches. Wir sind als Menschen in der Empfindung verbunden, dass es etwas Aufrichtiges und Wahres gibt, was wir aber nicht wirklich erklären können. Vielleicht kann eine Maschine, die mit menschlichen Daten trainiert wurde, uns das irgendwann auch geben. Aber ob wir das interessant

und Schumanns vierter Sinfonie in den kompositorischen Häcksler geworfen. Ausgangsidee: ein infantiles Maschinenwesen entdeckt spielerisch die klassische Orchestersprache und jongliert ungezwungen und ausgelassen mit deren Bestandteilen. Ein riesiger orchestraler Sampler wirbelt hier also die Rhetorik dramatischer Orchestermusik durcheinander, und manchmal klingt das erstaunlicherweise eher wie eine Achterbahnfahrt durch filmmusikalische Partituren. Ein vielleicht vielsagender Nebeneffekt, denn so kontrapunktisch komplex nun die Elemente der sinfonischen Vorlagen miteinander kombiniert werden, so sehr kommt dabei quasi zufällig zum Vorschein, dass die musikalische Dramatik des Films ohne die ganz Großen der abendländischen Orchestermusik wohl nicht existieren würde. Ähnlichkeiten zu geläufigen Themen von James Bond wundern einen dann auch nicht mehr.

Von ganz ähnlichen Ideen der Transformation historischer Oberflächen wird auch What Joy getragen. Begegnete in Sarah Alis Musik die Stimme in Stücken wie Thermodoxa als latent absurdes Objet trouvé einer letztlich unerklärlichen konzeptuellen Gemengelage, wird der Gesang in What Joy zum Spielfeld eines Musiktheaters, das deutlich von Praktiken der Barockoper inspiriert scheint. Die stilistische Unvorhersehbarkeit

0: Unvorhersehbarkeit im Komponieren von Sara Ali könnte nicht markanter in Erscheinung treten, als in dieser im April 2025 in der Tischlerei der Deutschen Oper Berlin uraufgeführten Kammeroper. Vokale und instrumentale Praktiken der Operntradition werden hier aufgegriffen und bewusst überspitzt, teilweise hart an der Grenze zum Kitsch. Auch hier aber dreht sich im mit Hanna Dübgen konzipierten Libretto alles um neue Wahrnehmungsperspektiven kybernetisch erweiterter Hybridwesen in einer durchdigitalisierten Welt. Die Anleihen an die Klanglichkeit vergangener Epochen und deren tradierter Affekte bilden die Folie für eine Suche nach extremer Sinnlichkeit und Emotionalität. Den klassischen Arienschmelz hat Sara Ali dabei nicht ausgelassen.
1: 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To sing my longing old, warm and warm.

0: Immer wieder begegnen in Sarah Alis Konzeptionen Figuren, die die geläufigen Grenzen menschlicher Existenz hinter sich lassen, mit allen damit verbundenen Verheißungen und Problemen. Auf diesem visionären Feld aus digitaler Technik und Ästhetik, Alltagswirklichkeit und Kunst gilt Sarah Alis besonderes Augenmerk seit langem den Möglichkeitsfeldern künstlicher Intelligenz und ihren Konsequenzen auf unser Denken und Handeln. Es ist bezeichnend für Alis Faszination für extreme Zukunftsszenarien, dass sie schon früh von der Literatur des Science-Fiction geprägt wurde, wo dystopische und utopische Elemente eine so enge Verbindung eingehen wie in keinem anderen ästhetischen Genre.
1: From a young age, I was really inspired by lots of science fiction and reading novels and science fiction by American writers like Frank Herbert.
2: Von Kindheit an war ich sehr fasziniert von amerikanischer Science Fiction, insbesondere von Frank Herbert und Dan Simmons. Was mich sehr faszinierte an diesen Büchern und mich lange Zeit beschäftigte, war die Tatsache, dass sie oft Dinge vorhergesagt haben, die noch in meiner eigenen Lebenszeit eintrafen. Sie haben oft die sozialen Konsequenzen technischer Entwicklungen vorhergesagt. Und ich fand es aufregend, dass diese fiktionalen Autoren dich in eine utopische Wirklichkeit hineinbringen. Es war für mich immer faszinierend, dass sie in der Lage waren, diese fantastischen Geschichten zu kreieren und dabei trotzdem etwas wissenschaftlich sehr Überzeugendes zu äußern. Ohne die Verwendung ihrer eigenen Ästhetik als Mittel zur Entwicklung derartiger Visionen, ohne diese starken Imaginationen, würden diese wissenschaftlichen Erkenntnisse und Vorhersagen sich gar nicht entfalten können. Praktisch alle diese Bücher weisen schon auf die Phänomene künstlicher Intelligenz voraus und die Probleme, die sich daraus entwickeln, mit dem Fokus darauf, ob und wie sie die menschliche Spezies dominieren, ersetzen oder gar auslöschen können. Sie alle versuchen, die Konsequenzen zu schildern und versuchen, Antworten zu finden. Auch Wissenschaften sprechen über diese Dinge. Aber im Bereich der Kunst kann man noch viel weiter gehen und Dinge zur Sprache bringen, die einem Wissenschaftler oder Philosophen gar nicht bedeutend erscheinen mögen.
1: And to talk about things that maybe wouldn't be so salient to a scientist or a philosopher.
0: Im aktuellen Musiktheater Codeborn, uraufgeführt im Mai 2026 bei der Münchner Musiktheaterbiennale, steht das menschliche Gehirn endgültig vor der Übernahme durch die KI. Im Blickpunkt der von den Theorien des Kognitionswissenschaftlers Joscha Bach gespeisten Oper steht der so hochbegabte wie einsame Informatiker Guy, der sich in einer Welt bewegt, die sich bereits am Rande der Entmenschlichung befindet. Sein einziger Sozialkontakt ist das virtuelle Wesen Nur. Und wie es sich für eine Oper gehört, fehlen die dunklen Mächte nicht, die nun darauf aus sind, die letzten Reste menschlicher Individualität auszumerzen. Denn die ungeahnten Möglichkeiten digitaler Technik sollen vor allem den Allmachtsfantasien des Machtapparates dienen. Sarah Alis Hybris aus Bedrohung und Faszination, Weltflucht und Wirklichkeitsvision erreicht im abendfüllenden Codeborn ihre bisher größte Dimension. Und auch musikalisch fährt die Komponistin hier alles auf, womit sie bisher gearbeitet hat. Mikrotonale Verzerrungen des Instrumentalklangs, elektronische Klangfelder, Spuren barocker Musik, hier insbesondere an Henry Purcell angelehnt, Arien und Geräuschartikulationen, verbeulter Cembalo-Klang, popmusikalisch pulsierende Rhythmen und melancholisch knisterndes Ambient. Die klangfarbliche und stilistische Fülle der einzelnen Szenen kann aber den finalen Niedergang des menschlichen Bewusstseins nicht aufhalten. Am Ende werden alle Entitäten von Mensch und Objekt in einer elektroakustischen Noisefläche zu einem großen, willenlosen Wesen vereint. Hoffen wir, dass die absurden Aspekte von Sarah Alis Visionen die Oberhand über die utopischen behalten werden.
3: And these new channels? These self-generated emergency structures are then targeted as well. If the brain is a quantum system, then they are destroyed.

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In der Jetztmusik brachten wir eine Sendung von Dirk Wischolek. Sie hörten eine Produktion des Südwestrundfunks. Die Redaktion hatte Michael Repan.

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1: Um 22 Uhr mit Antje Keil. Volkswagen-Chef Blume hat dem Aufsichtsrat des Wolfsburger Autobauers seinen Zukunftsplan vorgestellt, mit dem er den Konzern aus der Krise führen will. Demnach soll sich VW künftig auf die Herstellung der beliebtesten Modelle konzentrieren und seine Modellpalette schrittweise um bis zu 50% reduzieren. Auch die Ausstattungsvarianten sollen weniger werden. Nach Blumes Worten würden Strukturen verschlankt und Überkapazitäten abgebaut. Über konkrete Schritte werde nach der Sommerpause im Aufsichtsrat darüber gesprochen. Für etwa 10.000 Industrieanlagen in Deutschland sollen künftig strengere Regeln beim Schadstoffausstoß gelten. Der Bundestag hat die Umsetzung einer entsprechenden EU-Richtlinie beschlossen, die der Bundesrat noch billigen muss. Sie sieht auch Anreize für Unternehmen vor, in moderne Umwelttechnik zu investieren. Wer schon den Umstieg auf klimafreundliche Technologien eingeleitet hat, bekommt bei bestimmten Vorschriften einen Aufschub von bis zu 8 Jahren. Die umstrittene Kürzung der Honorare für Psychotherapeutinnen und Therapeuten ist vorerst gestoppt nach einer Entscheidung des Landessozialgerichts Berlin-Brandenburg. Geklagt hatte die Kassenärztliche Bundesvereinigung, die auch die Psychotherapeuten vertritt. Der Beschluss im Eilverfahren sei rechtskräftig, hieß es vom Gericht. Wann über die Klage in der Hauptsache entschieden wird, sei offen. Die Honorarabsenkung um 4,5% zum 1. April hatte zu bundesweiten Protesten geführt. Russland will Mosambik im Kampf gegen islamistische Milizen unterstützen. Das sagte Außenminister Lavrov der staatlichen Nachrichtenagentur TASS. Die Regierung in Maputo habe um Hilfe gebeten. Russland baut schon länger seine Präsenz in Afrika aus mit dem sogenannten Afrika-Korps, einer Nachfolgeorganisation der Wagner-Söldner. Auch die Ukraine zeigt Interesse an dem Land im südlichen Afrika. Die Regierung in Kiew will Flüssigerdgas aus Mosambik einführen. Russland greift die eigene Energieinfrastruktur seit Jahren an. Der Flughafen der Stadt Palm Beach im US-Bundesstaat Florida heißt jetzt offiziell President Trump Airport. Die Initiative für die Umbenennung war von Gouverneur DeSantis ausgegangen. Trumps Privatanwesen Mar-a-Lago befindet sich in der Nähe des Flughafens von Palm Beach. SWR Nachrichtenredaktion Katharina Scheer. Das Wetter in Baden-Württemberg und Rheinland-Pfalz. Die Nacht bleibt überwiegend klar, auch am Wochenende viel Sonne, nur ab und zu lockere Wolken. 29 bis 35 Grad, 22.03 Uhr.
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3: Heute mit Martin Kersten und wir starten mit einem Lied, das eng mit der jiddischen Kultur im New York der 1920er Jahre verknüpft ist. Der goldene Pfau, die goldene Pave.

Die Geschichte vom goldenen Pfau, der in der jüdischen Poesie als Überbringer von Botschaften des fernen Geliebten gilt. Gesungen hat hier Anna Margolina, Belarusin in Berlin. Und ab hier wird die Geschichte ein wenig verschlungen. Die Sängerin hat das Lied nämlich durch eine Aufnahme ihrer Kollegin Chava Alberstein kennengelernt. Und im Kleingedruckten ist sie zu ihrem großen Erstaunen auf eine Urheberin namens Anna Margolin gestoßen. Die Namensvetterin teilt mit ihr sogar noch mehr, nämlich das Geburtsland Belarus und die jüdischen Wurzeln. Dafür hieß sie aber gar nicht Anna Margolin, sondern Rosa Lebensbaum. Unter diesem Namen ist sie in den 1910er Jahren nach New York ausgewandert und war dort als Schriftstellerin erfolgreich, vor allem als Lyrikerin, eben unter dem Pseudonym Anna Margolin. Viele gute Gründe also für unsere heutige Anna Margolina, sich rund 100 Jahre später mit dem Werk ihrer Namensvetterin auseinanderzusetzen. Song of a Girl heißt das neue Album von Anna Margolina. Und ähnlich wie bei ihrem Solo-Debüt One Endless Night vor 3 Jahren geht's auch hier um Lebensthemen wie die Suche nach Identität, Anerkennung, Liebe und kultureller Zugehörigkeit. Auf ihrem ersten Album stand noch die eigene Emigration von Minsk nach Berlin im Fokus, die Margolina als Kind mit ihrer Mutter durchlebt hat. Jetzt setzt sie sich also die Brille ihrer Namensvetterin auf, die ein Jahrhundert früher ähnliche Erfahrungen von Entwurzelung und Sinnsuche in der Fremde gemacht haben muss. Ihre musikalische Sprache dafür ist der Jazz. Aber auch Folk-Anleihen, insbesondere das jiddische Lied, haben einen festen Platz in Anna Margolinas Repertoire, wie wir vorhin gehört haben. Hören wir jetzt nochmal rein in ihr neues Album »Song of Girl«. Erschienen bei X-Jazz Music. Auch der Titel Yingling basiert auf einem jiddischen Gedicht von Anna Margolin. Begleitet wird die Sängerin von Arseni Rykov, Paul Kleber und Martin Krümling an Klavier, Bass und Schlagzeug.

Life in a Crystal Bottle, so beginnt The Hero's Journey, das neue Soloalbum des spanischen Pianisten Daniel García. Eine musikalische Heldenreise, an deren Anfang noch alles in bester Ordnung scheint. Das Leben spielt wie eben in einer Kristallglasflasche, unschuldig, harmlos, makellos. Das war Ende 2024, als das deutsche Label ACT dem spanischen Shootingstar den Vorschlag unterbreitete, gemeinsam ein Soloalbum in Angriff zu nehmen. García war sofort dabei. Aber kaum, dass er sich an die Arbeit gemacht hatte, platzte eine schlimme Nachricht in sein Leben. Sein Vater war unheilbar an Krebs erkrankt. Das Jahr 2025 war für die Familie des Pianisten geprägt von diesem unausweichlichen Schicksal und hat natürlich auch die Arbeit am Album bestimmt. Man braucht nicht viel Fantasie, um das allein an den Titeln der einzelnen Stücke abzulesen. Das Überschreiten der Schwelle heißt eines, Crossing the Threshold. Da ist von Prüfungen die Rede, von einem Opfer, the Sacrifice, von the Ordeal, der Tortur und ganz am Ende von der Auferstehung, The Resurrection. Diesen Titel hören wir gleich. Davor noch das Stück The Ordeal, einer Toccata nachempfunden und das einzige vollständig durchkomponierte Stück des Zyklus. Hier wird auch der klassische Background von Daniel García deutlich. Ich liebe klassische Musik, sagt er. Ich liebe Musik aus dem Nahen Osten. Ich liebe Rock, ich liebe Singer-Songwriter. Inspiration kann von überall herkommen.

Durch die Dunkelheit zum Licht, The Resurrection als hoffnungsvoller Ausklang von The Hero's Journey vom neuen Soloalbum des spanischen Pianisten Daniel Garcia. Szenenwechsel jetzt hier bei Jazz and More. Wir kommen zu einem Trio, das sich mehr oder weniger spontan zu einer gemeinsamen Aufnahmesession zusammengetan hat. Im Mai 2024 war das, im Umfeld des Festivals Look into the Future in Burghausen. Nicht zu verwechseln mit der deutlich älteren und größeren Jazzwoche Burghausen. Dieses kleine Festival besteht erst seit 2018 und ist deutlich interdisziplinärer und avantgardistischer ausgerichtet. Und es wird geleitet von dem Brüderpaar Cornelius Claudio und Johannes Tonio Kreusch. Der eine Jazzpianist, der andere eher klassisch unterwegs an der Gitarre. 2024 hatten die beiden eine echte Koryphäe des experimentellen Jazz zum Festival eingeladen, den Gitarristen Fred Frith. Während seiner Auftritte dort im bayerischen Burghausen kam die Idee auf, doch die Zeit einfach zu nutzen für eine spontane Aufnahmesession zu dritt. Frith, die damals 75-jährige Legende, war ja sowieso vor Ort und Cornelius Claudio Kreusch musste im Prinzip nur sein eigenes Studio in München dafür aufschließen und die Schalter umlegen, dann konnte es losgehen. Vorher hat Fred Frith noch sein gesammeltes Equipment rund um seinen Arbeitsplatz ausgebreitet, jede Menge Effektpedale und elektronische Zauberkisten, dazu allerlei teils selbstgebautes Instrumentarium zur experimentellen Klangerzeugung. Frith ist zwar Gitarrist, aber für ihn ist die Gitarre im Grunde nur eine Art Benutzeroberfläche, mit deren Hilfe er sich, ausgestattet mit einem enormen Spieltrieb und fast kindlicher Entdeckerfreude, auf eine Klangreise begibt. Die Brüder Kreusch sind ihnen an diesem Aufnahmetag im Mai 2024 nur zu gerne gefolgt, haben sich alleine aufs Zuhören und Interagieren verlassen und so in ganz kurzer Zeit als Trio genug Material für ein Doppelalbum aufgenommen. Pink Neon ist eine Sammlung akustischer Momentaufnahmen, entstanden im freien Spiel dreier erfahrener Musiker mit ganz unterschiedlichem musikalischem Background. Man muss als Zuhörender schon ein bisschen eintauchen in diese ganz besondere Klangwelt der drei. Und das tun wir in den nächsten 9 Minuten mit dem Titel Entangled Dystopia.

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Johannes Tonio und Cornelius Claudio Kreusch, das Brüderpaar aus dem Bayerischen, war hier zu hören mit einer Aufnahmesession mit dem großen britischen Experimentator Fred Frith. Im Mai 2024 sind diese Aufnahmen entstanden und jetzt als Doppelalbum bei Galileo Music erschienen. Das eine in Pink, das andere in Neon. Eine Fundgrube sicherlich für Freunde avantgardistischer Klangexperimente im Allgemeinen und der Kunst des inzwischen 77-jährigen Fred Frith im Besonderen. Wer es gerne modern mag im Jazz, aber ein wenig mehr Struktur und Melodie braucht, der könnte Gefallen finden am folgenden Album der italienischen Bassistin Ilaria Capalbo. The Brightest Sun heißt es und hier ist eine erste Kostprobe, Two Visions.

Sie kommt aus Neapel, lebt aber in Stockholm und hat sich dort in den letzten Jahren eine ganz stabile Homebase als Künstlerin aufgebaut. Ilaria Capalbo. The Brightest Sun ist das zweite Album der Bassistin als Bandleaderin. An ihrer Seite die Saxophonisten Thomas Backmann und Frederik Nordström, Andreas Hurdakis an der Gitarre und Henrik Jederberg an den Drums. Die Stücke dazu schreibt Capalbo alle selbst. In diesem Fall sind sie entstanden unter dem Eindruck ihrer ersten Mutterschaft. Die, so sagt sie, habe dazu geführt, dass sie ganz anders geschrieben habe als davor, unmittelbarer und mit einer gewissen Dringlichkeit, im fließenden Wechsel zwischen Momenten roher Energie

und tiefer Stille. Ich wollte, sagt sie, die Verletzlichkeit einer zarten und angehaltenen Zeit vermitteln, die ich als eine Landschaft in Erinnerung habe, die zugleich zerbrochen und emporstrebend war. Ob man das jetzt beim Anhören direkt nachempfinden mag oder kann, ist gar nicht so entscheidend. Ich finde es einfach immer spannend, wenn jemand seine künstlerischen Visionen klar formulieren und dann auch ohne Kompromisse umsetzen kann. Bei der Jazz Ahead letztes Jahr in Bremen hat das Quintett jedenfalls schon mal einen nachhaltigen Eindruck hinterlassen. Jetzt ist das gemeinsame Album beim Label Blue Nord Records erschienen und wir hören noch einen Titel daraus: Arrival, von und mit Ilaria Capalbo und Band.

Aus meandernden Synthesizer-Klängen schält sich ein knackiges, groovendes Stück Jazz. Tight und auf den Punkt gespielt von einem Ensemble junger wilder Entdecker um den Schlagzeuger Alex Partzuber. Das war der Riff-Song Number One, aufgenommen für das neue Album des Partzuber-Trios, kurz Parts betitelt. Und wer genau hingehört hat, da waren natürlich jetzt nicht nur drei, sondern vier Leute am Werk. Neben Partzuber selbst, dem aus Rüsselsheim stammenden Saxophonisten Fabian Dudek und Oliver Lutz am E-Bass war hier als Gast an den Tasten Olga Resnitschenko aus Leipzig mit dabei. Das Kerntrio hat sich beim gemeinsamen Musikstudium in Köln formiert und schon mit dem ersten Album Snap Reading Method auf sich aufmerksam machen können. Parts ist jetzt, wie der Name, ein Versuch, alles Überflüssige wegzulassen und noch mehr zum eigentlichen Kern des Zusammenspiels vorzudringen. Im Studio haben sie einen Sound entwickelt, der die rohe Kraft einer Live-Session verbindet mit der Prägnanz und Klarheit einer modernen Produktion. Genregrenzen sind dabei absolut zweitrangig. Hier wächst eine neue Generation von Jazzmusikern heran, exzellent ausgebildet und die Ohren weit geöffnet für die Musikwelt um sie herum. Organic Pendulum hören wir zum Abschluss noch vom Partzuber Trio featuring Olga Resnitschenko. Mein Name ist Martin Kersten und das war Jazz and More für heute. 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
1: Um 23 Uhr mit Antje Keil. Der Betriebsrat des Autobauers Volkswagen hat dem Vorstand ein Ultimatum gestellt. Bis morgen müsse sich VW-Chef Blume konkret zu den Sparplänen äußern, teilte der Konzernbetriebsrat am Abend mit. Sonst werde es Betriebsversammlungen geben, gleich nach der Sommerpause. Der Vorstand von VW hatte am Abend angekündigt, die Modellpalette werde schrittweise um bis zu 50% gestrafft. Zu Stellenstreichungen und Werksschließungen wurde nichts gesagt. Mehrere Medien hatten berichtet, dass bei VW bis zu 100.000 Arbeitsplätze weltweit gestrichen werden sollen. Der Bundestag hat ein Gesetz für eine milliardenschwere Finanzspritze für Länder und Kommunen beschlossen. Es muss nun vom Bundesrat bestätigt werden. Vorgesehen ist ein jährlicher Zuschuss von jeweils 1 Milliarde Euro für die Jahre 2026 bis 2029. Ein Viertel der Summe, also 250 Millionen Euro pro Jahr, soll direkt an klamme Kommunen gehen, um dort Kitas, Schwimmbäder oder Bibliotheken zu finanzieren. Die umstrittene Kürzung der Honorare für Psychotherapeutinnen und Therapeuten ist vorerst gestoppt, nach einer Entscheidung des Landessozialgerichts Berlin-Brandenburg. Geklagt hatte die Kassenärztliche Bundesvereinigung, die auch die Psychotherapeuten vertritt. Der Beschluss im Eilverfahren sei rechtskräftig, hieß es vom Gericht. Wann über die Klage in der Hauptsache entschieden wird, sei offen. Die Honorarabsenkung um 4,5% zum 1. April hatte zu bundesweiten Protesten geführt. In Baden-Württemberg soll die Polizei die Nationalität von Verdächtigen künftig grundsätzlich nennen. Innenminister Hagel will die gemeinsame Verwaltungsvorschrift von Innen- und Justizministerium ändern. Der CDU-Politiker will sich auch dafür einsetzen, dass auch bundesweit die Staatsangehörigkeit genannt wird. Bislang prüft die Polizei im Land vor jeder Veröffentlichung, ob ein sachlich begründetes öffentliches Interesse an der Nennung der Staatsangehörigkeit besteht. Der Berliner Schauspieler Achim Wolff ist im Alter von 87 Jahren gestorben. Das hat seine Künstleragentur bestätigt. Wolff wurde vor allem durch seine Rolle als Rudi Reschke in der ZDF-Serie Salto Postale bekannt. Er stand bei mehr als 100 Kinofilm- und TV-Produktionen vor der Kamera. Von 2005 bis 2012 spielte er den Weihnachtsmann in der Kika-Serie Beutolomäus. SWR-Nachrichtenredaktion Katharina Scheer. Das Wetter in Baden-Württemberg und Rheinland-Pfalz. Die Nacht bleibt überwiegend klar. Morgen wenig Wolken und viel Sonne. 23.03 Uhr.
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2: Wann klingt Musik einfach? Was braucht es dafür? Wodurch wird Musik eigentlich einfach und wen spricht sie dann an? Das ist gar nicht so einfach zu beantworten und deswegen beschäftigen wir uns in 5 Folgen mit der Einfachheit. Ich bin Sophie Emilie Beha, herzlich willkommen.

Wenn sich Musik nur Schritt für Schritt entfaltet, dann wird es leichter, ihr zu folgen und sich wirklich in sie hineinzuhören. Nicht Slow Food oder Slow Travel stehen heute im Mittelpunkt, sondern Slow Sounds. Es geht um Langsamkeit. Wir hören Kompositionen, in denen diese Langsamkeit kein Zufall ist, sondern ein bewusstes Mittel. Die Stücke lassen sich Zeit, damit sich ihre Klänge schlicht, klar und ohne Überforderung ausbreiten können. Das Wort einfach meint hier genügsam oder unprätentiös. Musik, die nichts beweisen muss und gerade deshalb besonders tief wirken kann. Musik, die ganz einfach klingt und doch alles in sich trägt. Zum Beispiel Johann Sebastian Bachs Kantate »Gottes Zeit ist die allerbeste Zeit« in einer Fassung für Klavier zu vier Händen, gespielt von Djörg und Marta Kurtag. Diese Interpretation gehört zu meinen absoluten Lieblingsstücken. Ich finde darin die Intimität nämlich ganz besonders. Zwei Menschen an einem Instrument, die miteinander kommunizieren. Eine ganz einfache, geteilte Geste. Es braucht eben manchmal nur ganz wenig. Ein paar Töne, eine schlichte Melodie, ein einfacher Satz.

Die Musik von Johann Sebastian Bach gilt für viele als einfach. Und das, obwohl seine Musik oft hochkomplex ist. Was uns an Bachs Musik so beeindruckt, ist, dass sie so logisch wirkt. Sie ist ganz einfach nachvollziehbar, selbst bei ganz dichter Polyphonie. Viele seiner Choräle oder Kantaten sind extrem ökonomisch, mit wenigen Motiven, einfachen Tonleiterausschnitten und klaren Harmonien. Sie folgen oft gut hörbaren Formen, entfalten sich mit großer Ruhe und geben den Hörerinnen und Hörern Zeit, sich darauf einzulassen. Ludwig van Beethoven hat Bach sehr verehrt. Er hat ihn sogar den Urvater der Harmonie genannt. Und es gibt einen weiteren Satz, den Beethoven über Bach gesagt haben soll. Vermutlich wurde er über die Zeit hinweg etwas anekdotisch zugespitzt. Nicht Bach, mehr sollte er heißen, wegen seines unendlichen, unerschöpflichen Reichtums an Tonkombinationen und Harmonien. Beethoven hat Bachs Werke intensiv studiert und in manchen Kompositionen kann man sogar ganz direkt den Einfluss von Bach hören. Zum Beispiel in seinem zweiten Rasumowski-Quartett. Da gibt es im zweiten Satz Anklänge an Bachs B-A-C-H-Thema, nur dass der letzte Ton bei Beethoven kein H ist, sondern ein B. Außerdem entwickelt Beethoven hier wie Bach einen großen Bogen aus einem kleinen Motiv, das wie ein Choral klingt. Beethoven hat den zweiten Satz mit Molto Adagio überschrieben, also sehr langsam, und er schreibt, dass dieser Satz mit besonders viel Emotion gespielt werden soll, so wie in dieser Aufnahme vom Juilliard String Quartett.

Das Juilliard String Quartet spielt den ersten Teil des zweiten Satzes aus Beethovens Streichquartett in E-Moll, Opus 59 Nummer 2, einer unüblichen Tonart für Beethoven. Die vier Stimmen sind hier eng verzahnt auf dichtem Raum. Die Inspiration dafür hatte Beethoven beim Anblick des Sternenhimmels. Das schreibt zumindest der Beethoven-Biograf Karl Czerny. Und auch der lettische Komponist Peteris Vasks lässt sich von den Sternen in der Nacht für eine Komposition hinreißen. Im Vorwort zu seiner ersten Symphonie schreibt er: Der sternenvolle Himmel wölbt sich über uns allen. Und als Kontrapunkt wird in den tiefen Bässen der Herzschlag wahrnehmbar. Vasks gehört zu den bekanntesten Komponisten der Gegenwart. Er wächst im Westen Lettlands auf. Sein Vater ist Pfarrer, die Mutter Ärztin. Zu Hause musizieren die Eltern mit ihren Kindern. Peteris spielt Geige und seine Schwester Klavier. Obwohl er in der Aufnahmeprüfung an der Musikakademie in Riga glänzt, darf er dort erstmal nicht studieren. Denn sein Vater gilt als Staatsfeind, weil er baptistischer Pfarrer ist. Peteris wehrt sich mit Musik. Das war mein größtes Geheimnis, das ich komponierte. So wichtig, so intim, schreibt er. Seine erste Sinfonie für Streicher ist ein Paradebeispiel dafür, wie einfache Musik und Langsamkeit sich gegenseitig verstärken. Vasks arbeitet mit sehr reduzierten Mitteln, langen Tönen, schlichten Intervallen oder wiederkehrenden Gesten. Die Langsamkeit ist dabei kein Nebeneffekt, sondern das eigentliche kompositorische Mittel. Der erste Satz entfaltet sich in Zeitlupe. Töne werden gehalten, bis ihre Farbe sich verändert. Linien steigen nur vorsichtig an. Diese Langsamkeit macht das Hören leicht. Man kann den Linien gut folgen und die Harmoniewechsel wirklich nachvollziehen. Gleichzeitig entsteht eine enorme Spannung. Jede kleine Verschiebung, jede neue Schicht geheimnisvoller Flageolettöne der Streicher wirkt wie ein Ereignis. Und so verbindet Vasks eine einfache, durchschaubare Oberfläche mit großer emotionaler Tiefe.

Stimmen der Stille. Das war der erste Satz aus der ersten Symphonie von Peteris Wasks, gespielt von Münchner Rundfunkorchester, hier in der SWR Kultur Musikstunde mit einfacher Musik. Von Lettland reisen wir jetzt einmal quer über die Ostsee nach Dänemark. Dort komponiert Edvard Grieg mit gerade einmal 25 Jahren sein Klavierkonzert in A-Moll im Sommerurlaub. Diese Komposition wird sein entscheidender Durchbruch. Nach dem berühmten dramatischen Konzertbeginn schlägt Grieg im zweiten Satz eine völlig andere Farbe an. Alles wird zurückgenommen, der Puls verlangsamt sich. Die Musik entfaltet sich in großen, ruhigen Bögen. Erst die Streicher mit einer schlichten, weiten Melodie und dann kommt das Klavier behutsam hinzu. Gerade in diesem Adagio zeigt sich, wie stark einfache Musik wirken kann. Die Mittel sind überschaubar. Klare Harmonien, eine eingängige Melodie und viel Raum zwischen den Phrasen. Die Langsamkeit macht das Zuhören leicht und gleichzeitig intensiv. Jede Wendung in der Melodie, jede kleine Farbveränderung im Orchester wird nämlich spürbar. Inspiriert haben Edvard Grieg dazu übrigens die Klänge der Natur und norwegische Volksmusik. Langsamkeit als Luxus. Das gönnen wir uns jetzt mal mit dem zweiten Satz von Edvard Griegs Klavierkonzert. Ein Angebot, einfach mal loszulassen und in den üppigen Farben zu schwelgen. Es spielt Oleg Meisenberg mit dem SWR-Sinfonieorchester unter der Leitung von Adam Fischer.

Oleg Meisenberg und das SWR-Sinfonieorchester spielen den langsamen Satz aus Edvard Griegs Klavierkonzert. Heute geht es in der SWR-Kultur-Musikstunde um einfache Musik und um Langsamkeit. Und da würden wir vermutlich nicht an erster Stelle an Georg Friedrich Händel denken. Ausgerechnet Händel, der Rockstar des Barock, der krachende Feuerwerksmusik und atemberaubende Oratorien geschrieben hat. Aber Händel konnte auch ganz anders. Mich verblüfft immer wieder seine Solomotette Serviat Tellus Inter Rigoris. Da zeigt sich Händel nämlich von seiner einfühlsamen, empathischen Seite. Der zweite Satz beschreibt eine Erscheinung der Mutter Maria, die zur Gründung des Karmeliterordens führt. Händel hat das Werk für eine Feier des Karmeliterordens in Rom im Jahr 1707 komponiert. Diese Fassung mit Il Giardino Armonico und der Sopranistin Julia Leschneva berührt mich besonders. Leschneva singt extrem schlicht, ganz einfach und mit einer enormen Wirkungskraft, wirklich zum Heulen schön. Sie legt sich wie ein warmes Leuchten über das zarte Fundament von Il Giardino Armonico. Es dirigiert Giovanni Antonini.

Einfachheit in der Musik und Langsamkeit sind heute Thema in der SWR Kultur Musikstunde. Und jetzt geht es um die englische Komponistin Ruth Gibbs. Vielleicht kennen Sie den Namen Ruth Gibbs gar nicht. Das macht nichts. Ich kannte sie auch nicht, bevor ich für diese Sendung recherchiert habe. Ruth Gibbs wächst in England im beschaulichen Städtchen Bexhill-on-Sea auf. Es liegt ganz im Südosten Englands und, wie der Name schon sagt, direkt am Meer. In Bexhill findet 1902 das erste Autorennen Großbritanniens statt und fast 20 Jahre später kommt Ruth Gibbs dort zur Welt. Sie gilt als Wunderkind, spielt Oboe und Klavier und gewinnt Wettbewerbe, in denen alle anderen deutlich älter sind. Schon mit 16 Jahren studiert Ruth Gibbs am Royal College of Music Theorie, Komposition, Klavier und Oboe. Unterrichtet wird sie vom englischen Schwergewicht Ralph Vaughan Williams. Eigentlich wäre eine große Karriere als Pianistin und Oboistin möglich, aber eine Handverletzung macht ihr da einen Strich durch die Rechnung. Da ist Ruth Gibbs gerade 33 Jahre alt. Vielleicht hat die Musikgeschichte damit Glück, denn Gibbs verwendet ihre Energie nun voll und ganz fürs Komponieren. Leicht gemacht wird ihr das allerdings nicht, weil sie eine Frau ist. Orchestermusiker sabotieren die Aufführungen ihrer Werke und Kritiker sprechen ihr die Fähigkeit zu komponieren ab. Für den Chefposten beim City of Birmingham Symphony Orchestra wird sie trotz bester Kontakte nicht einmal ernsthaft in Betracht gezogen. Nicht ohne Grund übernimmt Gibbs deshalb oft die Englischhorn-, Oboen- und Klavierparts selbst und dirigiert ihre Kompositionen mit eigens gegründeten Orchestern. Zeitgenossen beschreiben sie, nicht wenig sexistisch, als harte Persönlichkeit, die viele abschreckend fanden. Mit 70 Jahren stellt Ruth Gibbs fest: Ich weiß, dass ich eine richtige Komponistin bin, aber vielleicht wird das musikalische Establishment das erst nach meinem Tod merken. Ihre zweite Sinfonie gilt als Wendepunkt. Hier findet Ruth Gibbs endlich ihren eigenen Stil, mit warmen Klangfarben, reichen Instrumentalklängen und mit Einfachheit. Ihr Biograf David Wright schreibt nämlich: Es ist Musik von größter Einfachheit. Wenn die Sinfonie für Klavier geschrieben wäre, wäre sie nicht einmal Schwierigkeitsgrad 1. Und doch ist sie so wirkungsvoll. Rumen Gamba dirigiert jetzt das BBC National Orchestra of Wales mit dem Adagio aus Ruth Gibbs' zweiter Sinfonie.

Das war das Adagio aus der zweiten Sinfonie der englischen Komponistin Ruth Gibbs. Man hört hier ganz gut, dass Ruth Gibbs bei Ralph Vaughan Williams studiert hat. Auch sie verwendet ganz satte Farben und wunderschöne Bläsersätze im Orchester. Die zweite Sinfonie ist für Ruth Gibbs ein Schlüsselwerk, so wie auch unser nächstes Musikstück. Und zwar die Grande Sonate Pathétique, Opus 13, eines der bekanntesten Werke für Klavier von Beethoven. Diese Sonate steht genau an einer Schwelle. Sie führt den klassischen Stil, wie wir ihn von Haydn und Mozart kennen, noch einmal zur Vollendung und gleichzeitig klingt in ihr schon deutlich der spätere, romantisch aufgeladene Beethoven an, der dann in die sogenannte heroische Phase geht. Die Tonart C-Moll, die er hier wählt, kennen wir auch von seinen späteren Werken, zum Beispiel in der 5. Symphonie oder in der Coriolan-Ouvertüre. Dieselbe Mischung aus Spannung, Ernst und dramatischer Zuspitzung. Die Pathétique bietet alles, was wir mit Beethoven verbinden. Pathos, Drama, aber auch kantable Linien und einen innigen, langsamen Satz. Die Musik berührt ganz unmittelbar. Der von Beethoven selbst vergebene Name, Pathétique, soll übrigens darauf hinweisen, dass diese Musik vor allem gefühlt werden soll. Denn im Jahr 1798 merkt Beethoven, dass er allmählich taub wird. Diese dunkle Vorahnung könnte Beethoven auch vertont haben. Im langsamen Adagio cantabile durchbrechen immer wieder trotzige Akkorde die hellen Melodielinien. In vielen Beethoven-Büchern wird diese Sonate als Durchbruch gesehen, wo Beethoven zum eigenen Ausdrucksstil findet. Am Flügel sitzt Jonathan Feldman.

Jonathan Feldman spielt den zweiten Satz aus Beethovens Klaviersonate Pathetik. Ein Satz, der seit über 200 Jahren so gut funktioniert, weil er mit erstaunlich wenigen Bausteinen auskommt. Eine singbare, fast liedhafte Melodie, ein ruhiger Begleitpuls und ein überschaubarer harmonischer Horizont. Gustav Mahler treibt diese Idee im Adagietto aus seiner 5. Sinfonie in eine andere Dimension. Nur Streicher und Harfe, ein extrem langsames Tempo und sehr wenige Motive. Und doch gilt dieser Satz vielen als Inbegriff symphonischer Emotion. Auch hier gibt es lange Bögen, viel Raum zwischen den Gesten und Harmonien, die sich langsam verschieben. Zwischen beiden Stücken, Beethovens Pathetik und Mahlers Adagietto, liegen 100 Jahre. Aber sie teilen etwas. Sie vertrauen beide darauf, dass eine einfache, klare musikalische Idee trägt, wenn man ihr Zeit gibt. Und es gibt noch eine weitere Verbindung zwischen Beethoven und Mahler. Denn 1904, als Mahler sich gerade auf die Uraufführung seiner 5. Sinfonie vorbereitet, muss er nebenher noch eine Neuproduktion von Beethovens Fidelio dirigieren. Diese Gleichzeitigkeit fühlt sich für Mahler wie ein Schicksal an. Er betrachtet den Fidelio als die größte aller Opern, die Opernoper, denn sie erforsche die Menschen voll und ganz. Vielleicht hatte er deshalb auch einen besonders hohen Anspruch an seine 5. Sinfonie und den Eindruck, dass das ein besonders komplizierter Fall sei. Die 5. ist ein verfluchtes Werk. Niemand kapiert sie. Das schreibt Gustav Mahler und da liegt die Uraufführung in Köln schon ein ganzes Jahr lang zurück. Und tatsächlich scheint die 5. Sinfonie von Gustav Mahler verflucht, denn es gibt von ihr 3 Druckfassungen und für nahezu jede Aufführung instrumentiert Mahler sie neu. Sogar knapp 10 Jahre nach ihrer Entstehung bearbeitet er nochmal die Partitur. Danach schreibt er: Die 5. habe ich fertig. Sie musste faktisch völlig uminstrumentiert werden. Es ist unfassbar, wie ich damals wieder so völlig anfängerhaft irren konnte. Offenbar hatte mich meine erworbene Routine hier völlig im Stich gelassen. Im Adagietto hört man davon allerdings gar nichts. Es scheint, als wäre es der reinste Gegensatz zu Mahlers kompliziertem Kompositionsprozess. Die Musik schreitet in großen, ruhigen Bögen voran. Das Tempo soll sehr langsam sein. Außerdem verwendet Mahler nur wenige Motive. Eine aufsteigende Linie, eine fallende Geste und einfache Dreiklänge. Das alles wird wiederholt und leicht variiert, ist aber relativ einfach musikalisch zu hören und zu verstehen. Václav Neumann dirigiert das Gewandhausorchester Leipzig.

0: Mit unendlich weiten Linien endet das Adagietto aus der 5. Sinfonie von Gustav Mahler. Übrigens auch ganz atmosphärische Filmmusik in Luchino Viscontis Tod in Venedig. Und damit endet der 4. Teil unserer SWR Kultur Musikstunde über Einfachheit in der Musik. In der nächsten Folge widmen wir uns der Folklore mit einfachen Liedern, Tänzen und Melodien. Ich bin Sophie Emilie BH, sage Tschüss und bis zum nächsten Mal.
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1: Um 0 Uhr mit Lydia Wagner. Der VW-Betriebsrat hat dem Vorstand des Autobauers ein Ultimatum gestellt. Er hat mitgeteilt, VW-Chef Blume müsse sich morgen konkret zu den Sparplänen äußern. Sonst werde es Betriebsversammlungen geben, gleich nach der Sommerpause. Der Vorstand von VW hatte am Abend angekündigt, die Modellpalette schrittweise um bis zu 50% zu kürzen. Zu Stellenstreichungen wurde trotz Gerüchten nichts gesagt. Aus Wolfsburg berichtet Helmut Eickhoff.
2: Es bleibt nach dieser Aufsichtsratssitzung also offen, wie hart die Einschnitte sein werden. Auch das Land Niedersachsen sitzt im Kontrollgremium. Es sei offen, wann Entscheidungen getroffen werden. Werksschließungen seien aber kein Zukunftskonzept. Nun ist mit wochenlangen und harten Verhandlungen um die Neuaufstellung des Volkswagen-Konzerns zu rechnen. Gewerkschaft und Betriebsrat haben schon erbitterten Widerstand angekündigt. Werksschließungen seien mit ihnen nicht zu machen. Der Umgang des Vorstands mit der Belegschaft sei an Respektlosigkeit nicht zu überbieten.
1: Der Bundestag hat am späten Abend strengere Regeln bei Unfällen mit E-Scootern beschlossen. In Zukunft gilt, wenn es bei Unfällen mit Mietrollern nicht klappt, den Verursacher zu finden, dann muss die Vermieterfirma der E-Scooter-Flotte den Schaden bezahlen. Durch die Gesetzesänderungen sollen die Geschädigten leichter Schadenersatz bekommen können. Sie haben in Zukunft weniger Nachweispflichten. Justizministerin Hubich hat gesagt, wer mit der Vermietung von E-Scootern Geld verdiene, müsse auch Verantwortung für die Schäden übernehmen. Vorher hatte der Bundestag ein Gesetz zur Förderung neuer Gaskraftwerke beschlossen. Es soll höhere staatliche Anreize und gelockerte Regeln für die Anlagen geben, um die Stromversorgung zu sichern. Aus unserem Hauptstadtstudio Jasper Ruppert.
3: Man lege den Sicherheitsgurt an das Stromsystem an. Mit diesen Worten lobt CDU-Politiker Sepp Müller das Gesetz im Bundestag. Erneuerbare Energien spielen eine wichtige Rolle, aber man brauche Sicherheit für die Zeit, wenn die Sonne nicht scheint und der Wind nicht weht. Diese Sicherheit sollen nun neue Gaskraftwerke liefern. Mehrere Ausschreibungsrunden soll es dafür geben, die ersten bereits in diesem Jahr. Daran gibt es Kritik. In der Debatte nennen die Grünen das Gesetz fatal für den Klimaschutz, die Linke warnt vor steigenden Energiepreisen und die AfD fordert die Rückkehr zur Atomkraft.
1: Frankreich steht bei der Fußball-WM im Halbfinale. Das französische Team hat im Viertelfinale mit 2:0 gegen Marokko gewonnen. Gegen wen Frankreich am Dienstag im Halbfinale spielt, entscheidet sich morgen im Spiel Spanien gegen Belgien. Das Wetter in Deutschland. In der Nacht im Norden gebietsweise stark bewölkt, sonst sternenklar, die Tiefstwerte 19 bis 10 Grad. Tagsüber in der Südwesthälfte sonnig und heiß, in der Nordosthälfte ab und zu ein paar Wolken. Die Höchstwerte klettern auf 20 bis 35 Grad. Am Samstag im Norden und Osten wolkig. Es ist 0:03 Uhr.
4: 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In verschiedenen Einzelfolgen wird hier Filmmusik kurz analysiert und besprochen. Ich bin Malte Hemmerich. Die ersten 2 Stunden hören Sie jetzt Analysen verschiedener Musicalfilme, gesprochen und geskriptet von meinem Kollegen Nick Martin Sternitzke.
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6: Stellt euch vor, ihr habt eine richtig gute Idee, alles durchdacht und dann kommt jemand und sagt, habe ich mir anders vorgestellt. So ist das dem Komponisten Alan Menken gegangen. Der hat an den Songs zum Animationsfilm Herkules gearbeitet und für eine Geschichte, die in der Antike spielt, also in der Götter und Zyklopen auftreten, da hat er sich so einen Sound vorgestellt.

0: Das ist Musik aus dem Musical Candide von Leonard Bernstein. Üppig orchestriert, rasant, pompös und so eine Spur drüber. Aber das sind ja die griechischen Götter auch. Alan Menken denkt deswegen groß, operettenhaft. Die Regisseure von Herkules sehen das aber anders. Sie wollen das hier. Klingt nach Soul und Gospel. Und mit griechischer Antike hat das erstmal wenig zu tun, mit Göttern bzw. mit Gott aber umso mehr. Denn Gospel kommt von Godspell, also frohe Botschaft. Bei Herkules geht's aber nicht um die frohe Kunde von Gott, sondern um andere Botschaften, nämlich über Heldentaten von einem Halbgott. Nur am Anfang ist Halbgott Herkules noch gar kein Held. Um einer zu werden, muss er erstmal die ersten Schritte seiner Heldenreise wagen und in die Welt losziehen. Und die Songwriter Alan Menken und David Zippel sorgen dafür, dass wir das ganz genau hören. Ich bin Nick und ihr hört Scoresnacks.
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2: Vor langer, langer Zeit im antiken Griechenland gab es eine goldene Ära mächtiger Götter und sagenumwobener Helden. Der berühmteste und mächtigste dieser Helden war der legendäre Herkules. Aber wann ist ein Held ein wahrer Held? Ich bin eine der Musen. Wir sind die Göttinnen der Künste und die Besingerinnen von Helden. Helden wie Herkules. Und wer könnte das besser als wir? Man munkelt, die Spice Girls sollten das übernehmen. Eine interessante Idee, aber wir Musen machen das lieber selbst. Wir sind wie der griechische Chor in der antiken Tragödie. Unsere Lieder machen Helden unsterblich.

0: Die Musen wissen, wie man große Geschichten musikalisch auffährt. Fünfstimmig, mit maximaler Power und mit Soul in der Stimme. Die Gospel-Songs erzählen uns, was für ein Held Herkules einmal sein wird. Aber wie Herkules dorthin kommt, das erklärt ein ganz anderer Song, nämlich Go the Distance.
1: Die Sonne hängt tief über dem Meer und taucht den Himmel und das Wasser in glühende Farben. Der junge Herkules steht allein auf einer Klippe, der Abendwind weht ihm durch das Haar. Vor ihm der Abgrund, in der Ferne die untergehende Sonne und in ihm ein seltsames Gefühl. Die Gewissheit, dass irgendetwas mit ihm nicht stimmt. Er passt nicht richtig hierher, so fühlt es sich jedenfalls an. Aber wo soll er dann hingehören? Das ist doch absurd, denkt er sich und lässt einen Stein über das Wasser springen.
0: Hier ist Herkules noch weit davon entfernt, ein Held zu sein. Deswegen klingt seine Musik erst introvertiert, leise und unsicher, aber voller Hoffnung. Herkules singt diesen Song am Anfang des Films und er macht darin eine musikalische Heldenreise durch.
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0: Herkules nimmt zweimal Anlauf, klettert ein paar kleine Tonschritte nach oben, aber er kommt nicht so richtig vom Fleck. Er bleibt in der irdischen Welt der Menschen stecken. Und dann nimmt er wieder Anlauf.
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0: Das klingt erstmal gar nicht spektakulär, aber so hoch hat es Herkules bisher noch nicht geschafft. Und in diesem Song passiert noch was Entscheidendes. Und das macht einen guten Disney-Song aus. Er tritt nicht auf der Stelle, sondern er pusht seinen Helden mit neuen Twists. Mitten im Song geht Herkules nach Hause zu seinen Eltern. Zu Hause? Das klingt bei Komponist Alan Menken in dieser Tonart. Aber dann erfährt Herkules von seinen Eltern, dass sie ihn gefunden und wie ein eigenes Kind großgezogen haben. Und dass er von den Göttern abstammt. Das verändert alles, auch die Tonart.
1: Wir Musen würden sagen, endlich hat der Junge seine Tonika gefunden. Nicht Tunika.
0: Und in wenigen Takten zeigt er uns am Ende des Songs seine Heldenreise nochmal im Zeitraffer. Er beginnt unten, und er klimmt Höhen, die er vorher noch nicht erreicht hat.

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Und genau bei diesem letzten Ton gehört er, zumindest gerade, hin. Er hat ein konkretes Ziel und ist ziemlich ausgeglichen in der Mitte seiner Range gelandet, also seines Tonumfangs in diesem Song. Herkules ist auf dem Absprung. Und wohin es geht, hören wir in der Reprise seines Songs, kurze Zeit später.

0: Herkules hat sich quasi von der Erde auf den Olymp der Götter katapultiert, mit diesem finalen Tonsprung. In einem einzigen Song mit einer kleinen Reprise kurze Zeit später verwandelt sich der Außenseiter Herkules in den Helden, von dem die Musen singen. So funktioniert mega gutes Songwriting. Jeder Tonsprung und jeder harmonische Wechsel ist kein Zufall, sondern eine bewusste Entscheidung.
1: Absolut unheldenhaft, was dann auf der Oscar-Verleihung passiert ist. Go the Distance war nominiert, aber ausgezeichnet wurde das hier.
2: Love can touch us one time and last for a lifetime.
1: Herzschmerz auf einem sinkenden Schiff. Aber ganz ehrlich, ein Teenager, der seinen Platz in der Welt sucht, das ist mindestens genauso Oscar-reif.
0: Und genau das macht Go the Distance so stark. Der Song feiert Herkules nicht einfach, er baut den Helden auf. Und zwar Ton für Ton.

0: Okay, jetzt kommt ein Theaterwitz. New York, 1956. My Fair Lady ist das hottest Ticket in Town. Die Matinee ist ausverkauft und neben einer Frau bleibt ausgerechnet ein Sitz frei. Sie fragt jetzt also die Nachbarin, also sagen Sie mal, wieso ist denn da noch ein Platz frei? Darauf die andere, naja, der wäre eigentlich für meinen Mann gewesen, aber der ist leider verstorben. Oh, das tut mir leid, sagt jetzt wieder die Erste, aber hätten Sie nicht jemanden aus der Familie mitbringen können? Darauf wieder die andere, tja, das ist das Problem, die sind halt alle auf der Beerdigung. Zynisch, aber der Witz verrät etwas Wichtiges. Dieses erfolgreiche Stück war ein sozialer Großraum. Man ging also hin, um dazuzugehören. Und genau davon erzählt My Fair Lady auch. Wer gehört zur Gesellschaft und wie kommt man da rein? Professor Higgins hat darauf eine einfache Antwort. Die Sprache macht den Menschen, die Herkunft macht es nicht. Er wettet, dass er aus dem Blumenmädchen Eliza eine Herzogin machen kann, mit phonetischen Übungen. Aber weil My Fair Lady ein Musical ist und als Film ein Welterfolg, geht's nicht nur um Aussprache, sondern auch um Rhythmus, Melodie, kurz um den richtigen Ton. Wie singt man sich nach oben? Ich bin Nick und ihr hört Scoresnacks.
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London ist wieder so ungemütlich an diesem Abend. Es ist diese feuchte Kälte, die bis in die Knochen kriecht. Vor der Oper steht Eliza Doolittle und verkauft Blumen. Sie reibt sich die Hände, die in kaputten Handschuhen stecken, und denkt an ihre merkwürdige Begegnung mit diesem lauten Professor zurück. Sie könne aufsteigen, eine Dame werden, wenn er ihr nur richtiges Englisch beibrächte. Eine Dame, denkt Eliza und lächelt. Sie muss ja keine Dame werden. Aber ein eigener kleiner Blumenladen, ein Zimmer mit Sofa und Gasbeleuchtung, das würde ihr schon reichen. Eliza malt sich aus, was sein könnte. Und die eisige Nachtluft ist ihr gleichgültig. Oh.

0: Wenn Figuren im Musical von ihren Wünschen singen, dann ist das ganz oft eine richtige Powerhymne. Hier nicht. Eliza hat es nicht eilig und ganz bescheidene Wünsche. Deswegen schnurrt ihr erster Song auch ganz gemächlich so vor sich hin. Und die Musik verrät uns noch mehr, nämlich wo Eliza herkommt. Der Komponist Frederick Lowe hat kleine soziale Marker in der Musik versteckt. Also erstmal ziemlich simple Harmonien.
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0: Hier ist Eliza zu Hause. Und wenn sie von einem Ofen in ihrem Zimmer träumt, dann kippt die Harmonie nach da. Die Melodie ist auch maximal einfach, das ist nichts Extravagantes. Pro Silbe ein Ton, meistens sogar kurze Töne und keine herausfordernden Tonsprünge, sondern immer ein Schritt nach dem anderen. Dieser Song ist so typisch Music Hall Style um 1900 in London. Also in diesen Music Halls, da kann man essen, trinken, tanzen und man bekommt ein Unterhaltungsprogramm geboten auf der Bühne mit Songs, die man danach direkt auf der Straße nachpfeifen kann, weil sie eben so einfach sind.

0: Dass Eliza aus der unteren Arbeiterklasse kommt, hören wir nicht nur an ihrem Londoner Cockney-Akzent, sondern auch daran, wie sie singt. Den Akzent treibt ihr Higgins aus. Aber was muss sich musikalisch ändern, damit Eliza eine Lady wird?
1: Eliza darf bei Professor Higgins wohnen. Sie bekommt neue Kleider, ein eigenes Zimmer. Es ist immer warm. Aber die Sache hat einen Haken. Higgins ist kein geduldiger Sprachlehrer. Er drangsaliert Eliza von morgens bis abends mit Übungen. Immer wieder dieselben elenden Übungen. Gar nicht so leicht, wenn man dabei hin und wieder den Mund voller Murmeln hat.
2: Wer kann dabei schon deutlich sprechen?
1: Irgendwann, nach all dem Zungenmuskelkater, zeigt Eliza aber Fortschritte und Higgins treibt ihr auch den letzten Rest des Straßentons aus. Plötzlich ertönt akzentfreies, druckreifes Englisch aus Elizas Mund.
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1: Sie kann es nicht glauben. Sie klingt wie eine richtige Lady. Eliza ist so aufgewühlt und glücklich, dass sie nicht an Schlaf denken kann. Am liebsten würde sie die ganze Nacht durchtanzen. 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

Da hören wir jetzt schon einen ganz neuen Menschen. Von der Music Hall Eliza ist kaum noch was übrig geblieben. Frederick Low hat den Harmonien in diesem Song ein Upgrade verpasst. Zum Beispiel diesem Akkord hier. Das ist die Grundtonart in diesem Song. Weil das aber so zu einfach oder langweilig klingen würde, bringt Frederick Low noch ein bisschen Würze rein. Zu dem simplen Dreiklang von eben kommt jetzt noch ein Ton dazu, der wie ein kleiner Splitter unter der Haut sitzt. Tut nicht weh, aber es macht den Klang sofort aufregender und sogar auch dramatischer. Im Refrain verdunkelt es sich jetzt ein bisschen. Wir haben und dann schiebt sich noch dieser fiese Ton dazu. Das klingt jetzt maximal spannungsreich. Frederick Low packt auf die normalen Dreiklänge gerne große Septimen drauf. So nennt man das mit diesem fiesen Ton. Elizas Auftrittssong war noch ziemlich eindimensional. Und hier kommen neue Dimensionen dazu. Harmonische Komplexität bedeutet also sozialer Aufstieg. Eliza bekommt nicht nur neue Kleider, sondern auch neue musikalische Farben. Melodisch hat sich auch was getan im Vergleich zum Anfang. Eliza singt jetzt viel längere Bögen, sie klingt viel lyrischer und sie feuert sogar Spitzentöne ab.

Das wäre dem Blumenmädchen Eliza auf der Straße wahrscheinlich nie über die Lippen gekommen. Und Audrey Hepburn übrigens auch nicht. Die spielt zwar Eliza im Film, aber für die Songs leiht Marnie Nixon ihre Stimme aus. Denn der klare und leichte Aufstiegssound in der Stimme, der soll ja auch sitzen. Und das tut er bei Audrey Hepburn nicht. Eliza hat phonetisch hart an ihrem Aufstieg gearbeitet. Higgins hat sie ja auch maßlos gedrillt und eine Frau ganz nach seinen Idealen geformt. So gesehen ist Eliza eine wahrgewordene Männerfantasie. Higgins redet über sie wie über ein Projekt. Er sagt, vor 5 Minuten war sie noch ein Klotz am Bein und jetzt ist sie ein Flaggschiff. Was Higgins aber nicht ahnt, dieses Flaggschiff wird sich von den Männern nicht mehr reinreden lassen.

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1: Eliza beherrscht alles: Spitzentöne und Artikulation. Die schnellen Phrasen feuert sie ab wie aus einem Maschinengewehr. Und da ist noch was. Das Orchester spielt eine Begleitung, die so ein gewisses Latin-Flavor hat. Das klingt im grauen England ziemlich exotisch. Und zwar ähnlich exotisch wie das hier. Und das kommt aus dem ersten Akt. Das war eine der vielen Sprachübungen, die Eliza bis zum Umfallen üben musste.
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1: The rain in Spain hat das exotische Flavor, das Eliza dann später in ihren Song Show Me einflößt.
0: Show.

Also, beide Nummern arbeiten mit einer nicht-englischen Tanzfarbe. Eliza hat sich also Higgins Drillmusik zu eigen gemacht und schießt mit dessen eigenen Waffen zurück. Sie hat nicht nur den sozialen Aufstieg geschafft, sie hat auch das nötige Handwerkszeug, um unabhängig zu sein und einen eigenen Klang für sich zu finden. Tja, die Sprache macht den Menschen und der richtige Ton natürlich auch.

Ich hoffe mal, ihr habt eure Stimmen gut geölt. Mitsingen ist bei The Sound of Music erwünscht. Selbst 60 Jahre nach der Filmpremiere gibt es in den USA immer noch Sing-Along-Events im Kino. Tja, hier in Deutschland kennen den Film nur wenige, aber das ändern wir jetzt.

0: The Sound of Music ist ein Broadway-Musical aus dem Jahr 1959 und geschrieben von Richard Rodgers und Oscar Hammerstein. Carousel stammt auch von den beiden und dazu gibt's übrigens schon eine Scoresnacks-Folge. Weil The Sound of Music auf der Bühne so erfolgreich war, hat Hollywood das Stück dann 1965 verfilmt mit Mary Poppins-Star Julie Andrews. Hier spielt sie wieder eine Gouvernante und sie kümmert sich um die 7 Kinder des verwitweten österreichischen Barons von Trapp. Und sie bildet die Kinder musikalisch aus. Währenddessen verdunkelt sich die politische Lage, das NS-Regime will Österreich anschließen. Maria und die Familie leisten Widerstand. Ihre Waffe? Musik. Ich bin Nick und ihr hört Scoresnacks.
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Die Alpengipfel türmen sich wie eine Schutzmauer auf, die die Idylle vor Unheil bewahrt. Der Wind heult und Schnee friert das Leben da ein, wo die Luft sowieso dünn ist. Dann lenkt die Kamera unseren Blick bergabwärts und fliegt über eine saftig grüne Bergwiese. Aus der Ferne erkennen wir Maria. Die Arme wie Vogelschwingen ausgebreitet, strahlt sie übers ganze Gesicht. Hier in der Natur, fern von den kalten Klostermauern, fühlt sich die junge Novizin frei.

Maria, die Hauptfigur, wird spektakulär eingeführt. Völlig ohne Anlauf hat ihre Melodie schon den Gipfel erreicht und klettert dann behutsam talabwärts. Ganz oben kann sie sich aus eigener Kraft noch nicht halten. Komponist Richard Rodgers trübt die Harmonie da sogar ein, also von dem hier zu dem hier. Das sind so kleine Risse, die die Idylle und Marias Freiheitsgefühl stören. Passt aber auch ganz gut, denn selbstbestimmt ist Maria nur, solange sie draußen ist. Innerhalb der Klostermauern muss sie sich an strenge Regeln halten.

Auf einmal nimmt Marias Leben eine neue Wendung. Baron von Trapp ist Witwer mit 7 Kindern und sie soll ihn unterstützen. Das ist natürlich eine große Herausforderung. Also Kindererziehung ist das eine, aber obendrauf kommt dann noch das düstere politische Klima im Österreich der 1930er Jahre. Für Maria und die von Trapps steht Österreich für Freiheit und Frieden. Wenn Österreich Teil des Nazi-Regimes wird, dann wird die Idylle kippen. Das sind große Herausforderungen und musikalisch ist Maria ihnen am Anfang noch nicht gewachsen. In ihrem ersten Song rennt sie ja gegen den Gipfel an, der erste hohe Ton ist da, aber dann trägt die Melodie sie wieder sanft ins Tal zurück. Zeit, dass sie einen musikalischen Booster bekommt, und zwar von der Mutter Oberin.

0: Also so viel Einfühlungsvermögen hätte man der strengen Mutter Oberin gar nicht zugetraut. Sie rät Maria, ihrem Herzen zu folgen, auch wenn sie dafür das Klosterleben zurücklassen müsste. Climb every mountain. Du kannst jeden Gipfel erklimmen. Das ist die Message. Und was macht die Musik? Anders als bei Marias Auftrittslied kennt sie hier nur eine Richtung, nämlich steil nach oben. Und das hört man besonders gut in der Begleitung. Das ist so, als hätte man wirklich das beste Schuhwerk an, um Berge zu besteigen. Der eine Fuß steht fest und sicher und der andere macht einen großen Schritt voraus. Und schon betreten wir immer wieder neues, harmonisches Terrain. Das ist raffiniert komponiert. Jetzt ist Maria bestens gewappnet für alle neuen Aufgaben. Challenge Nummer 1: den Kindern den militärischen Drill des Vaters austreiben und sie musikalisch ausbilden.
1: Die Gitarre hat wohl schon lange niemand mehr angefasst. Maria stimmt die Saiten und fängt an zu zupfen. Ihre 7 Schützlinge haben sich um Maria herum versammelt und auf der blühenden Bergwiese Platz genommen. Die Sonne scheint freundlich, die Grillen zirpen und dann strömt die Musik in die Idylle. Gebannt lauschen die Kinder den Gitarrenklängen und Marias Gesang. Aber nur zuhören ist nicht.
0: So, gut zuhören, denn was jetzt kommt, ist gesungene Musiktheorie. Didaktisch, praktisch, gut. Do.

Maria bringt den Kindern die Tonleiter bei. Eine geordnete Abfolge von Tönen, die in der westlichen Musik das Fundament für so ziemlich jede Melodie ist. Do ist der stabile Ausgangspunkt, Re der erste Schritt weg, Mi der nächste, bis Fa, So, La, Ti und zurück nach Do. Wer das versteht, kann singen, variieren, improvisieren und selbst entscheiden, wie es weitergeht.

Okay, jetzt keinen Zuckerschock kriegen. Dieser Song ist pädagogisch wirklich wertvoll. Maria ersetzt den militärischen Drill durch musikalische Ordnung. Die Kinder lernen nicht blinden Gehorsam, sondern sie lernen, sich selbst zu organisieren. Das ist der erste Schritt zum selbstbestimmten Handeln. So wie das Maria von der Mutter Oberin gelernt hat. Dann kommt jetzt noch Marias Challenge Nummer 2, dem Faschismus die Stirn bieten. Wie? Singend.

Nach Marias Musikstunde Do Re Mi ist der Song Edelweiß die praktische Anwendung. Und dieser Song ist die Antithese von faschistischen Ideen. Das ist keine musikalische Attacke, es wird nicht gehetzt und es wird auch kein Feindbild besungen. Die Edelweißblüte ist eine Metapher für Österreich und der Song ein Wunsch, sich dem NS-Regime nicht anzuschließen. Alles soll so bleiben, wie es ist.

Die Harmonik folgt diesem Stillstand. Einfache Dreiklangsschritte, kaum Spannung und kein Drängen nach vorn. Wo der Faschismus marschiert, da bleibt dieser langsame Walzer fast stehen. Dieser musikalische Widerstand ist jetzt zwar nicht revolutionär, sondern konservativ, denn es geht nämlich eher um ein sentimentales Heimatgefühl. Ja gut, aber Musik kann halt auch nicht alles leisten.

Die von Trapps können den sogenannten Anschluss an Nazi-Deutschland nicht aufhalten. Der kommt im Frühjahr 1938. Aber Maria hat trotzdem etwas Bemerkenswertes geleistet. Und zwar mit dem Sound of Music. Sie hat keine perfekten Sänger ausgebildet, sondern handlungsfähige Menschen. Zuerst lernen die Kinder aufeinander zu hören und dann lernen sie, Haltung zu zeigen und sich nicht blind dem Gehorsam zu unterwerfen. Singen ist hier der erste Schritt zum Widerstand. Und das hilft den von Trapps am Ende sogar bei der Flucht.

Es kommt nicht oft vor, aber manchmal gibt es so einen Big Bang. Das war 2016 in New York so. Der Rap hat die Bronx verlassen und den Broadway erobert.

Hamilton ist die erste Show, in der weiße Geschichtsschreibung von People of Color gerappt wird. Und das schlägt nicht nur in der Theaterwelt ein, sondern auch bei einem Streamingdienst, für den das Musical auf der Bühne abgefilmt wurde. Und es ist wirklich die Ausnahme, dass man Broadway-Hits auch bequem von zu Hause aus anschauen kann. Schon alleine deshalb muss Hamilton unbedingt auf den Scoresnacks-Seziertisch. Hamilton erzählt die Geschichte der Gründer

0: 1987 rappt die Hexe im Märchenmusical Into the Woods von Stephen Sondheim. Und wir können sogar noch ein paar Jahrzehnte zurückspringen.
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0: Das hier ist aus dem Musical The Music Man von Meredith Willson. Klingt modern, ist aber von 1957. Das Neue an Hamilton ist also nicht der Stil, sondern wie konsequent hier gerappt wird. Es gibt wahrscheinlich kein Musical mit einer größeren Wortdichte, denn ein Rap sagt natürlich mehr als 1000 Worte. Trotzdem haben viele Kritikerinnen und Kritiker nach der Premiere geschimpft. Mit Rap könne man keine Figuren entwickeln. Und ich zeige euch, dass Hamilton das eben doch schafft. Ich bin Nick und ihr hört Score Snacks.

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1: Eigentlich fangen die typischen Musicals mit einer Ouvertüre an. Der Vorhang ist geschlossen und nur das Orchester spielt. Sowas ist sogar lange Zeit bei Hollywood-Filmen üblich. Also man nimmt sich da wirklich Zeit und setzt mit der passenden Musik schon mal die Stimmung der Story. Bei Hamilton läuft das anders. Komponist und Texter Lin-Manuel Miranda braucht nur 2 Takte Ouvertüre und schon ist alles klar. Was kann man in 3 Sekunden Musik erzählen? Wir nehmen das mal auseinander. Also zuerst ist da dieses Element. Diese Fanfare plus Trommel katapultiert uns ins 18. Jahrhundert. So klingt Militärmusik. Dazu wird in strammen Schritten marschiert und vor unserem inneren Auge wächst in Bruchteilen einer Sekunde ein großes historisches Schlachtenpanorama. Den Rhythmus nimmt Lin-Manuel Miranda aus einer Songzeile vorweg, also das hier kommt aus diesem Song.

0: I'm not throwing away my shot. Also jetzt oder nie. Dieser Satz, verpackt in diesem Rhythmus, bringt das Stück mit den Konflikten ins Rollen. Aber was steckt noch in den allerersten beiden Takten aus Hamilton? Diese Geige sägt an den Nerven. An was erinnert euch dieser kleine Fetzen? Zahnseide? Tinnitus? Wie wär's damit? Tür quietschen. Lin-Manuel Miranda hat das beim Komponieren im Ohr und nennt diesen Takt deshalb auch The Door Squeak Sound. Aber was hat die schlecht geölte Tür mit Hamilton zu tun? Naja, es geht ganz einfach gesagt im Stück darum: Türen öffnen, neue Wege gehen, Fortschritt. Die Tür ist das perfekte Sinnbild für eine Schwelle zwischen Altem und Neuem, zwischen Leben und Tod. Und dann ist da noch das dritte Element in diesen zwei Takten und es liegt über dem Door-Squeak-Sound. Das sind Record-Stretches. Solche Geräusche entstehen an Mischpulten. Wir verbinden das mit Hip-Hop oder mit dem Sound von Schallplatten. Man kann die Platten auf dem Plattenteller vor- und zurückdrehen. Für Hamilton bedeutet das, wir können in der Zeit schnell vor- und zurückspringen. Diese drei kleinen Bausteine sind die Säulen, auf denen das ganze Stück steht. Quasi die DNA in zwei Takte gepackt. Keine Zeit verlieren, das ist auch die zentrale Idee, die die Figuren im Stück vorantreibt. Alexander Hamilton und Aaron Burr. Beide haben dieselben Ideale, wählen aber unterschiedliche Wege, um dahin zu kommen. Und die Musik verrät uns, wer wirklich nach vorne kommt. Mit wenigen Rap- oder Hip-Hop-Loops wissen wir genau, mit wem wir es zu tun haben.
1: Die Vereinigten Staaten, zweite Hälfte des 18. Jahrhunderts. Die Kolonien stehen noch unter britischer Flagge. Aber der Gedanke an Unabhängigkeit liegt in der Luft. Es riecht nach Aufbruch und Neuanfang. In dieser Zeit stoßen zwei Männer aufeinander: Alexander Hamilton und Aaron Burr.

0: Beide glauben fest daran, dass Herkunft nicht über Zukunft entscheidet, dass Worte Macht haben. Dass dieses neue Amerika mehr sein könnte als ein Abbild des alten Europas. Hamilton kommt aus der Karibik nach New York. Seine Sprache ist sein einziger Besitz. Er schreibt schneller, als andere denken, redet, als würde ihm die Zeit davonlaufen, greift zur Feder, als wäre sie ein Degen für den Kampf. Für Hamilton ist jede verpasste Gelegenheit ein Verlust, den man, er, sich nicht leisten kann.
1: Hamilton kennt nur eine Richtung. Vorwärts. Diese Lebenseinstellung hören wir in seinen Songs. Da taucht nämlich immer wieder eine besondere Abfolge von Harmonien auf.

jetzt nochmal langsam. Also, wir starten hier. Trübe Molltonart. Und von da aus graben wir uns langsam ans Licht. Diese Akkordfolge ist wichtig. Komponist Lin-Manuel Miranda jagt diese Akkorde wie Treibstoff durch seinen Protagonisten. Aber nicht nur der profitiert von diesem musikalischen Energiebooster, auch andere Figuren rappen über diese Akkordfolge, wenn sie ehrgeizig sind. Das hat also starke Leitmotivqualitäten und bei Leitmotiven denken wir ja meistens eher an große Melodiebögen. Aber Lin-Manuel Miranda zeigt uns, dass Leitmotive auch schon auf Makroebene, also mit nur wenigen Akkorden, funktionieren. Ja.

0: Diese Akkordfolge kennt also kein Zögern. Nur eine Figur reißt es nicht mit. Bei Aaron Burr hat Lin-Manuel Miranda den musikalischen Motor abgestellt. Aaron Burr ist genauso klug wie Hamilton, genauso beflügelt von der Aufbruchsstimmung, nur geht er eben anders damit um. In seinem ersten Song rät er Hamilton, mehr zu lächeln und weniger zu reden.
1: While we're talking, let me offer you some free advice. 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
2: What?
1: 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Don't let them know what you're against or what you're for.
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1: You wanna get ahead.
2: Yes.
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0: Aaron Burr wartet lieber erstmal ab. Und das hören wir auch an seiner Abfolge von Akkorden.

Diesmal starten wir mit einem Dur-Akkord und arbeiten uns dann zu Moll-Akkorden vor. Das ist also der umgekehrte Weg, den Hamilton musikalisch geht. Hamilton geht vor, Burr nicht. Burr bleibt stehen und er kommt nicht weiter. Es gibt nämlich keinen Akkord, der ihn elegant wieder zum ersten zurückführen könnte. Funktionieren würde das hier zum Beispiel?

oder das hier. Aber beide Optionen verweigert Komponist Lin-Manuel Miranda seiner Figur. Burr steckt fest, musikalisch und auch karrieretechnisch. Dass Hamilton ihn überholt und immer weiterkommt, fuchst ihn dann aber doch. Was muss man machen, um weiterzukommen? Naja, mach es halt wie Hamilton, zumindest musikalisch. Burr muss also seine festgefahrene Akkordfolge abstreifen. Statt von Dur nach Moll, von Moll nach Dur und möglichst ohne harmonische Sackgasse.

0: Diese Akkordline ist was für Aufsteiger. Burr wechselt die Partei und ins gegnerische Lager und schon nimmt sein Leben Fahrt auf.
1: Die Maschinerie der Vereinigten Staaten wächst. Ministerien entstehen, Parteien formieren sich, Posten werden verteilt. Alexander Hamilton ist überall. Er schreibt Gesetze, entwirft Finanzsysteme. Aaron Burr beobachtet das neidisch, sammelt Stimmen, knüpft Allianzen, hält sich Optionen offen. Wo Hamilton Position bezieht, bleibt Burr beweglich. Wo Hamilton sich Feinde macht, bewahrt Burr sein Lächeln. Er hat Talent, aber dafür einen wackeligen inneren Kompass. Hamilton hält ihn deshalb für ungeeignet in öffentlichen Positionen. Als sich Burr für die Gouverneurswahl von New York aufstellt, blockiert Hamilton die Wahl mit einer gezielten Rufmordkampagne. Das ist zu viel für Burr. Er fordert Hamilton zum Duell heraus. Es ist der 11. Juli 1804. In New York sind Duelle verboten. Also überqueren Hamilton und Burr den Hudson River, um sich in New Jersey von Angesicht zu Angesicht gegenüberzustehen. In ihren langen, schwarzen Mänteln werfen sie große Schatten. Und dann geht alles so schnell. Hamilton reckt seinen Arm mit dem geladenen Revolver nach oben und verschenkt seinen Schuss. Fast im selben Moment feuert Burr ab, die Pistole direkt auf seinen Widersacher gerichtet.

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1: Was Aaron Burr in seinem letzten Song singt, kommt uns bekannt vor. Burr hat sich mit dem tödlichen Schuss wieder zurück in sein altes musikalisches Muster katapultiert. Auf einen Dur-Akkord folgen zwei Moll-Akkorde, von denen der letzte eine harmonische Sackgasse ist. Burrs Karriere ist also endgültig vorbei. Komponist und Texter Lin-Manuel Miranda hat es geschafft. In Hamilton entscheiden keine großen Melodien über das Schicksal der Figuren, sondern Akkorde, über denen gerappt wird. I'm not throwing away my shot. Das ist Mirandas Kompositionsprinzip. Keine Zeit verschwenden, jeder Ton, jeder Akkord ist ein Volltreffer.

0: Ihr habt euch ja schon mehrfach eine Scoresnacks-Rasur gewünscht und heute kriegt ihr sie. Er hat die schärfste Rasierklinge von London und man sollte einen großen Bogen um seinen Salon machen. Sweeney Todd, gespielt von Johnny Depp. Also ich sag's gleich vorweg, diese Folge ist nichts für schwache Nerven. Wer jetzt kein Blut riechen, sehen oder hören kann, der sollte vielleicht lieber skippen. Im Filmmusical Sweeney Todd von 2007 gibt es zwei Arten von Horror. Den einen, der uns durch Mark und Bein geht und den anderen, über den wir lachen können. Wie das musikalisch klingt, klären wir in dieser Folge Scoresnacks. Ich bin Nick und ich mache keine Nassrasur mehr, seit ich diesen Film gesehen habe.
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0: Der Rachedurst von Sweeney Todd verschlingt ungefähr ein Dutzend Menschen. Es ist der blanke Horror und der reinste Filmmusical-Friedhof. Das schreit natürlich nach einem Soundtrack, bei dem das Blut in den Adern friert. Der Film fängt an mit einer Ouvertüre, also einem Vorspiel, bei dem wir nur das Orchester hören.

ersten Töne, also diese hier, die hat Sondheim aus einer Musik geklaut, die schon viel älter ist. Und er hat es leicht abgewandelt. Die originale Tonfolge klingt so. Genau diese Tonfolge steht schon seit Jahrhunderten für den Tod. Mönche haben sich das im 8. Jahrhundert ausgedacht und mit diesen Tönen eine Totenmesse komponiert. Genau genommen leiten diese Töne einen ganz bestimmten Abschnitt ein, nämlich den Tag des Zorns bzw. des jüngsten Gerichts, den Dies Irae. Übrigens haben wir darüber schon mal in anderen Scoresnacks-Folgen gesprochen. In Squid Game, der tödliche Chor und in Der König der Löwen, der ewige Kreis und die Totenmesse. Die Links zu diesen beiden Folgen findet ihr in den Shownotes. Also jedenfalls passt dieser Dies Irae gleich doppelt gut zu Sweeney Todd. Erstens, ein schäbiger Richter hat Todd Unrecht getan und jetzt will Todd eben selbst richten. Und zweitens, seine Selbstjustiz wird zu einem Blutbad. Und in dieser Ouvertüre streut uns das Sondheim schon mal in die Ohren. Wenn Sweeney zuschlägt, klingt das wie der Tag des jüngsten Gerichts.

0: In der Dachkammer über Mrs. Lovetts Pastetenladen liegt der Staub vieler Jahre. Auf den Dielen, den wenigen Möbeln, in der Luft. Die blasse Londoner Sonne, die durch das trübe Dachfenster hereinfällt, bringt keine Wärme herein. Es ist, als habe die alte Stube auf Sweeney Todd gewartet, der hier einst ein Barbiergeschäft hatte. Er ist zurückgekehrt. In seinen Händen hält er ein Holzkästchen, das er andächtig öffnet.
1: These are my friends. See how they glisten. See this one shine. How he smiles.
0: Dort liegen seine alten Freunde, ordentlich aufgereiht. Seine Rasierklingen von damals, die silbern glänzen und aussehen, als hätte er sie nie benutzt.
2: Stephen Sondheim ist ein raffinierter Komponist. Natürlich hat er uns einen kleinen Hinweis in die Noten gepackt.
1: These are my friends. See how they glisten.
2: Und, habt ihr die Todesahnung erkannt? Sondheim macht es uns nicht ganz so leicht. Er kopiert nämlich nicht einfach das, was er in der Ouvertüre gemacht hat, das war das hier, sondern Sondheim macht etwas anderes. Er stellt das Motiv auf den Kopf. Statt nach unten geht's jetzt aufwärts. Das Todesmotiv verstellt sich hier. Todds Rache bzw. sein mörderischer Plan schlummert noch in ihm. Am Ende dieser Szene ist er dann wild entschlossen und das Todesmotiv platzt aus dem Orchester raus.
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0: So klingt der Schrecken vor dem Tod, brachial, dämonisch, ausweglos. Wir sehen einen zukünftigen Serienmörder und wir hören ihn auch. Das Todes- bzw. das Dies Irae-Motiv erinnert uns immer an seine grausamen Taten. Aber Sweeney Todd ist ja jetzt nicht einfach nur ein Horror-Musical, sondern auch eine Komödie, das darf man nicht vergessen. Oder sagen wir besser, es ist eine schwarze Komödie. Dass sich das Grauen auch ganz anders ins Ohr bohren kann, das beweist Sondheim nämlich auch.
1: Es war zu verlockend, zu einfach. Todd hat mit der Rasierklinge die Kehle seines ersten Opfers durchtrennt. Fragt sich nur, wohin mit der Leiche? In der Truhe in der Dachkammer kann sie nicht bleiben. Todd sitzt unten bei Mrs. Lovett im Pastetenladen. Dort sind eh nie Gäste. Und starrt mürrisch ins Leere. Mrs. Lovett grübelt, bis ihr eine Idee kommt. Eigentlich wäre es doch eine Verschwendung, die Leiche irgendwo zu entsorgen. Vielleicht jetzt, wo die Fleischpreise so gestiegen sind. Jetzt begreift Todd. Diejenigen, die ihm unters Messer geraten, könnten für eine Zweitverwertung gerade gut genug sein. Das würde neuen Schwung in Mrs. Lovett's heruntergekommenen Pastetenladen bringen. Eine gute Tat.

0: Es ist genau, wie ihr denkt. Todd stillt seinen Rachedurst und Lovett, gespielt von Helena Bonham Carter, bekommt frisch Fleisch für ihre Pastetenfüllung. Win-win-Situation für beide. Ist makaber, zeigt aber auch, wie verwahrlost und arm dieses London ist. Für Geld ist Lovett bereit, jede Moral über Bord zu werfen. Jetzt steht sie mit Todd am Fenster und beobachtet, wie Priester, Schriftsteller, Anwälte, Schneider, Offiziere durch die Straßen laufen. Und sie sieht darin keine Menschen, sondern Waren. Und was hat sich Sondheim dazu ausgedacht? Sondheim schreibt einen vergnüglichen Walzer. Also Walzer geht ja immer so, 1, 2, 3, 1, 2, 3. Wir betonen also immer die 1. Das funktioniert in den Lyrics zu dieser Nummer auch so. The history of the world, my love. Und im Orchester, da läuft die Walzerordnung ziemlich aus dem Ruder. 1, 2, 3, 1, 2, 3, 1, 2, 3, 1, 2, 3 und so weiter. Also die ganze Nummer ist doppelt schräg. Erstens singen die beiden im beschwingten Walzer davon, wie sie aus Menschen Pasteten machen. Und zweitens, der Walzer, also die Musik an sich, ist schon irre komisch, weil aus jedem Takt andere Betonungen glucksen. Kannibalismus trifft auf Kabarett. Das kann man jetzt natürlich geschmacklos finden oder, was das Zusammenspiel von Musik und Lyrics betrifft, ziemlich clever.
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jetzt mal ehrlich, mit uralten Totenmesseklängen für Gänsehaut sorgen, das kann jeder. Aber manchmal ist der noch größere Schrecken der. Etwas, zum Beispiel ein Walzer, klingt für uns vertraut und positiv und dann wird so eine Musik zur Komplizin für einen mörderischen Plan. Und wir können uns überhaupt nicht mehr sicher fühlen. Sweeney Todd ist einfach unberechenbar. Stellt euch mal eine typische Liebesszene im Musical vor. Er trifft sie, am besten auf einer Bank im Park, beide flirten. Dann will er Eindruck schinden und fängt einen Song an, den sie aufgreift. Und am Ende können die beiden nicht mehr stillsitzen, fangen an zu steppen. Kuss, Cut, das Publikum ist begeistert. So läuft die Boy-meets-Girl-Geschichte oft im Musical ab. Auf Dauer langweilig. Gut, dass es kreative Köpfe gibt, die diese Klischeeformel aufbrechen. Das machen Komponist Richard Rodgers und Texter Oscar Hammerstein in ihrem Stück Carousel. Sie schreiben ein Liebesduett, das eine der wichtigsten Szenen der Musical-Geschichte ist und in dem eigentlich gar kein Liebesgeständnis steht. Ich bin Nick und ihr hört Scoresnacks. Heute mit Carousel von 1956. Alle einsteigen, die Fahrt beginnt.

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1: Wir sind an der amerikanischen Ostküste. Maine, zweite Hälfte des 19. Jahrhunderts. Malerische Kulisse, satte Technicolor-Kostüme, ausgelassenes Tanzen und trotzdem, Carousel ist kein Heile-Welt-Musical.

0: einen leben im Wohlstand, die anderen kämpfen ums Überleben. Auf einem Jahrmarkt begegnen sich zwei, die gerade ihren Job verloren haben. Die Fabrikarbeiterin Julie Jordan und der Karussellrufer Billy Bigelow. Wir ahnen es, die beiden sollen jetzt irgendwie zusammenkommen. Aber wie komponiert man ein Liebesduett ohne offensichtliches Liebesgeständnis?
1: Das Mondlicht taucht das dichte Farnkraut und die blühenden Akazienbäume in silbriges Licht. Die Nacht ist klar, keine Menschenseele weit und breit, nur Julie und Billy. Billy der Draufgänger und Julie der unabhängige Starrkopf. Weiß schimmernde Baumstämme schieben sich wie Trennlinien zwischen die beiden. Der Kameraausschnitt erklärt uns, noch ist zwischen den beiden Distanz. Julie und Billy sind nämlich scheuer, als sie zugeben.
0: Dann macht Billy den ersten Schritt.
2: You're a queer one, Julie Jordan. Ain't you sorry that you didn't run away? You can still go if you wanna.
3: I reckon that I care to choose to stay.
0: Okay, kleiner Disclaimer. Im Film hört ihr diese Passage gar nicht. Die Macher haben das große Duett aus der Bühnenfassung nämlich gekürzt. Schändlich, ich weiß. Vermutlich waren denen die 12 opernhaften Minuten einfach zu riskant. Deshalb hören wir hier einen Ausschnitt aus einer vollständigen Aufnahme von Carousel.
2: You're a queer one, Julie Jordan. Ain't you ever had a fella you'd give money to?
3: No.
2: Ain't you ever had a fella at all?
3: No.
0: Was ist so besonders daran? Billy singt eine Melodie, die eigentlich nur Julies Freundin Carrie kennt.
3: 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You won't ever tell a body what you think. You're as tight-lipped as an oyster and as silent as an old Sahara Spink.
0: Billy war gar nicht dabei, als Carrie diese Melodie zu Julie gesungen hat. Komponist Richard Rogers legt ihm das bewusst in den Mund. So klingt die erste Begegnung zwischen Julie und Billy sofort vertraut. Halten wir fest, Billy spinnt keine eigenen Gedanken oder Melodien. Julie erkennt den vertrauten Ton natürlich, setzt die Melodie aber nicht fort. Sie redet, oder sagen wir besser, sie singt sich um Kopf und Kragen, sie wird allein bleiben und sie wird nie heiraten. Billy macht das natürlich neugierig, ob sie ihn wohl auch nicht heiraten würde. Was wäre, wenn sie Billy lieben würde?

Julie singt davon, wie sprachlos die Liebe sie machen würde. Sie könnte kaum ausdrücken, was sie fühlt. Und ehe sie es merkt, wäre Billy vielleicht schon weg. Julie hat jetzt eine ganz neue musikalische Sprache gefunden. So einen großen Melodiebogen hat es in Carousel bisher noch nicht gegeben. Das Ganze fängt in der Tonart C-Dur an. C-Dur hat keine Vorzeichen und ist deshalb eine reine, eine unschuldige Tonart. Julies Melodie fängt passenderweise auch auf dem Grundton C an, macht dann den nächsten kleinen Schritt zum E, also immer noch ganz im Akkord verankert. Jetzt erwarten wir, dass Julies Melodie zum nächsten Ton im C-Dur-Akkord hochklettert, nämlich zu dem hier. Aber das passiert nicht. Julie verlässt den Boden der Tatsachen und schlägt einen anderen Weg ein.

0: Das neue Terrain ist unsicher. Rogers zeigt es in den Harmonien. Das stabile C-Dur-Fundament zerschlägt er mit einem schrägen Akkord. Auf Loved You liegt ein Schatten. Noch immer sind Julie und Billy weit voneinander entfernt. Aber wie schaffen sie es trotzdem, zusammenzukommen?
1: Julie hätte nie gedacht, dass sie einem Fremden so schnell ihr Herz öffnen könnte. Überwältigt von ihrer Was-wäre-wenn-Fantasie, lenkt sie ihren Blick schnell auf die Blüten, die wie Sterne an den Akazienästen hängen. Jetzt abzuhauen, kommt für Julie nicht in Frage. Sie ist zu neugierig, welchen Eindruck ihre Nicht-Liebeserklärung auf Billy hinterlassen hat. Leichter Wind lässt ein paar Blüten von den Zweigen auf den Boden segeln. Dann treffen sich Billys und Julies Blicke.
0: Und Billy findet wieder keinen eigenen Ton. Er antwortet Julie mit einer sehr vertrauten Melodie, in der haargenau selben Tonart, mit demselben Text, den wir schon kennen. Was wäre, wenn ich dich lieben würde?

Komponist Richard Rodgers und Texter Oscar Hammerstein übertragen Julies emotionale Energie auf Billy. Lyrics und Melodie sind die musikalische Brücke zwischen Julie und Billy. Was würden wir jetzt erwarten? Klar, dass die beiden If I Loved You nochmal zusammen am besten einstimmig schmettern. Aber genau das kriegen wir nicht. Warum auch? Julie und Billy singen ja davon, wie unfähig sie sind, ihre Liebe auszudrücken. In den Lyrics steckt Distanz. Die Nähe entsteht in der Musik. Billy und Julie teilen eine Melodie. Das ist einer der intimsten Momente in der Musical-Geschichte. So macht Rodgers aus zwei Menschen, die nie "Ich liebe dich" sagen, trotzdem ein Liebespaar. Durch Musik und nicht durch Bekenntnisse.

Der Haken an der Sache ist aber, Julie fühlt und denkt voraus und verwandelt ihre tiefsten Gedanken in Musik. Billy ist nur ein Echo davon. Und genau das macht die Szene zu einem der tragischsten und bahnbrechendsten Liebesduette der Musical-Geschichte. Ohne viel zu spoilern, aber das lässt uns schon daran zweifeln, ob die beiden jemals wirklich glücklich alt zusammen werden können. Klopapier, Netzstrumpfhosen und Reis. Nicht für die Küche, sondern fürs Kino. Also die wahren Rocky Horror Picture Show Fans unter euch, die wissen ja, bei diesem Film wird nicht nur mitgesungen, sondern auch mitgespielt und mitgetanzt.

0: Die Rocky Horror Picture Show macht sich über Horrorfilme generell lustig, nimmt die nicht ernst und sich selbst aber auch nicht. Der Film ist in den 70ern mehr oder weniger als Trash gestartet und mittlerweile ist er vielleicht immer noch Trash, aber kultiger Trash. Das Drehbuch hat sich Richard O'Brien ausgedacht, der auch selbst mitspielt, nämlich als buckliger Diener in einem Gruselschloss. Und Richard O'Brien hat auch die Songs geschrieben. Das ist also irgendwie ganz besonders sein Film. Klingt erstmal ziemlich simpel nach 70er Jahre Rock'n'Roll, hat aber Potenzial für eine sexuelle und queere Revolution. Woran das liegt, das klären wir in dieser Folge Scoresnacks. Ich bin Nick und meistens dann zuständig, wenn in Filmen gesungen wird.
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2: Sanfter Sommerwind raschelt durch die Äste einer Linde, die vor einer kleinen, weißen Holzkirche steht. Das Brautpaar ist mit den Gästen schon zur Feier aufgebrochen. Nur Brad und Janet, Freunde des Brautpaares, stehen noch vor der Kirche. Sie adrett im lila Kostüm und mit weißem Hut, er mit Blümchen im Knopfloch. Sie schweigen sich an. Wieso sind sie eigentlich noch nicht verheiratet? Janet hat den Brautstrauß gefangen, umklammert ihn fest und starrt in Brads Augen. Der fängt an zu stammeln. Moment, will er sie jetzt fragen? Brad gibt sich einen Ruck.
3: J.A.

0: Janet und Brad sind jetzt verlobt. Musikalisch vollzogen wurde das in der Tonart B-Dur. B-Dur gehört zu den Tonarten, bei denen kleine Bs in den Notenlinien stehen. Und eine alte Musiktheorie sagt, Tonarten mit Bs als Vorzeichen klingen generell weich und so ein bisschen trüb. Was den Song sonst noch ausmacht, er ist ziemlich öde. Diese drei Töne im Bass werden wie ein Loop abgespult. Immer dieselben drei Schritte nach unten. Das ist aber nicht gerade optimistisch, denn immerhin will Brad Janet heiraten. Könnte also sein, dass der Loop nach unten uns sagen will, heiraten ist schön und gut, aber auch ziemlich langweilig. Sterbenslangweilig. Achtung Bildsprache, was wir nämlich sehen ist, die Verlobten laufen zwischen alten Grabsteinen herum. Loops und Tonarten mit kleinen B-Vorzeichen stehen also für spießige, heterosexuelle Romantik.
1: Janet und Brad fahren mit dem Auto durch die Nacht. Mitten in einem schweren Gewitter und mitten im Nirgendwo hat ihr Auto einen Platten. Auf der Suche nach Hilfe kommen sie an ein eisernes Tor mit dem Schild »Betreten auf eigene Gefahr«. Was kann schon schiefgehen? Dahinter liegt ein großes, düsteres Schloss. Dort brennt Licht. Ein buckliger Butler im Frack lässt sie herein. Die Eingangshalle ist mit dunklem Holz vertäfelt und alles hängt voller Spinnweben. Kerzenständer, ausgestopfte Tiere, Gartenzwerge auf einem Kaminsims.
0: Überbleibsel aus der Spießbürgerwelt. Der Hausherr ist aber alles andere als spießig. Frank ist eine Dr. Frankenstein-Figur. Er züchtet sich im Labor seinen eigenen blonden, muskulösen Lover heran, hält sich einen Hofstaat aus Feierwütigen und tritt wie eine Drag-Queen auf.

0: Das ist Franks Signature-Song und der steht in der Tonart E-Dur. Die gehört zu den Tonarten mit diesen kleinen Rautenzeichen. Man sagt dazu Kreuztonarten. Denen hat man in der Musiktheorie einen scharfen Klang zugewiesen, hart und knallig. Ihr erinnert euch, also ganz anders als die B-Tonarten. Frank und alle anderen skurrilen Schlossbewohner singen ihre Songs in Kreuztonarten, ziehen an, was sie wollen und schlafen, mit wem sie wollen. Darin unterscheiden sie sich von Brad und Janet, den prüden Vorstadtnormalos. Aber diese Nacht wird das Leben der beiden verändern.
1: Janet und Brad wurden getrennt und in verschiedene Gästezimmer geführt. Das ist in gruseligen Schlössern immer eine hervorragende Idee. Während Frank Brad verführt, streift Janet aufgewühlt durch die dunklen Gänge. Auf der Suche nach Brad, nach sich selbst und nach einem Gefühl, das sie nicht kennt, aber das sie verzaubert. Genau dieses Gefühl bringt sie zu Rocky. Das ist der halbnackte Schönling, den Frank in seinem Labor erschaffen hat. Und mit Rocky wird Janet einen Teil der Nacht verbringen.

Das klingt jetzt erstmal auch nur wie eine ganz normale weitere Rock'n'Roll-Nummer in diesem Film. Schauen wir uns aber mal die Tonarten an. Janet singt den Refrain in A-Dur. Und das ist eine knallige Kreuztonart. Janet hat die spießbürgerliche Welt der B-Tonarten verlassen und erlebt jetzt ihr sexuelles Frühlingserwachen, und zwar gegen jede moralische Ordnung.

0: Mit Rock'n'Roll in grellen Kreuztonarten gegen heteronormative B-Tonarten ansingen. So klingt die sexuelle und queere Revolution in der Rocky Horror Picture Show. Je mehr Kreuzchen in den Noten stehen, desto größer ist das Erregungspotenzial und die Lust, was anderes auszuprobieren. Ob jetzt Brad und Janet am Ende nur noch in Kreuztonarten singen, das lassen wir mal offen. Grund genug für euch, den Film anzusehen oder wieder anzusehen.
1: Hey, hier ist Nick und ich bin in Scoresnacks ja meistens zuständig für sowas wie das hier. Weil unser letztes Musical-Special so viele Fans gefunden hat, kommt jetzt zu Weihnachten noch eins. Also was hier gerade läuft, kommt aus dem Klassiker Der Zauberer von Oz, einem Filmmusical aus den 30er Jahren. Die meisten von euch kennen wahrscheinlich diesen einen Song daraus. Was inzwischen aber mindestens genauso viele Leute kennen, ist das hier.

0: der Song aus Wicked. Und Wicked, sagen wir mal, erzählt die Geschichte des Zauberers von Oz und seiner Hexen aus einer ganz anderen Perspektive. Während die Hexen von Oz mit ihren Besen und Seifenblasen jetzt in die Lüfte steigen, steigen wir in dieser Folge Scoresnacks ziemlich tief in die Musik hinab.
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0: Teil 1: Die böse und die gute Hexe.

0: So sieht und vor allem hört das Volk die Bösewichtin, die grüne Hexe Elphaba. Zuerst schmettert das Orchester einen ziemlich düsteren A-Moll-Akkord. Dazu dröhnt viel Blech. Das Ganze klingt nach einer Fanfare, nach dem Motto: Achtung, nehmt euch vor dieser Frau in Acht. Und dass die böse Hexe wahrscheinlich gefährlich ist, das wissen wir schon seit vielen Jahren, seit dem Zauberer von Oz eben. Dort klingt die grüne Hexe nämlich so. So hat Komponist Harold Arlen damals, 1939, die Schurkin musikalisch in Szene gesetzt. In Wicked erfahren wir jetzt aber, was oder wer die Hexe böse gemacht hat.
1: Glinda, die gute Hexe des Nordens, und Elphaba, die, naja, sagen wir, die zukünftig böse Hexe des Westens, lernen sich auf der Universität kennen und mögen. Elphaba ist die Außenseiterin mit Brille und grüner Haut. Glinda ist beliebt und eher einfach gestrickt.
0: Das am Anfang ziemlich einfache Strickmuster von Glinda hören wir auch an ihrem Signature-Song. Your

0: leicht locker und oberflächlich. Stephen Schwartz zitiert einen musikalischen Popmusikstil, den man auch Bubblegum Music nennt. Fröhlich, bunt und ein bisschen klebrig. Glinda will sich halt auf keinen Fall unbeliebt machen und bleibt linientreu, während sich in Oz langsam faschistoide Unterdrückungsideen breitmachen. Elphaba tickt aber anders. Sie durchschaut die Machenschaften in Oz. Und das stellt die ungleiche Freundschaft zwischen Elphaba und Glinda natürlich auf eine harte Probe. Teil 2: Zeit für Veränderungen.
1: Elphaba ist in großer Gefahr. Man hat sie zur Staatsfeindin erklärt, zur bösen Hexe. Glinda sieht Elphaba tief in die Augen. Von jetzt an gibt es kein Zurück mehr. Die Hexen halten sich fest bei der Hand. Elphaba versteht. Diesen Weg muss sie alleine gehen und fliehen.
0: Und jetzt reißen wir die Vorhänge auf und schauen auf die Mechanik hinter diesem musikalischen Moment. Diese Details kennen wahrscheinlich sonst nur Leute, die entweder das Songbook haben oder in die Top-Secret-Partitur schauen dürfen. Aber keine Angst, wir machen das wirklich Schritt für Schritt ganz entspannt. Musikalisch steht Elphaba an einem Neuanfang. 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

Stephen Schwartz hat uns ganz smooth in eine neue Tonart rübergleiten lassen. Zuerst waren da noch Tonarten mit Kreuzvorzeichen. Die letzte, Fis-Moll. Und jetzt landen wir in Des-Dur. Also einer Tonart, die nur B-Vorzeichen hat. Und Bs und Kreuze sind eigentlich schwer kompatibel.

0: It's not the same.
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2: Streng genommen wissen wir aber noch gar nicht, dass das Des Dur ist. Stephen Schwartz hat uns nämlich zumindest bei dem ersten Akkord die Terz vorenthalten.
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2: Und die Terz entscheidet darüber, ob es ein Moll- oder ein Dur-Sound wird. Das ist ungefähr so, als würden wir bei einem Smiley den Mund nicht sehen. Wir wissen, es wird emotional, können es aber noch nicht zuordnen. Dadurch entsteht Spannung. Elphaba will der Schwerkraft trotzen.

Elphaba wechselt jetzt immer wieder die Tonart. Und musikalisch wird klar, dass sie bereit ist für Veränderung. Sie kann sich frei entscheiden, wohin sie gehen will. Teil 3. Die versteckte Botschaft aus einem anderen Film-Soundtrack.

0: Das ist jetzt was für die tapferen Easter Egg-Sucher. Schauen wir uns mal die ersten Töne hier genauer an. Da gibt's nämlich eine Überraschung. Diese 7 Töne hat Stephen Schwartz sich aus einem anderen Song ausgeliehen. Und der kommt nicht aus Wicked. Dieselben Töne hat schon ein anderer Komponist verwendet. Na, erkannt? Das ist der Song aus dem Zauberer von Oz. Mit dem Tonsprung von einer Oktave träumt sich Dorothy in das Land Oz. Und mit demselben Oktavsprung singt sich Elphaba auch in eine neue ideale Welt. Wobei, Elphaba landet immer bei Des Dur. Was heißt das? Also auch wenn Stephen Schwartz schwerelos durch die Tonarten komponiert, die Welt bleibt dieselbe. Nur Elphaba wandelt sich von der stillen Außenseiterin zur Widerstandskämpferin. Deswegen hebt sie jetzt um eine Oktave höher ab. Sie hat nämlich die Schwerkraft ausgehebelt.
1: So.

0: Aber der Anfang des Films nimmt schon das Ende vorweg und macht aus der Widerstandskämpferin eine Schurkin.
1: Diese Musik hier ist uns ja schon am Anfang begegnet. Und sie ist reinste Propaganda. Die Menschen in Oz glauben nämlich alles, was ihnen die Regierung erzählt.

Dass Elphaba für die gute Sache kämpft, macht sie nicht zur Heldin, sondern zur Zielscheibe. Und Stephen Schwartz katapultiert sie durch sämtliche Tonarten jetzt in Sicherheit. Zumindest bis zum zweiten Teil von Wicked. Hey!

0: Zwei Häuser in Verona erwecken neuen Streit aus altem Groll und Bürgerblut befleckt die Bürgerhand. Aus beider Feinde unheilvollem Schoß entspringt ein Liebespaar, unsternbedroht. Shakespeare hat es geschafft. Die Unmöglichkeit der Liebe, die hat er in Romeo und Julia verewigt. Mehr als drei Jahrhunderte später landet die Story dann in New York. Aus Verona wird dann Manhattan, aus Degen werden Messer und aus den verfeindeten Familien werden Banden im Armutsviertel. Die New Yorker Locals und die puerto-ricanische Community. Die stehen auch musikalisch unter Strom. Dafür hat der Komponist Leonard Bernstein gesorgt. 1957 bringt er sein Musical West Side Story an den Broadway mit seinem Songwriter Stephen Sondheim. Und den kennt ihr vielleicht aus einer anderen Scoresnacks-Folge, nämlich Sweeney Todd. Bernstein hat sich was Raffiniertes einfallen lassen, damit wir die Spannungen zwischen den Gangs auch hören können. Aber kann er mit seiner Musik auch diese Konflikte lösen und eine kleine Utopie aus dem rauen New Yorker Pflaster stampfen? Darum geht's in dieser Folge. Ich bin Nick und ihr hört Scoresnacks.
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0: Der amerikanische Traum ist eine Mogelpackung. Davon erzählt die West Side Story. Schlechte Aufstiegschancen, wenig Geld. Wenn jetzt noch so diverse Vorurteile untereinander dazukommen, dann ist das Zündstoff für Banden im Großstadtmilieu. Die Lage ist angespannt und dafür braucht Bernstein nur wenige Töne. Hier steckt ein fieser Tonsprung drin. Das knirscht wirklich beim Zuhören. Dieser Sound hat keinen guten Ruf. In der Musiktheorie nennt man das gerne Teufelsintervall, weil es nämlich so teuflisch schräg klingt. Weil dieses Teufelsintervall sitzt genau da, wo unser Ohr nicht so richtig weiß, will die Musik jetzt weiter oder will sie zurück? Wir können uns das so vorstellen, das hier wäre ein Schritt weiter, klingt stabil. Und das hier wäre ein Schritt zurück. Klingt auch stabil, aber Bernstein nimmt den Ton genau dazwischen. Die Musik steht nicht mehr sicher auf dem Boden. Das Teufelsintervall ist der musikalische Stachel und den hat Bernstein überall in der West Side Story eingepflanzt. Aber kann er diesen Stachel auch ziehen?

Sie kennen einander nicht. Aber dieser eine Blick reicht, damit der ganze Saal um sie herum verschwindet. Tony und Maria stehen sich gegenüber, mitten auf der Tanzfläche. Während die anderen Paare um sie herumwirbeln, bleibt bei ihnen die Zeit stehen. Zwei, die aus verfeindeten Gruppen kommen, haben sich verliebt. Dann zerreißt ein Dritter den Augenblick. Marias Bruder Bernardo greift ihre Hand, weil er in Tony einen Feind erkennt. Maria verschwindet und Tony bleibt alleine zurück. Die Gäste, die Musik, alles verschwimmt und macht in seinem Kopf Platz für ein einziges Wort: Maria. Maria.

Ganz am Anfang singt Tony "The most beautiful sound I ever heard", also Maria. Das ist das Schönste, was ich je gehört habe. So, und wie singt er das, Maria? Auf die denkbar unschönste Art. Wir kennen diesen Tonsprung schon, das ist nämlich das Teufelsintervall. Jetzt kommt der große Dreh. Bernstein versteckt den Tonsprung nicht. Er setzt ihn mitten auf das Wort Maria und lässt ihn dann sofort in Sehnsucht kippen. Also aus dem Störklang wird ein Liebesimpuls.

0: Maria.
1: Bernstein kann also ein bisschen Druck aus dem Kessel nehmen und der rohen Gewalt in New York etwas anderes entgegensetzen. Und zwar mit demselben musikalischen Kniff. Aber kann Bernstein diese vergiftete Welt auch reparieren? Nein. Tonys Liebesbekenntnis verändert erstmal nichts an der sozialen Ordnung. Also Tony kann zwar den Klang von Gewalt in Liebe verwandeln, aber das macht er eigentlich nur für sich. Die anderen um ihn herum hören nicht zu.
2: Der Traum von Tony und Maria ist so gut wie zerbrochen. Beim Kampf zwischen den verfeindeten Banden ist Tonys bester Freund getötet worden. Kurz darauf rächt Tony seinen Freund und tötet Bernardo, Marias Bruder. Tony muss sich der Polizei stellen. Die Hoffnung auf eine Zukunft, in der die beiden irgendwie zusammen sein dürfen, ist verpufft. Und genau in diesem Moment singen Maria und Tony von einem Ort, den es hier nicht gibt, der ihnen aber eine Zukunft verspricht.

Somewhere, das ist kein zweites Maria. In Maria reicht noch ein einzelner Tonsprung, um die Welt für Tony kurz anders klingen zu lassen. Aber jetzt ist Blut geflossen. Jetzt reicht dieser kleine musikalische Trick nicht mehr. Bernstein braucht einen musikalischen Notfallplan, damit er mit seiner Idee von einer besseren Welt überzeugen kann. Und diese Utopie kommt nicht aus dem Nichts. Bernstein baut sie aus musikalischen Sehnsuchtsklängen zusammen und erborgt sich ein paar Ideen bei anderen Komponisten. Beethoven zum Beispiel.

0: Somewhere eingeflossen.
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0: Wer jetzt genau hinhört, der entdeckt noch mehr Spuren von spätromantischer Musik. Bernstein macht daraus aber jetzt keine Zitat-Collage. Er klebt nicht ein paar berühmte Stellen zusammen, damit wir sagen, ah, Beethoven. Er hat einen anderen Plan. Wenn die raue Wirklichkeit in der West Side Story keinen besseren Ort mehr hergibt, dann muss die Musik diesen Ort selbst erfinden. Aus Erinnerungen, aus Musik, die schon einmal von Größe und Erlösung geträumt hat.

Bernstein hat ein Luftschloss komponiert. Damit konnte er das tragische Ende zwischen Maria und Tony zwar nicht verhindern, aber zumindest ein bisschen trösten. Und selbst da steckt der musikalische Stachel immer noch drin. Wieder ein Teufelsintervall, das den Sonnenuntergang über Manhattan eintrübt. Also Reibung bis zum Schluss. Bernstein kann die brutale Welt in der West Side Story nicht reparieren, aber er erfindet einen musikalischen Ort, den diese Welt dringend bräuchte.